mit Constanze Fennel. Schön, dass Sie zuhören. Mit Musik von Wolfgang Amadeus Mozart starten wir in diese Stunde unseres Nachtkonzerts. Unmittelbar nach seiner letzten Italienreise hat er das folgende B-Dur-Violinkonzert geschrieben, sein erstes von insgesamt 5. Und da hat neben der Auseinandersetzung mit italienischen Komponisten wie Vivaldi und Tartini vermutlich auch die italienische Sonne ein bisschen reingestrahlt. Der Geiger Frank-Peter Zimmermann lässt sie für uns hier leuchten, zusammen mit dem Kammerorchester des BRSO unter Radoslav Schulz.

Frank-Peter Zimmermann war der Solist im Violinkonzert in B-Dur Köchelverzeichnis 207 von Wolfgang Amadeus Mozart und er hat's hier interpretiert zusammen mit dem Kammerorchester des BASO unter Radoslav Schulz. Kurz vor 2:30 ist es Zeit, eine Lanze zu brechen für einen Komponisten, um den es nach seinem Tod verhältnismäßig still geworden ist, was schade ist. Johann Nepomuk Hummel. Zu Lebzeiten hat man ihn gefeiert. An der Hofkapelle in Weimar wurde er eine Art Institution. Man musste Goethe gesehen und Hummel gehört haben. Genau das machen wir jetzt. Wir hören Hummel, genauer gesagt sein Klavierquintett in S-Dur Opus 87. Hier mit dem Klavierquintett Wien.

Das Klavierquintett Wien hat hier für uns Kammermusik von Johann Nepomuk Hummel gespielt. Sein Quintett für Klavier, Violine, Viola, Violoncello und Kontrabass in S-Dur, Opus 87. Hummel war ein gut vernetzter Künstler der Wiener Klassik, wurde Konzertmeister und übernahm die Leitung der renommierten Hofkapelle des Fürsten Esterhazy, und zwar auf wärmste Empfehlung seines Vorgängers Josef Haydn. Musik von ihm, Haydn, habe ich jetzt für Sie hier im ARD-Nachtkonzert. Hier sind Giovanni Antonini und Il Giardino Armonico mit Haydns Sinfonie Nummer 49 in F-Moll, La Passione.

Während er bei Fürst Esterházy in Diensten stand, hat Joseph Haydn seine Sinfonie Nummer 49 in F-Moll geschrieben. Gar nicht mal so heiter, wie man das sonst vom gut gelaunten Haydn kannte. La Passione wird sie auch genannt, wohl wegen ihres intensiven, leidenschaftlichen Ausdrucks. Giovanni Antonini leitete hier Il Giardino Armonico. Von Haydn jetzt zu einem anderen Wiener Klassiker hier im ARD-Nachtkonzert, Ludwig van Beethoven. Flöte, Geige und Bratsche. Für diese ausgefallene und doch klangvolle Besetzung hat er die folgende Serenade in D-Dur geschrieben, eins der wenigen Kammermusikwerke, das ganz ohne Bassinstrument auskommt. Hier ist damit das Skäde-Trio.

Nachtmusik von Ludwig van Beethoven. Das Gäde-Trio hat hier für uns seine Serenade für Flöte, Violine und Viola in D-Dur Opus 25 gespielt. Kurz nach 3:30 ist es. Das Bournemouth Symphony Orchestra begleitet sie jetzt weiter durch die Nacht unter der Leitung von Vernon Handley mit Musik von William Walton. Über ein Thema seines Kollegen Paul Hindemith hat der britische Komponist Variationen geschrieben. Nie so, dass man das eigentliche Thema nicht mehr wiedererkennt und auch nie so, als würde er Hindemith imitieren, sondern als würden sich zwei gute Freunde musikalisch miteinander unterhalten.

William Waltons Variationen über ein Thema von Hindemith, ein auskomponiertes Zeugnis der Freundschaft dieser beiden Künstler, hier interpretiert vom Bournemouth Symphony Orchestra unter Vernon Handley. Und jetzt ist es kurz vor 4 Uhr.

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1: Um 4 Uhr mit Wolfgang Berger. Bundesweit werden heute um 11 Uhr die Sirenen heulen. Es ist wieder Zeit für einen Probealarm. Aus der Nachrichtenredaktion Martin Seiler.
2: Die zuständige Bundesbehörde testet, ob alle Warnsysteme funktionieren. Deshalb werden um diese Uhrzeit nicht nur Sirenen heulen, sondern Smartphones Alarm schlagen, Radiosender Durchsagen machen und Anzeigetafeln auf den Alarm hinweisen. Im Ernstfall heißt das, Medien einschalten und auf Informationen achten. Heute erfolgt nach einer Dreiviertelstunde die Entwarnung. Ob per Sirene gewarnt wird, können die Kommunen meist selbst entscheiden. Hannover hat beispielsweise angekündigt, das erste Mal nach langer Zeit wieder Sirenen zu nutzen. In Bremerhaven sollen Kirchenglocken läuten.
1: Bundeskanzler Merz steht einem AfD-Verbotsverfahren weiter kritisch gegenüber. Er glaube nicht, dass man damit das Problem löse, sagte der CDU-Politiker am Rande eines Treffens mit EU-Ratspräsident Costa. Aus Berlin Christina Nagel.
3: In der Generaldebatte am Morgen hatte der Kanzler die AfD noch scharf angegriffen. Ein Verbotsverfahren sieht der Kanzler aber trotz der erhobenen Vorwürfe weiter kritisch. Er sei und bleibe skeptisch, ob ein solches Verfahren erfolgreich sein könne, erklärte Merz am Abend in Berlin. Priorität sollte aus seiner Sicht die politische Auseinandersetzung mit der AfD haben. Man müsse versuchen, die Wählerinnen und Wähler zurückzugewinnen für die politische Mitte, indem man ihnen ein überzeugendes politisches Angebot mache, das auch ihre Befürchtungen und ihre Vorbehalte ernst nehme.
1: Die Staatsanwaltschaft Hannover hat Ermittlungen gegen den Spitzenkandidaten der Berliner SPD Krach aufgenommen. Nach Angaben einer Sprecherin der Behörde wurden 3 Objekte in Hannover und Berlin durchsucht. Zu den konkreten Vorwürfen äußerte sich die Staatsanwaltschaft nicht. Medienberichten zufolge geht es um den Verdacht der Bestechlichkeit. Krach ließ die Anschuldigungen zurückweisen und kündigte an, mit den Behörden zusammenzuarbeiten. In Berlin wird am 20. September ein neues Abgeordnetenhaus gewählt. In Köln sind am Abend die deutschen Fernsehpreise verliehen worden. Die Auszeichnung für den besten Fernsehfilm ging an den ZDF-Mehrteiler Olivia über das Leben der Drag Queen Olivia Jones. Auszeichnungen erhielten auch die ARD-Dramaserie 113, die Spielshow Werwölfe, der ZDF-Talkmaster Markus Lanz und Laura von Torra für die RTL-Castingshow Deutschland sucht den Superstar. Der VfB Stuttgart ist erfolgreich in die neue Fußball-Champions-League-Saison gestartet. Die Schwaben gewannen ihr erstes Vorrundenspiel gegen den norwegischen Meister Viking Stavanger mit 3:1. Alle 3 Treffer erzielte Ermedin Demirovic. Das waren die Nachrichten. Und das Wetter in Deutschland. Tagsüber ein Wechsel aus Sonne und Wolken und fast überall trocken bei 17 bis 24 Grad. Es ist 4:03 Uhr.
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4: Mit Constanze Fennel in dieser Nacht. Schön, dass Sie dabei sind. Ein unglaublich kreativer Mensch muss der Engländer Cyril Scott gewesen sein. Er war Autor, Dichter und Komponist und als solcher bewundert von Kollegen wie Debussy, Strauss, Stravinsky und seinem lebenslangen Freund Percy Aldrich Granger. Sein Cellokonzert Opus 19 hören wir jetzt in einer Aufnahme mit dem BBC Concert Orchestra unter Martin Yates. Der Solist ist Raphael Walfish.

Raphael Walfish hat den Solopart gespielt im Cellokonzert Opus 19 des britischen Komponisten Cyril Scott. Martin Yates stand am Pult des BBC Concert Orchestra. Kurz vor 16:30 ist es. Sie hören das ARD-Nachtkonzert, präsentiert von BR Classic. Und wer so spät noch oder so früh schon wach ist, der hat sich ein Gedicht verdient. Die Geisterinsel, die schöne, lag dämmerig im Mondenglanz. Dort klangen liebe Töne, dort wogte der Nebeltanz. Verse von Joseph Guy-Marie Ropparz waren das. Der war nämlich nicht nur ein französischer Komponist, sondern er hat auch gedichtet, bevorzugt über seine bretonische Heimat. Das Harfenquintett von ihm, das kommt ganz ohne Worte aus, dafür aber auch mit umso mehr lieben Tönen.

Das Linus Harfen Quintett hat hier selten zu hörende Kammermusik von Joseph Guy Marie Ropartz für uns gespielt. Prélude, Marine et Chanson. Auf dem gelben Fluss geht's jetzt weiter durch die Nacht. Yellow River heißt das folgende populäre Klavierkonzert, das während der chinesischen Kulturrevolution komponiert worden ist, und zwar von mehreren Künstlern des Konservatoriums in Peking, basierend auf einem Werk von Xian Xinghai. Das Kollektiv hat klassische europäische Kunstmusik mit traditioneller chinesischer Volksmelodik und viel Pathos verbunden. Darum rauschen hier nicht nur die Flusswellen, sondern auch große Emotionen auf mit Lang Lang am Klavier.

The Yellow River, der gelbe Fluss. Lang Lang war der Solist in diesem Klavierkonzert nach Shanxinghai. Yu Long dirigierte das China Philharmonic Orchestra. Das ist das ARD-Nachtkonzert, präsentiert von BR Classic um kurz vor 5.

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1: Um 5 Uhr mit Wolfgang Berger. Bundesweit werden heute um 11 Uhr die Sirenen heulen. Es ist wieder Zeit für einen Probealarm. Aus der Nachrichtenredaktion Martin Seiler.
2: Die zuständige Bundesbehörde testet, ob alle Warnsysteme funktionieren. Deshalb werden um diese Uhrzeit nicht nur Sirenen heulen, sondern Smartphones Alarm schlagen, Radiosender Durchsagen machen und Anzeigetafeln auf den Alarm hinweisen. Im Ernstfall heißt das, Medien einschalten

0: und auf Informationen achten. Heute erfolgt nach einer Dreiviertelstunde die Entwarnung. Ob per Sirene gewarnt wird, können die Kommunen meist selbst entscheiden. Hannover hat beispielsweise angekündigt, das erste Mal nach langer Zeit wieder Sirenen zu nutzen. In Bremerhaven sollen Kirchenglocken läuten.
1: Bundeskanzler Merz hat sich skeptisch über ein AfD-Verbotsverfahren geäußert. Zur Begründung verwies er am Abend in Berlin auf die hohen Hürden für ein Parteiverbot. Außerdem könne man mit einem Verbot nicht die Probleme lösen, die die AfD-Wähler in Deutschland sehen. Die politische Auseinandersetzung mit der Partei müsse Priorität haben, so Merz. Nordrhein-Westfalens Ministerpräsident Wüst hatte sich zuvor dafür ausgesprochen, eine Gruppe von Experten prüfen zu lassen, ob die Positionen der AfD verfassungsgemäß sind. In Köln ist am Abend zum 27. Mal der Deutsche Fernsehpreis verliehen worden. Es ist die wichtigste Auszeichnung für Fernseh- und Streamingproduktionen. Aus Köln Friederike Müllender.
2: In glitzernden Roben, schicken Anzügen und schwarzen Smokings verfolgten die geladenen Gäste im Publikum die Sendung. Unterhaltung zu zelebrieren sei gerade in den aktuellen Zeiten wichtig, so Drag Queen Olivia Jones. Die Verfilmung ihres Lebens wurde am Abend als bester Fernsehfilm ausgezeichnet. Der Preis für das beste Infotainment ging an Terra Explore im ZDF mit Leon Windscheid. Als beste Schauspielerin wurde Karin Hanschewski für Call My Agent Berlin ausgezeichnet. Bester Schauspieler wurde Tom Schilling für die Netflix-Serie Achtsam Morden.
1: Der VfB Stuttgart ist erfolgreich in die neue Fußball-Champions-League-Saison gestartet. Die Schwaben gewannen ihr erstes Vorrundenspiel gegen den norwegischen Meister Viking Stavanger mit 3:1. Alle drei Treffer erzielte Ermedin Demirovic. Tennisprofi Alexander Zverev hat bei den US Open das Halbfinale erreicht. Der Hamburger setzte sich gegen den Niederländer Botik van de Zandschulp in 3 Sätzen durch. In der Runde der letzten 4 trifft Zverev auf den Russen Karen Khachanov. Das waren die Nachrichten. Das Wetter in Deutschland. Am Tage im Norden mehr Wolken, sonst auch heiter. Häufig bleibt es trocken bei 17 bis 24 Grad. Am Freitag freundliche Abschnitte, im Nordwesten Schauer und Gewitter, 17 bis 24 Grad. Am Samstag zeitweise heiter und verbreitet trocken bei 18 bis 26 Grad. Es ist gleich 5:03 Uhr.

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1: Mit Constanze Fennel einen schönen guten Morgen und mit dem Komponisten Josef Suk. Der sei nichts weniger als ein Prachtkerl, fand sein Lehrer Antonín Dvořák. Johannes Brahms, der war auch ein großer Fan von Suk, aber nicht wegen der Lorbeeren Dvořáks, sondern wegen dieses Klavierquintetts in G-Moll.

Der dritte Satz aus dem Klavierquintett in G-Moll, Opus 8, ein Werk des tschechischen Komponisten Josef Suk, das er Johannes Brahms gewidmet hat, und gespielt haben hier für uns Mitglieder des Brajak-Quartetts zusammen mit dem Pianisten Oliver Trindl. Es ist schon unglaublich, was man mit einem Stück Holz alles machen kann, sagt Sophie Dervaux, Solofagottistin der Wiener Philharmoniker und des Wiener Staatsopernorchesters, und sie macht eine Menge damit. Ihre Aufnahmen sind klingende Liebeserklärungen an das Fagott. Hier kommt eine davon, ein E-Moll-Konzert von Antonio Vivaldi.

Antonio Vivaldis Fagottkonzert in E-Moll, Werkeverzeichnis 484. Hier mit der Fagottistin Sophie Dervaux und dem Barockorchester La Folia. 20 Minuten nach 5 war es gerade und weiter in den frühen Donnerstagmorgen hinein geht's jetzt mit der Cellistin Raffaella Gromes. Im Archiv Frau und Musik in Frankfurt hat sie Musik der Komponistin Mathilde Capuis entdeckt und ist ganz schön auf den Geschmack gekommen. Womöglich geht's Ihnen gleich ähnlich. So klingt Speranze, Hoffnungen, der erste von 3 Momenten für Violoncello und Streichorchester von Mathilde Capuis.

Die Cellistin Rafaela Gromes hat hier Musik einer vergessenen Komponistin für uns gespielt, Mathilde Capuis. Das war Speranze, Hoffnungen, die Nummer 1 aus ihren Tre Momenti für Violoncello und Streichorchester. Daniel Dotz leitete die Festival Strings Lucerne. Gott schuf drei wunderschöne Dinge, Musik, Blumen und Frauen. Das soll Charles Gounod gesagt haben auf die Frage, was im Leben am wichtigsten sei. Hier im ARD-Nachtkonzert interessiert uns davon natürlich vor allem die Musik, und zwar die, die man nicht so oft zu hören bekommt wie Gounods Ave Maria. Wie es klingt, wenn Gounod einen Ausflug in die Sinfonik unternimmt, das hören Sie jetzt.

Das niederländische Kammerorchester Amsterdam haben wir hier gerade gehört unter der Leitung von Gordan Nikolic mit dem vierten Satz Allegro, dem Finale aus Charles Gounods Sinfonie Nummer 2 in Es-Dur. Unser nächster Komponist hier im ARD-Nachtkonzert, der war Cellist und hat als Kammermusiker am Münchner Hof gewirkt. Evaristo Felice da Labaco. Das hier ist Musik von ihm, sein Concerto in C-Dur, Opus 5, Nummer 5, spielt für uns jetzt das Concerto Köln.

Concerto Köln hat hier Musik von Evaristo Felice Dall'Abaco interpretiert, sein Concerto in C-Dur, Opus 5, Nummer 5. Es ist September, das heißt, es kommt der Herbst und hier im Nachtkonzert tut er das jetzt mit Herbstweisen von Emil Waldteufel.

Das National Philharmonic Orchestra hat hier unter der Leitung von Douglas Gamley Musik von Emil Waldteufel für uns gespielt, Herbstweisen, Opus 155. Und mit diesen herbstlichen Klängen ging unser ARD-Nachtkonzert für heute zu Ende. Es wurde Ihnen präsentiert von BR Klassik. Danke fürs Zuhören, ich bin Constanze Fennel und ich wünsche Ihnen noch einen angenehmen Tag.

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1: Es ist 6 Uhr. Bundeskanzler Merz steht einem AfD-Verbotsverfahren weiter kritisch gegenüber. Der CDU-Politiker sagte gestern am Rande eines Treffens mit EU-Ratspräsident Costa in Berlin, er glaube nicht, dass man damit das Problem lösen werde. Zuvor in der Generaldebatte im Bundestag hatte Merz die AfD scharf angegriffen. Aus Berlin Christina Nagel.
2: Die Partei verachte demokratische Institutionen. Mit Blick auf den AfD-Begriff der Remigration warf Merz der Partei vor, eine so wörtlich ethnische Säuberung nach Herkunft und Hautfarbe betreiben zu wollen. Ein Verbotsverfahren sieht der Kanzler aber trotz der erhobenen Vorwürfe weiter kritisch. Er sei und bleibe skeptisch, ob ein solches Verfahren erfolgreich sein könne. Priorität sollte aus seiner Sicht die politische Auseinandersetzung mit der AfD haben. Man müsse versuchen, die Wählerinnen und Wähler zurückzugewinnen für die politische Mitte, indem man ihnen ein überzeugendes politisches Angebot mache, das auch ihre Befürchtungen und ihre Vorbehalte ernst nehme.
1: Eine mutmaßlich russische Drohne hat sich über Moldau offenbar dem Flugzeug des ukrainischen Präsidenten Selenskyj genähert. Nach Angaben

0: des norwegischen Ministerpräsidenten Støre kam es am Dienstag zu dem Vorfall, als Zelensky von Moldau aus in die norwegische Hauptstadt Oslo reiste. Dort hatte Zelensky gestern an der Trauerfeier für den verstorbenen König Harald teilgenommen. Das Umfeld Zelensky wies Berichte, nach denen der Präsident einem Risiko ausgesetzt gewesen sei, als übertrieben zurück. Nach Angaben der US-Denkfabrik Institute for the Study of War war eine russische Drohne am Dienstag etwa eine Stunde lang durch den moldauischen und rumänischen Luftraum geflogen. Das Bundesamt für Bevölkerungsschutz und Katastrophenhilfe testet heute bundesweit die Alarmsysteme. Auch im Saarland wird gegen 11 Uhr eine Probewarnung über Smartphones, Radios und TV-Sender abgesetzt, ebenso im Internet. Der Warnton auf den Handys wird von den Mobilfunkanbietern über das sogenannte Cell Broadcast eingespielt. Im Radio gibt es eine offizielle Warndurchsage. Außerdem heulen im Saarland rund 590 Sirenen. Die Entwarnung erfolgt gegen 11.45 Uhr mit einem Dauerton. Auch im Radio und auf den Handys wird die Entwarnung mitgeteilt. Im Streit über die Datenschutzstandards beim digitalen Patientenportal sind die Saarländische Krankenhausgesellschaft und das unabhängige Datenschutzzentrum aufeinander zugegangen. Das wurde gestern im Gesundheitsausschuss des Landtags deutlich. So sollen für sensible Gesundheitsdaten, die lange gespeichert werden, besonders hohe Datenschutzstandards gelten. Bei Terminvergaben könnten niedrigere gelten. Bis Jahresende soll eine gemeinsame Lösung gefunden werden. Über das Portal sollen Patienten per Smartphone, PC oder Tablet Krankenhaustermine buchen, Informationen einsehen oder medizinische Dokumente mit ihren Ärzten austauschen können. Im Saarbrücker Kulturbahnhof ist gestern das Programm für die 26. Europäische Kinder- und Jugendbuchmesse vorgestellt worden. Das Motto der diesjährigen Veranstaltung lautet »Alle an einen Tisch«. SR-Reporter Felix Alsfasser.
1: Damit widmet sich die Messe den Themen Demokratie, Zusammenhalt und Streitkultur. Laut Veranstalter laden zahlreiche Veranstaltungen dazu ein, neue Perspektiven kennenzulernen und die Bedeutung demokratischer Werte neu zu entdecken. Vom 30. September bis zum 3. Oktober gibt es insgesamt 130 Veranstaltungen an 12 Spielstätten in Saarbrücken rund um den Kulturbahnhof. Die Messe soll Kindern und Jugendlichen Lesespaß vermitteln und dabei helfen, andere Kulturen kennenzulernen. Die Schweiz ist das Gastland in diesem Jahr. Die Veranstaltungen sind kostenlos. Lediglich die Bücherschau im Kulturbahnhof kostet 2 Euro Eintritt.
0: Alexander Zverev hat das Halbfinale der US Open erreicht. Der Hamburger Tennisprofi setzte sich in New York gegen den Niederländer Van de Zandschulp in 3 Sätzen durch. In der Runde der letzten 4 trifft Topfavorit Zverev auf den Russen Khachanov. Und das waren die Nachrichten mit Stefan Eising. 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
2: Damit der Blick aufs Wetter im Saarland. Ja, ich schlage vor, spätestens heute sollten Sie wieder unbedingt mit die Jacke aus dem Haus. Ganz schön frisch geworden ist es bei uns, ne? 6 Grad haben wir zum Beispiel aktuell in Perlnennig gemessen. In Homburg sind es 7 Grad. Aber das Thermometer klettert im Laufe des Tages auf Höchstwerte wieder zwischen 19 Grad im Hochwald und 23 so an Mosel und Saar. Dazu haben wir dann vor allem heute Nachmittag bzw. heute Vormittag erstmal viel Sonne, später dann doch mehr Wolken, aber es bleibt den ganzen Tag wohl trocken. Wir schauen auf die Straßen. Aktuelles aus der SR-Verkehrsredaktion. Da habe ich eine Meldung aus dem Landkreis St. Wendel. Zwischen Primstal und Seelbach Verkehrsbehinderung, da hat es einen Wildunfall gegeben. Kommen Sie gut an.
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2: Ja, in denen wünsche ich Ihnen einen guten Start. Meiner war, ach ja, das erste, das ich nämlich heute Morgen gelesen habe, war, dass ein Mitarbeiter eines der führenden KI-Entwicklerunternehmen gekündigt hat, aus Protest, weil er sagt, wir alle unterschätzen die Macht von KI massiv. Die Entwicklerfirmen würden unverantwortlich handeln und glauben wohl selbst. Und das ist ein Zitat, das KI zum Ende des Jahrzehnts alle töten könnte. Und der Mann ist auch nicht der Erste aus dem Inner Circle, sag ich mal, der so eindringlich warnt. Ne? Aber ey, na klar, machen alle weiter. Weil wenn der Nachbar nicht aufhört, mach ich's doch auch nicht, ne? Und mein persönlicher Gedanke dazu, wie sehr würde es doch auch einfach zum Menschen an sich passen, wenn er so naiv und arrogant wäre, zu glauben, er wird der Sache wirklich überlegen bleiben. Naja, ich bin Linda Reitinger und ich verspreche Ihnen, ich bin auch noch ganz viel positiv hier heute Morgen. Kommen Sie gut rein.

0: Ja, mancher vergleicht ihn mit Soul-Legende Marvin Gaye und ich glaube, damit kann er sehr gut leben. Jaylen Ngonda war das hier auf SR Kultur am Donnerstagmorgen, 6.12 Uhr ist es. Und wir schauen, was passiert eigentlich, wenn Deutschland weniger Geld für Hilfe in Krisenregionen und für Entwicklungsprojekte ausgibt. Ich meine, für uns hier kann das ja schon durchaus weit weg wirken, für andere aber geht es eben um Trinkwasser, um Nahrung, um medizinische Versorgung. Deutschland hat seine Ausgaben für Entwicklungszusammenarbeit und humanitäre Hilfe schon in den vergangenen Jahren zurückgefahren und auch im kommenden Haushalt sind weitere Kürzungen geplant. Die Bundesregierung spricht von neuen Prioritäten, etwa bei Verteidigung und Infrastruktur. Ja, wie weit soll dieser Kurs gehen? Dazu jetzt Anne Mellmann hier auf SR Kultur.
1: Für die AfD im Bundestag ist klar, Entwicklungshilfe ist Geldverschwendung.
2: Wir müssen Entwicklungshilfe und Zahlungen für globalen Klimaschutz sofort und drastisch zusammenstreichen. Für die Welt ist das ganze Geld da, für die eigenen Menschen und Bürger nicht.
1: Was Alice Weidel, AfD-Fraktionschefin, als das ganze Geld bezeichnet, macht 0,56% des Bruttoinlandsprodukts aus. Das ist deutlich weniger, als Deutschland international zugesagt hat. Und es geht weiter bergab für die Etats von Entwicklungszusammenarbeit und humanitäre Hilfe. 2027 sollen dem Entwicklungshilfeministerium BMZ laut Haushaltsentwurf fast 600 Millionen Euro weniger zur Verfügung stehen. Streichungen gibt es auch wieder bei humanitärer Hilfe und Krisenprävention, für die das Auswärtige Amt zuständig ist. Minister Johann Wadephul von der CDU.
3: Es bleibt eine Verpflichtung Deutschlands, die wir ethisch haben, humanitäre Hilfe zu leisten. Jede Krise und jede Not, die wir vor Ort bekämpfen, wo wir den Menschen ermöglichen, da zu bleiben, wo sie eigentlich leben und sie davon abhalten zu migrieren, ist gut investiertes Geld auch im deutschen und im europäischen Interesse.
1: Aber die politische Prioritätensetzung hat sich verändert. Ethische Verpflichtungen soll nichts kosten. Zudem müssen fast alle Bundesministerien sparen. Für Entwicklungsministerin Rim Alabali Radovan von der SPD sind die neuen Kürzungen bitter. Sie betont den wirtschaftlichen Nutzen, den Entwicklungshilfe für Deutschland hat.
4: Es ist Fakt, fast jeder vierte Arbeitsplatz in Deutschland hängt am Export. Unsere Wirtschaftskraft, unser Wohlstand leben von internationaler Zusammenarbeit.
1: Gestützt wird Alabali Radovan von neuen wissenschaftlichen Gutachten, die den Nutzen für die deutsche Exportwirtschaft belegen. Danach werden aus einem investierten Euro in Entwicklungszusammenarbeit 2,50 Euro. Gefälligkeitsgutachten, sagt dazu Matthias Rentsch. Er ist für die AfD im Bundestagsausschuss für wirtschaftliche Zusammenarbeit und Entwicklung.
5: So einen Unsinn, solche Märchen müssen wir uns nahezu jeden Monat im Ausschuss anhören. Denn wenn dem so wäre, dass sich ca. 8 Milliarden Euro jedes Jahr mehr als verdoppeln, hätten wir im Bundeshaushalt null Probleme und null Probleme in der Welt. Oh.
1: Es folgen die Vorwürfe ideologische Verblendung und Geldverschwendung. Die Grünen-Politikerin Shahina Gambier wirft der AfD eine Kampagne vor.
6: Die Entwicklungszusammenarbeit wird weiter zusammengestrichen. Nicht, weil es weniger Krisen oder Konflikte gibt, sondern weil die Entwicklungszusammenarbeit von den Rechten instrumentalisiert wird. Durch gezielte Desinformationskampagnen. Durch das Schüren von Ängsten, dass in harten Zeiten noch weniger Geld bleibt.
1: Die neue Sparrunde sei eine Entscheidung gegen die Ärmsten und Schwächsten der Welt, sind sich Grüne und Linke einig. Die Verteidiger von Entwicklungs- und humanitärer Hilfe betonen zudem, beides diene auch der Sicherheit und habe daher ähnlich dem Verteidigungsministerium mehr Geld statt weniger verdient.
0: Anne Mellmann war das hier auf SR Kultur.

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3: Salam alaikum, всем вам добрый вечер, пацаны.

0: Salam aleikum hier auf SR Kultur. Es ist Donnerstagmorgen, 6.22 Uhr und ja, wir müssen noch mal kurz zurückgucken. Gestern im Bundestag, ne, hitzige Debatten, scharfe Worte, mittendrin ein Kanzler, der es mit einer AfD zu tun hatte, die nach ihrem starken Ergebnis in Sachsen-Anhalt ja sehr selbstbewusst aufgetreten ist. Wie wirkt das auf die Kommentatoren in den Zeitungen? Denn die haben sich damit natürlich auch beschäftigt. Was bleibt von dieser Generaldebatte hängen? Und vor allem, wie souverän eben hat sich Friedrich Merz geschlagen? Schauen wir uns jetzt an. Sarah Malesch ist hier bei mir im Studio. Guten Morgen,
1: Morgen.
0: Sarah. Sag mal, was sagen denn die Pressestimmen heute zur Generaldebatte?
1: Ja, viele Zeitungen schauen vor allem darauf, wie Merz der AfD entgegengetreten ist. Das wird unterschiedlich kommentiert. Die Osnabrücker Zeitung zum Beispiel lobt den Kanzler dafür, dass er die AfD inhaltlich konfrontiert hat. Sie schreibt, Täter-Opfer-Umkehr im russischen Angriffskrieg warf er ihr vor, die Remigrationspläne der Partei demaskierte er als ethnische Säuberung. Beim Begriff der Remigration im Unklaren zu bleiben, wie die AfD es tut, das darf man ihr nicht länger durchgehen lassen. Was aber ist die Antwort der Bundesregierung auf den Erfolg der AfD, den sie trotz all dem hat? Weniger große Ankündigungen machen und dann kleine Lösungen präsentieren. Steuerreform, sichtbar bei sich selbst sparen, Ministeriumsausstattung und Berater, Abgeordnete zu Beitragszahlern in der Rentenkasse machen, sagt die Osnabrücker Zeitung. Ganz anders sieht es die Frankfurter Rundschau. Merz mache auf sie eher einen gelähmten Eindruck. Die AfD-Fraktion präsentierte sich so lärmend und siegesgewiss und stellenweise offen aggressiv, dass die Bundestagspräsidentin mehrfach hart dagegenhalten musste. Dem Kanzler hat ihr Eingreifen nichts genutzt. Seine Rede, die erste und daher sehr wichtige nach dem Desaster von Sachsen-Anhalt, war ohne roten Faden, wirkte streckenweise unkonzentriert und vor allem viel zu defensiv. Merz musste nach Weidel sprechen, aber das kennt er von früheren Debatten. Der Oppositionsführer Merz hätte den Fedehandschuh dankend angenommen. Der Kanzler Merz macht bereits nach einem guten Jahr Regierungszeit einen erschöpften Eindruck, sagt die Frankfurter Rundschau.
0: Ja, das sind sehr deutliche Meinungen in unterschiedliche Richtungen. Gibt es auch Stimmen, die irgendwie eher in der Mitte bleiben oder sind?
1: Ja, die Pforzheimer Zeitung zum Beispiel, sie lobt Merz Auftreten, sieht aber die Fraktion in der Bredouille. Das war nach langer Zeit wieder einmal eine Generaldebatte im Bundestag, die diesen Namen verdient hat und die nicht nach Schema F ablief. Bundestagspräsidentin Julia Klöckner hatte Mühe, die Würde des Hohen Hauses vor dem pflegelhaften Verhalten einer vor Selbstbewusstsein strotzenden AfD zu schützen. Doch Merz durfte nicht nur austeilen, sondern musste auch zeigen, dass die Botschaft der Wähler angekommen ist. Er musste wenigstens eine Ahnung davon geben, was es mit der neuen Erzählung auf sich hat. Neue Töne eines Regierungschefs, der fest entschlossen scheint, seine Kanzlerschaft zu retten. Die Frage ist, ob seine Partei und die Koalition ihn lassen. Und auch die Rheinpfalz aus Ludwigshafen findet, dass die schwarz-rote Koalition keine erkennbare Strategie aufweise. Dass Union und SPD in all den Monaten, in denen die AfD in Umfragen vorne lag, keine Idee entwickelt haben, wie man wieder in die Offensive kommt, ist bitter. Bald wird in Berlin und Mecklenburg-Vorpommern gewählt. Auch das könnte für die CDU nicht gut ausgehen. Wenn Merz danach wieder blank dasteht, könnte seine Partei die Geduld verlieren. Ein Führungswechsel ist eine riskante Strategie, aber zumindest ist es eine. Die Frankfurter Allgemeine Zeitung sieht das ähnlich. Der Kanzler hat mit seinen Mitteln versucht, eine Aufbruchsstimmung zu erzeugen. Das gelang ihm bisher nicht. Dieses Versagen ist aber auch nicht ihm alleine anzukreiden. Man kann der Meinung sein, dass es für eine neue Erzählung auch einen neuen, unbelasteten, noch nicht angezählten Kanzler brauche. Doch selbst wenn Merz aufgäbe und die Union einen Nachfolger hätte, der eine goldene Zukunft emotionaler besiegen könnte, müsste dieser im Rahmen der bestehenden politischen Kraftverhältnisse agieren.
0: So, also kommentiert die Presse heute in Sachen Generaldebatte. Wir schauen uns gerade auch den Auftritt der AfD nochmal genauer an. Wie hat die sich inszeniert und ist sie vielleicht heute schon dabei, die politische Agenda im Bundestag tatsächlich mitzubestimmen, auch wenn sie gar nicht regiert? Um 20 vor 7 machen wir das mit unserem Kollegen hier im ARD-Hauptstadtstudio. 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

0: Honey Margaret mit Musik zum aktuellen Wetter im Saarland. Cold Air Breeze heißt dieser Song und die weht ja auch ein bisschen bei uns heute Morgen, muss man sagen. SR Kultur ist hier am Donnerstag kurz nach 6:30.
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0: Kritik an AfD-Verbotsverfahren. Bundeskanzler Merz sagte, damit könne man nicht die Probleme lösen, die die AfD-Wähler in Deutschland sehen. Stattdessen müsse die politische Auseinandersetzung mit der Partei Priorität haben. Selenskys Flugzeug offenbar von Drohne bedroht. Nach Angaben des norwegischen Ministerpräsidenten Støre kam es am Dienstag zu dem Vorfall. Der ukrainische Präsident war auf dem Weg von Moldau nach Oslo. Dort hatte er an der Trauerfeier für den verstorbenen König Harald teilgenommen. Lesung in St. Ingberter Stadtbücherei. Der Leiter des Landesdenkmalamtes Saarland, Simon Mazerat, liest heute Abend aus seinem Sachbuch Inszenierung der Nation, der deutsch-französische Krieg in den Saarbrücker Monumentalgemälden Anton von Werners. Die Lesung in der Stadtbücherei St. Ingbert beginnt um 19.30 Uhr. 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Ich habe schon angedeutet, es ist recht frisch heute bei uns im Saarland. Jetzt gucken wir aber vor allem erstmal in den Himmel am Vormittag, beziehungsweise jetzt heute Morgen kann es hier und da noch ordentlich neblig sein. Dann aber kriegen wir erstmal viel Sonne, später Richtung Nachmittag mehr Wolken. Aber es bleibt den ganzen Tag über trocken, noch sehr frische Werte unter den 10 Grad. Aber ja, es wird doch ein bisschen wärmer im Laufe des Tages. Zwischen 19 Grad im Hochwald und 23 Grad an Mosel und Saar sind drin. In St. Louis zum Beispiel klettert das Thermometer auf die 23. In Ottweiler werden es wohl 21 Grad heute. Der Blick auf die Straßen. Aktuelles aus der SR-Verkehrsredaktion. Da habe ich gerade nichts, keine Meldung. Kommen Sie gut an.
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0: Und dann gehen wir jetzt mal gerade zurück ein bisschen in die 90er. Wenn es nach mir ginge, ja auch ganz gern in Sachen Fashion. Mal wieder mehr Latzhosen und Plastik-Tattoo-Halsbänder. Diese schwarzen kleinen, ganz eng am Hals. Warum nicht? Naja, aber wir machen das jetzt vor allem erstmal musikalisch, unsere kleine Zeitreise. Das nämlich jetzt ist ein Song aus dem Jahr 1997. Einfach auch schon fast 30 Jahre alt, ne? Das sind Smoke City und With You. Ich bin Linda Reitinger. Guten Morgen.

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0: Musik aus dem Film Ich habe sie geliebt, hier auf SR Kultur am Donnerstagmorgen 6.42 Uhr. Und wir drehen jetzt nochmal kurz die Mikros auf im Bundestag gestern, als AfD-Chefin Alice Weidel die Bundesregierung angezählt hat, kann man sagen.
1: Sie haben die Botschaft nicht verstanden, die Ihnen die Wähler in Sachsen-Anhalt am vergangenen Sonntag geschickt haben. Das ist noch nicht weiter relevant, weil Ihre Zeit ist ohnehin abgelaufen.
2: Die Wählerinnen und Wähler haben ziemlich deutlich gesprochen. Sie haben auch uns, auch mir eine deutliche Botschaft gegeben. Aber die absolute Mehrheit haben sie nicht. Und die werden sie in Deutschland auch nicht erzielen. Nirgendwo in Deutschland werden sie mit dieser Politik die Mehrheiten bekommen.
0: Ja, das war die Stimmung gestern im Bundestag. Die AfD kommt mit einem historischen Wahlergebnis aus Sachsen-Anhalt in die Generaldebatte und nutzt die große Bühne, kann man sagen. Um der Bundesregierung vorzuwerfen, den Wählerwillen nicht verstanden zu haben, wie der Bundeskanzler reagiert hat, haben wir jetzt auch nochmal gehört. Jetzt wollen wir aber mal genauer hinschauen. So, was passiert da gerade im Bundestag mit diesem Auftreten der AfD? Wie reagiert die anderen Parteien auch darauf? Mein Kollege im ARD-Hauptstadtstudio, Maximilian Ulrich, der war dabei bei der Generaldebatte gestern. Max, nimm uns doch nochmal gerade mit. Wie hast du das erlebt? So, wie hat sich die AfD da inszeniert? Was ist der Eindruck, den die vermitteln wollte?
3: Ja, schon als Sieger, ne? Alice Weidel hat ihre Rede begonnen und gesagt, Schwarz-Rot ist vorbei. Dabei ist es ja noch nicht vorbei. Und sie hat die Unionsabgeordneten direkt angesprochen.
1: Schauen Sie sich Ihre Kollegen links und rechts von Ihnen an. Einer von den beiden wird in der nächsten Legislaturperiode nicht mehr da sitzen, wenn Friedrich Merz mit Ihnen fertig ist.
3: Also die AfD will einfach den Eindruck vermitteln, wir haben schon gewonnen. Dabei ist das natürlich nicht ausgemacht. Also noch ist Ulrich Siegmund nicht Ministerpräsident in Sachsen-Anhalt. Noch ist Friedrich Merz der Kanzler. Noch gibt es Wahlen in Mecklenburg-Vorpommern und Berlin. Aber das ist ja eben auch die Methode der AfD, den eigenen Erfolg einfach behaupten, bis er sich einstellt.
0: Ja, wenn wir vielleicht gerade auch auf die Sprache ein bisschen gucken. So, was war typisch auch für den Auftritt der AfD? Mit welchen Bildern, mit welchen Begriffen und die gearbeitet?
3: Also es ist schon ein allumfassendes Schlechtreden der Bundesregierung, aber auch der Oppositionsparteien. Tino Chrupalla, der hat auch gesprochen und der ist ja Handwerksmeister, Malermeister. Und genau das hat er angeführt, als er Merz als Pfuscher bezeichnete.
4: Ein Pfuscher bleibt ein Pfuscher. Er wird kein Künstler mehr. Und was machen Kunden oder Wähler mit Pfuschern? Die schmeißen sie raus. Und genau das ist in Sachsen-Anhalt passiert.
3: Also aus Sicht der AfD macht die Bundesregierung kaum was richtig. Erneuerbare Energien, Migrationspolitik, Kreditaufnahme, Unterstützung der Ukraine, Sanktionen gegen Russland. All das ist aus AfD-Sicht falsch. Die eigene Politik erklärt die Partei dabei oft eher selten. Sie regiert ja auch bisher nicht auf Bundes- oder Landesebene. Also da ist auch nicht viel, was sie erklären müsste.
0: Und trotzdem eben dieses Wahlergebnis aus Sachsen-Anhalt gibt Rückenwind offensichtlich. Also spürt man da bei der AfD wirklich das Gefühl, jetzt sind wir eine politische Kraft, an der wirklich niemand mehr vorbeikommt?
3: Na, ich würde sagen, dieses Selbstbewusstsein zeichnet jetzt die AfD nicht erst seit Sonntag aus. Das ist schon länger so, seit der letzten Bundestagswahl. Die Fraktion ist die stärkste Opposition im Bundestag. Das bedeutet also zum Beispiel auch immer, dass sie als erstes dann sprechen darf. So war das gestern ja auch. Alice Weidel hat die Debatte eröffnet, den Ton gesetzt. Und man hat auch gesehen, jetzt haben die anderen Parteien wirklich endgültig verstanden, da ist eine AfD, die ist sehr, sehr stark. Wir müssen uns mehr mit ihr beschäftigen. Fast alle Politikerinnen und Politiker der anderen Parteien, die gestern gesprochen haben, haben sich an der AfD abgearbeitet, nicht nur der Bundeskanzler.
0: Ja, lass auch da kurz drauf gucken, weil die AfD provoziert und die anderen Parteien reagieren darauf. Also was hast du da genau beobachtet? Lassen sich Union, SPD, Grüne und Linke auf die Themen, die Sprache der AfD ein oder versuchen die bewusst, das irgendwie in andere Punkte zu setzen?
3: Also es war schon sehr emotional. Der SPD-Fraktionschef Matthias Miersch zum Beispiel, der hat ans Rednerpult ein kleines Grundgesetz mitgebracht und der streckte das dann der AfD entgegen, fast so ein bisschen wie ein Priester, der einen Dämon vor sich sieht.
5: Und das beste Rezept gegen ihre Politik ist die Verfassung der Bundesrepublik Deutschland. Das sage ich Ihnen. Denn all die Dinge, die Sie hier sagen, verstoßen gegen die Verfassung.
3: Also dann führte er aus, dass zum Beispiel die AfD ja viel mehr Menschen abschieben möchte, als das aktuell geschieht. Und er sagte, naja, aber diese Menschen genießen auch den Schutz des Grundgesetzes und ihre Forderungen verstoßen dagegen. Er war sehr, sehr emotional. Auch andere Abgeordnete waren emotional. Heidi Reichinek, die Fraktionschefin der Linken, die endete ihre Rede mit, ich will von denen hier nicht noch mehr Sitzen haben. Und Katharina Dröge von den Grünen, die forderte in einer auch sehr leidenschaftlichen Rede die Union auch auf, endlich zuzustimmen, ein Verbot der AfD zu prüfen.
0: Ja, mein Kollege im ARD-Hauptstadtstudio Maximilian Ulrich war das mit seinen Eindrücken zur Generaldebatte gestern im Bundestag. Ich danke dir, Max.
3: Danke.

0: Taylor Swift hier auf SR Kultur, die ja vor kurzem mal geteilt hat, was sie so macht übrigens, wenn ihr mal alles zu viel wird. Und das kommt durchaus auch mal vor bei so einem Weltstar. Zum Beispiel macht sie sich dann ganz bewusst, du hast dich für dieses Leben entschieden, sagt sie. Du hast dich jeden Tag dafür entschieden. Du hättest jeden Tag aussteigen können, bevor es unüberschaubar groß wurde. Und du hast dich dagegen entschieden, weil du es so liebst. Also einfach mal ein bisschen dran erinnern, warum man sich alles antut, was man sich so antut. Wirklich keine schlechte Bewältigungsstrategie, glaube ich. Ne? Donnerstagmorgen ist es jetzt 6:55.
1: Zwischenruf von Mariana Baracchino, Katholische Kirche.
2: Ich bin ein harmoniebedürftiger Mensch. Ich liebe es, wenn alle glücklich sind, wenn die Stimmung im Raum wie eine gemütliche Couch ist, auf der man am liebsten stundenlang verweilt. Ich gehöre aber auch zu den Menschen, die sehr schnell merken, wenn die Stimmung im Raum sich eher wie ein wackeliger Hocker anfühlt. Sobald die Stimmung kippt, gehen bei mir die Alarmglocken an. Harmonie bedeutet ja sowas wie Einklang. Wenn ich einem Orchester zuhöre, dann bedeutet Harmonie, jeder Ton passt zusammen. Alles klingt stimmig. Ein Idealzustand für

0: macht mich aber auch aufmerksam für das, was in meiner Gruppe passiert und nicht gleich sichtbar ist. Es macht mich empathisch und offen. Und ich kann einer anderen Person Platz auf einer Couch machen, damit sie nicht auf dem wackeligen Hocker bleiben muss.
1: Sie hörten einen Beitrag der katholischen Kirche.

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1: Es ist 7 Uhr. Das Bundesamt für Bevölkerungsschutz und Katastrophenhilfe testet heute wieder bundesweit die Alarmsysteme. Auch im Saarland wird gegen 11 Uhr eine Probewarnung über Smartphones, Radios und TV-Sender abgesetzt, ebenso im Internet. Aus der SR Nachrichtenredaktion Volker Roth.
2: Der Warnton auf den Handys wird von den Mobilfunkanbietern über das sogenannte Cell Broadcast eingespielt. Außerdem heulen die Sirenen, im Radio kommt eine offizielle Warndurchsage. Ausgelöst wird der Probealarm vom Bundesamt für Bevölkerungsschutz und Katastrophenhilfe, das im nationalen Krisenfall die Bevölkerung warnt und informiert. Für die Sirenenwarnung wird bundeseinheitlich ein einminütiger auf- und abschwellender Heulton verwendet. Die Endwarnung erfolgt gegen 11.45 Uhr mit einem Dauerton. Entsprechende Durchsagen kommen auch im Radio. Auf den Handys gibt es eine Mitteilung über die Entwarnung.
1: Bundeskanzler Merz sieht ein AfD-Verbotsverfahren nach eigenen Angaben weiter kritisch. Er sagte gestern in Berlin, er glaube nicht, dass ein solches Verfahren das Problem lösen werde. Priorität sollte aus Sicht des CDU-Politikers die politische Auseinandersetzung mit der AfD haben. Merz sagte, man müsse versuchen, Wählerinnen und Wähler zurückzugewinnen für die politische Mitte, indem man ihnen ein überzeugendes politisches Angebot mache, das auch ihre Befürchtungen und ihre Vorbehalte ernst nehme. Die spanische Regierung gerät wegen der Flüchtlingskrise in der Nordafrika-Exklave Ceuta weiter unter Druck. Die Regierung hat nun selbst bisher geheime Unterlagen freigegeben. Daraus geht hervor, dass der spanische Geheimdienst die Regierung einen Tag vor der beispiellosen Massenankunft von Migranten gewarnt hat. Der Geheimdienst hatte sich dabei auf entsprechende Aufrufe in den sozialen Medien gestützt. Spaniens Ministerpräsident Sanchez hatte bisher erklärt, anhand der vorliegenden Informationen hätte niemand

0: niemand die Migrationskrise vorhersehen können. Im sogenannten Mordprozess ohne Leiche will das Landgericht Saarbrücken heute das Urteil verkünden. Die Staatsanwaltschaft wirft dem Angeklagten vor, im April des vergangenen Jahres einen Bekannten in Saarbrücken getötet und die Leiche an einen unbekannten Ort gebracht zu haben. Damit soll er versucht haben, Straftaten im Zusammenhang mit Scheinrechnungen zu verdecken. Das Geld daraus soll auf das Konto des Angeklagten geflossen sein. Saarländische Unternehmen brauchen bei der Ausbildung junger Menschen zunehmend Unterstützung. Das geht nach Angaben der Vereinigung der Saarländischen Unternehmensverbände, VSU, aus einer Studie des Instituts der deutschen Wirtschaft hervor. Demnach haben die Betriebe auch immer mehr Schwierigkeiten, ihre Ausbildungsplätze zu besetzen. Die Studie zur Ausbildungsreife junger Menschen wird heute in Saarbrücken vorgestellt. Alexander Zverev hat das Halbfinale der US Open erreicht. Der Hamburger Tennisprofi steht damit auch im vierten Grand Slam des Jahres in der Runde der letzten vier. Aus New York, Tim Brockmeier.
1: Spektakulär, mitreißend, schön ist anders. Das Match von Alexander Zverev gegen den Niederländer Van de Sandschulp war alles andere als großes Tennis. Aber es war erfolgreiches Tennis des Deutschen und das ist letztendlich das, was zählt. Zverev steht im Halbfinale der US Open, spielte gegen Van de Sandschulp nicht viel mehr als ein solides Niveau, aber das reichte locker, um die Nummer 70 der Welt in Schach zu halten. Nach nicht einmal 2,5 Stunden stand der glatte, verdiente und ungefährdete Dreisatzsieg für den Deutschen fest. Im Halbfinale geht's für Zverev gegen den Russen Karen Khachanov, der in seinem Match von der verletzungsbedingten Aufgabe des Belgiers Blocks profitierte. 9-mal spielten Zverev und Khachanov bereits gegeneinander. Die Bilanz lautet 6:3 für den Deutschen. Die US Open Finalteilnahme ist für Zverev in greifbarer Nähe.
0: In der Fußball Champions League hat Stuttgart einen Auftaktsieg geholt. Der Bundesligist besiegte gestern Abend den norwegischen Meister Viking Stavanger mit 3:1. In der Regionalliga Südwest hat der FC Homburg das Derby gegen die zweite Mannschaft des ersten FC Kaiserslautern mit 2:1 gewonnen. Und das waren die Nachrichten mit Stefan Eising. 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
2: Das Wetter im Saarland, so langsam doch echt herbstlich, ne? Wir merken jetzt die Temperaturen. Am frühen Morgen ganz schön knackig kalt, noch unter 10 Grad an ganz vielen Orten bei uns. Das ändert sich aber im Laufe des Tages. Klettern wir nochmal über die 20 Grad. Zumindest an Mosel und Saar werden es bis 23, im Hochwald bis 19 Grad. Dazu heute Morgen noch ein bisschen Nebel, später dann Sonne und heute Nachmittag doch auch einige Wolken. Aber die haben nichts dabei, es bleibt den ganzen Tag über trocken. Jetzt der Blick auf die Straßen. Aktuelles aus der SR-Verkehrsredaktion. Da habe ich eine Gefahrenmeldung. Vorsicht auf der A8 Saarlouis Richtung Pirmasens. In der Einfahrt Neunkirchen-Wellesweiler ist einer liegen geblieben mit seinem Auto. Passen Sie da also besonders gut auf. Und noch eine Meldung von der A620 Saarlouis Richtung Saarbrücken. Zwischen Völklingen und Saarbrücken-Gersweiler 4 Kilometer Stau gerade an der Dauerbaustelle. Rechnen Sie damit so ungefähr 20 Minuten mehr. Und kommen Sie gut an.
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2: Und ich finde ja, sein Name an sich, ne, hat was total Internationales. Jasper Monk. Wird doch super funktionieren, oder? Tatsächlich aber heißt er Jasper Munk und kommt aus Deutschland, aus München. International und groß, klingt aber trotzdem auch sein Sound. Ich habe ihn jetzt für Sie hier mit I Love You auf SR Kultur. Ich bin Linda Reitinger. Guten Morgen.

0: So ein bisschen Blaubeere tut nicht nur im Müsli gut zum Frühstück, sondern auch in der Playlist. Myrtille war das für Sie hier auf SR Kultur an diesem Donnerstagmorgen, 7.12 Uhr. Und ja, guck, mitten in der Legislatur macht eine Partei plötzlich Wahlkampf mit großem Parteitag und ihrem Präsidenten als Hauptredner. Genau das passiert ja gerade bei den US-Republikanern, denn im November stehen die Kongresswahlen an und für Trump geht's um viel. Seine Partei droht, Sitze zu verlieren, also will er gegensteuern mit eben einem Parteitag, der komplett auf ihn zugeschnitten ist. Letzte Nacht hat er seine erste von zwei Reden gehalten und dabei eindringlich vor einem Wahlsieg der radikalen Linken bei den Demokraten gewarnt. Haben wohl nur weniger Leute gehört, als Trump sich das gewünscht hätte. Aus New York ist das unser USA-Korrespondent Martin Ganselmeier.
1: Eigentlich wollte US-Präsident Donald Trump mit seiner Rede zur besten Fernsehzeit möglichst viele Amerikaner erreichen. Die drohende Schlappe bei den Kongresswahlen im November will Trump noch verhindern, indem er sich selbst ins Zentrum des Wahlkampfs rückt, obwohl er gar nicht auf dem Wahlzettel steht. Dennoch bitte ich euch, appellierte er an die Parteianhänger in Dallas, tut so, als stünde ich auf dem Wahlzettel.
2: So I'm asking you to pretend that I'm on the ballot. I'm on the ballot.
1: Doch das Timing seiner Rede war denkbar unglücklich gewählt. Zeitgleich lief im US-Fernsehen das Eröffnungsspiel der neuen Football-Saison. Die groß angekündigte Trumpa-Palooza, auf Deutsch Trump-Gaudi, wurde nur von Fox News und einigen Spartenkanälen übertragen. CNN stieg schon nach 15 Minuten aus. Noch ärgerlicher für den Präsidenten, pünktlich zum Parteitag der Republikaner ist der Ölpreis wieder auf mehr als $100 pro Barrel gestiegen. Autofahrer in den USA zahlen derzeit 40% mehr für Benzin als noch vor 7 Monaten, bevor Trump den Krieg gegen Iran begann. In seiner fast zweistündigen Wahlkampfrede zeichnete Trump jedoch ein komplett anderes Bild.
2: This has been the most successful 2 years financially and every other way in the history of the presidency.
1: Das waren die erfolgreichsten 2 Jahre, finanziell und in jeder anderen Beziehung in der Geschichte der Präsidentschaft in den USA. Als Beleg führte Trump an, er habe für sichere Grenzen gesorgt. Die illegale Einwanderung sei gestoppt, auch die Kriminalitätsrate sei deutlich gesunken. Schließlich habe er niedrigere Steuern für alle US-Bürger durchgesetzt. All dies sei in Gefahr, sollten die Demokraten im November die Kongresswahlen gewinnen.
2: America's future to the radical.
1: Wenn wir Amerikas Zukunft in die Hände der radikal linken Demokraten geben, dann bräuchte unser Land ein Jahrzehnt, um wieder auf die Beine zu kommen. Das wäre eine Tragödie. Trump geißelte die Opposition mal als Kommunisten, mal als Demokraten. Dafür erntete er zwar Lacher bei seinen Anhängern im Saal, doch unter den US-Bürgern sind Trumps Umfragewerte zuletzt deutlich gesunken. Nur noch jeder dritte US-Bürger findet seine Politik gut. Besonders unbeliebt ist neben dem Iran-Krieg die umstrittene Zollpolitik. Beides hat die Lebenshaltungskosten in den USA erhöht. Schon vor seinem Abflug nach Dallas versprach Trump, dass die Verbraucherpreise gleich nach Ende des Iran-Krieges sinken werden. Dieser Krieg werde sofort nach den Kongresswahlen enden, so Trump, weil Iran nicht länger durchhalten könne.
2: I think the war will end immediately after the election. Because they can't hold out any longer.
1: Nicht alle republikanischen Kongressabgeordneten waren nach Dallas gekommen. Vor allem Republikaner in umkämpften Wahlkreisen blieben dem Parteitag bewusst fern, weil sie befürchten, dass ihnen eine zu große Nähe zum Präsidenten schaden wird.
0: Martin Ganselmeier war das für Sie hier auf SR Kultur.

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0: Düdelidü. Brett McKenzie war das hier mit seinem Little Tune. Sie hören SR-Kultur am Donnerstagmorgen, jetzt mit einer kleinen Zeitreise auf großer Kinoleinwand.
1: Herr Professor Mann, Sie haben Deutschland im Jahr 1933 verlassen. Was antworten Sie denjenigen, die Sie des Verrats oder mangelnder Solidarität beschuldigen?
2: This whole trip was a terrible idea.
0: Aber die Verfilmung dieses Trips war wohl eine sehr, sehr gute, findet er.
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0: Ja, guten Morgen, lieber Manuel.
4: Ja, guten Morgen, Linda. Du hast recht. Danke, dass du diesen tollen Ausschnitt vorbereitet hast.
0: Du möchtest über Vaterland sprechen.
4: Genau, ich möchte über Vaterland des polnischen Regisseurs Paweł Pawlikowski reden. Megafilm, ja, also irgendwie auch Art Road-Movie. Mhm. Ne? Also Thomas Mann und seine Tochter Erika fahren durch das zerstörte Deutschland. Anlass ist irgendwie Goethe-Jubiläum 1949. Und sie sind erst in Frankfurt und spannenderweise dann eben auch in Weimar. Und ja, er wird in Westdeutschland zumindest so als Vaterlandsverräter teilweise angefeindet. Was ich erstmal ganz, ganz praktisch an dem Film super fand, der ist 74 Minuten lang.
0: Also kurz.
4: Ja, der ist, ja, du kriegst aber normalerweise irgendwie mittlerweile ins Kino und musst dir da irgendwie 2 Tage für frei nehmen, weil der Film irgendwie 3 bis 4 Stunden dauert. So, und ich zahle dann immer wahnsinnig viel Geld irgendwie beim Q-Park am Beethovenplatz. Ja, und die sind diesmal nicht reich geworden.
0: Aber in dem Fall bei dem Film hätte sich's zumindest gelohnt, oder nicht? Du bist ja schon wirklich großer Fan.
4: Ja, absolut. Also wie der besetzt ist in die Nebenrollen rein, ja. Also August Diehl als Klaus Mann und David Striesow, hier ja bekannt als Ex-Saarland-Tatort-Kommissar, ja. Der spielt großartig Johannes R. Becher und will Thomas Mann da irgendwie in die DDR locken. Und dann sitzen die beiden, also Thomas und Erika Mann, in so einer abgeratzten Ostkantine und dann denkst du so, diese unfreundliche Kellnerin, ist das nicht Fritzi Haberland? Und im Abspann, ja natürlich, das ist Fritzi Haberland. Und dann steht im Abspann, lese ich dann Joachim Meyerhoff und dann denke ich, wer hat denn den gespielt? Und dann, ach ja klar, Gustav Gründgens, auch eine ganz, ganz kurze Szene, aber wirklich total auf den Punkt.
0: Ja, aber die Hauptdarsteller müssen wir auch noch, ne?
4: Ja, natürlich, aber ich will jetzt hier nicht wieder, ja, Sandra ist natürlich toll. Ich
0: Sandra das Hüller, da wird er wieder ein bisschen zum Fanboy.
4: Ja, ich habe das im Frühjahr hier schon erzählt, dass ich sie seit ihren frühen Theaterjahren in Jena und Basel persönlich kenne und auch mal kurz ein klein bisschen in sie verknallt war. Ja, aber egal. Ich möchte aber noch über Hans Zischler reden, der Thomas Mann natürlich auch fantastisch spielt. Und da war eben zur Promotion des Films ein großes Interview in der Zeit. Mhm. Und da hat Zischler den großartigen Satz gesagt, also der Regisseur nimmt sich sehr viel Zeit, bis das Bild entsteht, das ihm vorschwebt. Es gibt bei Regisseuren oft diesen schrecklichen Satz, wir machen jetzt mal eine Variante noch einmal von der anderen Seite. Ein Eingeständnis von Einfallslosigkeit. Und das fand ich so großartig, weil das habe ich auch schon selber erlebt. Ne?
0: Weil du bist ja auch selbst Schauspieler.
4: Ja, also
0: du bist großer Schauspieler.
4: Ja,
0: eigentlich hättest du auch mitspielen müssen hier.
4: Ja, absolut. Ja gut. Nein. Dafür reicht es nicht. Bei mir hat es bisher nur irgendwie zu einer hauptverdächtigen Rolle bei Soko Wismar und Tatort Kellner. Nein. Aber da habe ich das dann auch erlebt. Von der Seite hier genau eben dieser Spruch von Hans Zischler und eine Variante davon ist, wir machen noch eine Einstellung zur Sicherheit. Ja, und also sowas wäre halt zum Beispiel auch Rainer Werner Fassbinder nie passiert. Ne? Der wusste, was er aufnimmt, wo die Kamera stehen soll und zack, One Take Wonder und zack, weiter.
0: Ja, ne? Und auch im Film Vaterland haben sie alles richtig gemacht, findest du. Der ist ja in Schwarz-Weiß, ne? Auch ein bisschen wild heutzutage, aber passt ja sehr zur Nachkriegszeit.
4: Ja, also man hat da schon fast irgendwie so einen dokumentarischen Eindruck. Und es passt auch dazu, was ich in dem Zeitinterview über Hans Zischler gelernt habe, auch ein Multitalent. Ja. Er ist auch Autor, Sachbuchautor. Er hat in den 90ern ein Buch über Kafka geht ins Kino geschrieben. Und das ist, wenn man das irgendwie jemand erzählt, dann sagen alle, Kafka, gab es da überhaupt schon Kino? Und das waren wirklich so die Anfänge. Also das sind so Filme von 1903 bis 1921 und da hat er in den Tagebüchern drüber geschrieben und weiß ich nicht was und hat so strange Filme wie Die weiße Sklavin geguckt, ja, von 1910. Und meine Lieblingsaussage von Kafka ist von 1913, da hat er einen Film gesehen mit dem Titel Die kleine Lolotte. Und dann hat er danach notiert, im Kino gewesen, geweint.
0: Boah. Manchmal ist das ja wirklich die Bestnote, ne? Weinen.
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0: ein bisschen Los Angeles an diesem Donnerstagmorgen. Madison Cunningham war das hier auf SR Kultur. Es ist 7:30.
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0: Bundesweiter Warntag. Damit will das Bundesamt für Bevölkerungsschutz und Katastrophenhilfe heute die Alarmsysteme testen. Auch im Saarland wird gegen 11 Uhr eine Probewarnung über Smartphones, Radios und TV-Sender sowie im Internet abgesetzt. Außerdem heulen die Sirenen. Kritik an AfD-Verbotsverfahren. Bundeskanzler Merz sagte, damit könne man nicht die Probleme lösen, die die AfD-Wähler in Deutschland sehen. Stattdessen müsse die politische Auseinandersetzung mit der Partei Priorität haben. Wartburg vor umfassender Sanierung. In mehreren Etappen sollen an dem UNESCO-Weltkulturerbe der Palast, das neue Treppenhaus sowie das Gardem-Gebäude instand gesetzt werden. Der Baubeginn ist demnach für das kommende Frühjahr geplant und soll bei laufendem Besuchsbetrieb erfolgen. Bereits in den kommenden Wochen wird aber mit den Vorarbeiten begonnen. Das Projekt wird mit knapp 12 Millionen Euro aus Mitteln des Bundes und des Landes Thüringen gefördert. 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Wir schauen aufs Wetter und so sehr ja irgendwie gut tut, ne, dass es jetzt endlich mal richtig abkühlt, muss man sich auch ein bisschen umgewöhnen. Gerade jetzt noch, wenn es so früh ist und noch richtig frisch in Völklingen. Gerade 7 Grad nur noch auf dem Thermometer. Am Bostalsee sind es 8 Grad, aber ein bisschen klettert es noch. Die Werte heute im Laufe des Tages so zwischen 19 Grad im Hochwald und 23 an Mosel und Saar. Dazu erstmal ja vor allem Sonnenschein. Erst so Richtung Nachmittag ziehen da doch auch einige Wolken zu uns ins Saarland, aber es bleibt trocken. Der Blick auf die Straßen. Aktuelles aus der SR-Verkehrsredaktion. Da habe ich eine Meldung für Sie von der A620 Saarlouis Richtung Saarbrücken. Zwischen Völklingen und Saarbrücken-Gersweiler staut sich's weiter an der Dauerbaustelle. Auf 4 Kilometern rechnen Sie mit ungefähr 20 Minuten mehr hier. Und kommen Sie gut an.
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0: Da schauen wir uns gleich mal ein spannendes neues Projekt an der Uni des Saarlandes an. Sounds heißt das. Hat aber nichts mit Geräuschen zu tun, was man ja meinen könnte. Aber Sounds setzt sich aus Anfangsbuchstaben zusammen. Societal Observatory Using Novel Data Sources. Kurz Sounds eben. Eine Initiative, die darauf abzielt, innovative Datenquellen zu nutzen, um gesellschaftliche Veränderungen systematisch zu untersuchen. Klingt immer noch ein bisschen sperrig. Wir entsperren. Gleich mal mit der Leiterin des Projekts hier auf SR Kultur. Ich bin Linda Reitinger. Guten Morgen.

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0: Ja, hätten wir ihn um diese Uhrzeit im Glas, fände ich es schwierig, ganz ehrlich. Aber in der Playlist geht's ganz gut. Ne? Der Dry Martini war das Musik aus dem Film La Valise auf SR Kultur am Donnerstagmorgen, jetzt 7.41 Uhr. Und wir erleben ja gerade ziemlich große Veränderungen in unserer Gesellschaft. Ne? Politische Lager verschieben sich, Vertrauen in Institutionen wird diskutiert. Und gerade nach Wahlen stellt sich immer wieder die Frage, so was bewegt die Menschen eigentlich und wie verändern sich auch Einstellungen und Debatten? Und genau hier setzt ein neues Forschungsprojekt der Universität des Saarlandes an. Sounds heißt das. Das will mit neuen Datenquellen wie sozialen Medien, Suchanfragen oder Satellitenbildern gesellschaftliche Veränderungen sichtbar machen und ja daraus möglichst auch konkrete Impulse für Politik und Gesellschaft ableiten. Und über die Idee dahinter und auch die Frage, ja, was Forschung tatsächlich dann auch ins Handeln bringen kann, da spreche ich jetzt mit der Politikwissenschaftlerin Professor Daniela Braun. Sie ist eine der Leiterinnen dieses Projekts. Guten Morgen, Frau Braun.
1: Guten Morgen.
0: Ja, Sie sprechen bei Sounds ja auch von so einer Art Frühwarnsystem für gesellschaftliche Entwicklung. Was könnten Sie mit Ihren Methoden denn tatsächlich früher erkennen als jetzt mit klassischen Umfragen oder Statistiken?
1: Also was wir uns eben davon versprechen, von diesem Projekt generell, ist, dass wir deutlich schneller ins Forschen und dann letztendlich auch Handeln kommen, weil wir recht langsam mit Daten, mit denen wir normalerweise arbeiten in den Sozialwissenschaften, wirkliche Handlungsempfehlungen an die Politik geben können. Normalerweise verwenden wir sowas wie Umfragedaten. Das ist alles extrem zeitaufwendig in der Datenerhebung, aber auch in der Verarbeitung. Jetzt wollen wir konkret sowas verwenden wie Google Review-Daten beispielsweise oder Satellitendaten, also Daten, die ohnehin vorhanden sind, wir nur, ist natürlich auch aufwendig, aber die wir nur aus dem Internet herausziehen müssen und dann direkt in unseren Analysen einspeisen können.
0: Okay, machen wir es vielleicht gerade mal ganz konkret. Sie schauen auf Suchanfragen, Social Media, Satellitenbilder oder eben Bewertungen. Was könnte uns so ein Datensatz dann über die Stimmung oder Veränderung in unserer Gesellschaft erzählen? Vielleicht haben Sie ein ganz konkretes Beispiel.
1: Ja, wir arbeiten gerade in einem kleinen Forschungsteam innerhalb des Sounds-Projekts tatsächlich gerade an einem sehr spannenden Projekt, an einer Publikation, die sich beschäftigt mit der Frage, welche Rolle spielt denn konkret das Umfeld, in dem man lebt, für das Wahlverhalten in einer Gesellschaft. Das heißt, da, was schauen wir uns da konkret an? Wir überlegen uns, ob ein Stadtviertel oder in eine Stadt, in der alles eben super läuft, in der man gute Busverbindungen hat, in der man schöne Spielplätze, Schulausstattung, Läden hat, die geöffnet sind, Restaurants, Bars, Kneipen, die man besuchen kann, in dem all das wunderbar ist, ob das eine Auswirkung hat auf das Wahlverhalten und eben natürlich auch die gegenteilige Idee, also wenn irgendwie Dinge in der Stadt nicht gut funktionieren, ob das wiederum auch Auswirkungen auf die auf das Wahlverhalten hat. Und wie gesagt, da schauen wir uns eben beispielsweise sowas an, wie sind die Bewertungen von Google Reviews, wenn es um Restaurants beispielsweise geht. Und wir schauen uns jetzt nicht an, ist das Restaurant jetzt ein gutes oder ein schlechtes, sondern wir gucken anhand dieser Daten, sind die denn überhaupt noch geöffnet, sind die gut besucht, ist dieses Stadtviertel ein lebendiges oder nicht, okay, und wie wirkt sich das dann konkret aus auf das Wahlverhalten. Und hier verknüpfen wir im Prinzip statistische Daten, also das Wahlverhalten, das sind die offizielle Wahlstatistik, mit Daten, die im Internet ohnehin vorhanden sind.
0: Gleichzeitig muss man auch sagen, Daten sind ja nicht unbedingt automatisch so wirklich die Wahrheit über eine Gesellschaft. Wer zum Beispiel besonders laut auf Social Media ist, so, der muss ja nicht unbedingt die Mehrheit repräsentieren, sage ich jetzt mal. Also wie verhindern Sie auch, dass Daten oder aus Daten am Ende falsche Schlussfolgerungen für die Gesellschaft entstehen?
1: Ja, und ich denke, da ist es eben sehr wichtig, dass wir SozialwissenschaftlerInnen mit Teil des Projekts sind, weil wir natürlich geschult sind im Umgang mit solchen Daten. Das heißt, wir würden uns jetzt nicht automatisch darauf verlassen und sagen, ja gut, hier ist eine negative Bewertung, dieses Stadtviertel scheint tot zu sein, sondern wir versuchen das natürlich entsprechend gegenzuchecken mit Daten, die wir ohnehin haben in den Sozialwissenschaften. Da greifen wir beispielsweise auf den Datenschatz des Datenarchivs von GESIS in Mannheim und Köln zurück. Das heißt, wir haben schon Daten, die erhoben wurden und versuchen, die immer wieder systematisch gegenzuchecken, bis wir ein Gefühl dafür haben, wie vertrauenswürdig die Daten sind, die wir aus dem Internet ziehen. Und dann können wir eben so ein richtiges Barometer der Gesellschaft draus machen und die Gesellschaft gut vermessen.
0: Okay, jetzt will Sounds ja auch ausdrücklich nicht nur ein Think Tank, sondern so ein Think and Do Tank sein, also vom Denken auch ins Handeln kommen. Was heißt das ganz praktisch? Also wer soll am Ende mit ihren Erkenntnissen was anfangen können und was soll sich dadurch verändern?
1: Ja, also wir hatten jetzt gerade eben letzte Woche unser großes Kickoff-Event, wo wir zum ersten Mal wirklich Sounds als Projekt präsentiert haben und letztendlich auch sogenannte Stakeholder, also diejenigen, für die das Projekt wirklich interessant ist, eingeladen haben. Wer sind hier die relevanten Personen? Also das sind natürlich Leute, die sich ohnehin in der politischen Bildungsarbeit beispielsweise engagieren, aber auch es waren viele aus der öffentlichen Verwaltung da, die ja ohnehin auch Daten zur Verfügung haben, aber teilweise gar nicht so wirklich wissen, wie können wir mit denen konkret umgehen? Also auch die öffentliche Verwaltung ist Ansprechpartnerin, die Politik ist Ansprechpartnerin, aber auch Menschen, die in Unternehmen hier vor Ort arbeiten. Mit denen wollen wir zusammenarbeiten, um wirklich konkret reale gesellschaftliche Probleme anzugehen und nicht nur wissenschaftlich relevante Problemstellungen.
0: Sagt Professor Daniela Braun. Sie ist eine der Projektleiterinnen von Sounds an der Universität des Saarlandes. Das ist ein Forschungsprojekt, das mit neuen Datenquellen gesellschaftliche Veränderungen besser verstehen und daraus auch konkrete Handlungsmöglichkeiten entwickeln will. Ich danke Ihnen fürs Gespräch.
1: Vielen Dank auch.

0: Musik von Kutty Man und Deckel war das, während Sie vielleicht gerade auf den Bus warten mit SR Kultur auf dem Ohr. 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Da hören Sie uns ja jederzeit und überall. Vielleicht warten Sie gerade aber auch zu Hause auf den nächsten Kaffee, der gemütlich durch den Filter tropft. In Paris haben gestern viele auf Céline Dion gewartet, vor dem Hotel Royal Monceau. Da standen die Fans stundenlang, nur für einen kurzen Blick, ein Foto, vielleicht ein paar Zeilen, die sie hören von Céline. Und tatsächlich lässt die sich auch immer wieder blicken. Und manchmal wird aus dem Warten dann sogar ein kleines Privatkonzert. Ein kleines verrücktes Spektakel, könnte man auch sagen. Henrik Willun hat es für uns beobachtet.
1: Dienstagabend 18.20 Uhr vor dem Royal Monceau. Wind und Regen haben gerade nachgelassen. Circa 100 Menschen warten darauf, dass ihr Idol Céline Dion aus dem Hotel kommt und zu den Proben fährt. Noemi kommt aus einem Departement nahe der Schweizer Grenze. Sie hat Dion schon gestern gesehen. Sie ist um 1.30 Uhr zurückgekommen, morgens. Ich war seit 17 Uhr hier. Ich bin die ganze Woche hier und werde es voll ausnutzen. Vielleicht warte ich sogar heute, bis sie von den Proben zurückkommt. 18.35 Uhr. Die Fans warten weiter. Manche haben sogar Stehleitern mitgebracht. Das Security-Personal des Hotels baut Absperrungen auf. Ein Zeichen, dass es bald soweit ist? Immer mehr Schaulustige kommen dazu. Teilweise sogar Leute auf Fahrrad oder Motorrad. Brigitte aus Saint-Denis war gestern schon da und hat sie leider nicht gesehen. Sie wünscht Céline Dion vor allem Gesundheit und dass sie es schafft, gegen ihre Krankheit zu kämpfen. Dion leidet unter dem Stiff Person Syndrome, einer seltenen Erkrankung, bei der Hände und Füße komplett erstarren können und die Muskeln krampfen. Dion oder Céline, wie ihre Fans sie nennen, hat sich entschieden zu kämpfen. Mit Stimmen und Physiotherapie an 5 Tagen die Woche. Mittlerweile auch mit Pilates und Ballett. Uhr. Auch auf den Balkonen des Hotels tummeln sich mittlerweile Schaulustige. Zwei Frauen werfen eine Soundbox an und spielen darauf laut Dions Eurovision-Hymne Ne partez pas sans moi. Auf Deutsch, geht nicht ohne mich. Ein Song über Hoffnung und Gemeinschaft. So hat es dieses kleine Ritual in die Timelines und Feeds vieler Menschen geschafft. Dion, wie sie mit ihren Fans vor dem Hotel singt, immer in Designerklamotten herausgeputzt. Mittlerweile gibt es unzählige Posts und Artikel, die die Outfits des Superstars sammeln und analysieren. 19.10 Uhr. Noch immer keine Spur von ihr. Auch auf der

0: Da ist sie im Auto verschwunden. Die Masse ist begeistert. Sie war direkt vor mir. Ich kann jetzt hier im Stehen sterben. Es war zu cool. Sie ist ja selten hier. Sie hat allen Hallo gesagt. Es war einfach unglaublich. Was bleibt, sind strahlende Fans, schwere Beine und eine Menge Gänsehaut. Schon bevor Céline Dions erste Tour seit 6 Jahren überhaupt begonnen hat.
1: So viele Emotionen. Aber ich muss auch sagen, Céline Dion Live-Scene steht ja auch immer noch auf meiner Bucketlist. Das war Hendrik Willun für Sie hier auf SR Kultur.

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1: Es ist 8 Uhr. In der Union wächst der Widerstand gegen die Steuerpläne der Bundesregierung. Der Vorsitzende des CDU-Arbeitnehmerflügels, Radke, sagte der Rheinischen Post, Bürger und Unternehmen müssten deutlich stärker entlastet werden. Einem Bericht der Bild-Zeitung zufolge wollen mehrere Bundestagsabgeordnete die geplante Steuerreform von Finanzminister Klingbeil blockieren. Aus Berlin Jan Zimmermann.
2: Ihre Kritik, die bisherigen Pläne seien nicht ausreichend. Sie fordern, mindestens die sogenannte kalte Progression im kommenden Jahr auszugleichen, also dafür zu sorgen, dass Lohnerhöhungen nicht durch höhere Steuern aufgefressen werden. Auch der Vorsitzende des CDU-Arbeitnehmerflügels Radke fordert, Bürger und Unternehmen mit der Steuerreform stärker zu entlasten als bisher geplant. In der Rheinischen Post sagte er, wir brauchen nicht nur mikroskopische Entlastungen, die man bestenfalls erahnen kann. Um die Bürger steuerlich stärker entlasten zu können, sollten Subventionen abgebaut und auf eine höhere Mütterrente verzichtet werden, so Radke.
1: Das Bundesamt für Bevölkerungsschutz und Katastrophenhilfe testet heute bundesweit die Alarmsysteme. Auch im Saarland wird gegen 11 Uhr eine Probewarnung über Smartphones, Radios und TV-Sender abgesetzt, ebenso im Internet. Der Warnton auf den Handys wird von den Mobilfunkanbietern über das sogenannte Cell Broadcast eingespielt. Im Radio gibt es eine offizielle Warndurchsage. Außerdem heulen im Saarland insgesamt 590 Sirenen. Die Entwarnung erfolgt gegen 11.45 Uhr mit einem Dauerton. Auch im Radio und auf den Smartphones wird die Entwarnung mitgeteilt. Knapp 2 Monate vor den Zwischenwahlen in den USA versucht Präsident Trump offenbar weiteren Einfluss auf die Abstimmung zu nehmen. Auf einem Parteitag der Republikaner versprach er allen erwachsenen US-Bürgern $5.000 Belohnung, sollte seine Partei ihre Mehrheit im Senat und Repräsentantenhaus behalten. Ein solcher Beschluss wäre im Kongress allerdings kaum realistisch. Bei rund 245 Millionen Erwachsenen in den USA würde eine solche Belohnung den Staat mehr als $1 Billion kosten. Das ist in etwa so viel wie der gesamte Verteidigungshaushalt. Im Prozess um den sogenannten Mord ohne Leiche will das Landgericht Saarbrücken heute das Urteil verkünden. Angeklagt ist der Saarbrücker Architekt Werner S. Ihm wird vorgeworfen, seinen Bekannten Martin H. getötet zu haben. SR-Reporter Florian Rabarinejad.
3: Lebenslange Haft plus Feststellung der besonderen Schwere der Schuld. Das fordert die Staatsanwaltschaft. Sie sieht es als erwiesen an, dass der Angeklagte Werner S. im April 2025 seinen Freund und Geschäftspartner in seinem Büro im Saarbrücker Nauwieser Viertel getötet hat.

0: hat. Unter anderem Blut, DNA und Knochenhautspuren des mutmaßlichen Opfers am Tatort sollen das belegen. Werner S. soll über Jahre Scheingeschäfte auf den Namen seines Freundes gemacht und dabei 500.000 Euro veruntreut haben, ohne dass der davon wusste. Als das aufflog, soll Werner S. Martin H. unter anderem aus Habgier und Verdeckungsgründen getötet sowie seine Leiche zerstückelt und weggeschafft haben. Es ist ein Indizienprozess, denn von dem Saarbrücker Künstler fehlt weiter jede Spur.
1: Die Verteidigung fordert einen Freispruch für den Angeklagten. Alexander Zverev hat das Halbfinale der US Open erreicht. Der Hamburger Tennisprofi setzte sich in New York gegen den Niederländer Van de Zandschulp in 3 Sätzen durch. In der Runde der letzten 4 trifft Topfavorit Zverev auf den Russen Khachanov. Mit seinem 23. Grand Slam-Sieg in diesem Jahr hat Zverev außerdem einen neuen deutschen Rekord aufgestellt und Boris Becker abgelöst. Becker waren 1989 bei den Australian Open, den French Open in Wimbledon und den US Open insgesamt 22 Erfolge gelungen. Und das waren die Nachrichten mit Stefan Eising. 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
2: Damit der Blick aufs Wetter. Und ich sag mal so, mein Schal, der zwinkert mir mittlerweile schon ganz frech zu morgens, weil er weiß, demnächst werde ich ihn wieder brauchen. Vielleicht haben sie ihren aber sogar schon umgelegt heute Morgen bei Temperaturen noch unter 10 Grad. 5 sind es in Neunkirchen zum Beispiel, 7 jetzt aktuell in Saarbrücken. Im Laufe des Tages, ja, ein bisschen wärmer wird's noch. Die Höchstwerte liegen so zwischen 19 im Hochwald und 23 Grad an der Saar. Dazu heute Morgen noch viel Sonne, später Wolken, aber es bleibt den ganzen Tag über trocken. Der Blick auf die Straßen. Vorsicht auf der A8 Saarlouis Richtung Pirmasens. In Höhe Heusweiler hat es einen Unfall gegeben durch mehrere Fahrzeuge, die da wohl liegen geblieben sind. Und eine Meldung von der A620 Saarlouis Richtung Saarbrücken zwischen Völklingen und Saarbrücken-Gersweiler. 4 Kilometer Stau an der Dauerbaustelle. Rechnen Sie mit so 20 Minuten mehr. Mehr habe ich jetzt nicht. Nichts weiteres aus der SR-Verkehrsredaktion. Kommen Sie gut an.
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2: Und ich bin mir sicher, dass auch Sie schon mal nicht wollten, dass ein Abend endet, oder? Weil es einfach der beste Abend der Welt war. Sie waren vielleicht mit Freunden unterwegs, haben gefeiert. Ja, wollten eben nicht, dass es vorbei ist. Wir schaffen den Absprung jetzt einfach mal gemeinsam nicht. Passenger nämlich hat das alles in einen Song gegossen. Remember to Forget heißt er. Habe ich jetzt für Sie. Ich bin Linda Reitinger. Guten Morgen.

0: große Amy Winehouse, von der wir auch so sehr wünschten, sie wäre nicht mit drin im Club 27, ne? Also diesem Club derjenigen so wundervollen Musiker, die alle mit 27 schon gestorben sind. Jimi Hendrix oder Janis Joplin sind ja andere Namen da. 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Am Donnerstagmorgen, 8.12 Uhr ist es jetzt. Und ja, was tun, wenn man die Politik eines anderen Landes nicht mehr mittragen kann, aber gleichzeitig an der politischen Partnerschaft festhalten will? Man kann kritisieren, man kann mahnen oder Sanktionen verhängen. Und genau das tun mehrere westliche Staaten inzwischen vor dem Hintergrund der israelischen Siedlungspolitik. Solche Maßnahmen sind mehr als ein politisches Signal. Sie zeigen, wie sehr sich das Verhältnis zwischen Israel und seinen westlichen Partnern verändert. Julio Segador jetzt mit einem Kommentar zur Frage, wie tief dieser Riss inzwischen geht.
1: Es ist ein diplomatischer Donnerschlag, der die israelische Regierung nur auf den ersten Blick kalt lässt. Dass 12 westliche Staaten, darunter Schwergewichte wie Großbritannien, Frankreich und Kanada, ein Importverbot für Produkte aus jüdischen Siedlungen im besetzten Westjordanland verhängen wollen, markiert eine neue Eskalationsstufe im Verhältnis Israels zu seinen Partnern. Lange blieb es bei scharfen Worten aus dem Ausland, doch nun folgen Taten. Dass der britische Außenminister im Parlament sogar von ethnischen Säuberungen durch extremistische Siedler spricht, zeigt, wie tief der Riss inzwischen ist. Das Westjordanland steht vor der Explosion und die rechtsreligiöse Koalition in Jerusalem schaut nicht nur scheinbar weg, sie gießt systematisch Öl ins Feuer, etwa durch den Ausbau des umstrittenen E1-Areals nahe Jerusalem, ein Projekt, das das Westjordanland faktisch zerschneiden und jede Hoffnung auf einen zusammenhängenden Palästinenserstaat begraben würde. Wie schwer wiegt dieser Schritt? Wirtschaftlich sind die direkten Einbußen überschaubar. Der Anteil von Siedlungsprodukten am israelischen Gesamtexport ist gering, doch der symbolische Schaden ist immens. Zum ersten Mal wird die israelische Besatzungspolitik von engen Verbündeten nicht mehr nur kritisiert, sondern handfest sanktioniert. Dahinter steht die Botschaft, wer die Zwei-Staaten-Lösung retten will, kann nicht länger nur warnen, sondern muss handeln. Die Reaktion aus Jerusalem folgte prompt und im bekannten Muster. Wütende Gegenangriffe, der Vorwurf des Antisemitismus, Einreiseverbote für britische Politiker und die Schließung des britischen Konsulats in Jerusalem. Israels Führung beherrscht das Spiel der Trotzreaktion perfekt. Blickt man auf vergangene Sanktionen gegen einzelne extremistische Siedler zurück, wird klar, die Regierung Netanjahu weicht nicht zurück. Sie nutzt den Druck von außen innenpolitisch aus. Sie inszeniert sich als gallisches Dorf, das sich gegen eine vermeintlich unfaire, feindselige Weltgemeinschaft verteidigt. Das bringt Stimmen am rechten Rand, gerade mit Blick auf die kommenden Wahlen Ende Oktober. Zudem weiß Jerusalem, dass die Front der Kritiker bröckelt. Die USA unter Donald Trump tragen die Maßnahmen nicht mit und auch Deutschland tut sich aus historischer Verantwortung schwer mit Sanktionen gegen Israel. Dennoch markiert dieser Boykott einen Wendepunkt. Er zeigt der israelischen Öffentlichkeit, dass der Preis für die ungebremste Siedlungspolitik steigt. Die Regierung mag die Sanktionen abtun, doch die internationale Isolation Israels rückt damit einen großen, gefährlichen Schritt näher. Und genau darin liegt die eigentliche Sprengkraft dieser Entscheidung.
0: Das war ein Kommentar von Julio Segador auf SR Kultur.

0: Maisa Dau weint um das, was in ihrer palästinensischen Heimat passiert. Enough heißt dieser Song. 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Ja, es gibt Dinge, die kommen immer wieder, ne? Zahnarzttermine, die Frage, was sollen wir heute essen? Und so wie es aussieht, auch zaubernde Schwestern, die zumindest feiern gerade ihr Comeback im Kino. 28 Jahre nach Teil 1 schlüpfen Nicole Kidman und Sandra Bullock wieder in ihre Rollen, eben der zauberhaften Schwestern. Und wir dürfen uns jetzt fragen, muss das wirklich nochmal sein? Alexander Soyer hat sich den Film schon mal angeguckt und er gibt sich Mühe, irgendwie wohlwollend zu sein.
1: Darauf habe ich so lange gewartet.
2: Allerdings.
3: Die große Frage lautet erstmal natürlich, warum überhaupt? Warum eine Fortsetzung eines Films, der Ende der 90er Jahre ein eher mäßiger Kinoerfolg war, nicht gerade auf lobpreisende Kritiken verweisen kann und auch nicht wirklich zum Heimkino-Kultdauerbrenner wurde? Klar, es gab sicherlich eine Fangemeinde, aber Zauberhafte Schwestern war niemals ein Kinoschwarm, wie zum Beispiel Der Teufel trägt Prada, der Anfang des Jahres ebenfalls in die verspätete zweite Runde ging. Lange und sehnsüchtig erwartet wurde dieser Zauberhafte Schwestern Teil 2 jedenfalls nicht wirklich. Es bot sich scheinbar einfach nur an, weiterzumachen, als 2020 eine Fortsetzung der Romanvorlage herauskam. Der einzig echte Reiz dieser aufgewärmten Nostalgieunterhaltung liegt aber fast ausschließlich in der Star-Wiedervereinigung von Nicole Kidman und Sandra Bullock als komplett unterschiedliche Hexenschwestern Sally und Gillian Owens.
4: Sie haben bestimmt schon von den Owens gehört.
5: Hi!
4: Die, über die ihre Nachbarn sagen, sie seien Hexen.
3: So ungefähr 2 Jahrzehnte nach den Ereignissen des ersten Films, Sallys 2 Töchter sind Anfang 20, bekommen es sowohl die großen als auch die jüngeren Owens-Schwestern erneut mit dem liebeverbietenden Fluch zu tun, der seit Jahrhunderten dafür sorgt, dass alle Frauen ihrer Ahnenreihe keine normalen Liebesbeziehungen führen können, weil es den sicheren Tod für ihre Partner bedeutet.
4: Jeder, den wir lieben, stirbt.
6: Ach, wirklich?
7: Und zwar eines grauenvollen Todes. Ja. Ganz im Ernst, ich meine, das macht sich nicht gut in der Tinder-Biografie.
3: Sallys Tochter Kylie wird mit der Hexenvergangenheit ihrer Familie konfrontiert, als ihr Freund ihr seine Liebe gesteht, prompt darauf angefahren wird und ins Koma fällt. Als Sally und Gillian versuchen, ihr die Wahrheit zu erklären, schnappt sich Kylie heimlich ein von ihrer gerade verstorbenen Großtante hinterlassenes Zauberbuch und macht sich auf eigene Faust daran, einen Weg zu finden, ihren Freund zu retten und den Fluch zu brechen.
7: Kylie hat gesagt, sie macht diesem Fluch ein Ende.
8: Das wird sie auf den dunklen Weg führen. Wenn ihr sie finden wollt, müsst ihr zusammenarbeiten.
3: Düstere Visionen und die Blutlinie der Owens-Hexen führt erst Kylie und dann natürlich auch ihre Mutter und ihre Tante nach England, wo im 17. Jahrhundert der Fluch begann und jetzt neues Unheil wartet, während sich Sally auf der Reise auf Anhieb in einen sehr gut aussehenden und komplett tätowierten Hexenkundigen verliebt.
9: Guten Morgen.
4: Oh, gut, Sie haben ja was an.
3: Sogar noch deutlicher als im ersten Abenteuer der Owens-Schwestern ist hier, dass der Mix aus romantischer Komödie, übersinnlicher Magie und echter Lebensgefahr nicht wirklich aufgeht.
4: Was, wenn ihr einfach aus allem immer viel zu viel Drama gemacht habt? Mit der Magie ist das so eine Sache. Sie lässt sich nicht zum Schweigen bringen.
8: Ist das real?
3: Manchmal wird aus dem Nichts heraus eine ungeahnte tragische Dramatik heraufbeschworen und zwischendrin, aber leider nicht oft genug und nicht gut genug, gibt es alberne Schwesternkabbeleien.
7: Es wird schon alles wieder gut.
4: Es wird schon alles wieder gut? So wie wir damals die Leiche unterm Rosenstock vergraben mussten, so eine Art gut oder anders?
3: Viel zu langatmig und langweilig wird hier etwas erzählt, das man nur dann wirklich einigermaßen nachvollziehen kann, wenn man sich den ersten Film nochmal als Einleitung anschaut. Aber selbst das macht diese unausgegorene, komplett aus der Zeit gefallen wirkende Fortsetzung kaum erträglicher, die trotz Starbesetzung und immerhin Susanne Bier als Regisseurin weder Witz noch Romantik zu bieten hat und schon gar keinen Zauber.
0: Ja, wenn Sie trotzdem Lust haben auf die zauberhaften Schwestern 2, der Film läuft ab heute zum Beispiel im Regina Kino St. Ingbert um 18 Uhr und auch um 20 Uhr.
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0: Classic reiten wir in diesen Donnerstag mit Johnny Blue Skies, Who I Am. Sie hören SR Kultur am Donnerstagmorgen 8:30.
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0: Widerstand gegen Steuerpläne. Einem Bericht der Bild-Zeitung zufolge wollen mehrere Abgeordnete aus der Union die geplante Steuerreform von Finanzminister Klingbeil blockieren. Der Vorsitzende des CDU-Arbeitnehmerflügels Radke sagte, Bürger und Unternehmen müssten deutlich stärker entlastet werden. Bundesweiter Warntag. Damit will das Bundesamt für Bevölkerungsschutz und Katastrophenhilfe heute die Alarmsysteme testen. Auch im Saarland wird gegen 11 Uhr eine Probewarnung über Smartphones, Radios und TV-Sender sowie im Internet abgesetzt. Außerdem heulen die Sirenen. Niki de Saint-Phalle-Ausstellung in Düsseldorf. Noch bis zum 2. Februar 2027 präsentiert der Kunstpalast unter dem Titel Dream Machine einen Überblick über das Schaffen der französisch-amerikanischen Künstlerin, die insbesondere für ihre Nanas berühmt wurde. Dabei handelt es sich um bunte und runde Figuren. Die Schau beleuchtet laut Museum Saint-Phalles Kampf gegen Strukturen, die die Selbstbestimmung von Frauen verhindern. 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Das Wetter heute, auch insofern unauffällig, als dass wir auch heute wieder trocken bleiben. Wir haben zwar am Nachmittag einiges an Wolken, aber erstmal kriegen wir auch noch ganz viel Sonnenschein heute Vormittag. Dazu allerdings doch recht frische Werte. Noch kratzeln wir um die 10 Grad rum, aber ja, so im Laufe des Tages werden es auch noch über 20 Grad, zumindest an Saar und Mosel. 19 Grad schaffen wir im Hochwald. Der Blick auf die Straßen. Aktuelles aus der SR-Verkehrsredaktion. Da habe ich eine Meldung von der A8 Saarlouis Richtung Pirmasens. In Höhe Heusweiler hat es einen Unfall gegeben. Deshalb hier jetzt Verkehrsbehinderung. Rechnen Sie mit ungefähr einer Viertelstunde mehr. Die A8 Saarlouis Richtung Pirmasens nochmal. Diesmal zwischen Schwalbach und Schwarzenholz. Schwalbach-Schwarzenholz und dem Kreuz Saarbrücken. Auch hier staut sich's. Da brauchen Sie wohl 20 Minuten länger. Und die A620 Saarlouis Richtung Saarbrücken habe ich zwischen Völklingen und Saarbrücken-Gersweiler 4 Kilometer Stau an der Dauerbaustelle. Hier sind es auch ungefähr 20 Minuten mehr für Sie. Kommen Sie gut an.
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0: Der Herbst ist da, ne? Der nächste Winter kommt auch. Und da wäre natürlich schon gut, wenn wir alle so klimafreundlich wie möglich heizen würden. Aber können wir uns das auch leisten? Eine neue Studie sagt, die Wärmewende kann sich Deutschland grundsätzlich durchaus leisten, aber gerade für Menschen mit wenig Einkommen wiederum wird es schon zum Problem. Denn gerade wenn die alte Gas- oder Ölheizung kaputt geht, na, da kann es ja schnell um viele tausend Euro gehen. Wie also soll das alles funktionieren? Das schaue ich mir gleich mal genauer an in dieser halben Stunde mit dem Autor der Studie. Ich bin Linda Reitinger. Guten Morgen.

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0: Da sind wir mit unseren Lieblingshobbits einfach mal gemeinsam ein bisschen durchs Auenland gelaufen. Musik aus dem Herr der Ringe war das für Sie hier auf SR Kultur am Donnerstagmorgen 20 vor 9. Ja, wie sieht's bei Ihnen aus in Sachen Heizung um kurz vor Herbst und Winter? Haben Sie noch die alte Gas- oder Ölheizung? Und was, wenn die auch irgendwann mal schlapp macht, dann vielleicht auf Wärmepumpe oder Wärmenetz setzen? Wobei da dann auch wiederum die Frage ist, was können wir uns überhaupt leisten davon? Eine neue Studie des Öko-Instituts sagt, die Wärmewende hin zu klimafreundlichem Heizen ist für Deutschland insgesamt finanzierbar, aber eben nicht für alle Haushalte. Gerade Menschen mit wenig Einkommen könnten finanziell überfordert werden. Was bedeutet das also ganz konkret? Das frage ich jetzt den Autor der Studie höchstpersönlich, Malte Beider-Wieden. Guten Morgen, Herr Beider-Wieden.
1: Ja, guten Morgen.
0: Ja, Sie sagen, die Wärmewende können wir uns in Deutschland grundsätzlich leisten. Gleichzeitig können sich gerade Menschen mit wenig Einkommen die nötigen Investitionen eben nicht leisten. Wie passt das zusammen?
1: Ja, das ist die spannende Frage, in die wir ein bisschen Licht werfen wollten mit unserer Studie. Also es ist auf jeden Fall so, in den nächsten 20 Jahren werden ja sowieso die meisten Heizungen ans Ende ihrer technischen Nutzungsdauer kommen. Das heißt, wir müssen sowieso Geld in unsere Heizungskeller stecken. Und wenn man sich eben diese Instandhaltungskosten auch vergegenwärtigt und sich überlegt, was ist denn die wirtschaftlichste Art des Heizen, da ist eben in den meisten Fällen die Antwort Wärmepumpe. Die Geräte sind super ausgereift, funktionieren auch in unsanierten Bestandsgebäuden sehr gut, hat sich in den letzten Jahren sehr viel getan. Und das sehen wir auch am Markt. Also wir haben eine Trendwende erreicht, es werden mehr Wärmepumpen verkauft als Gas- und Ölkessel. Und das heißt, insgesamt ist es einfach wirtschaftlicher mittlerweile, auf Wärmepumpe zu setzen. Und das ist dann eben auch für die Volkswirtschaft gut. Aber jetzt haben Sie eben genau den Finger in die Wunde gelegt, dass man eben für eine Wärmepumpe erstmal ein bisschen mehr Geld am Anfang in die Hand nehmen muss und dass sich das dann über die Betriebszeit erst zu einer guten Geschichte gestaltet. Und dafür braucht es eben Lösungen, dafür braucht es zusätzliche Unterstützung für all die Menschen, die eben das nötige Kleingeld gerade nicht beiseite gelegt hatten oder eben nicht konnten.
0: Ja, vielleicht können wir das ein bisschen konkreter werden. So, wenn wir eine Familie nehmen mit vielleicht 1.800 Euro netto im Monat oder so. Welche Lösungsvorschläge haben Sie? Was muss passieren, damit auch die sich dann die teure neue Heizung leisten können?
1: Das ist eben das Schöne, dass sich auch da viel getan hat im letzten Jahr. Es gibt die Bundesförderung und da gibt es einen extra Einkommensbonus. Das heißt, wenn Sie weniger als 40.000 oder 50.000 Euro Einkommen haben, dann kriegen Sie bis zu 80% der Wärmepumpe gefördert. Und dann ist eben das, was Sie selber noch bezahlen müssen für die Wärmepumpe, weniger als das, was Sie bezahlen müssten für einen neuen Gas- oder Ölkessel. Das heißt, für alle, die in ihrem eigenen Haus wohnen, haben wir eigentlich eine sehr gute Lösung schon. Und es fehlt jetzt eigentlich nur noch ein Ansatz, wie man diesen Eigenanteil, weil auch wenn man dann noch 10.000 Euro bezahlen muss, das fördert auch viele.
0: Ja.
1: Da gerade im Saarland sind sie ja sehr nah dran, auch an Frankreich. Da lohnt sich auch der Blick über die Grenze. Die französischen Nachbarn, die starten gerade ein Programm, worum es darum geht, so integrierte Wärmepumpenangebote zu machen, gerade für Menschen mit wenig Einkommen. Das heißt, man bekommt so ein Full-Service-Paket. Der Anbieter bekommt nochmal ein bisschen eine Extra-Förderung für die Abwicklung. Und so kann dann eben diese hohe Einmalinvestition in eine Ratenzahlung umgewandelt werden, die dann günstiger ist als das, was sie pro Monat fürs Heizen mit Gas und Öl bezahlen. Die Franzosen gucken gerade, wie sie das aufsetzen, aber genau sowas brauchen wir auch in Deutschland.
0: Schauen wir aber auch noch auf Mietwohnungen, weil wäre natürlich auch schön, wenn ich als Mieter klimafreundlicher heizen könnte. Aber ich kann auch gar nicht selbst entscheiden, welche Heizung überhaupt eingebaut wird. Also wie lässt sich der Knoten lösen?
1: Ja, das ist in der Tat der größte Knoten der Wärmewende. Da gibt es auch keine einfache Lösung, sondern wir brauchen im Prinzip ein Bündel aus vielen Maßnahmen. Sie haben das Vermieter-Mieter-Dilemma angesprochen und es ist auch hier am wichtigsten, Lösungen zu finden, weil eben die meisten Menschen mit wenig Einkommen wohnen ja genau auch zur Miete.
0: Mhm.
1: Und in den meisten oder für sehr viele Menschen mit wenig Einkommen, die werden gerade mit Fernwärme versorgt und in Zukunft soll die Fernwärme noch weiter ausgebaut werden. Das heißt, es ist essentiell, dass die Fernwärmepreise eben bezahlbar bleiben und dafür wurde die Bundesförderung auch schon ein bisschen aufgestockt, aber dieser Weg muss auf jeden Fall weitergegangen werden.
0: Gucken wir auch noch auf die kommunale Wärmeplanung. Im Saarland zum Beispiel, was bringt die am Ende ganz konkret für mich als Bürger, weil die läuft ja an, ne? Weiß ich dann, ob in meiner Straße zum Beispiel künftig ein Wärmenetz kommt oder ob ich selbst eine Lösung brauche?
1: Genau, die Wärmeplanung ist ein super wichtiger Schritt, um eben diese drängenden Fragen, die ja irgendwie auch im Kopf sind, auf den Tisch zu legen und eben gemeinsam in der Kommune da ins Gespräch zu kommen. Also wenn Sie vor Ort, wenn das gerade läuft mit der Wärmeplanung, beteiligen Sie sich auch gerne. Und das Endergebnis von der Wärmeplanung ist dann eben noch nicht das Endergebnis der Wärmewende, sondern es ist dann eben der erste Schritt. Dann hat man mal einen Plan gemacht, man weiß, wo kommt ein Wärmenetz hin oder wo kommt auf jeden Fall kein Wärmenetz hin, wo muss ich mich quasi selber kümmern und eine Wärmepumpe einbauen. Und dann geht es aber natürlich erst so richtig los. Die Stadtwerke, die machen sich jetzt auf den Weg, die bauen das Wärmenetz aus, die ersetzen die fossilen Erzeugungsanlagen im Wärmenetz. Und genau, dann gibt es noch viele spannende Herausforderungen und Aufgaben, aber die kommunale Wärmeplanung ist auf jeden Fall ein sehr wichtiger erster Schritt auf dieser Reise zu einem erneuerbaren, beheizten Gebäudebestand.
0: Sagt Malte Beider, er ist Autor der neuen Studie zur Wärmewende vom Öko-Institut. Ich danke Ihnen fürs Sprechen. Tschüss.
1: Ciao.

0: Also wenn du schaffst, dass Stevie Wonder mit dir arbeiten will, ich würde sagen, dann hast du es geschafft. Rafael Zadig war das mit eben Stevie Wonder hier auf SR Kultur. Never Give You Up heißt der Song. Es ist 8.53 Uhr. Und jetzt schauen wir auf eine neue Ausstellung. Die wird heute im British Museum in London eröffnet. Und wir können wohl von einer Jahrhundertausstellung sprechen. Dabei geht's bei ihr um, naja, einen Teppich. Klingt schon banal, ne? Was kann denn an einem Teppich bitte so spannend sein? Der liegt auf dem Boden rum, man läuft drüber, wesentlich mehr Aufmerksamkeit bekommt so ein Teppich meistens nicht. Dieser Teppich aber, um den es jetzt geht, der da jetzt in England ausgestellt wird, der ist ein wirklich besonderer. Mehr als 70 Meter lang, rund 1000 Jahre alt und randvoll mit Geschichte aus London. Christoph Prössl jetzt hier auf SR Kultur.
1: Selten begeistert ein 1000 Jahre alter Gegenstand so die Menschen. Doch die Ausstellung im British Museum war schon vor dem offiziellen Start ein echter Blockbuster. Die ersten Wochen ausverkauft. Es geht um einen 70 Meter langen Teppich aus weißem Leinen, 50 Zentimeter hoch, bestickt mit gefärbter Wolle, Motiven, die die Vorgeschichte und die Eroberung Englands durch die Normannen illustrieren. Und die entscheidende Schlacht von 1066, ein Schlüsseldatum der englischen Geschichte. Es geht um Macht, einen gebrochenen Eid und die Rivalität zweier Männer. Da ist der Normanne Wilhelm der Eroberer und der angelsächsische Edelmann Harold. Lloyd de Bear, Kurator. In einer sehr berühmten Szene legt Harold den Eid ab in der Gegenwart von Wilhelm. Harold streckt die Hände aus und berührt zwei Reliquienschreine. Doch der Schwur hält nicht lange. Zu sehen ist die Überfahrt der Soldaten aus dem heutigen Frankreich an die Südküste Englands, die Schlacht mit den fürchterlichen Details des Krieges und schließlich der Tod von Harold, der wahrscheinlich durch einen Pfeil ums Leben kam. Nun war der Weg frei für Wilhelm den Eroberer, den englischen Thron zu besteigen. In der vergangenen Woche besuchte König Charles mit Frankreichs Präsident Macron die Ausstellung. Der Teppich ist eine Leihgabe des französischen Staates, erstmals in England ausgestellt.
2: Bayer Tapestry tells a story familiar to most people in this country.
1: Der Teppich erzähle eine Geschichte, die die meisten Menschen in Großbritannien kennen, sagte der König. Und vor allem kennt er selbst diese Geschichte sehr gut. Immerhin ist er verwandt mit Wilhelm dem Eroberer. Über den Teppich und die Entstehungsgeschichte ist nicht viel bekannt. Lloyd de Bear. Wer den Teppich bestickt hat, wissen wir nicht genau. Wir nehmen an, dass es Frauen waren, denn in einer Quelle heißt es, dass englische Frauen international berühmt waren für ihre Fertigkeit. Wie die Arbeit ausgesehen haben mag, illustriert ein Besuch bei Mia Hansen im ostenglischen Peterborough. Die Künstlerin kniet auf dem Boden und bestickt gerade die letzten Meter einer Kopie des berühmten Werkes. Seit fast 10 Jahren arbeitet sie nun schon daran. 2005 sah sie den Originalteppich in Frankreich zum ersten Mal und war hingerissen. Meine Idee war, ein langes Projekt anzugehen. Ich liebe Stickerei, das begeistert mich, aber eben dieser eher einfache Stil. Mia Hansen nutzt Fotos als Vorlage und arbeitet mit der gleichen Technik wie vor 1000 Jahren. Es gibt hier 1 Million Pferde, aber nicht 2, die gleich sind. Man kann keine Schablone anfertigen. Das geht bis in die Details, beispielsweise der Hufe. Im nächsten Jahr will Mia Hansen das Projekt beenden. Sie denkt über eine Fortsetzung nach, denn die letzten 3 Meter des Teppichs sind verloren gegangen. Wahrscheinlich war darauf die Krönung Wilhelms zu sehen. Mia Hansen möchte dieses Stück nun selbst entwerfen, Teil 2 sozusagen.
0: Und schon haben wir wieder was Neues vor, eine Reise nach London, ein bisschen Teppich gucken. Ja, ich bin Linda Reitinger, verabschiede mich jetzt an dieser Stelle und wünsche Ihnen einen schönen Donnerstag gleich mit SR Kultur. Dem Vormittag, Roland Kunz ist hier für Sie. Haben Sie es gut, bis morgen.

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1: Es ist 9 Uhr. Heute ist wieder Warntag. Das Bundesamt für Bevölkerungsschutz und Katastrophenhilfe testet bundesweit die Alarmsysteme. Auch im Saarland wird eine Übungswarnung auf verschiedenen Wegen abgesetzt. Sebastian Tittelbach für SR Info.
2: Dem Probealarm zu entgehen, dürfte sehr schwierig werden. Um 11 Uhr schlagen nicht nur Handys Alarm. Je nachdem, wo man sich befindet, heulen auch Sirenen. Warnmeldungen erscheinen auf Anzeigen an Bahnhöfen, auf digitalen Werbetafeln oder Internetseiten. Radio- und Fernsehsender unterbrechen kurz ihr Programm. Wer sensible Menschen kennt oder Kinder hat, dem rät das Bundesamt für Bevölkerungsschutz und Katastrophenhilfe, sie vorher auf den Warntag hinzuweisen und zu erklären, dass keine Gefahr besteht. Der Warntag hat zwei Ziele. Zum einen ist er ein Stresstest für die Technik. Zum anderen ist es eine Art Katastrophentraining. Wer die Abläufe einer Warnung kennt, kann im Ernstfall besser reagieren.
1: Die Entwarnung erfolgt gegen 11.45 Uhr mit einem Dauerton. Auch im Radio und auf den Smartphones wird die Entwarnung mitgeteilt. In der Union wächst der Widerstand gegen die Steuerpläne der Bundesregierung. Der Vorsitzende des CDU-Arbeitnehmerflügels Radke sagte der Rheinischen Post, Bürger und Unternehmen müssten deutlich stärker entlastet werden. Einem Bericht der Bild-Zeitung zufolge wollen mehrere Bundestagsabgeordnete die geplante Steuerreform von Finanzminister Klingbeil blockieren. Sie fordern, mindestens die sogenannte kalte Progression müsste ausgeglichen werden. Der vergangene August war weltweit der wärmste Monat, der jemals gemessen wurde. Das hat der EU-Klimadienst Copernicus in Bonn mitgeteilt. Demnach lag die durchschnittliche Lufttemperatur bei knapp 17 Grad Celsius und damit höher als im bisherigen Rekordmonat, dem Juli 2023. Auch bei der Temperatur des Oberflächenwassers der Weltmeere hat Copernicus mit einem Monatsschnitt von mehr als 21 Grad einen neuen Höchstwert ermittelt. Besonders betroffen waren das westliche Mittelmeer und der Atlantik entlang der westeuropäischen Küste. Knapp zwei Monate vor den Kongresswahlen in den USA hat Präsident Trump angekündigt, sich aktiv am Wahlkampf zu beteiligen. Hintergrund ist offenbar die drohende Niederlage der Republikaner. Diese haben nun einen Parteitag veranstaltet. Normalerweise passiert das nur vor Präsidentschaftswahlen. Aus den USA berichtet Martin Ganselmeier.
3: Obwohl es bei den Wahlen im November um die Sitze im Kongress geht, appellierte Trump an seine Anhänger, tut einfach so, als stünde ich auf dem Wahlzettel. Trump bezeichnete die vergangenen beiden Jahre als die erfolgreichsten in der Geschichte der US-Präsidentschaft. Er habe für sichere Grenzen gesorgt, die illegale Einwanderung gestoppt, die Kriminalität deutlich gesenkt und den Bürgern niedrigere Steuern beschert. All dies sei in Gefahr, sollten die, so Trump wörtlich, radikal linken Demokraten die Kongresswahlen gewinnen. Deshalb gehe es nun darum, den Kommunismus zu besiegen und für die Freiheit zu stimmen. Sollten die Republikaner bei den Kongresswahlen siegen, versprach Trump jedem erwachsenen US-Bürger $5.000.
1: Im Prozess um den sogenannten Mord ohne Leiche wird vor dem Landgericht Saarbrücken zur Stunde das Urteil erwartet. Die Staatsanwaltschaft wirft dem Angeklagten vor, im April vergangenen Jahres einen Freund und Geschäftspartner in Saarbrücken getötet und die Leiche an

0: einen unbekannten Ort gebracht zu haben. Damit soll der Mann versucht haben, Straftaten im Zusammenhang mit Scheinrechnungen zu verdecken. Das Geld daraus soll auf das Konto des Angeklagten geflossen sein. Die Arbeiten am Dach der Feuerwache West in Saarlouis sind abgeschlossen. Die Stadt hat nach eigenen Angaben rund 760.000 Euro investiert, das Land steuerte 320.000 Euro bei. Die Sanierungsarbeiten waren laut Stadtverwaltung nötig, weil bei Starkregen Wasser in die Feuerwache eingedrungen war. Gutachter hatten massive Schäden am Dach des Gebäudes festgestellt. Und das waren die Nachrichten mit Stefan Eising. 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
1: Heute scheint oft die Sonne. Einzelne Dunst- und Nebelfelder lösen sich aber in den Morgenstunden schnell auf. Am Nachmittag ist es zum Teil etwas wolkiger. Es bleibt trocken, die Luft erwärmt sich bis zum Nachmittag auf Höchstwerte zwischen 19 Grad im Hochwald und 23 Grad an der Saar. Morgen am Freitag mal Sonnenschein, mal stärker bewölkt, trocken, Höchstwerte 20 bis 24 Grad.
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1: Mit Maria Gutierrez. Guten Morgen und ganz herzlich willkommen. Wir müssen heute Rätsel lösen. Unser Ohrspiel steht an. Die Schlussakkorde und auch das Rätsel davor ist noch nicht erraten worden. Also ganz viel mitmachen. Er wünscht, er bittet, er fleht heute Morgen. Rufen Sie mich an. Ab 9:30 sind die Telefone offen.

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0: Die Legende in G-Moll von Antonín Dvořák mit dem English Chamber Orchestra unter Raphael Kubelik. Im Deutschen Kaiserreich gibt es ein Tempolimit in geschlossenen Ortschaften. 1910 tritt eine Verordnung in Kraft, die reichsweit eine Geschwindigkeit von 15 Kilometern pro Stunde vorschreibt. So richtig krachen lassen können es Autofahrer in der Frühzeit der Bundesrepublik. 1953 hebt die Adenauer Regierung tatsächlich sämtliche Geschwindigkeitsbegrenzungen auf. Das hat zur Folge, dass man auch innerorts so schnell fahren darf, wie man möchte. Zumindest bis 1957. Nach 4 Jahren hat man erkannt, dass das keine gute Idee ist. Beim Alkohol sind die Regeln immer schon schärfer. In Deutschland wie auch international. Freie Fahrt für freie Trinker gibt es nur selten in der Geschichte. Im Gegenteil. Am 10. September 1897, also heute vor genau 129 Jahren, wird in England erstmals ein Fall von Alkohol am Steuer aktenkundig.
1: Schon geringe Alkoholmengen beeinträchtigen erheblich die körperliche Leistungsfähigkeit des Fahrers.
2: Der siebte Sinn, unvergessen und legendär, bringt es in den 1970ern auf den Punkt.
1: Alkohol bewirkt eine Verlängerung der Reaktionszeit.
2: Genauso war es am 10. September 1897. George Smith ist in der Mittagszeit mit seinem Taxi auf der Bond Street in London unterwegs.
1: Der Kraftfahrer wagt mehr, unterschätzt das Risiko und fährt oft schneller als im nüchternen Zustand.
2: Das Taxi kommt von der Straße ab und landet im Vordereingang des Hauses 165. Der Polizist Russell ist zufällig in der Nähe und beobachtet den Crash. Er hat den richtigen Riecher, als ihm die Atemluft des Taxifahrers entgegenschlägt. Smith hat seine Tat noch im Hauseingang auf der Bond Street gestanden. 1-2 Pints habe er getrunken, also 1 Liter Bier vielleicht. Das wird nicht gestimmt haben, sagt der Chemiker und Toxikologe Lars Kröner.
3: Es gibt Erfahrungswerte, sage ich mal. Wenn bei Trunkenheitsdelikten im Straßenverkehr die Angeklagten angeben, was sie getrunken haben, kann man es in der Regel mit 2 multiplizieren. 4 Pints werden wahrscheinlich eher stimmen.
2: Noch am gleichen Tag wird George Smith vom Verkehrsgericht zu einer Geldstrafe verurteilt. Die erste registrierte Strafe für Trunkenheit im Straßenverkehr.
1: Die Folgen dieser Fahrt, die gar nicht hätte angetreten werden dürfen.
2: Der Taxifahrer hatte gegen den License-In Act von 1872 verstoßen. Danach machte man sich strafbar, wenn man im betrunkenen Zustand in der Öffentlichkeit angetroffen wurde. Aber ab wann ist man eigentlich betrunken? Diese Frage beschäftigt die Politiker bis heute, auch in Deutschland.
4: Es ist zunächst einmal bisher keinesfalls so, dass man bis 1,5 Promille trinken kann, ohne strafbar zu sein.
2: Mahnende Worte Anfang der 1960er Jahre vom Bundesjustizminister Wolfgang Stamberger. Er will die Promillegrenze von 1,5 senken. Die hatte das Bundesverfassungsgericht festgelegt. Gesetzliche Grenzwerte existierten noch nicht. Der Justizminister will den Schluckspechten mehr Abstinenz verordnen, denn...
4: Nun kommt es nach unserer Auffassung gar nicht darauf an, ob sie schon total betrunken sind, wenn ich einmal diesen Ausdruck gebrauchen darf, sondern ob nicht eine gewisse Enthemmungsgrenze bereits überschritten ist, nach deren Überschreiten sie eben als Verkehrsteilnehmer eine Gefährdung darstellen.
2: Damit meinte der Minister, dass es nicht mehr darauf ankommt, ob man alkoholisiert einen Unfall baut, sondern ob man einen bauen könnte. Das Senken der Promillegrenze war politisch mühsam. Kritiker meinten, bei so niedrigen Werten wie 0,8 würde sich die Bundesrepublik in ein Volk von Straftätern verwandeln. Gustav Heinemann, der dann amtierende Justizminister, polterte zurück.
5: Ein Volk von Vorbestrafen. Man muss dann also mal die Trinksitten etwas überprüfen.
2: Erst 1973 konnte sich der Bundestag zu 0,8 durchringen. Danach sank dann auch langsam aber sicher die Zahl der Alkoholunfälle. Auch das durch mehr Aufklärung und mehr Kontrollen.
6: Weiter.
2: Wissenschaftler warten, 0,8 sei immer noch zu hoch. Es brauchte aber noch bis zum Jahr 2001, bis klar war,
7: dass dieses Herantrinken an eine 0,8er Grenze, da geht schon nur ein halbes, wie man auf Bayerisch sagt, dass dieses Herantrinken eher erschwert wird, weil man sagt, 0,5 hat man gleich beisammen und dann lässt man vielleicht auch gleich die Finger davon.
2: Seither ist bei 0,5 Promille der Lappen weg. Fahranfänger dürfen seit 2007 überhaupt nichts mehr trinken. Aber es gibt seit der ersten aktenkundigen Alkoholfahrt am 10. September 1897 weiter viel zu tun. Im Januar 2026 fordert der Verkehrsgerichtstag, dass die Promillegrenze auch für Fahrradfahrer herabgesenkt werden soll.
8: Nehmen wir noch einen?
9: Sicher.
2: In der DDR gab es übrigens schon seit 1956 eine Null-Promille-Grenze im Straßenverkehr. Die galt nicht nur im Auto, sondern auch auf dem Rad.
0: SR Kultur mit dem Zeitwort. Heute zum 10. September 1897. Alkohol am Steuer wird erstmals aktenkundig. Das war ein Beitrag von Irene Geuer.

Eine Humoreske der britischen Komponistin Dorothy Howell, hier mit dem BBC Concert Orchestra unter Rebecca Miller. Dorothy Howell, geboren 1898, lebte bis 1982, wurde wegen ihrer farbigen Orchesterwerke oft als English Strauss bezeichnet. Und sie unterrichtete von 1924 bis 1970 als Professorin für Harmonielehre und Kontrapunkt an der Royal Academy in London. Eine hoch angesehene Frau in der Welt der klassischen Musik, diese Dorothy Howell. Christoph Keimer spielt jetzt den zweiten Satz, Scherzo, aus der Klaviersonate D-Moll von Otto Nicolai.

0: Antoine Villoutré, ein Franzose in Berlin, hier mit Le Canal.
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0: Und es ist wieder soweit. Spielen Sie mit mir. Ich freue mich auf jeden Anrufer. Schlussakkorde werden immer mittwochs gespielt. Gestern also begonnen und müssen erraten werden, ehe wir weitermachen. Mozart lag schon in der Luft, hat Roland Kunz gestern festgestellt. Und ich freue mich, wenn Sie mich anrufen, 0681 65 100. Und ich spiele Ihnen das kleine Ende jetzt noch einmal vor. Was endet bei Mozart mit diesen Akkorden? Wenn Sie es wissen, rufen Sie mich an 0681 65 100 und bekommen Sie unseren herrlichen SR-Kultur-Regenschirm. Heute scheint die Sonne, aber der Regen kommt bestimmt.

0: Musik komponiert von Marcel Barsotti für The Urbino Crime Death in the Palazzo, also für einen Krimi.
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0: Und ich begrüße jetzt Klaus Wiederhold aus Immenhausen bei Kassel. Guten Morgen.
2: Schönen guten Morgen, Frau Gutierrez.
0: Ja, das letzte Mal haben Ihre Enkel Sie im Radio singen gehört, hier auf SR Kultur, haben Sie erzählt.
2: Ja, das war lustig. Ja, ich habe am Urspiel teilgenommen und Sie hatten mich animiert, das Wiegenlied von Brahms anzusingen. Und zufällig haben meine Enkel in Saarbrücken fortan ganz begeistert vorm Radio gesessen und waren stolz auf ihren Opa.
0: Ach, wie herrlich. Wie tut mir das so leid, dass wieder Schule ist.
2: Ja, jetzt ist das eher nicht möglich.
0: Wie alt sind Sie bei die Enkel, wenn ich fragen darf?
2: 5 und 7.
0: Ja, da ist der eine vielleicht aber schon im Kindergarten oder beide in der
2: genau,
0: Schule.
2: Einer im Kindergarten und eine in der Schule.
0: Aha, und haben jetzt ein Lieblingswiegenlied.
2: Richtig, genau. Ach, der Opa hat Ihnen schon so viel vorgesungen, da freuen die sich immer drüber.
0: Herr Wiederhold, ich spiele Ihnen jetzt nochmal unsere Schlussakkorde vor.
2: Ja, aber heute singe ich nicht.
0: Bitte? Nein. Oh Gottes Willen.
2: Nein.
0: Sinfonisches Nein. Also hier nochmal das Ende. Und Sie wissen, was es sein könnte oder erahnen etwas?
2: Ich erahne etwas. Also ich habe gestern noch geschwankt kurz zwischen Beethoven und Mozart, aber dann kam ja der Hinweis, dass es Mozart ist. Und dann fiel mir spontan ein, das müsste eigentlich die Jupiter-Symphonie sein. Und ich hoffe mal, dass ich vielleicht richtig bin. Nein, schade.
0: Nein, leider nicht. Bietet aber die Möglichkeit, wieder mitzumachen. Aber natürlich ist es was Sinfonisches von Mozart, da liegen Sie schon richtig.
2: Ja.
0: Und jetzt nur die Frage, was? Herr Wiederhold, raten Sie weiter mit. Ich freue mich immer auf Sie.
2: Ja, alles klar. Vielen Dank.
0: Einen schönen Tag Ihnen. Tschüss. Und Grüße an die Enkel natürlich.
2: Ja, mache ich. Danke sehr.
0: Tschüss.
2: Tschüss.
0: Ja, wenn Sie mitspielen wollen, um 9:45 hören wir uns dieses Mozart-sinfonische Ende noch einmal an.
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Mina Richman, Show Me, Don't Tell, aus ihrem neuen Album, jetzt im August erschienen, 2026, Different Flavors of Being Happy. Die queere deutsche Iranerin ist in Berlin zur Welt gekommen, aber in der Kleinstadt Bad Salzuflen aufgewachsen. Und ihre Tante war es, die sie mit Musikerinnen wie Joan S. Policewoman oder Nina Simone bekannt gemacht hat. Von ihrem Vater aus Versehen zur Feministin erzogen, so hat sie es mal in einem Zeitinterview erzählt, Mina Richmond. Nun mit eben den Different Flavors of Being Happy, vielschichtigem Thema zum Glücklichsein. Edward Grieg jetzt, die Nummer 2 aus den sinfonischen Tänzen mit dem City of Birmingham Symphony Orchestra.

Mabe Frati aus Guatemala, Cellistin, Musikerin mit Pantalla Azul aus ihrem Album Sentir que no sabes. SR Kultur. 10:05 ist es. Stephen Marley jetzt. Ja, genau. Sohn von Bob Marley. Der Mann aus Jamaika, der Reggae King. Soll, heißt es, an die 50 Kinder gehabt haben. Nun, 12 sind offiziell anerkannt, 11 leibliche, ein adoptiertes. Und Stephen ist von seiner Ehefrau Rita. Viele von den Nachkommen von Bob Marley sind im Musikgeschäft. Ziggy Marley, Stephen Marley eben, den wir gleich erleben, oder Damien Marley. Hier Stephen Marley mit einem Beatles-Cover, Don't Let Me Down.

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1: Es ist 10 Uhr. Das Bundesamt für Bevölkerungsschutz und Katastrophenhilfe testet heute mit einem bundesweiten Warntag die Alarmsysteme. Auch im Saarland wird gegen 11 Uhr eine Probewarnung über Smartphones, Radios und TV-Sender abgesetzt, ebenso im Internet. Aus der SR-Nachrichtenredaktion Volker Roth.
2: Schrille Töne in unruhigen Zeiten. Der Warnton auf den Handys wird von den Mobilfunkanbietern über das sogenannte Cell Broadcast eingespielt. Außerdem heulen die Sirenen, im Radio kommt eine offizielle Warndurchsage. Ausgelöst wird der Probealarm vom Bundesamt für Bevölkerungsschutz und Katastrophenhilfe, das im nationalen Krisenfall die Bevölkerung warnt und informiert. Für die Sirenenwarnung wird bundeseinheitlich ein einminütiger auf- und abschwellender Heulton verwendet. Die Endwarnung erfolgt gegen 11.45 Uhr mit einem Dauerton. Entsprechende Durchsagen kommen auch im Radio, auf den Handys gibt es eine Mitteilung über die Entwarnung. Im Saarland werden laut Innenministerium 590 Sirenen teilnehmen.
1: Das Landgericht Darmstadt hat einen Autofahrer nach einem Raserunfall zu 7 Jahren Haft verurteilt. Der 32-Jährige war nach Ansicht der Kammer im vergangenen November mit über 140 Kilometern pro Stunde durch Offenbach gerast. Dabei stieß er mit einem entgegenkommenden Auto zusammen. Die drei Insassen, darunter ein 9-jähriges Kind, starben noch vor Ort bzw. später in einem Krankenhaus. Das Gericht sah darin ein verbotenes Autorennen mit Todesfolge. Die Staatsanwaltschaft hatte lebenslange Haft wegen Mordes gefordert. In der Union wächst der Widerstand gegen die Steuerpläne der Bundesregierung. Der Vorsitzende des CDU-Arbeitnehmerflügels Radke sagte der Rheinischen Post, Bürger und Unternehmen müssten deutlich stärker entlastet werden. Einem Bericht der Bild-Zeitung zufolge wollen mehrere Bundestagsabgeordnete die geplante Steuerreform von Finanzminister Klingbeil blockieren. Aus Berlin berichtet Jan Zimmermann.
3: Ihre Kritik, die bisherigen Pläne seien nicht ausreichend. Sie fordern, mindestens die sogenannte kalte Progression im kommenden Jahr auszugleichen, also dafür zu sorgen, dass Lohnerhöhungen nicht durch höhere Steuern aufgefressen werden. Auch der Vorsitzende des CDU-Arbeitnehmerflügels Radke fordert, Bürger und Unternehmen mit der Steuerreform stärker zu entlasten als bisher geplant. In der Rheinischen Post sagte er, wir brauchen nicht nur mikroskopische Entlastungen, die man bestenfalls erahnen kann. Um die Bürger steuerlich stärker entlasten zu können, sollten Subventionen abgebaut und auf eine höhere Mütterrente verzichtet werden, so Radke.
1: Knapp 2 Monate vor den Zwischenwahlen in den USA versucht Präsident Trump offenbar weiteren Einfluss auf die Abstimmung zu nehmen. Auf einem Parteitag der Republikaner versprach er allen erwachsenen US-Bürgern $5.000 Belohnung, sollte seine Partei ihre Mehrheit im Senat und Repräsentantenhaus behalten. Ein solcher Beschluss wäre im Kongress allerdings kaum realistisch. Bei rund 245 Millionen Erwachsenen in den USA würde eine solche Belohnung den Staat mehr als $1 Billion kosten. Das ist etwa so viel wie der gesamte Verteidigungshaushalt. Alexander Zverev hat das Halbfinale der US Open erreicht. Der Hamburger Tennisprofi setzte sich in New York gegen den Niederländer Van de Zandschulp in 3 Sätzen durch. In der Runde der letzten 4 trifft Topfavorit Zverev auf den Russen Khachanov. Mit seinem 23. Grand-Slam-Sieg in diesem Jahr hat Zverev außerdem einen neuen deutschen Rekord aufgestellt und Boris Becker abgelöst. Becker waren 1989 bei den Australian Open, den French Open in Wimbledon und den US Open insgesamt 22 Erfolge gelungen. Und das waren die Nachrichten mit Stefan Eising. 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
4: Heute scheint oft die Sonne, einzige Nebelfelder vom Morgen lösen sich schnell auf, am Nachmittag wird es dann

0: wieder wolkiger. Es bleibt aber trocken und die Luft erwärmt sich bis zum Nachmittag auf Höchstwerte von 19 Grad in Trautsberg, 21 Grad in Ottweiler, 23 Grad in Saarlouis. Morgen am Freitag mal Sonnenschein, mal Wolken, trocken, Höchstwerte 20 bis 24 Grad.
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0: Ich bin Maria Gutierrez und freue mich sehr, dass Sie den Vormittag mit mir verbringen und gleich in 6 Minuten mit mir weiterraten, was denn das für ein Schlussakkord von Mozart ist, aus welcher Sinfonie. Es bleibt spannend. Machen Sie mit, rufen Sie an. Ich freue mich auf jeden einzelnen von Ihnen. Und wir beginnen diese 10-Uhr-Stunde mit dem Finalsatz aus dem ersten Klavierkonzert des irischen Komponisten John Field, Michael O'Rourke, mit den London Mozart Players unter Matthias Barmatt.

0: Ziel.
1: Steiner und Madleina aus der Schweiz, Madleina Polina, Tochter von Pippo Polina übrigens, mit Wünsch mir Glück.
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1: Ja, Glück brauche ich jetzt auch und Sie auch, damit wir dieses Urspiel, diese Schlussakkorde erraten. Mozarts Schlussakkorde, sinfonische, aus welcher Sinfonie? Ich spiele Ihnen dieses Ende jetzt noch einmal vor, damit Sie unseren wunderbaren SR-Kultur-Regenschirm ergattern können und mit mir spielen, mich anrufen 0681 65 100. Hier sind die Akkorde. Ein Mozart-Ende par excellence. 0681 65 100. Ich freue mich auf Sie.

0: Der Mayday Dance aus der Suite Vectis. Vectis ist die Isle of Wight, der lateinische Name, komponiert von Thomas Dunhill, gespielt vom Südwestdeutschen Kammerorchester Pforzheim unter Douglas Bostock.
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0: Und ich spiele jetzt mit Gabi Kroker aus Merzig. Guten Morgen, Frau Kroker.
2: Ja, schönen guten Morgen.
0: Ja, Sie spielen gerne unser Urspiel, haben Sie gesagt, und Sie lieben Musik.
2: Ja, und ich war vorgestern Morgen der erste Kandidat und hatte schon einen halben Regenschirm gewonnen.
0: Ach, Sie sind der halbe Regenschirm.
2: Ja, ganz genau.
0: Ja, dann ist die Herausforderung groß.
2: Die war sehr groß und ich habe gesucht und ja, und ich hoffe, dass ich jetzt heute den richtigen Weg gefunden habe.
0: Okay, dafür spiele ich Ihnen nochmal die paar Noten vor. Was
2: Danke.
0: Heißt Noten? Akkorde. Ja, was haben Sie recherchiert?
2: Also, ich bin jetzt natürlich bei Mozart und das ist die Haffner-Sinfonie Nummer 35.
0: Richtig, das Finale aus der Haffner-Sinfonie.
2: Jetzt habe ich für meine Schwester Elke, die Madame Ruppert, einen Regenschirm gewonnen. Weil ich habe schon einen. Und ich wünsche jetzt allen Mithörer, die nachher oder später wieder mitspielen, dass sie genauso viel Glück haben wie wir.
0: Super, aber Sie haben recherchiert, haben sich dann verschiedene Mozart-Enden angehört.
2: Ja. Ich habe das... Ich hatte ja 3 Tage Zeit für zu suchen.
0: Ich freue mich für Sie.
2: Und ich erst.
0: Frau Kroker, liebe Grüße nach Merzig.
2: Ja,
0: und Grüße
2: vielen
0: an
2: Dank.
0: Ihre Schwester und viel Spaß mit dem Regenschirm.
2: Und euch allen viele Grüße nach Saarbrücken und danke für diesen wunderschönen, tollen Sender.
0: Oh, das freut uns, das geht runter wie Butter. Danke, Frau Kroker. Tschüss.
2: Tschüss.
0: Ja, morgen um 9.30 Uhr spielen wir das nächste Spiel. Da ist noch ein Rätsel offen, das Roland Kunz mit Ihnen gespielt hat. Das muss auch noch gelöst werden diese Woche. Ich freue mich schon auf alle Anrufer.
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0: Und jetzt hören wir uns aber auch noch den Mozart an. Das Finale aus der Haffner-Sinfonie. Aus Anlass der Verleihung des Adelstitels Edler von Inbachhausen an Sigmund Haffner hat Mozart diese Musik komponiert. Sigmund Haffner, Humanist und Sohn des Salzburger Bürgermeisters.

Saguro, A Night Moth in April's Shower, neu herausgekommen im Juli 2026. Saguro, ein Indie-Folk-Künstler aus München. Dieser Song handelt von langen, oft unsichtbaren Weg der Heilung von Ängsten und Momenten der Orientierungslosigkeit. Damit kündigt Saguro sein Debütalbum an, das im November 2026 erscheinen wird. Und wir hier auf SR Kultur berichten bestimmt darüber. Filmmusik jetzt von Bartek Gliniak zu Mein Nikifor.

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2: Ende Juni verwandelt das Fill-In International Jazz Festival Saar Saarbrücken in eine der wichtigsten Jazzbühnen Deutschlands. Und wenn dann Rebecca Backen ganz allein am Klavier sitzt und mit ihrer grenzenlosen Stimme ihre Songs zum Leben erweckt, dann schafft sie eine Sogwirkung, die das Publikum in eine fast private Nähe zieht. Alles ist aus einem Guss. Obwohl die norwegische Sängerin zwischen Pop, Jazz, nordischer Folklore und Singer-Songwriter changiert.
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2: Rebecca Backen Solo beim Fill-In International Jazz Festival Saar. Hören wir einen Mitschnitt aus dem Saarbrücker E-Werk im ARD Radio Festival um 20:03 Uhr auf SR Kultur.

0: David Crosby, Jesus of Rio. SR Kultur 5 nach halb 11 ist es. Am vergangenen Sonntag hat Sachsen-Anhalt einen neuen Landtag gewählt. Die AfD hat dabei zwar knapp die absolute Mehrheit verpasst, aber trotz damit Abstand die meisten Stimmen geholt. Der Wahlausgang war gestern dann auch Thema in der Generaldebatte im Bundestag. Denn obwohl nur Sachsen-Anhalt gewählt hat, wirkt sich das Ergebnis auch auf die Bundespolitik aus. Wie sich die AfD jetzt im Bundestag inszeniert und wie die anderen Parteien reagiert haben, darüber haben wir heute Morgen mit unserem Korrespondenten Maximilian Ulrich gesprochen. Er hat die Debatte verfolgt und meint:
1: Die AfD will einfach den Eindruck vermitteln, wir haben schon gewonnen. Dabei ist das natürlich nicht ausgemacht. Also noch ist Ulrich Siegmund nicht Ministerpräsident in Sachsen-Anhalt. Noch ist Friedrich Merz der Kanzler. Noch gibt es Wahlen in Mecklenburg-Vorpommern und Berlin. Aber das ist ja eben auch die Methode der AfD, den eigenen Erfolg einfach behaupten, bis er sich einstellt.
0: Die AfD tritt also sehr selbstbewusst auf. Alle anderen Parteien hingegen haben sich klar gegen sie positioniert.
1: Also es war schon sehr emotional. Der SPD-Fraktionschef Matthias Miersch zum Beispiel, der hat ans Rednerpult ein kleines Grundgesetz mitgebracht und der streckte das dann der AfD entgegen, fast so ein bisschen wie ein Priester, der einen Dämon vor sich sieht. Heidi Reichenegg, die Fraktionschefin der Linken, die endete ihre Rede mit: Ich will von denen hier nicht noch mehr sitzen haben. Und Katharina Dröge von den Grünen, die forderte in einer auch sehr leidenschaftlichen Rede die Union auch auf, endlich zuzustimmen, ein Verbot der AfD zu prüfen.
0: Bundeskanzler Merz steht dem allerdings weiterhin skeptisch gegenüber.

Und noch einmal Mozart hier auf SR Kultur. Christian Zacharias spielte die Romanze aus dem Klavierkonzert D-Moll, Köchelverzeichnis 466. Das Sinfonieorchester des Bayerischen Rundfunks unter der Leitung von David Zinman. Und wie hat schon die Pianistin Mitsuko Uchida mal gesagt, wir sind wie Blätter im Wind, nur Mozart bleibt.

Volo nennt er sich kurz, Frederik Volovic, mit Yeah, gestern. Übrigens eine Aufnahme aus dem Jahr 2024 im Studio 1, hier oben auf dem Funkhaus Hallberg in Kooperation mit dem Festival Perspektiv. Kollegium 1704, das ist ein Prager Kammerorchester und der Gründer ist der tschechische Dirigent, von Haus aus Hornist, Václav Lux. Jetzt mit dem 15. Satz Lentement aus der zweiten Orchestersuite der Wassermusik von Georg Friedrich Händel.

0: Lage zum bundesweiten Warntag. Probewarnung. In Deutschland findet heute der Warntag 2026 mit einer bundesweiten Probewarnung statt. Es besteht keine Gefahr für die Bevölkerung. Knapp 2 Monate vor den Kongresswahlen in den USA hat Präsident Trump angekündigt, sich aktiv am Wahlkampf zu beteiligen. Hintergrund ist offenbar die drohende Niederlage der Republikaner. Diese haben nun einen Parteitag veranstaltet. Normalerweise finden sie nur vor Präsidentschaftswahlen statt. Aus Washington, Martin Ganselmeier.
1: Obwohl es bei den Wahlen im November um die Sitze im Kongress geht, appellierte Trump an seine Anhänger, tut einfach so, als stünde ich auf dem Wahlzettel. Trump bezeichnete die vergangenen beiden Jahre als die erfolgreichsten in der Geschichte der US-Präsidentschaft. Er habe für sichere Grenzen gesorgt, die illegale Einwanderung gestoppt, die Kriminalität deutlich gesenkt und den Bürgern niedrigere Steuern beschert. All dies sei in Gefahr, sollten die, so Trump wörtlich, radikal linken Demokraten die Kongresswahlen gewinnen. Deshalb gehe es nun darum, den Kommunismus zu besiegen und für die Freiheit zu stimmen. Sollten die Republikaner bei den Kongresswahlen siegen, versprach Trump jedem erwachsenen US-Bürger $5.000.
0: Die Saarbahn fährt auch heute nur eingeschränkt. Und das, obwohl die GDL den Streik aus internen Gründen abgesagt hat. Das hat ein GDL-Sprecher der Deutschen Presseagentur heute bestätigt. Um kurzfristige Änderungen zu vermeiden, fährt die S1 laut Saarbahn nach dem Ersatzkonzept mit einigen Zügen und Bussen. Die Gewerkschaft kündigte aber an, sie werde bereits einen neuen Streik vorbereiten. Hintergrund ist der seit Monaten andauernde Tarifkonflikt. Das Landgericht Trier befasst sich heute erneut mit einem Drogenprozess. Der Bundesgerichtshof hatte das ursprüngliche Urteil teilweise aufgehoben und den Fall deshalb zurück an das Landgericht verwiesen. Dieses hatte den 45-jährigen Angeklagten unter anderem wegen der bewaffneten Einfuhr von Betäubungsmitteln zu 2,5 Jahren Haft verurteilt. Für SR Info, Jana Hausmann.
2: Der Bundesgerichtshof hob das Urteil hinsichtlich der Höhe der Strafe auf. Dass er schuldig ist, sei unstrittig. Das Landgericht Trier muss nun neu verhandeln, wie hoch die Strafe ausfallen soll. Nach den Feststellungen des Landgerichts war der Mann im Mai vergangenen Jahres gemeinsam mit einer Mittäterin mit einem Campingmobil von Luxemburg nach Deutschland gereist und hatte dabei unter anderem Haschisch, Marihuana, Kokain und Oxycodon transportiert. Die Drogen sollen überwiegend zum Eigenkonsum bestimmt gewesen sein. Um das Rauschgift zu verteidigen, sollen die beiden ein Einhandmesser, eine Taschenlampe in Form eines Baseballschlägers und ein Tierabwehrspray dabei gehabt haben.
0: Die Champagnerwinzer rechnen in diesem Jahr mit einer außergewöhnlich hohen Qualität. Das hat das deutsche Büro des Comité Champagne in Stuttgart mitgeteilt. Die intensiven Spätfröste im Frühjahr, eine feine Blüte und Hitzewellen im Sommer hätten für besondere Bedingungen gesorgt. Der Verband vertritt mehr als 16.000 Winzer und 370 Champagnerhäuser. Und das waren die Nachrichten mit Luisa Oberhauser. 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
3: Heute scheint die Sonne. Am Nachmittag ist es dann wieder ein bisschen wolkiger. Einige Quellwolken kommen hinzu. Es bleibt aber trocken. Die Luft erwärmt sich bis zum Nachmittag auf Höchstwerte zwischen 19 Grad im Hochwald und 23 Grad an der Saar. Dazu weht ein meist nur schwacher Wind aus Nord bis Ost. Morgen am Freitag mal Sonnenschein, mal stärker bewölkt. Trocken, Höchstwerte 20 bis 24 Grad.
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3: Mit Maria Gutierrez. Hallo und herzlich willkommen. Wir berichten gleich um ca. 20 nach über Feuer zum Überleben. Ein 1-Cent-Artikel wird im Gazastreifen zur Lebensfrage. Und beginnen mit Arkadi Volodos am Klavier und seinen Variationen über ein Thema aus der Oper Carmen, die er nach dem Gehör aufgeschrieben hat. Denn Wladimir Horowitz hat sie nie zum Notenpapier gebracht, sondern immer nur gespielt.

Arnie Margaret aus Island, The World is Between Us. Rocco Schamoni kommt aus Hamburg, Autor, Entertainer, Musiker, Schauspieler, Bühnenkünstler. Mit seinen Romanbestsellern Dorfpunks und Große Freiheit hat er riesige Hallen gefüllt und hat zusammen mit einem Freund den legendären Golden Poodle Club auf St. Pauli gehabt. Er lässt sich von seinen Freunden gerne King nennen, natürlich mit Augenzwinkern. King Rocco Schamoni hier mit Der Weg hinab.

0: Philharmonics mit Swing on Beethoven. Stefan Kunz hat hier Beethoven bearbeitet. 11:18 Uhr. Was in Europa ein Wegwerfprodukt ist, kostet im Gazastreifen mittlerweile ein kleines Vermögen. Plastikfeuerzeuge. Weil Israel den Import blockiert, sind diese zu einem extrem teuren Gut geworden. Ohne sie bleibt nämlich die Küche kalt, denn der Alltag von Millionen Menschen hängt mangels Strom und Gas komplett vom Entfachen von Holzfeuern ab. Am Straßenrand von Gazastadt trotzt ein Handwerker dem Mangel und repariert in mühsamer Kleinarbeit, was eigentlich Schrott ist. Seine winzige Werkstatt sichert das Überleben ganzer Nachbarschaften, Funke für Funke. Ein ARD-Team hat den Handwerker in Gazastadt getroffen, Julio Segador berichtet.
1: Ein einfaches Plastikfeuerzeug für bis zu 200 Schekel, umgerechnet fast 50 Euro. Was in Europa ein Centartikel für die Hosentasche ist, ist im Gazastreifen zum Luxusgut geworden. Weil Israel den Import von Feuerzeugen blockiert, herrscht extremer Mangel. Mitten in Gazastadt sitzt Moain Awad Abu Auda auf einem Stuhl am Straßenrand und sortiert winzige Plastik- und Metallteile. Er repariert, was eigentlich als Wegwerfprodukt gedacht war. Die Kosten liegen ungefähr zwischen 35 und 40 Schekel. Gebraucht kostet ein solches Feuerzeug etwa 70 bis 80 Schekel. Für ein neues musst du schon zwischen 150 und 200 Schekel hinlegen. Weil kaum noch Nachschub in den Gazastreifen gelangt, kauft Moain auf der Straße den Schrott der anderen auf. Seine gesamte Werkstatt passt in zwei alte Pappschachteln, die er auf den Oberschenkeln balanciert. Wir bekommen die alten Feuerzeuge von Leuten, die ihre kaputten nicht mehr wollen. Sie wissen nicht, was sie damit machen sollen. Wir kaufen sie günstig, damit wir sie Stück für Stück reparieren können. So habe ich zum Beispiel heute etwa 20 Feuerzeuge gekauft, vielleicht sogar mehr. Keines davon funktioniert. Moain zerlegt den Ausschuss systematisch. Aus drei kaputten Geräten baut er ein funktionierendes zusammen. Es funktioniert nicht. Wenn wir zum Beispiel etwas anderes einsetzen, dann geht das nicht an. Wir müssen die Teile zerlegen, damit es funktioniert. Dann schauen wir uns ein Feuerzeug an, das funktioniert. Wir bauen zum Beispiel seine Teile auseinander und setzen sie wieder ein. Wenn es einen perfekten Funken erzeugt, befüllen wir es mit Gas. Erst als die Flamme wieder stabil brennt, gibt sich der Handwerker zufrieden. Er reicht das reparierte Stück an Ali Abu Hashem weiter. Für den Kunden ist das kleine Plastikteil eine existenzielle Erleichterung. Denn ohne die Flamme steht der Alltag seiner Familie weitgehend still. Dieses Feuerzeug benutzt du den ganzen Tag lang, nicht nur für deine Mahlzeiten. Inzwischen ist das Feuerzeug ein unverzichtbares Werkzeug zum Zünden, für das Feuer, das uns wärmt, für alle Bedürfnisse, Kochen, Essen, Trinken. Ohne ein Feuerzeug ist nichts davon möglich. Dass selbst einfachste Haushaltsgegenstände unter das Importverbot fallen, macht die Menschen fassungslos. Das Argument der israelischen Armee, Feuerzeuge könnten auch für militärische Zwecke genutzt werden, quittiert Ali Abu Hashem mit Kopfschütteln und bitterem Sarkasmus. Vielleicht bauen sie damit Raketen oder Flugzeuge oder auch etwas anderes. Es ist verboten, stimmt, aber was soll das? Warum ist dieses Feuerzeug verboten? Ich verstehe das nicht. Während die große Politik blockiert ist, sorgt Moain an seinem kleinen Stand auf dem Bürgersteig in Gazastadt für das Überleben im Kleinen. Funke für Funke.
0: Feuer zum Überleben. Ein 1-Cent-Artikel wird in Gaza zur Überlebensfrage. Ein Beitrag von Julio Segador.

BB King, The Thrill is Gone, eine Aufnahme aus dem Jahr 1969 hier auf SR Kultur. 11:30 ist es. Einen schönen Vormittag jetzt mit Filmmusik von Paolo Vivaldi zur italienischen Miniserie über die Unternehmerin Luisa Spagnoli, die in der Männerwelt sich durchgesetzt hat im frühen 20. Jahrhundert und eine berühmte Schokoladenmarke und eine bekannte Damenmodemarke gegründet hat.

John Black. The city is the sea, übrigens, meint er hier tatsächlich die Stadt Dresden. Die Berliner Philharmoniker haben einen hypothetischen Wert von 2 bis 3 Milliarden Euro. Das wurde jetzt von einer Unternehmensberatung errechnet und kommt dabei auf einen Wert von manchem Fußballverein. Demnach widerlegt das Orchester nämlich das Vorurteil, dass klassische Musik teuer, elitär und eine Nische ist. Ganz und gar nicht. Die Berliner Philharmoniker sind ein effizienter Kulturbetrieb mit wirtschaftlicher Wirkung. Da werden nicht nur Mitarbeitende beschäftigt, Aufträge an lokale Dienstleister vergeben, sondern auch das Publikum wertet Hotellerie, Gastronomie und Mobilität in Berlin auf. Jeder Euro öffentlicher Zuwendung, hat man errechnet, erzeugt einen Wert von bis zu 3 Euro, wie es heißt. Also so viel mehr wird zurückgegeben. Das Ganze trifft natürlich auch auf unsere deutsche Radiophilharmonie zu. Die Bedeutung klassischer Musik und von Sinfonieorchestern ist damit längst bewiesen.

Veronique mit dem Chanson de Prévert von Serge Gainsbourg. Gemeint ist hier der französische Dichter Jacques Prévert, über den es ein wunderbares Zeitzeichen gibt, nachzuhören in ARD Sounds. Der typische Pariser Jacques Prévert mit der ewigen Zigarette im Mund, winkeln, elegant, rebellisch, skeptisch, lyrisch, hat andere Künstler begeistert, eben wie Jacques Prévert. Serge Gainsbourg, Jacques Prévert, war in den 1930er bis 50er Jahren einer der ganz Großen der Pariser Künstler Bohème, hat mit den Surrealisten genauso zusammengearbeitet wie mit den Anarchisten und den Existenzialisten. Mit knappen, zynischen, ironischen Alltagsworten prägte er, was man heute poetischen Realismus nennt. Und es gibt ganz berühmte Filmdialoge, die Kultstatus haben, und natürlich immer wieder Chansons. Jacques Prévert. Monica Haggett hier mit Vivaldi.

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Sarah and Julian und der Cold Wind aus Hamburg kommen sie, die deutsch-amerikanischen Geschwister. SR Kultur, 11:45, George Benson mit The Ghetto. Er ist inzwischen 83 und covert hier den Donny Hathaway Song. Außerdem gibt's noch eine Meldung aus der Klassik. Die französische Dirigentin Marie Jacquot ist die erste Frau an der Spitze eines deutschen Rundfunkorchesters. 36 Jahre jung übernimmt sie die Leitung des WDR-Sinfonieorchesters in Köln.

Musik von Charlie Chaplin, komponiert zum Film The Kid. Ein wunderbarer Film. Im Vorspann heißt es, ein Film mit einem Lächeln und vielleicht einer Träne. Der Tramp nimmt ein kleines Kind auf, zieht ein Baby groß mit einer aus Schnüren gebauten Wiege, mit Windeln aus Bettlaken, mit einer Kaffeekanne, die mit Schnuller zur Nuckelflasche wird. Wie hat Charlie Chaplin selbst gesagt, es sollte ein Gefühl der Satire unter der ausgelassenen Clownerei werden. Ins Mark getroffen. Jetzt William Fitzsimmons Further From You bis zu den 12 Uhr Nachrichten.

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1: 12 Uhr. Bereits zum 6. Mal hat heute der bundesweite Warntag stattgefunden. Das Bundesamt für Bevölkerungsschutz und Katastrophenhilfe testete damit die Alarmsysteme. Aus der SR-Nachrichtenredaktion Volker Roth.
2: Die Probewarnung kam pünktlich um 11 Uhr. Der Saarländische Rundfunk informierte die Hörer auf seinen Radiowellen mit einer Durchsage während der Nachrichten. Auch auf den Handys kam die Testmeldung. Sowohl über Cell-Broadcast oder Warn-Apps wie Nina und Katwarn wurde ein schriller Warnton gesendet, bei Katwarn allerdings teilweise mit Verspätung. An vielen Orten im Saarland waren Sirenen zu hören. Der bundesweite Warntag dient als Test für die Abläufe und Alarmstrukturen im Fall von Nationalen.

0: 80 Millionen auf 16,7 Milliarden Euro steigen. Unter anderem sollen Bundeskriminalamt und Bundespolizei mehr Personal erhalten. Der Präsident der Vereinigten Arabischen Emirate, Scheich Mohammed bin Zayed Al Nahyan, hat seinen Staatsbesuch in Deutschland begonnen. Bundespräsident Steinmeier begrüßte ihn in der Villa Borsig am Rande von Berlin. Aus Berlin Benjamin Großkopf.
1: Das Ziel, die Bundesregierung verspricht sich Milliardeninvestitionen in die deutsche Wirtschaft und gleichzeitig mehr Chancen für deutsche Unternehmen am Golf. Eine ganze Reihe von Vereinbarungen sollen dazu heute und morgen unterzeichnet werden. Noch ist nicht klar, in welchem Umfang genau. Rechenzentren, Energie, wahrscheinlich auch Rüstung, darum geht es. Und außerdem wichtig, Abkommen zur besseren Zusammenarbeit gegen organisierte und Cyberkriminalität. Heute Nachmittag ist ein Treffen mit Kanzler Merz geplant. Anschließend soll es eine schriftliche Mitteilung über die Ergebnisse geben. Also keine Gelegenheit, dem Präsidenten oder Merz Fragen zu stellen.
0: Dies sowie den Staatsbesuch generell kritisieren Menschenrechtsorganisationen und die Linken im Bundestag. Es geht darum, dass die Emirate die RSF-Miliz im Bürgerkrieg im Sudan unterstützen. Millionen Menschen sind deswegen auf der Flucht. Im Prozess um den sogenannten Mord ohne Leiche will das Landgericht Saarbrücken in diesen Minuten das Urteil verkünden. Angeklagt ist der Saarbrücker Architekt Werner S., der seinen Freund und Geschäftspartner Martin H. unter anderem aus Habgier getötet haben soll. Die Staatsanwaltschaft fordert lebenslange Haft und die Feststellung der besonderen Schwere der Schuld. Die Verteidigung plädiert auf Freispruch. Die Leiche des Opfers wurde trotz umfangreicher Suche bisher nicht gefunden. In Dillingen können Hunde ab sofort online zur Hundesteuer an- und abgemeldet werden. Die dafür notwendigen Unterlagen kann man digital hochladen. Die Anmeldung per Post bleibt aber auch weiterhin möglich. Die Stadt erhofft sich von dem digitalen Angebot, dass Fristen einfacher eingehalten werden können und eingereichte Dokumente direkt weiterverarbeitet werden können. Die Lokführer der Saarbahn wollen in einer Stunde den nächsten Streik beginnen. Dazu hat die Lokführergewerkschaft GDL aufgerufen. Wie die Saarbahn weiter mitteilte, fährt die S1 bis 16.30 Uhr zunächst nach dem Ersatzkonzept. Der Probebetrieb der neuen Züge zwischen Römerkastell und Walpershofen bzw. Etzenhofen endet demnach bereits in einer halben Stunde. Extrabusse des Schienenersatzverkehrs sollen weiterhin im Einsatz bleiben. Und das waren die Nachrichten mit Luisa Oberhauser. 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
2: Heute oft Sonnenschein, am Nachmittag zum Teil wolkiger, durch einige Quellwolken trocken, Höchstwerte 19 bis 23 Grad und morgen am Freitag mal Sonnenschein, mal stärker bewölkt, trocken, Höchstwerte 20 bis 24 Grad.
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2: Mit Maria Gutierrez. Hallo und willkommen jetzt zu The Autumn Defense, This Thing That I Found.

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Der sizilianische Pianist Francesco Nicolosi hat alle Klaviersonaten von Domenico Scarlatti eingespielt. Und wenn ich sage alle, dann sind es über 500. Der Sizilianer lebt inzwischen in Neapel, Francesco Nicolosi, und daher stammt auch Domenico Scarlatti. Sein Vater war dort schon ein berühmter und angesehener Komponist im Bereich der Oper und der Kirchenmusik, Alessandro Scarlatti, der auch seinen begabten Sohn sehr bewunderte, ihn aber natürlich in seine Fußstapfen treten lassen wollte, ihm Stellung besorgte in Venedig und Rom, doch das konnte Domenico nicht wirklich begeistern und mit Anfang 30 emanzipierte er sich endlich, verließ seine Heimat und ging auf die Iberische Halbinsel, wo er Musiklehrer der portugiesischen Infantin Maria Barbara, der späteren spanischen Königin, wurde. Sie war intelligent, musikalisch begabt und eine talentierte Cembalistin. Und für sie komponierte er, man sagt wohl in einer lebenslangen musikalischen Symbiose, seine über 500 Klaviersonaten. Hier die in G-Moll.

0: SR Kultur, es ist 11:45. Zum ersten Mal veranstalten die Republikaner in den USA einen Parteitag vor den Kongresswahlen. Normalerweise finden die nur alle 4 Jahre vor den Präsidentschaftswahlen statt. Doch weil den Republikanern im November eine Wahlschlappe droht, will US-Präsident Trump das Ruder herumreißen. Aus den USA berichtet Martin Ganselmeier.
1: In einer fast 2-stündigen kämpferischen Rede kündigte Trump an, er werde sich in den nächsten 2 Monaten aktiv in den Wahlkampf einmischen. Obwohl es bei den Wahlen im November um die Sitze im Kongress geht, appellierte Trump an seine Anhänger, tut einfach so, als stünde ich auf dem Wahlzettel. Trump bezeichnete die vergangenen 2 Jahre als die erfolgreichsten in der Geschichte der US-Präsidentschaft. Er habe für sichere Grenzen gesorgt, die illegale Einwanderung gestoppt, die Kriminalität deutlich gesenkt und den Bürgern niedrigere Steuern beschert. All dies sei in Gefahr, sollten die, so Trump wörtlich, radikal linken Demokraten die Kongresswahlen gewinnen. Deshalb gehe es nun darum, den Kommunismus zu besiegen und für die Freiheit zu stimmen. Sollten die Republikaner bei den Kongresswahlen siegen, versprach Trump jedem erwachsenen US-Bürger $5.000.
0: Der Parteitag der Republikaner in den USA, gleich eines unserer Themen in der SR-Infobilanz am Mittag ab 12:30 hier auf SR Kultur.

for me. Anne B. Savage, Donegal. Ich verabschiede mich, wünsche Ihnen einen ganz schönen Donnerstag. Mein Name ist Maria Gutierrez. Zur SR Infobilanz am Mittag steht Sarah Sasso schon bereit.

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1: Mit Sarah Sasso. Hallo, herzlich willkommen. Die Haushaltswoche im Bundestag geht weiter. Heute dreht sich alles unter anderem um den Etat des Innenministeriums. Die Umfragewerte sind schlecht, also lockt US-Präsident Trump beim Parteitag der Republikaner Wähler mit $5,000 Prämie. Droht ein Kontrollverlust über die künstliche Intelligenz? Die Rufe nach internationalen KI-Regularien werden immer lauter. Diese und weitere Themen jetzt bis 13 Uhr hier auf SR Kultur. Im Bundestag geht es diese Woche um die Haushaltsplanungen fürs kommende Jahr. Finanzminister Klingbeil hatte am Dienstag seinen Entwurf vorgestellt. Mit mehr als 555 Milliarden Euro wäre er deutlich höher als der laufende. Und auch die Verschuldung würde steigen auf über 200 Milliarden. Einen Anteil daran hat natürlich auch der Etat des Innenministeriums. Um den ging es heute in der Haushaltsdebatte und auch der soll wachsen. Vor allem wegen der anhaltenden Bedrohungslage. Den kostspieligen Kurs zur Stärkung der Sicherheitsbehörden hat Minister Dobrindt verteidigt, berichtet Hauptstadtkorrespondent Markus Sambale.
2: Cyberattacken, Spionage, Desinformation, der Leipziger Drohnenangriff, für den die Bundesregierung Russland verantwortlich macht. Aus Sicht von Bundesinnenminister Alexander Dobrindt gibt es viele Gründe, mehr Geld auszugeben für die innere Sicherheit. Das macht der CSU-Politiker in der Haushaltsdebatte im Bundestag klar.
3: Wir benennen die Täter, wir schärfen die Sicherheitsarchitektur und wir stärken die Resilienz in unserem Land. Das ist unsere Antwort gegenüber den Bedrohungen.
2: Um fast 1 Milliarde Euro soll der Etat für das Innenministerium wachsen, auf dann knapp 17 Milliarden. Bundeskriminalamt und Bundespolizei sollen mehr Personal bekommen, die Nachrichtendienste zusätzliche Befugnisse. Warnungen vor einer Massenüberwachung dadurch weist Innenminister Dobrindt zurück.
3: Sicherheitsbehörden sind nicht die Gefahr in unserem Land, sondern sie schützen unsere Freiheit. Das sollten Sie verstehen.
2: Aus der Opposition kommt Kritik. Gottfried Curio, der innenpolitische Sprecher der AfD, geht dabei kaum auf Details des Innenetats ein, sondern wiederholt grundsätzliche Vorwürfe gegen die Bundesregierung.
4: Dieser Haushalt ist eine Katastrophe. Milliarden für Migranten und fremde Kriege, Schulden für unsere Kinder.
2: Dass die AfD mit ihren Positionen wachsenden Zulauf hat, das löst bei anderen Sorgen aus. Lamia Kador von den Grünen kritisiert deshalb, dass der Innenetat Kürzungen bei der Bundeszentrale für politische Bildung vorsieht.
5: An diesem Punkt wird es wirklich absurd. Denn während wir bei der Wahl in Sachsen-Anhalt gesehen haben, wie tief das Vertrauen in die Demokratie erschüttert ist, setzt die Bundesregierung bei der politischen Bildung den Rotstift an.
2: Und auch Dietmar Bartsch von der Linken findet, Kürzungen bei der politischen Bildung würden sich derzeit schlicht verbieten.
1: Sie soll eine gerechtere Verteilung bringen und vor allem Entlastung für Menschen mit kleinen und mittleren Einkommen, die Steuerreform von Finanzminister Klingbeil. Der Entwurf war vor gut einer Woche beschlossen worden, aber jetzt wächst die Kritik und zwar in den eigenen Reihen, berichtet Jan Zimmermann.
6: In der Union wächst der Widerstand gegen die Steuerpläne der Bundesregierung. Die Bild-Zeitung berichtet, dass mehrere Bundestagsabgeordnete die geplante Steuerreform von Finanzminister Klingbeil von der SPD blockieren wollen. Ihre Kritik, die bisherigen Pläne seien nicht ausreichend. Sie fordern, mindestens die sogenannte kalte Progression im kommenden Jahr auszugleichen, also dafür zu sorgen, dass Lohnerhöhungen nicht durch höhere Steuern aufgefressen werden. Auch der Vorsitzende des CDU-Arbeitnehmerflügels Rat gefordert, Bürger und Unternehmen mit der Steuerreform stärker zu entlasten als bisher geplant. In der Rheinischen Post sagte er, wir brauchen nicht nur mikroskopische Entlastungen, die man bestenfalls erahnen kann. Um die Bürger steuerlich stärker entlasten zu können, sollten Subventionen abgebaut und auf eine höhere Mütterrente verzichtet werden, so Radke. Die Bundesregierung hatte die Steuerpläne von Finanzminister Klingbeil Anfang des Monats beschlossen und auf den parlamentarischen Weg gebracht. Vor allem Familien mit Kindern sowie Menschen mit kleinen und mittleren Einkommen sollen profitieren. Insgesamt geht es um Entlastungen von rund 10 Milliarden Euro.
1: Bitcoin, Ether, NFTs, Stablecoins, das sind Begriffe aus der Kryptowelt und damit kann nicht jeder etwas anfangen. Auch die Politik hat sich da ja lange eher ferngehalten, was die Besteuerung des digitalen Zahlungssystems angeht. Das soll sich jetzt aber ändern, so die Pläne der Bundesregierung. Was dahinter steckt, erklärt Lissy Kaufmann aus dem ARD-Hauptstadtstudio.
0: Wer mit Kryptowerten wie etwa Bitcoin handelt und Gewinne erzielt, soll darauf künftig 25% Steuern zahlen. Also genauso viel wie für den Handel mit Aktien oder anderen Wertpapieren. Das steht in einem Gesetzentwurf des Bundesfinanzministeriums, der dem ARD-Hauptstadtstudio vorliegt. Bislang werden Kryptogewinne nur dann versteuert, wenn die Werte innerhalb von 12 Monaten nach dem Kauf wieder verkauft werden. Dann gilt der persönliche Steuertarif. Der ist je nach Einkommen gestaffelt und liegt bei maximal 45%. Nach den 12 Monaten allerdings sind die Verkäufe steuerfrei. Laut Bundesfinanzministerium ist das nicht gerecht. Im Gesetzentwurf heißt es, Kryptowerte würden zunehmend als private Kapitalanlage genutzt. Die derzeit geltende Ausnahme ist demnach also nicht mehr vertretbar. Die Regelung soll deshalb jetzt geändert werden, und zwar unabhängig von der Haltedauer. Für Kryptogewinne wie für alle anderen Kapitalerträge gilt dann aber auch der sogenannte Sparerpauschbetrag. Das heißt, besteuert wird erst bei Kapitalerträgen von mehr als 1.000 Euro. Finanzminister Klingbeil plant, die neue Regelung ab dem 1. Januar nächsten Jahres einzuführen. Alle davor gekauften Kryptowerte sollen weiter der alten Regelung unterliegen. Das Finanzministerium erhofft sich etwas mehr Steuereinnahmen, und zwar ab 2029 ein Plus von mehr als 300 Millionen Euro pro Jahr. Der Gesetzentwurf muss noch im Kabinett abgestimmt werden und dann noch durch Bundestag und Bundesrat.
1: Der Verkehrsfluss in Berlin-Mitte, der ist heute noch ein bisschen stockender als sonst, denn dort ist heute ein Staatsgast zu Besuch. Scheich Al-Nahyan, der Präsident der Vereinigten Arabischen Emirate. Er trifft sich mit dem Kanzler und dem Bundespräsidenten, und die Gründe für den Besuch fasst Benjamin Großkopf zusammen.
7: Militärische Ehren für Al-Nahyan heute Vormittag hier in Berlin. Es ist nach Angaben des Bundespräsidialamts der erste Staatsbesuch eines Präsidenten der Vereinigten Arabischen Emirate. Das Ziel, die Bundesregierung verspricht sich Milliardeninvestitionen in die deutsche Wirtschaft und gleichzeitig mehr Chancen für deutsche Unternehmen am Golf. Eine ganze Reihe von Vereinbarungen sollen dazu heute und morgen unterzeichnet werden. Noch ist nicht klar, in welchem Umfang genau. Rechenzentren, Energie, wahrscheinlich auch Rüstung. Darum geht es, und außerdem wichtig, Abkommen zur besseren Zusammenarbeit gegen organisierte und Cyberkriminalität. Heute Nachmittag ist ein Treffen mit Kanzler Merz geplant. Anschließend soll es eine schriftliche Mitteilung über die Ergebnisse geben. Also keine Gelegenheit, dem Präsidenten oder Merz Fragen zu stellen. Daran gibt es Kritik, wie auch an dem Staatsbesuch generell. Sie kommt von Menschenrechtsorganisationen und der Linken im Bundestag. Es geht darum, dass die Emirate die RSF-Miliz unterstützen. Die kämpft im Sudan mit der Regierung um Macht und Einfluss. Millionen Menschen sind deswegen auf der Flucht.
1: Morgen jährt sich der 11. September 2001 zum 25. Mal. Nachdem die Flugzeuge ins World Trade Center gerast waren, standen große Teile der Welt unter Schock. Weil der Tag demonstrierte auf eine brutale Weise, wie zerbrechlich unsere Sicherheit ist, auch hier in Deutschland. Auf der Jagd nach sogenannten Schläfern und Terrorunterstützern wurden die Sicherheitsgesetze deutlich verschärft, und plötzlich fühlten sich Menschen verdächtig, die jahrelang friedlich hier gelebt haben. Auch bei uns im Saarland war das so. SR-Info-Reporter Johannes Schmidt.
8: Leben Terroristen mitten unter uns? Könnte mein Urlaubsflieger auch von Attentätern entführt werden? Die Anspannung ist in den Wochen nach den Anschlägen förmlich mit Händen zu greifen. Eine einschneidende Zeit auch für die politisch Verantwortlichen. Die CDU-Politikerin Annegret Kramp-Karrenbauer ist saarländische Innenministerin, als der Traum von einer friedlicheren Welt zerstört wird.
9: In dieser Illusion haben wir gelebt. Und wenn man so will, war 9/11 der Punkt, an dem diese Illusion zerbrach.
8: Plötzlich wird klar, die Sicherheitsbehörden tappen weitgehend im Dunkeln, wenn es um islamistischen Terror geht. Einige der 9/11-Attentäter hatten zuvor jahrelang unbehelligt in Deutschland gelebt. Unangenehme Fragen werden laut, erinnert sich Kramp-Karrenbauer.
9: Wie konnten sozusagen die Terroristen sich unbemerkt vorbereiten? Und der zweite Punkt war, wer hat wann eigentlich welche Informationen gehabt und wieso sind die nicht so rechtzeitig zusammengefügt worden, dass man hätte abwehren können?
8: Kramp-Karrenbauer und ihre Innenministerkollegen stehen unter Druck, schnell auf das neue Bedrohungsgefühl zu reagieren. Sie holen die sogenannte Rasterfahndung aus der Schublade. Ein Konzept, das im Kampf gegen die RAF entwickelt worden war.
9: Es ergeben sich jetzt aus den Spuren, die wir von New York haben, dessen, was wir von den Ermittlungsergebnissen in Hamburg haben, gewisse Ähnlichkeiten in Biografien, gewisse Ähnlichkeiten bei Auslandsaufenthalten und so weiter und so fort. Und diese Merkmale, die in verschiedenen Fällen übereinstimmen, aus diesen Merkmalen versucht man, ein Profil ein Raster zu entwickeln. Und durch dieses Raster werden dann ganze Datensätze durchlaufen lassen. Und so erhofft man sich dann sozusagen Personen mit einem ähnlichen Profil oder dem gleichen Profil zu erhalten.
8: Die Rasterfahndung ist hoch umstritten. Zum einen gibt es Zweifel, dass man mit den gewählten Kriterien gezielt Terrorverdächtige herausfiltern kann. Zum anderen verstärkt sie bei Menschen aus muslimischen Ländern ein Gefühl, das sich schon kurz nach den Anschlägen einstellt. Wir werden unter Generalverdacht gestellt.
10: Dann gehen sie raus und dann werden sie nicht gegrüßt, ignoriert von der Nachbarschaft.
8: Als die Flugzeuge in das World Trade Center einschlagen, lebt Birgül Tüçale schon seit mehr als 20 Jahren in Deutschland. Die Völklingerin aus der Türkei erinnert sich.
10: Was ist los, denkt man dann. Was habe ich jetzt gemacht? Was hat sich verändert? Ich bin ja gegen Terrorismus.
8: Die Rasterfahndung in ihrer damaligen Form wird schließlich 2006 vom Bundesverfassungsgericht gestoppt. Was geblieben ist, ist ein neues Bewusstsein in den Sicherheitsbehörden. Der langjährige Bundespolizist Roland Voss blickt zurück.
11: Es wurde uns allen bewusst, wie fragil doch diese Sicherheit sein kann, wie unglaublich bewegend es ist, wenn man feststellt, mit einem Flugzeug, wenn man es in die Gewalt bringt, was für einen Schaden entstehen kann.
8: Viele der Sicherheitsmaßnahmen, die damals auf den Weg gebracht wurden, sind heute Standard, etwa an den Flughäfen. Dort war auch Polizist Voss im Einsatz.
11: Plötzlich war es so, dass man tatsächlich über alles sprechen konnte. Man konnte über Personal sprechen, man konnte über Ausstattung sprechen, man konnte über Befugnisse sprechen und die wurden auch ernst genommen.
8: Die Welt ist seit dem 11. September 2001 eine andere. Für die Politik, für die Sicherheitsbehörden und nicht zuletzt für die Menschen, die plötzlich unter Terrorverdacht gerieten. Das spüren wir auch heute noch, 25 Jahre später.
1: Die dreiteilige SR-Serie zum 11. September können Sie auch in ARD Sounds nachhören und sehen in der SR-Mediathek. $5.000 für jeden Erwachsenen, der die Republikaner wählt. Mehr zu diesem Lockangebot von US-Präsident Trump hören Sie gleich nach den Meldungen in Kürze mit Jennifer Klein.
12: Im Prozess um den sogenannten Mord ohne Leiche ist vor dem Landgericht Saarbrücken das Urteil gefallen. Der Angeklagte wurde zu lebenslanger Haft wegen Mordes und Untreue verurteilt. Zudem stellte das Gericht die besondere Schwere der Schuld fest. Der Mann habe im April vergangenen Jahres seinen Bekannten Martin H. in Saarbrücken getötet und die Leiche an einen unbekannten Ort gebracht. Damit soll er versucht haben, Straftaten im Zusammenhang mit Scheinrechnungen zu verdecken. Bereits zum 6. Mal hat heute der bundesweite Warntag stattgefunden. Das Bundesamt für Bevölkerungsschutz und Katastrophenhilfe testete damit die Alarmsysteme. An vielen Orten im Saarland waren Sirenen zu hören. Auch auf den Handys kamen Testmeldungen an, sowohl über Cell Broadcast als auch über Warn-Apps. Der bundesweite Warntag dient als Test für die Abläufe und Alarmstrukturen im Fall von nationalen Katastrophen und Großschadensereignissen. Das Innenministerium wird nun auswerten, ob alle 590 Sirenen im Saarland funktioniert haben. Die Lokführer der Saarbahn wollen um 13 Uhr mit der nächsten Streikwelle beginnen. Dazu hat die Lokführergewerkschaft GDL aufgerufen. Wie die Saarbahn weiter mitteilte, fährt die S1 bis 16.30 Uhr zunächst nach dem Ersatzkonzept. Der Probebetrieb der neuen Züge zwischen Römerkastell und Walpershofen bzw. Etzenhofen endet früher als geplant. Extrabusse des Schienenersatzverkehrs blieben aber weiterhin im Einsatz. Morgen früh will die Saarbahn nach eigenen Angaben wieder nach dem Ersatzkonzept fahren. Der vergangene August war weltweit der wärmste Monat, der jemals gemessen wurde. Das hat der EU-Klimadienst Copernicus in Bonn mitgeteilt. Demnach lag die durchschnittliche Lufttemperatur bei knapp 17 Grad Celsius und damit höher als im bisherigen Rekordmonat, dem Juli 2023. Auch bei der Temperatur des Oberflächenwassers der Weltmeere hat Copernicus mit einem Monatsschnitt von mehr als 21 Grad einen neuen Höchstwert ermittelt. Besonders betroffen waren das westliche Mittelmeer und der Atlantik entlang der westeuropäischen Küste.
1: Die SR-Infobilanz am Mittag hier auf SR Kultur. Den Republikanern droht bei den US-Kongresswahlen im November eine Schlappe. Die Umfragewerte von Präsident Trump sinken und er versucht, das Ruder herumzureißen und verspricht bei seiner Rede auf dem Parteitag der Republikaner im Falle eines Wahlsiegs $5.000 für jeden Erwachsenen. Auslandskorrespondent Martin Ganselmeier mit einer Zusammenfassung der Rede.
13: Eigentlich wollte US-Präsident Donald Trump mit seiner Rede zur besten Fernsehzeit möglichst viele Amerikaner erreichen. Die drohende Schlappe bei den Kongresswahlen im November will Trump noch verhindern, indem er sich selbst ins Zentrum des Wahlkampfs rückt, obwohl er gar nicht auf dem Wahlzettel steht. Dennoch bitte ich euch, appellierte er an die Parteianhänger in Dallas, tut so, als stünde ich auf dem Wahlzettel.
14: So I'm asking you to pretend that I'm on the ballot. I'm on the ballot.
13: Doch das Timing seiner Rede war denkbar unglücklich gewählt. Zeitgleich lief im US-Fernsehen das Eröffnungsspiel der neuen Football-Saison. Die groß angekündigte Trumpa-Palooza, auf Deutsch Trump-Gaudi, wurde nur von Fox News und einigen Spartenkanälen übertragen. CNN stieg schon nach 15 Minuten aus. Noch ärgerlicher für den Präsidenten, pünktlich zum Parteitag der Republikaner ist der Ölpreis wieder auf mehr als $100 pro Barrel gestiegen. Autofahrer in den USA zahlen derzeit 40% mehr für Benzin als noch vor 7 Monaten, bevor Trump den Krieg gegen Iran begann. In seiner fast 2-stündigen Wahlkampfrede zeichnete Trump jedoch ein komplett anderes Bild.
14: This has been the most successful 2 years financially and every other way in the history of the presidency.
13: Das waren die erfolgreichsten 2 Jahre, finanziell und in jeder anderen Beziehung in der Geschichte der Präsidentschaft in den USA. Als Beleg führte Trump an, er habe für sichere Grenzen gesorgt. Die illegale Einwanderung sei gestoppt, auch die Kriminalitätsrate sei deutlich gesunken. Schließlich habe er niedrigere Steuern für alle US-Bürger durchgesetzt. All dies sei in Gefahr, sollten die Demokraten im November die Kongresswahlen gewinnen.
14: America's future to the radical.
13: Wenn wir Amerikas Zukunft in die Hände der radikal linken Demokraten geben, dann bräuchte unser Land 1 Jahrzehnt, um wieder auf die Beine zu kommen. Das wäre eine Tragödie.
14: Getting back on its feet, it will be a tragedy.
13: Trump geißelte die Opposition mal als Kommunisten, mal als Demokraten. Dafür erntete er zwar Lacher bei seinen Anhängern im Saal, doch unter den US-Bürgern sind Trumps Umfragewerte zuletzt deutlich gesunken. Nur noch jeder dritte US-Bürger findet seine Politik gut. Besonders unbeliebt ist neben dem Iran-Krieg die umstrittene Zollpolitik. Beides hat die Lebenshaltungskosten in den USA erhöht. Schon vor seinem Abflug nach Dallas versprach Trump, dass die Verbraucherpreise gleich nach Ende des Iran-Krieges sinken werden. Dieser Krieg werde sofort nach den Kongresswahlen enden, so Trump, weil Iran nicht länger durchhalten könne.
14: I think the war will end immediately after the election. Because they can't hold out any longer.
13: Nicht alle republikanischen Kongressabgeordneten waren nach Dallas gekommen. Vor allem Republikaner in umkämpften Wahlkreisen blieben dem Parteitag bewusst fern, weil sie befürchten, dass ihnen eine zu große Nähe zum Präsidenten schaden wird.
1: Es klingt wie Science Fiction. Künstliche Intelligenz übernimmt die Macht und löscht die Menschheit aus. So ähnlich formuliert es jetzt ein ehemaliger Mitarbeiter eines KI-Entwicklers, Anthropic, seine Warnungen. Die Rufe nach internationalen Regeln werden lauter, berichtet Antje Sieb aus dem Silicon Valley.
15: Unterschätzt das Risiko nicht, schreibt Jacob Coxon auf der Plattform X. Er hat zuerst für OpenAI, den Entwickler von ChatGPT, und zuletzt für Anthropic, Entwickler von Claude, gearbeitet.
16: Keine der Firmen verhält sich vernünftig. Sie rasen auf künstliche Intelligenz zu, die sich selbst verbessert und spielen mit unserem Leben.
15: Mit dieser Einschätzung steht Coxon nicht allein da. Im Juli erst unterschrieben mehr als 1300 Mitarbeiter von AI-Firmen, darunter auch Anthropic-CEO Dario Amodei und Chefwissenschaftler Jacob Pachocki von OpenAI eine Forderung an die US-Regierung.
16: Wir fordern, dass die US-Regierung internationale Anstrengungen unterstützt, um technische und Regulierungswerkzeuge zu entwickeln, die gebraucht werden, um die Entwicklung automatisierter KI gezielt zu verlangsamen.
15: Die Sorge, je mehr KI sich selbst weiterentwickelt, desto weniger Möglichkeiten haben Menschen noch steuernd einzugreifen. Das Tempo sei zu hoch, das mache auch vielen Entwicklern Angst, sagte KI-Forscher Jeffrey Ladish im Juni beim For Humanity Podcast.
17: And I know from talking to a lot of people who work at these companies that they're freaking out, that it's very scary, that the pace is something that researchers have a really hard time keeping up with.
15: Es gebe aber auch viele, die das Risiko für klein hielten.
17: To be clear, I think there's a lot of lab employees who think that the risk is fairly small. And there's a diversity of opinion.
15: Konkurrenzdruck der Firmen untereinander in den USA und weltweit treibt die Entwicklung zusätzlich an. Im Juni veröffentlichte die AI Risk Initiative am MIT das Ergebnis einer Studie, für die die Forscher mehr als 270 Experten weltweit strukturiert befragt hatten. Die größten potenziellen Probleme sind danach künstliche Intelligenzen mit gefährlichen Fähigkeiten, KI-Waffen oder Cyberangriffe oder die Konzentration von zu viel Macht in den Händen weniger durch KI. Die Wahrscheinlichkeit einer katastrophalen Entwicklung in den nächsten 5 Jahren schätzten die Experten in vielen Fällen auf deutlich über 10% oder sogar 20%, falls alles so weiterläuft wie bisher.
18: In those other industries, we regulate the industry to ensure that they keep the public safe. We set standards, demand evidence and don't take drug companies just on trust, for example.
15: In der Luftfahrt oder der Medizin würde man die Industrie regulieren und den Firmen nicht einfach vertrauen, betont Michael Nürtel von der AI Risk Initiative. Auch Jeffrey Ladish fordert internationale Regelungen für künstliche Intelligenz.
19: Die Länder sollten zusammenkommen und sich einigen, dass KI toll sein kann und dass wir die tolle KI haben wollen, aber keine Superintelligenz, die uns möglicherweise ersetzt oder alle umbringt.
15: OpenAI-Chef Sam Altman betont die freiwillige Zusammenarbeit mit der US-Regierung und spricht über das neueste Modell, als habe die Firma alles im Griff. OpenAI hat noch vor wenigen Wochen nach eigener Aussage die Entwicklung des neuesten Modells freiwillig gebremst, weil es gefährlich gut sei. Jetzt wird es veröffentlicht, man habe bei der Sicherheit aufgeholt.
20: Capability progress has been, in awe is the only way I can describe it. And we have needed more time to catch up with safety alignment and security.
15: Marketing ist sicher immer dabei, wenn Unternehmer über ihre eigenen Produkte reden. Es gebe viel Hype, aber auch Menschen, die KI unterschätzen, meint Ladish.
17: Some people are totally overhyping AI capabilities. Some people are totally in denial about what AI can do.
15: Wie schnell es tatsächlich gehen könnte bis zur Superintelligenz, also einer künstlichen Intelligenz, die schlauer ist als Menschen, das ist unter Experten umstritten. Aber auch KI-Optimisten, die die potenziell positiven Auswirkungen in den Vordergrund rücken, streiten nicht ab, dass es Risiken gibt. Ein klarer Weg zu internationaler oder auch umfassender nationaler Regulierung in den USA zeichnet sich bisher allerdings nicht ab.
1: Das CISPA in St. Ingbert, das ist ja sowas wie eine Vorzeigewissenschaftseinrichtung, eine staatliche Forschungsstelle, in der sich nur die besten Wissenschaftlerinnen und Wissenschaftler mit Informationssicherheit in allen Bereichen befassen. Mitarbeitende kommen auch aus China und wegen ihnen ermittelt seit gut 2 Monaten ein Sonderprüfer, ob von der Bundesforschungseinrichtung sensible Forschungserkenntnisse nach China abgeflossen sein könnten. Genau davor warnt auch die Bundesregierung. Eine Recherche von WDR, NDR und Z zeigt erstmals, dass die Zahl der abgelehnten Visa jährlich einen dreistelligen Wert erreicht. Manuel Bewater erklärt, was das Neue an diesen Rechercheergebnissen ist.
21: Seit Jahren warnen westliche Sicherheitsbehörden vor Wissenschaftsspionage durch Chinesen. Dabei fehlte aber was und das war eine mögliche Größenordnung. Vor ein paar Jahren wurde zum Beispiel bekannt, dass die USA in einem Jahr etwa 1000 Visa entzogen hatten. In Deutschland aber wollte und will sich die Regierung dazu nicht äußern. Wir haben jetzt erfahren, dass im vergangenen Jahr rund 400 Visa-Anträge von chinesischen Forschern oder Studenten abgelehnt wurden. Im Vergleich zum Vorjahr soll das nochmal eine Zunahme sein. Das Auswärtige Amt, das hat mir auch angefragt, das erklärte dazu, dass Zahlen über Ablehnungen nicht veröffentlicht werden. Es handelt sich immer um Einzelfallentscheidungen.
1: Was man unter dem Begriff Wissenschaftsspionage versteht, dazu noch einmal Manuel Bewader.
21: Man spricht von Wissenschaftsspionage, wenn es um das Ausforschen von Know-how an Hochschulen und Forschungseinrichtungen geht. Das kann passieren, wenn deutsche Wissenschaftler ins Ausland gehen und dort ihr Wissen etwa in ein Projekt einbringen. Das passiert aber eben auch, wenn ausländische Forscher und Studenten nach Deutschland kommen, hier studieren oder hier forschen. Und dann das Wissen aus ihrem Umfeld zurück ins Ausland mitnehmen und dort an staatliche Stellen weitergeben. China sagt klipp und klar, dass es 2049 die globale Technologieführerschaft innehaben will. Und laut deutschem Verfassungsschutz spioniert China deshalb auch in Deutschland, weil Deutschland ist ein besonders starkes Land, wenn es um die Wissenschaft geht. Besonders ist jetzt wiederum, dass Chinesen zur Kooperation mit ihren eigenen Nachrichtendiensten verpflichtet sind. Sie müssen also mitteilen, was sie hier in Deutschland erfahren haben, wenn sie danach gefragt werden. Besondere Bereiche wie Luft- oder Raumfahrt oder Materialforschung, die sind laut Verfassungsschutz von ganz besonderer Bedeutung für China. Zum Beispiel eben auch fürs Militär, das daraus wieder einen eigenen Nutzen zieht.
1: chinesische Studierende oder Forschende im deutschen Wissenschaftsbetrieb. Das ist üblich und wurde auch nie sehr kritisch gesehen. Die Rolle der Wissenschaft erfährt aber jetzt offenbar einen Wandel.
21: Es hatte relativ lange gedauert, bis die Bundesregierung aus dieser Partnerschaft mit China auch so die Rivalität erkannt hat und die mögliche Gefahr gesehen hat. Visaanträge von Wissenschaftlern, etwa aus Russland oder China, die werden mittlerweile in einem strukturierten Prozess geprüft. Da sind auch die Sicherheitsbehörden beteiligt. Gleichzeitig werden Hochschulen und Forschungseinrichtungen für das Thema Wissenschaftsspionage sensibilisiert, heißt es denn. Das heißt, man informiert sie darüber, welche Gefahr besteht. Jetzt im Herbst, also in den kommenden Wochen, soll zudem eine neue Plattform zur Forschungssicherheit starten. Im Moment sieht es aber so aus, als ob es noch kein vollständiger Start sein wird, sondern das Forschungsministerium spricht davon einem Soft Opening, also ein langsamer Startprozess.
1: Wie hat China bislang auf die Vorwürfe reagiert, dass die Regierung Wissenschaftsspionage betreiben soll?
21: Wir haben die Botschaft in Berlin dazu angefragt und dort heißt es in einer schriftlichen Antwort, erstmal positiv ausgedrückt, Wissenschaft und Technologie gehörten zum, ich zitiere, gemeinsamen Reichtum der Menschheit, Zitat Ende. Und Sicherheitsfragen jetzt wiederum sollten da in einem angemessenen Rahmen behandelt werden. Und jetzt kommt so ein bisschen auf die Warnung, und eben nicht als, Zitat, politisches Instrument missbraucht werden. Und das ist halt der Vorwurf, der von China an Deutschland und an deutsche Behörden kommt, dass dieser Spionagevorwurf, der gegenüber China geäußert wird, dass der jeder Grundlage entbehren soll.
1: Manuel Bewader mit Informationen zu den Warnungen der Bundesregierung vor Wissenschaftsspionage aus China. Und zum Schluss noch der Blick aufs Wetter. Heute erstmal weiterhin ein Wechsel aus Sonne und Wolken, aber kein Regen und auch heute Nacht nicht. Da wird's wieder kühl, 11 bis 5 Grad. Morgen wieder eine Mischung aus etwas Sonne und einigen auch mal dichteren Quellwolken. Ein paar Tropfen können fallen, aber es bleibt warm, über 20 Grad. Das war die SR-Infobilanz am Mittag. Mein Name ist Sarah Sasso. Danke fürs Einschalten. Schönen Nachmittag.
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4: Auch heute beschäftigen sich die Kommentare der internationalen Presse mit dem Wahlsieg der rechtsextremen AfD in Sachsen-Anhalt. Lidor Venovini aus Tschechien schreibt dazu: Ist es sinnvoll zu versuchen, radikale Parteien in Schach zu halten? Im Allgemeinen sicherlich, aber nicht in der Form einer Brandmauer nach deutschem Vorbild. Denn dieser hat zum Erfolg der AfD geführt. Es ist hingegen sinnvoll, radikale Parteien zu zügeln, indem man sie zu einem Konkurrenzkampf zulässt, indem sie zeigen müssen, wie sie ihre Schlagworte in der Realität umsetzen und wie sie als Teil der Exekutive entscheiden. Die AfD hat in fairen Wahlen, die Beteiligung lag in Sachsen-Anhalt bei fast 78%, knapp 44% der Stimmen erhalten. Es wirkt daher dumm, von Extremisten oder Radikalen zu sprechen, denn zahlenmäßig sieht es eher nach der Stimme der staatstragenden Mehrheit aus. Die spanische Zeitung El Mundo bezweifelt, dass eine schlecht regierende AfD die Wähler abschrecken würde. Vorsicht vor der Annahme, allein der Verschleiß durch verwaltende Regierungstätigkeit könnte eine wundersame Wirkung entfalten. Es gibt genügend Beispiele, etwa die österreichische FPÖ, die zeigen, dass mangelnde Regierungsfähigkeit nicht dafür sorgt, dass die Anziehungskraft des extremen Nationalismus nachlässt. Umso weniger, wenn eine territorial verankerte Empörung dahinter steht, die am Ende zum Nährboden für Radikale aller Art wird. Die lettische Zeitung Neat Kariga Rita Avise blickt mit Sorge auf die Folgen für Europa. Warum stellt der Aufstieg der AfD eine Bedrohung für Europa und Lettland dar? Vor allem, weil die AfD eine Partei ist, die die gemeinsamen Interessen Europas nicht anerkennt. Sie befürwortet eine uneingeschränkte und umfassende Zusammenarbeit mit Putins Russland, weil sie nichts an Russland sieht, was ein normales Zusammenleben unmöglich machen würde. Klar ist, dass die Interessen Lettlands oder anderer kleiner Staaten die AfD-Führung nicht im geringsten interessieren. Auf Alice Weidel, Ulrich Siegmund oder Sarah Wagenknecht vom BSW werden wir uns wohl kaum verlassen können, wenn russische Panzer beginnen, sich an den Grenzen Lettlands zu konzentrieren. Die Neue Zürcher Zeitung aus der Schweiz kommentiert den Auftritt von Bundeskanzler Merz gestern im Bundestag. Der Kanzler arbeitete sich in seiner Rede zur Generaldebatte lange an der AfD und ihrer Chefin Weidel ab. Das zeigt, wie ernst Merz die Stärke der AfD nimmt. Gleichzeitig verzwergte er sich dadurch. Ein selbstbewusster Regierungschef lässt sich die Agenda nicht von der Opposition diktieren. Und dass Merz sich dann noch zu der Aussage verstieg, die AfD verfolge mit dem Begriff Remigration ethnische Säuberungen, sorgte selbst in den Reihen seiner Fraktion für Kopfschütteln. Im zweiten Jahr seiner Kanzlerschaft ist Merz zum Mühlstein um den Hals der CDU geworden. Erste Umfragen sehen die Partei auf Bundesebene unter 20%. Spekulationen über einen Kanzlerwechsel sind vor diesem Hintergrund ernst zu nehmen. Das waren Auszüge aus Kommentaren der internationalen Presse, zusammengestellt von Tarek Yusbashi.
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15: Ja, die ganzen politischen Turbulenzen, die wir hier von morgens bis abends besprechen, die können ganz schön belasten, oder? Deshalb würde ich vorschlagen, wir erfreuen uns jetzt einfach an der Sonne, die draußen scheint und an der Musik, die ich jetzt für Sie habe. Anna Lil und DeLorean. Ich bin Gabi Sawasch. Einen schönen Nachmittag wünsche ich Ihnen.

Immer wieder erstaunlich, was diese deutsche Band Erdmöbel aus so bekannten Songs macht. Sie haben sich ja schon über Nirvana gebeugt oder in diesem Fall über Burt Bacharach. Na bei dir, heißt es hier auf Deutsch mit Erdmöbel auf SR Kultur. Wolfgang Adias Mozart haben wir jetzt mit einem Klavierkonzertsatz, und zwar in C-Moll. Gibt gar nicht so viele Klaviersätze, die oder überhaupt Stücke von ihm, die in Moll sind. Aber wenn, dann haben die eine ganz besondere Bedeutung. So auch diese Klaviersonate in C-Moll, der dritte Satz mit Kunwo Pike.

Ja, Moldunarten, die haben nochmal eine ganz besondere Bedeutung und einen ganz besonderen Charakter. Zum Beispiel das Mozart-Requiem steht ja auch in D-Moll. So das Düstere, das Dämonische, das finden wir da drin. Und auch vielleicht ein bisschen in dieser Klaviersonate in C-Moll von Mozart. Eine Aufnahme mit Kunwo Peik, der dritte Satz daraus bei uns auf SR Kultur am Donnerstagnachmittag. Lisa Warland, Paolo Morello und Sven Faller, die eröffnen uns jetzt ein bisschen den Horizont und machen uns schöne Musik. Here, There and Everywhere.

0: Märchenhaftes mit Geige und kleinem Orchester The Blacksmith aus Der Wolf und die sieben Geißlein, hier mit Musik von Alexander Litwinowski. Seit 41 Jahren schon spielen die vier Musiker des Berliner Vogler Quartetts zusammen. Ich finde das schon eine kleine Sensation, denn diese Ehe zu viert, so nennt man das Streichquartett ja ganz gerne, das ist eine Herausforderung. Da gibt's ja viele Stories von Quartetten, die getrennt reisen, in verschiedenen Hotels wohnen und wirklich nur auf der Bühne fitten. Das ist anders bei den Voglers. Sie gehen nämlich schon seit vielen Jahrzehnten durch dick und dünn. Was hält sie noch immer zusammen? Das hat uns der erste Geiger Tim Vogler erklärt.
1: Ganz zuallererst bestimmt ein tiefer gehendes menschliches Verständnis für die Kollegen und auch eine Bereitschaft, durch die allgegenwärtigen Veränderungen des Lebens gemeinsam weiterzugehen. Und da ist schon einiges zusammengekommen, ja, wo man auch hätte auseinandergehen können. Aber das ist zum Glück nicht passiert und so. Zack, bumm, sind die Jahre schon um.
0: Und das hört man auch, finde ich, in der Musik. Jedes Jahr kommen die Voglers für eine Woche nach Homburg, um hier Kammermusik zu machen, schon seit einer ganzen Weile. Es hat Tradition und Werkstattcharakter, denn es kommen immer noch andere Musiker dazu. Es wird geprobt, zusammen gegessen und geredet. Das ist eine sehr stimmungsvolle Angelegenheit. Bald geht's wieder los. Ende September starten die diesjährigen Homburger Kammermusiktage. Und am 3. Oktober gibt's ein besonderes Konzert, in dem auch Kakerlaken ihren Auftritt haben. Ja, die müssten Sie jetzt nur hören. Eine Sekunde, das dauert hier kurz, bis ich das hier wieder aktivieren kann. Eine Sekunde, gleich habe ich es auf jeden Fall. Da kommen Sie jetzt.

das Stück kennen Sie wahrscheinlich, La Cucaracha. Gibt's ja in den verschiedensten Besetzungen. Unter anderem hat Alexei Igudesman, das die eine Hälfte des Duos Igudesman und Joe, das Stück für zwei Geigen bearbeitet. Und das Duo Galliano wird es mitbringen zu den Homburger Kammermusiktagen am 3. Oktober um 11 Uhr am Vormittag. Außerdem gibt's Pablo de Sarasate, Sergei Prokofjew, Sergei Rachmaninow, Schostakowitsch und Darius Milhaud sein berühmtes Stück Skaramouche. Also ein sehr bunter Vormittag, der da zum Abschluss steht, der Homburger Kammermusiktage am Feiertag, den 3. Oktober. Sie haben Lust, dahin zu gehen und sich ein bisschen einhüllen zu lassen in live spielte Musik auf höchstem Niveau, dann melden Sie sich gerne bei mir 0681 65 100. Wir verschenken Tickets für die diesjährigen Homburger Kammermusiktage. Sie können gerne anrufen oder auch eine WhatsApp-Nachricht schreiben an die gleiche Nummer, Saarbrücken 65 100.

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0: strahlendes Duo hier in dieser 86. Sinfonie von Joseph Haydn. Der Finalsatz mit Pauken und Trompeten, ganz festlicher Charakter mit der Academy of St. Martin in the Fields. Wir haben heute Karten zu verschenken für die Homburger Kammermusiktage, die Ende September starten, bis zum 3. Oktober gehen. Und am 3. Oktober um 11 Uhr, da gibt's ein besonderes Konzert, in dem auch die Kakerlaken tanzen werden in dem Stück La Cucaracha. Und dafür haben wir Karten verschenkt. Und eine der Gewinnerinnen, die wir ausgelost haben, ist Katharina Burger aus St. Wendel. Frau Burger, sind Sie Kammermusik-Fan oder denken Sie, boah, das ist eine neue Facette, probiere ich einfach mal aus?
1: Ja, nein, also tatsächlich mag ich das gerne. Genau.
0: Waren Sie schon in ein paar Kammermusikkonzerten so im Saarland?
1: Ja, auch in Homburg tatsächlich schon.
0: Das heißt, Sie kennen das Vogler-Quartett, Sie wissen, was auf Sie zukommt.
1: Ja, ich habe Sie tatsächlich schon einmal live erleben dürfen. Das war sehr schön.
0: Und generell so Musik, Sie haben ja gesagt, Musik ist irgendwie auch eine ganz besondere Facette für mich im Leben. Was bedeutet Ihnen Musik auch live erleben zu können? Das ist ja nochmal was Besondereres, als wenn man eine CD reinwirft oder das Handy anmacht.
1: Ja, tatsächlich. Also für mich ist das unglaublich schön und also ich nutze auch gerne die Gelegenheit, einfach Konzerte mehr anzusehen und zu besuchen und unterschiedliche Genres auch teils einfach neu kennenzulernen. Also Neugier ist auch dabei.
0: Sie haben gesagt, von Folk bis Kammermusik, also tatsächlich super breit aufgestellt, ne?
1: Ja, genau.
0: Und Sie haben aber beruflich nichts mit Musik zu tun, das ist wirklich einfach nur zur Zerstreuung.
1: Ja, genau. Einfach für Lebensfreude, Vergnügen, Entspannung, ja. Auch zur Begleitung im Alltag. Also ich höre tatsächlich auch sehr gerne eben SR2 Kultur im Hintergrund, auch bei der Arbeit und wenn es möglich ist, mag ich das sehr gerne.
0: Das freut uns natürlich besonders. So haben Sie jetzt auch noch eine Win-Win-Situation, nämlich Karten bekommen für die Homburger Kammermusiktage. Wir wünschen Ihnen ganz viel Freude am 3. Oktober um 11 Uhr und ja, einen besonderen Vormittag, der Ihnen hoffentlich noch lange im Gedächtnis bleibt.
1: Ja, vielen herzlichen Dank dafür.
0: Gerne und einen schönen Tag für Sie und danke für
1: Dankeschön.
0: Das Gespräch. Alles Gute.
1: Ihnen auch. Wiederhören. Tschüss.

Die Macht der Gedanken, sie kann das Leben auch ein bisschen bunter machen. Darum ging es in diesem Song von Werner Becker, Colored by Thoughts. Und man hat es gehört, er hat ja so diese Stimmkunst, nicht nur in seiner normalen Singstimme zu singen, sondern ins Falsett zu gehen, also mit der Kopfstimme. Und das macht eben seinen Gesang hier auch so besonders bei uns auf SR Kultur. Japanisch ist jetzt von Shigeru Umebayashi, Trishnas Waltz aus dem Film Trishna.

Ein Spaziergang durch Bilder von Viktor Hartmann. Das ist es, was Modest Mussorgsky in diesen Bildern einer Ausstellung beschreibt, musikalisch. Und ich finde es echt super gemacht. Promenade, das ist immer dieser kurze Auszug, der sozusagen dann läuft, wenn die Person, die in die Ausstellung geht, von einem Bild zum anderen läuft. Und es sind ja wirklich ganz tolle Bilder, die auch musikalisch dargestellt werden, wie zum Beispiel die Küklein in den Eierschalen. Und Mussorgsky hat das wunderbar umgesetzt. Hier die Promenade mit Stefan Arnold, ein Auszug einer neuen CD über oder ausschließlich mit diesen Bildern einer Ausstellung. Jetzt eine französische Partyband, Les Yeux de la Tête, Entre chez moi.

Aus Saarbrücken kommt diese Band Me in the Forest und hier waren sie es mit einem aktuellen Titel auf SR Kultur am Donnerstagnachmittag, Dancing Shadows, tanzende Schatten. Und hier haben wir noch Benny Chavez. Nach den Nachrichten gehen wir mal im Thema nach, von dem ich nicht gedacht hätte, dass es schon so weit zurückgeht. Alkohol am Steuer wird erstmals aktenkundig. Hätten Sie wahrscheinlich auch nicht gedacht, dass das schon am 10. September 1897 war. Unser Thema gleich im Zeitwort. 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
1: 14 Uhr. In Saarlouis wird es ab 2028 nur noch ein Krankenhaus mit einer Entbindungsstation geben. Das Marienhaus baut seine Kapazitäten in der Geburtshilfe aus. Dafür gibt das DRK-Krankenhaus seine Entbindungsstation auf. Das haben die Träger der beiden Kliniken gemeinsam mit dem saarländischen Gesundheitsminister Jung bekannt gegeben. SR-Reporter Johannes Schmidt.
2: Es kann auch in Zukunft jede Frau, die das möchte, in Saarlouis ihr Kind zur Welt bringen. Das verspricht die Geschäftsführerin der Marienhauskliniken, Anke Klauk. Um das zu gewährleisten, wird die Entbindungsstation in den kommenden Monaten ausgebaut und das Personal aufgestockt. Davon sollen auch die Mitarbeiter profitieren, die derzeit noch in der Geburtshilfe des DRK-Krankenhauses beschäftigt sind. Ihnen will man Jobangebote machen, damit möglichst niemand seinen Arbeitsplatz verliert. Auch im DRK-Krankenhaus wird es künftig einen neuen Schwerpunkt geben. Geschäftsführer Matthias Adler hat angekündigt, dass der Fokus auf neurologischen Behandlungen liegen wird. So sollen etwa Schlaganfallpatienten nicht nur erst versorgt, sondern auf dem gesamten Genesungsweg begleitet werden.
1: Im sogenannten Saarbrücker Mordprozess ohne Leiche ist das Urteil gefallen. Das Landgericht hat den Angeklagten Werner S. zu lebenslanger Haft verurteilt. Außerdem wurde die besondere Schwere der Schuld festgestellt. Das bedeutet, dass er voraussichtlich deutlich länger als 15 Jahre ins Gefängnis muss. Die Richter sahen es als erwiesen an, dass der Saarbrücker Architekt seinen langjährigen Freund Martin H. im April letzten Jahres aus Habgier und zur Vertuschung einer vorherigen Straftat getötet hat. Dabei ging es um die Veruntreuung von mehr als 500.000 Euro durch Scheinrechnungen. Die Leiche von Martin H. wurde bis heute nicht gefunden. Nach dem bundesweiten Probealarm am Warntag hat das Bundesamt für Bevölkerungsschutz und Katastrophenhilfe eine erste positive Bilanz gezogen. Die Warnung hätte die Bürgerinnen und Bürger bundesweit zuverlässig erreicht, zum Beispiel über Radio, Fernsehen, Warn-Apps oder auch Sirenen. Am Warntag werden die Kommunikationsabläufe bei Katastrophen und anderen Großschadensereignissen getestet. Außerdem soll die Bevölkerung

0: als private Kapitalanlage genutzt. Die derzeit geltende Ausnahme ist demnach also nicht mehr vertretbar. Das Finanzministerium erhofft sich etwas mehr Steuereinnahmen, und zwar ab 2029 ein Plus von mehr als 300 Millionen Euro pro Jahr.
1: Laut dem Entwurf gilt die Kryptosteuer erst bei Kapitalerträgen über 1000 Euro. Klingbeil will das Gesetz ab kommenden Jahres einführen. Es muss noch durch Bundestag und Bundesrat. Die Generalstaatsanwaltschaft Saarbrücken prüft eine Beschwerde gegen die Einstellung des Untreueverfahrens gegen den St. Ingberter Oberbürgermeister Meyer. Dabei geht es um den Verkauf der Seniorenwohnanlage Bläsehaus für 1,2 Millionen Euro. Meyers Vorgänger Wagner hält den Preis für zu niedrig und hat einen möglichen Käufer als Zeugen benannt, der nach seinen Angaben mehr hätte zahlen wollen. Die Staatsanwaltschaft hatte das Untreueverfahren eingestellt, weil sie Oberbürgermeister Meyer keinen vorsätzlichen Fehler nachweisen konnte. Wann über die Beschwerde entschieden wird, ist nach Angaben der Staatsanwaltschaft noch offen. Und das waren die Nachrichten mit Luisa Oberhauser. 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
2: 19 Grad sind es heute am Trautsberg, 23 in Saarlouis. Die Sonne scheint, ein paar Wolken gibt's auch. Heute Nacht wird es noch mal frisch. Es ist nämlich meist sternklar oder höchstens locker bewölkt und geht runter auf 11 bis 5 Grad. Morgen dann mehr Wolken als heute. Es könnte ein bisschen tröpfeln, aber mit richtigem Regen haben wir leider nicht zu rechnen. 20 Grad in Otzenhausen und 24 werden es in Perl.
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2: Einen schönen Nachmittag wünsche ich Ihnen. Ich bin Gabi Sawasch. Hallo. Schauspielerin, Sexsymbol, strahlende Kunstfigur, liiert unter anderem mit John F. Kennedy. Aber auf der anderen Seite auch eine tragische Figur, die mit nur 36 Jahren an einer Überdosis von Medikamenten verstorben ist. Sie ahnen wahrscheinlich, von wem ich spreche, nämlich von Marilyn Monroe. In Püttlingen kann man der schillernden Figur nachspüren. Und zwar ist jetzt die letzte Gelegenheit. Bis Samstag, nämlich 12. September, zeigt die Galerie Schwan noch unveröffentlichte Fotografien und Audioaufnahmen aus ihren letzten Lebenswochen. Also letzte Gelegenheit jetzt. Bis Samstag ist die Ausstellung in der Galerie Schwan in Püttlingen geöffnet. Mehr auch bei uns im Netz auf srinfo.de. Eben.

0: der Sunset Waltz, Videospielmusik Final Fantasy hier von Yoko Shimomura. Heute kommt uns schon 30 Kilometer pro Stunde in geschlossenen Ortschaften eher langsam vor. Da lässt man ja die Natur draußen oder die Szenerie langsam an sich vorbeigleiten. Es war aber auch mal anders. 1910 galt nämlich ein Tempolimit von 15 Kilometern pro Stunde. Aber da waren die Autos natürlich auch noch nicht so hochgetunt wie heute. 1953 konnten dann Schnellfahrer so richtig auf die Tube drücken. Da wurden nämlich sämtliche Geschwindigkeitsbegrenzungen aufgehoben, auch innerorts. 4 Jahre später hat man dann erkannt, keine gute Idee. Also, damit ist man ziemlich lax umgegangen in der Geschichte, aber nicht beim Thema Alkohol am Steuer. Freie Fahrt für freie Trinker gab es nur selten in der Geschichte. Im Gegenteil. Am 10. September 1897, also heute schon vor 129 Jahren, ist in England erstmals ein Fall von Alkohol am Steuer aktenkundig geworden.
1: Schon geringe Alkoholmengen beeinträchtigen erheblich die körperliche Leistungsfähigkeit des Fahrers.
2: Der siebte Sinn, unvergessen und legendär, bringt es in den 1970ern auf den Punkt.
1: Alkohol bewirkt eine Verlängerung der Reaktionszeit.
2: Genauso war es am 10. September 1897. George Smith ist in der Mittagszeit mit seinem Taxi auf der Bond Street in London unterwegs.
1: Der Kraftfahrer wagt mehr, unterschätzt das Risiko und fährt oft schneller als im nüchternen Zustand.
2: Das Taxi kommt von der Straße ab und landet im Vordereingang des Hauses 165. Der Polizist Russell ist zufällig in der Nähe und beobachtet den Crash. Er hat den richtigen Riecher, als ihm die Atemluft des Taxifahrers entgegenschlägt. Smith hat seine Tat noch im Hauseingang auf der Bond Street gestanden. 1-2 Pints habe er getrunken, also 1 Liter Bier vielleicht. Das wird nicht gestimmt haben, sagt der Chemiker und Toxikologe Lars Kröner.
3: Es gibt Erfahrungswerte, sage ich mal. Wenn bei Trunkenheitsdelikten im Straßenverkehr die Angeklagten angeben, was sie getrunken haben, kann man es in der Regel mit 2 multiplizieren. 4 Pints werden wahrscheinlich eher stimmen.
2: Noch am gleichen Tag wird George Smith vom Verkehrsgericht zu einer Geldstrafe verurteilt. Die erste registrierte Strafe für Trunkenheit im Straßenverkehr.
1: Die Folgen dieser Fahrt, die gar nicht hätte angetreten werden dürfen.
2: Der Taxifahrer hatte gegen den Licensing Act von 1872 verstoßen. Danach machte man sich strafbar, wenn man im betrunkenen Zustand in der Öffentlichkeit angetroffen wurde. Aber ab wann ist man eigentlich betrunken? Diese Frage beschäftigt die Politiker bis heute, auch in Deutschland.
4: Es ist zunächst einmal bisher keinesfalls so, dass man bis 1,5 Promille trinken kann, ohne strafbar zu sein.
2: Mahnende Worte Anfang der 1960er Jahre von Bundesjustizminister Wolfgang Stamberger. Er will die Promillegrenze von 1,5 senken. Die hatte das Bundesverfassungsgericht festgelegt. Gesetzliche Grenzwerte existierten noch nicht. Der Justizminister will den Schluckspechten mehr Abstinenz verordnen, denn...
4: Nun kommt es nach unserer Auffassung gar nicht darauf an, ob sie schon total betrunken sind, wenn ich einmal diesen Ausdruck gebrauchen darf, sondern ob nicht eine gewisse Enthemmungsgrenze bereits überschritten ist, nach deren Überschreiten sie eben als Verkehrsteilnehmer eine Gefährdung darstellen.
2: Damit meinte der Minister, dass es nicht mehr darauf ankommt, ob man alkoholisiert einen Unfall baut, sondern ob man einen bauen könnte. Das Senken der Promillegrenze war politisch mühsam. Kritiker meinten, bei so niedrigen Werten wie 0,8 würde sich die Bundesrepublik in ein Volk von Straftätern verwandeln. Gustav Heinemann, der dann amtierende Justizminister, polterte zurück.
5: Ein Volk von Vorbestrafen. Man muss dann also mal die Trinksitten etwas überprüfen.
2: Erst 1973 konnte sich der Bundestag zu 0,8 durchringen. Danach sank dann auch langsam aber sicher die Zahl der Alkoholunfälle. Auch das durch mehr Aufklärung und mehr Kontrollen.
6: Weiter.
2: Wissenschaftler warten, 0,8 sei immer noch zu hoch. Es brauchte aber noch bis zum Jahr 2001, bis klar war,
7: dass dieses Herantrinken an eine 0,8er Grenze, da geht schon noch ein halbes, wie man auf Bayerisch sagt, dass dieses Herantrinken eher erschwert wird, weil man sagt, 0,5 hat man gleich beisammen und dann lässt man vielleicht auch gleich die Finger davon.
2: Seither ist bei 0,5 Promille der Lappen weg. Fahranfänger dürfen seit 2007 überhaupt nichts mehr trinken. Aber es gibt seit der ersten aktenkundigen Alkoholfahrt am 10. September 1897 weiter viel zu tun. Im Januar 2026 fordert der Verkehrsgerichtstag, dass die Promillegrenze auch für Fahrradfahrer herabgesenkt werden soll.
8: Nehmen wir noch einen?
9: Sicher.
2: In der DDR gab es übrigens schon seit 1956 eine Null-Promille-Grenze im Straßenverkehr. Die galt nicht nur im Auto, sondern auch auf dem Rad.
0: Alkohol am Steuer ist nie eine gute Idee, weder im Auto noch auf dem Fahrrad, aber schon lange ein Thema. Seit dem 10. September 1897, heute vor 129 Jahren, Irene Geuer war das mit unserem Zeitwort. 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

0: Musk e Bergamask, ein schönes Wortspiel hier von Gabriel Fauré. In diesem Stück für Orchester, die Ouvertüre daraus hatten wir. Das Ergebnis der Landtagswahl in Sachsen-Anhalt hat viele erschüttert. Knapp 44% für die AfD und nur eine Woche davor schon 23% bei der Regionalverbandswahl. Ein Zeichen, so kurz vor der Landtagswahl 2027, hat auch Politikwissenschaftler Dirk Vandenboom bei uns im SR-Interview gesagt.
1: Das Saarland ist im Westen die Hochburg der AfD. Das haben alle Umfragen gezeigt. Das hat auch nochmal die Regionalverbandswahl kürzlich gezeigt. Das heißt, wir sind nicht weit weg von den Verhältnissen in Sachsen-Anhalt.
0: Auch junge Christinnen und Christen hier im Saarland machen sich deshalb Sorgen. Elisabeth Lang zum Beispiel, sie ist evangelische Pfarrerin in Bexbach.
2: Ich war total schockiert, als ich bemerkt habe, dass in einigen Kirchenbänken jemand Hakenkreuze reingeritzt hatte. Und es hat mich noch mehr bestärkt darin, dass wir ganz dringend aktiv werden müssen.
0: In einem ökumenischen Gedenkgottesdienst hat die Gemeinde daraufhin der Bexbacher NS-Euthanasie-Opfer gedacht, Stolpersteine verlegt und Jugendliche aus der Gemeinde haben Biografien der NS-Opfer verlesen.
2: Und als dann viele Angehörige der Ermordeten auch da waren im Gottesdienst und sich danach bei den Jugendlichen bedankt haben, haben richtig gemerkt, dass wir ganz dringend auch den Jugendlichen durch solche Beispiele zeigen müssen, dass es nie wieder passieren soll. Kirche, ganz speziell, muss ein Safe Space sein. Und ich nehme den sehr, sehr ernst und akzeptiere das nicht, dass solche Dinge in meiner Gemeinde vorkommen und möchte mich einsetzen dafür, dass wir für Nächstenliebe und Menschenwürde aufstehen.
0: Kirche als Safe Space, als sicherer Ort, so positioniert sich auch das digitale Netzwerk JED von jungen Christinnen und Christen auf Social Media. Dazu gehört Pfarrerin Elisabeth Lang und auch der Pianist, Komponist, Popkantor Jan Simovic. Er hat viele Erfahrungen in AfD-starken Städten im Osten Deutschlands gesammelt.
3: Ich war letztes Jahr am 3. Oktober in Saarbrücken und dachte, das hätte auch Schwerin sein können.
0: In Schwerin, erzählt Jan Simovic, war er zu Gast in vielen Kirchengemeinden.
3: Und habe dort Menschen getroffen, die seit Jahren schon sich zusammentun, organisieren und versuchen, eine Gegenöffentlichkeit sozusagen darzustellen. Die versuchen, in den Kirchen einen Raum zu ermöglichen für Menschen, die vielleicht das an ihren Schulen nicht mehr so richtig können, weil da ein rechter Mainstream herrscht. Ich finde das fantastisch, wie sehr die Menschen sich dort einfach engagieren. Das macht mir Mut für Schwerin und auch für Saarbrücken.
0: Jan Simovic und Pfarrerin Elisabeth Lang laden für heute zu einem Gesprächs- und Musikabend nach Bexbach ein. Fragen aus dem Publikum werden beantwortet und diskutiert. Jan Simovic spielt Wunschsongs am Klavier in der protestantischen Kirche Bexbach in der Kleinottweiler Straße heute um 19 Uhr. Der Eintritt ist frei.

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Moritz Krämer, wir können nichts dafür hier bei uns auf SR Kultur am Donnerstagnachmittag. Davor Filmmusik von Dmitri Schostakowitsch. Ja, auch das konnte er wirklich einwandfrei, Filmmusik zu schreiben und ganz besondere Stimmungen auch darzustellen. Zum Beispiel in diesem Prälude aus dem Film Die Stechfliege hatten wir mit zwei Celli und Klavier und da zwei echte Stars, die zusammen auf die Bühne gegangen sind. Kian Sultani und Pablo Ferrandez nämlich. Tanika Charles haben wir jetzt hier. When you are ready.

Da fliegen die Tütüs und die spitzen Röckchen in diesem Tanz der kleinen Schwäne von Peter Tschaikowski. Und davor hat man wirklich gespürt die bohrenden Zweifel, die Thema waren in diesem Song von Ilona Sekac, Persistent Doubts. Orgelmusik, die verbindet über Grenzen hinweg. Das gibt seit 25 Jahren schon, also seit einem Vierteljahrhundert zwischen Forbach und Völklingen, das deutsch-französische Orgelfestival. Das öffnet am kommenden Wochenende wieder seine Pforten mit einem opulenten Konzert, und zwar am Sonntag, den 13. September in der Église Saint-Rémy in Forbach mit 80 Choristen und 2 Orgeln. Das klingt nach ordentlich Sound und es gibt Musik von unter anderem Vidor, von Franck Fauré und auch von diesen Komponisten hier, Louis Vierne.

Orgel ohne Grenzen, unter anderem mit den beiden Organisten Rainer Oster und Jonas Meyer. Das Festival Orgel ohne Grenzen geht noch bis zum 4. Oktober mit verschiedenen Konzerten, die es in Forbach-Völklingen gibt, unter anderem. Und in dem eben, wie Sie es hier auch hören, vor allem die Königin der Instrumente, nämlich die Orgel, im Mittelpunkt steht. Mehr Infos zum Festival auch auf festivaldork.org.

Das war Türkisch, wie es, glaube ich, immer so schön in der Sendung mit der Maus heißt, gell? Sedef Sebüktekin heißt die Künstlerin hier mit ihrem schönen Song. Den Titel, den kann ich nicht aussprechen, deswegen, ja, hoffe ich, dass Sie ihn nachschauen können in unserer Playlist auf srkultur.de. Und mit Beethoven machen wir weiter und mit einer Klarinettistin, die gerade letztes Jahr ihre Karriere ganz offiziell beendet hat, nämlich Sabine Meyer. Hier ist sie zusammen mit Christian Zacharias und dem Bläserensemble und dem Rondosatz aus dem Quintett für Klavier und Bläser von Beethoven.

Sabine Meyer, bis heute eine der größten Klarinettisten aller Zeiten, kann man, glaube ich, wirklich so sagen. Bei den Berliner Philharmonikern hat sie angefangen und ist dann später als Solistin unterwegs gewesen bis Ende letzten Jahres. Inzwischen macht sie keine Musik mehr, aktiv zumindest nicht auf der Bühne. Sonst spielt sie bestimmt noch für sich. Und wenn Sie ein bisschen eintauchen möchten in ihr Leben, kann man das natürlich sehr gut mit viel Musik, die es von ihr gibt, und ein Buch. Die Biografie Weltstar mit Herz gibt's ja zum Beispiel auch noch zu kaufen. Hier war Sabine Meyer mit Christian Zacharias und dem Bläserensemble und dem Rondosatz aus dem Quintett von Ludwig van Beethoven. Und mit Power geht's jetzt zu den SR-Info-Nachrichten. Und zwar Ray LaMontagne.

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1: 15 Uhr. Im sogenannten Saarbrücker Mordprozess ohne Leiche ist der Angeklagte zu lebenslanger Haft wegen Mordes verurteilt worden. Das Landgericht kam zu dem Schluss, dass Werner S. seinen Freund und Geschäftspartner Martin H. erschossen und anschließend auf unbekannte Art und Weise weggeschafft hat. Semin Sadeghi für SR Info.
2: Nach Auffassung der Richter hat Werner S. über Jahre Scheinrechnungen auf den Namen seines Freundes Martin H. gestellt und sich damit um mehr als 500.000 Euro bereichert, ohne dass H. davon wusste. Als das aufflog, soll Werner S. seinen Freund und Geschäftspartner aus Habgier und Verdeckungsabsicht getötet haben, damit die Veruntreuung nicht auf ihn zurückfällt. Es gebe zwar keine Leiche und keine Tatwaffe, aber einen Tatort, so der vorsitzende Richter. Am Tatort im Saarbrücker Nauwieser Viertel seien genügend Spuren gefunden worden, die das belegen. Zudem hat das Schwurgericht eine besondere Schwere der Schuld festgestellt. Das Urteil ist noch nicht rechtskräftig. Die Verteidiger von Werner S. haben angekündigt, einen Revisionsantrag zu stellen.
1: Die Geburtshilfe des DRK-Krankenhauses Saarlouis soll bis 2028 ins Marienhaus-Klinikum Saarlouis verlagert werden. Das hat Gesundheitsminister Jung am Vormittag mitgeteilt. Dafür sollen bislang ungenutzte Räumlichkeiten im Marienhaus-Klinikum zu einer neuen Entbindungsstation umgebaut werden. Die Geburtshilfe werde damit künftig dort gebündelt werden. Für alle bisherigen Mitarbeitenden des DRK-Krankenhauses soll es ein Beschäftigungsangebot geben. Im vergangenen Jahr kamen dort rund 650 Kinder zur Welt, im Marienhaus-Klinikum rund 1200. Die Europäische Zentralbank hat den Leitzins auf 2,5% erhöht. So will die EZB nach eigenen Angaben die Inflation im Euroraum durch den Iran-Krieg und die stark gestiegenen Energiepreise eindämmen. Der Leitzins der EZB ist der wichtigste Zinssatz, zu dem sich Geschäftsbanken Geld bei der Zentralbank leihen oder überschüssiges Geld anlegen können. Mit 2,5% liegt der Leitzins auf dem höchsten Niveau seit Februar vergangenen Jahres. Damit wird es für Banken teurer, sich Geld bei der EZB zu leihen. Dadurch soll die Nachfrage sinken, was die Inflation abkühlen soll. Mittelfristig strebt die EZB einen Leitzins von 2% an. Die Generalsanierung wichtiger Strecken bei der Deutschen Bahn dauert länger als geplant. Das sagte Bahnchefin Paller vor Journalisten in Berlin. Genaue Jahreszahlen nannte sie nicht. Zuletzt war von einem Ende bis 2036 die Rede gewesen. Für SR Info Martin Polanski.
3: Bei den Generalsanierungen versucht die Bahn, mehrmonatige Vollsperrungen von Strecken zu nutzen, um sie in dieser Zeit grundlegend auf Vordermann zu bringen. Nach Einschätzung von Paller sind 4 solcher Generalsanierungen pro Jahr zu viel. Zukünftig strebe die Bahn 2 oder höchstens 3 Komplettsanierungen pro Jahr an. Die Bahn hatte vor 2 Jahren mit den Generalsanierungen begonnen, um Arbeiten im laufenden Betrieb

0: Die deutschen Basketballerinnen spielen bei der Heim-WM in Berlin heute Abend um den Einzug ins Halbfinale. Gegner ist ab 17.45 Uhr Europameister Belgien. Zum Aufgebot der deutschen Nationalmannschaft gehört auch Emma Eichmeier von St. Louis Royals. Und das waren die Nachrichten mit Luisa Oberhauser. 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
1: 19 Grad sind es am Trautsberg, 23 in St. Louis heute, also durchaus noch sommerlich. Die Sonne scheint, ein paar Wolken haben wir auch. Heute Nacht wird's frisch, meist sternklar oder locker bewölkt bei 11 bis 5 Grad. Morgen haben wir ein paar mehr Wolken als heute, könnte ein bisschen tröpfeln, aber der richtige Regen, den die Natur so dringend bräuchte, der ist weiter Fehlanzeige. 20 Grad werden es in Otzenhausen, 24 in Perl.
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1: Ehrenamtlich arbeiten, ohne Geld dafür zu kriegen, einfach um was Gutes zu tun, für andere, um zu helfen. Das ist im Saarland absolut im Trend. Jeder Dritte, das zeigen Studien, engagiert sich in Vereinen, im Hospiz, bei der Feuerwehr oder auch für Musikfestivals hier bei uns im Saarland. Das Jazzfest in St. Wendel ist zum Beispiel fast nur von helfenden Ehrenamtlern getragen. Das ist gleich unser Thema um 14:45 hier auf SR Kultur. Ich bin Gabi Sawasch, freue mich, dass Sie da sind.

Ja, da wundern Sie sich jetzt vielleicht ein bisschen, dass es hier nicht die heisere, immer ein bisschen genuschelte Stimme von Paolo Conte gibt, sondern dass wir hier eine Frau haben, die das Ganze singt. Genauso ein klangvoller italienischer Name, Chiara Civello, Via con me, dieser Hit hier bei uns auf SR Kultur von Paolo Conte. Franz Liszt jetzt mit einem Stück, das vielleicht zu den schönsten, romantischsten auf jeden Fall gehört, das er geschrieben hat, basiert auf einem Gedicht Liebestraum Nummer 3 in Astur mit Igor Levit.

0: O lieb, solange du lieben kannst, heißt es in diesem Text von Ferdinand von Freilichrath, und der steckt in diesem Liebestraum Nummer 3 in Astur von Franz Liszt. Jeder dritte Mensch im Saarland engagiert sich in seiner Freizeit ehrenamtlich. Ob bei der Freiwilligen Feuerwehr, in Musikvereinen, als Vorleser im Hospiz oder als Hundesitterin. Möglichkeiten, sich einzubringen, gibt's viele. Auch das internationale Jazzfest St. Wendel funktioniert nur, weil im Hintergrund viele ehrenamtlich Helfende mitarbeiten. Beim Bühnenaufbau, der Künstlerbetreuung, beim Plakatekleben oder beim Einlass. Im Vorstand des Jazzförderkreises dabei ist auch Tim Seefriem. Mit ihm sprechen wir hier auf SR Kultur über das Erfolgsrezept des Jazzfest St. Wendel, das auf den vielen ehrenamtlichen Helfenden basiert. Tim, was würdest du sagen, was treibt denn die jungen Menschen an, ohne Geld dafür zu kriegen, sich so einzusetzen für den Jazz in St. Wendel?
1: Ja, in erster Linie mal die Freude am Jazz von jedem Einzelnen, der in unserem Team engagiert ist. Wir sind ein Team von circa 20 Personen, so im engeren Kreis. Und eben das Interesse an der Kultur und natürlich auch an sämtlichen gemeinsamen Projekten, Konzerten, weil das zu stemmen ist einfach schon eine schöne Leistung. Da kann man als Team auch und als Verein auch, als Jazzförderkreis St. Wendel sehr stolz sein, das zu stemmen. Ja. Alles aus dem Ehrenamt heraus.
0: Was treibt denn die ganzen Menschen, die bei euch Mitarbeiter sind, ja überwiegend auch junge Menschen, glaube ich. Was treibt die denn an, überhaupt da mitzuhelfen, auch backstage sozusagen?
1: Ja, ich glaube, es geht in erster Linie darum, dass man in der eigenen Region etwas bewegen kann, etwas für den Jazz tun kann, etwas für die Stadt St. Wendel, für den Landkreis St. Wendel tun kann und natürlich auch für den Jazz im Saarland. Gerade in der jüngeren Generation ist da im Moment ein hohes Engagement. Das freut uns natürlich sehr. Und natürlich auch der Kontakt zu den Künstlern, der natürlich bei einem normalen Konzertbesuch, wenn man im Publikum sitzt, ein bisschen ausbleibt, die Künstler auf eine private Art und Weise kennenzulernen, ein bisschen hinter die Kulissen zu schauen, mitzubetreuen, die Transfers zu organisieren und mitzuerleben und alles, was natürlich auch an Logistik, Auf- und Abbau und so weiter bei so einem Festival mit dazugehört. Das ist ein super spannendes Feld einfach.
0: Ich finde, wenn man in St. Wendel vor Ort ist, merkt man es auch. Ihr tragt ja immer die gleichen T-Shirts. Also es gibt ja, glaube ich, für jede Saison ein T-Shirt mit dem speziellen Logo dann drauf. Und man erkennt euch immer so als Team. Und ich finde, es ist so eine freundschaftlich familiäre Herzlichkeit. Würdest du sagen, überträgt sich das auch auf die KünstlerInnen und das Publikum so?
1: Ja, das sind zumindest die Rückmeldungen, die an uns herangetragen werden. Genau das bestätigen auch unsere Gäste und auch unsere Musikerinnen und Musiker. Und das freut uns natürlich ganz besonders. Und ganz ehrlich ist es einfach in meinen Augen auch unsere Aufgabe als Gastgeber, Menschen, die von weit her kommen, um für uns Musik zu machen, diese Plattform genau auf diese familiäre und herzliche Art und Weise zu bieten. Weil einen Rahmen zu schaffen, in dem man sich wohlfühlt, gehört in unseren Augen dazu.
0: Was bekommt ihr denn auch alle zurück? Weil ich kann mir vorstellen, dass das auch für die Künstler, Künstlerinnen was ganz Besonderes ist, wenn man dann so persönlich betreut wird.
1: Ja, man freut sich natürlich über sämtliche E-Mails oder Telefonate, die im Nachklapp des Festivals an uns herangetragen werden. Und das ist sozusagen wie eine warme Dusche fürs Team, wo natürlich voller Dank eine Rückmeldung gegeben wird. Und eben dieser Teil der Wertschätzung tut einfach auch jedem Teammitglied gut, weil das ist im Prinzip der Lohn, den wir als Team bekommen. Einfach diese Wertschätzung und diese Dankbarkeit von den Musikern und natürlich auch von den Gästen.
0: Ja. Trotzdem, trotz allen Lobes, sage ich mal so, das sind ja eigentlich auch Jobs, die normalerweise angemessen bezahlt werden müsste. Gerade so Künstlerbetreuung und eben an der Tür stehen. Was müsste sich denn ändern, dass man solche Jobs auch wirklich angemessen bezahlen könnte, vielleicht aus eurer Perspektive?
1: Wir arbeiten ja komplett aus dem Ehrenamt heraus. Also eine Bezahlung spielt für uns als Team ehrlich gesagt keine Rolle. Was wir uns als Verein wünschen würden, oder da kann ich auch im Sinne des Saarländischen Landesverband Jazz sprechen, dass wir einfach eine gewisse Bestandsgarantie gern hätten in Bezug auf Fördergelder, dass wir einfach auch wissen können, mit welchen Geldern können wir planen, warum, weil es das Ziel ist, die Musiker entsprechend zu bezahlen, die Transfer- und Reisekosten steigen und wir sind einfach auch auf Fördergelder angewiesen, die wir logischerweise dankenswerterweise bekommen, aber diese steigen nicht in dem Maße, wie unsere Kosten auf der anderen Seite eben ansteigen.
0: Das heißt, Strukturen, Voraussetzungen müssten sich schon ändern, damit ihr als Verein so auch weiter bestehen könnt?
1: Ja, und sie müssen mindestens beibehalten werden. Mhm. Es darf sich daran zumindest nichts ändern. Und natürlich freut sich jeder Verein. Ich glaube, da kann man für alle Vereine sprechen, wenn Fördergelder steigen, weil dann im Prinzip der Sache geholfen ist, um einfach Kultur unters Volk zu bringen. Ne? Und gerade im Jazz ist es einfach so, das ist ja in unseren Augen, da kann ich auch als Verein sprechen, die Weltmusik schlechthin. Ja, mhm. Wir sehen oftmals auch den Begriff Jazz als fast schon überholt, weil vielfältiger, offener und demokratischer kann man eigentlich nicht miteinander agieren, wie man es im Jazz Tag für Tag hört. Und das wünscht man sich logischerweise auch in anderen Bereichen und besser geht's eigentlich nicht.
0: Sagt Tim Seefrien aus dem Jazz-Förderkreis St. Wendel. Und das Jazzfest St. Wendel und das Ehrenamt, das haben wir gehört im Gespräch, das ist wirklich ein perfektes Match. An diesem Wochenende geht's los mit einem Warm-up, nämlich mit der Gruppe Sisal, die ja hier aus dem Saarland kommt. Da gibt's ein bisschen Klezmer-Musik am Samstag um 20 Uhr im Kurhaus Harschberg. Nächstes Wochenende dann die drei großen Festivalkonzerte, unter anderem mit Arild Andersen, Daniele, die Bonaventura, Adam Baldig, Andreas Scherer, Marius Nesit und noch vielen mehr. Infos kriegen Sie bei uns im Netz auf srkultur.de oder auch direkt auf der Website des St. Wendler Jazzfestes.

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Wenn das mal kein Stimmungsaufheller ist. Happy in Dosen, kann man schon sagen. Happiness in Dosen. Pharrell Williams, unser großer Nummer 1-Hit von 2013. Hier mal in einer anderen Fassung, nämlich mit einem französischen Percussion-Trio. Trio SR Neuf heißen sie zusammen mit Camille hier bei uns auf SR Kultur am Donnerstagnachmittag. Gestern Abend sind die deutschen Fernsehpreise verliehen worden und unter den großen Gewinnern und Gewinnerinnen ist die ARD. Die hat nämlich mit 9 Preisen für diverse Formate Schauspieler, Schauspielerinnen und Regisseure am meisten Preise abgeräumt. Unter anderem gab es Preise für Werwölfe, eine Reality-Show in der ARD, 113 eine Dramaserie und für verschiedene andere Produktionen. Wenn Sie das Ganze nochmal nachsehen möchten, gibt's als Stream unter anderem in der ARD und beim ZDF. Und heute Abend geht's weiter im Preisträgerreigen, nämlich mit dem Deutschen Radiopreis. Wir erzählen Ihnen, wer da heute Abend alles auf der Bühne stehen wird und auf Preise hoffen darf, nach dieser Musik von Georg Friedrich Händel.

0: Das, was eigentlich nicht zusammen Georg Friedrich Händel und Klarinetten, denn als er gelebt hat, gab es sie noch gar nicht. Deshalb ist es hier eine Fassung von Mozart aus dieser Ouvertüre zu Acis und Galatea mit Jan Willem de Vriend und dem Stavanger Symphony Orchestra. Heute Abend also werden die deutschen Radiopreise verliehen in Hamburg und da wird ausnahmsweise mal nicht mit dem Auto angereist, sondern mit einem anderen Verkehrsmittel. Anna Nowak weiß mehr.
1: Ja, fahren Sie noch mit, hier gleich die nächste Abfahrt.
2: Das ist neu in diesem Jahr. Nominierte, Gäste und Promis reisen mit dem Schiff an.
3: Wir steigen in Landungsbrücken, in diesen Shuttle ein, in diese Fähre und dann fährst du darüber mit einem kleinen Bogen und dann hast du die Hamburger Skyline. Das Ankommen bei dieser Location ist schon mal ein Riesending.
2: Seit 17 Jahren laufen die Fäden rund um die Organisation des Deutschen Radiopreises bei Projektleiter Kai-Christian Säger zusammen. Und der Zauber dieser Veranstaltung kriegt ihn immer wieder. Dass die Preisverleihungsgala 2026 zum ersten Mal im Musicaltheater an der Elbe zu Gast ist, einem hochmodernen Haus, wo sonst die Crew des Michael Jackson Musicals die Bühne bespielt, ist für die Arbeit hinter den Kulissen ein Riesenvorteil, sagt Säger.
3: Wir nutzen halt wirklich viele Dinge. Also in vielen Locations, wie zum Beispiel Schuppen 52, wo wir früher waren, da muss man ja jede Gabel, jede Waschschüssel, jeden Stuhl, alles mitbringen. Das ist hier alles schon da.
2: Auch da die besagte Michael Jackson Musical Truppe, die den Abend der Verleihung musikalisch eröffnen wird. Ein Radiopreis ohne Radiostars ist natürlich undenkbar. Und deswegen gibt's prominente und teilweise noch ganz neue Live-Musik. Rocklegende Peter Maffay und Radioliebling Johannes Oerding bringen schon vorab Musik aus ihrem kommenden gemeinsamen Album mit und dürfen in Doppelrolle auch als Laudatoren zwei Radiopreise verleihen. Ansonsten sorgen auf der großen Showbühne Ray Garvey, das Elektro-Duo Fastboy, TikTok-Wunderkind Sahide und die Newcomerin Tiffany Harris für den richtigen Sound des Abends. Das Radio ist für all diese Künstler eine große Säule ihres Erfolgs. Und im Gegenzug auch mal die Radiomacher zu würdigen, findet Tiffany Harris:
4: Voll gut, das sind diese Leute, die man immer hört und alles, was das dazugehört, das kriegt man gar nicht so richtig mit und deswegen diese Leute auch mal zu ehren, finde ich total wichtig.
2: Die Stimmen, die uns im Alltag begleiten, die Projekte, die vom Radio aus Menschen zusammenbringen, sie sind das Herzstück der Preisverleihung. Eine unabhängige Jury des Grimme-Instituts hat aus mehr als 430 Einsendungen von öffentlich-rechtlichen und privaten Radioprogrammen Nominierte in 10 Kategorien ausgewählt. Von der besten Moderation bis zur besten Programmaktion. Unter den Laudatorinnen und Laudatoren beim Deutschen Radiopreis sind in diesem Jahr Tagesschausprecherin und Jugendwortlegende Susanne Daubner,
5: 6-7,
2: heute Showreporter Lutz van der Horst und Designer Guido Maria Kretschmer.
6: Ich glaube, es ist immer unerlässlich, dass man Menschen für etwas auszeichnet, was sie gut machen. Und das schafft Anerkennung, Wertschätzung, das ist in unserer Zeit besonders wichtig geworden.
2: Raus aus dem schalltoten Studio, rauf auf die große Bühne. Statt Mikro vor der Nase, heute ein jubelndes Publikum. Für alle Radiomenschen, ob nominiert, unter den Zuschauern oder hinter den Kulissen, ist das ein ganz besonderer Moment.
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Räder, französische gefeierte Künstlerin hier mit dem Teufelswind Vent Diable auf SR Kultur am Donnerstagnachmittag. Brache. Das klingt nach verlassenem Ödland, kann aber im Gegenteil ziemlich faszinierend sein, zum Beispiel als Ort, an dem neue Ökosysteme entstehen. Eine Brachenlesung gibt's am nächsten Samstag im Nauwieser Viertel. Was dahinter steckt, klären wir gleich.

0: Arnau Bataller mit Gitarrenmusik aus einem spanischen Film Historia para no contar. Wo früher angebaut und beackert, Industrie betrieben worden ist oder Züge gefahren sind, sind Böden heute sich selbst überlassen als Brachen. Aber genau das ist oft eine Chance für Pionierökosysteme, robuste Pflanzen, zum Beispiel Insekten, Vögel oder Kleintiere. Der Wiener Biologe David Bröderbauer hat ein Buch über Brachen und das, was mit ihnen passiert, wenn der Mensch weg ist, geschrieben und spricht darüber mit dem Saarbrücker Autor und Literaturwissenschaftler Moritz Klein am Samstag in einer Brachenlesung im Nauwieser Viertel am Ort des Geschehens, nämlich einer Brache. Moritz Klein ist jetzt bei uns im Studio und Timo Pöppel vom Veranstalter Automat. Das ist ein gemeinnütziger Projektraum für aktuelle Kunst in Saarbrücken. Herr Klein, warum überhaupt ist denn das Thema Brache so faszinierend für Sie?
1: Also hier im Saarland ist es schon mal ziemlich naheliegend wegen den vielen Industriebrachen, die auch oft heute inzwischen viele von auch quasi kuratierte Brachen sind. Aber anfangs, ich erinnere mich noch so in meiner Jugend, waren das noch ziemlich abenteuerliche Gelände, zum Teil auch noch gar nicht wirklich öffentlich zugänglich. Und das hat natürlich einfach so einen Abenteuercharakter. Es sind aber eben auch Freiräume, die entstehen. Ich würde sagen, das ist halt gerade der ökologische Aspekt davon. Also so, es gibt ja auch so die Mode Lost Places und so. Das ist aber eher atmosphärisch, würde ich sagen. Es ist einfach ein interessanter Ort. Aber so, was da eigentlich an Pflanzen wachsen und auch die tatsächliche Vielfalt und ökologische Bedeutung, da, denke ich, ist das Wissen vielleicht in der Breite doch eher nicht so toll. Und deswegen fand ich jetzt dieses Buch von David Bröderbauer einfach toll, der das als Botaniker, also nicht nur, der tut auch sehr viel den kulturellen und auch die ästhetischen Aspekte betrachten, aber er ist eben gelernter Botaniker und das öffnet einfach nochmal so einen ganz anderen Blick, der wirklich auch die Wahrnehmung sehr stark schärft, gerade auch für Brachen im Stadtraum, also sehr alltagsnahe Brachen.
0: Jetzt findet die Lesung ja auf einer Brache statt im Nauwieser Viertel. Das heißt, alle, die kommen, können hautnah dabei sein. Was kann man auf dieser Brache jetzt speziell entdecken?
1: Die Lesung auf einer Brache zu machen, liegt eigentlich sehr nah. Wir sind auch stolz darauf, dass wir tatsächlich die Ersten sind, die das mit diesem Buch, hat der Autor uns gesagt, die tatsächlich ihn mal ins Freie und auf eine wirkliche Brache eingeladen haben. Das war Timos Idee. Ich habe ihm eigentlich nur diese Lesung als konventionelle Lesung vorgeschlagen. Er hat dann aber sofort gesagt, ja, dann müssen wir das in Saarbrücken auf einer Brache machen. Und wir haben eben dann nicht so diese typischen Industriebrachen, die ja zum Teil auch schon Kulturorte sind, sondern wir wollten wirklich ein städtisches Publikum ansprechen. Deswegen haben wir gedacht, so eine Baulücke. Und da gibt's ja einige. Und wir sind dann so auf die Suche gegangen und das ist halt eine Genehmigung zu kriegen oder der Eigentümer antwortet einfach nicht und so. Und streng genommen darf man da ja oft nicht hin. Das sind ja oft auch umzäunte Orte, auch wenn das eigentlich, ja, wenn sie eben brach liegen. Und die wir jetzt gefunden und dann auch bekommen haben, ist im Nauwieser Viertel eben Ecke Nassauer Straße, Nauwieser Straße. Die wird tatsächlich ein bisschen genutzt als Parkplatz, aber vielleicht kann man einfach sagen, das ist echt die Minimalform von Nutzung. Also es ist doch größtenteils, wir betrachten das schon irgendwie als Brache, weil das hat einfach auch gerade vom sozialen Aspekt her ist das schon eine ziemlich tote Fläche. Da ist auch ein Zaun drumherum. Und dass man jetzt auf der Fläche halt mal was macht, eine Kulturveranstaltung mit Leuten, finden wir eigentlich richtig.
0: Und die wiederbelebt. Herr Pöppel, wie sehen Sie das? Warum ist diese Brache gerade so spannend für Sie? Was haben Sie da entdeckt?
2: Es war eine lange Suche und wir waren auch schon teilweise in Outskirts oder in einfach schwerer zugänglichen Bereichen. Und das ist jetzt diese prominente und ja auch bekannte Brache. Der Max-Ophüls-Platz gegenüber ist natürlich, hat auch eine hohe soziale Qualität. Dieses Dilemma, was mit der Häuserreihe da passiert ist, ist ein großes Stadtthema, nach wie vor nicht beendet, denke ich. Und dennoch bietet es da sehr unterschiedliche Nutzungszonen. Es ist eine große Fläche dort. Es gibt da einen vorderen Bereich durch diese beiden wirklich schönen Bäume, die auch so fast inselartig wirken. Für meine Begriffe fast schon so einen kleinen Parkcharakter, während rundherum durch diese provisorische Parkplatznutzung eben Großteil des Bereichs recht platt ist und eben nicht viel wächst, aber entlang der Ränder, also entlang der Mauerreste auch. Auch da ist es, glaube ich, ein Kriegsschaden ursprünglich Grund für die Situation dort. Wachsen ganz unterschiedliche Pflänzchen auch aus der Mauer heraus. Also wenn man sich da mal ein bisschen aufhält und dazu lädt dieser Abend oder dieser Event ja auch ein, entdeckt man da wirklich ganz besondere Zonen und ganz diverse Natur.
0: Das heißt, Sie wollen auch ein bisschen darauf aufmerksam machen, dass das eben keine tote Flächen sind, Brachen, sondern dass da wirklich neues Leben auch entstehen kann?
2: Ja, sicher. Das hat ja auch einfach diese Qualität, dass man gerade auf so einer pulsierenden Ecke oder so im ganz zentralen urbanen Bereich ja oft an so, gerade an dem Ort jetzt so vorbeigeht, der ist nicht erschließbar. Aber parallel, denke ich, ist es für viele auch irgendwie so ein bisschen, ich will nicht sagen geheimnisvoll, aber dadurch, dass es so unerreichbar ist, hat es sicher auch so seinen Charme und sein auch visuelles Interesse, sage ich jetzt mal, bei Passanten und Passantinnen. Und jetzt wird halt für ein Event die Zugänglichkeit gewährt und wir machen das auch nicht so gerafft. Es ist entspannt, man kann gerne, die Lesung beginnt um 19 Uhr vorher kommen und da mal rüberschlendern und ein Gläschen Wasser oder Wein trinken. Und auch danach gibt es die Möglichkeit, mit David Brüderbauer einzelne Pflanzen zu identifizieren eventuell oder halt kurz was zu hören, welche Vegetationsformen auch typisch sind.
0: Moritz Klein, warum ist David Brüderbauer der perfekte Mann mit seinem Buch, um dieses Thema irgendwie ein bisschen intensiver zu beleuchten?
1: Na, er ist einmal eben Botaniker, Biologe, aber er ist auch Schriftsteller. Also er hat auch für die poetischen Aspekte und die Brache als ästhetischen und sozialen Raum, darum geht's ja auch. Also die Wiederbelebung von Brachen geschieht von der Ökologie her ja von allein. Die Pflanzen, die kommen von selbst. Und er sagt da in dem Buch auch, dass das im Grunde die zeitgemäße Form von Wildnis ist. Also so die unberührte Natur, die ist eigentlich immer mehr ein utopisches Ideal. Aber die Wildnis, die man wirklich erleben kann, ist die Verwilderung von Brachen, wo die Menschen sich irgendwie aufgehört haben zu kümmern. Aber der soziale Aspekt, das hat er auch in seinem Buch sehr stark drin, dass es eben auch oft umzäunte Sachen sind. Also die Eigentümer lassen das irgendwie brach liegen, aber man darf dann auch im Zweifelsfall, man muss sich dann drüber hinwegsetzen und irgendwie illegal da über den Zaun oder so. Und sozial sind es eben immer noch brachliegende Flächen. Und da muss man sich dann so ein bisschen mehr drum kümmern, dass da wieder was stattfindet so vielleicht. Und er hat eben für beides einen guten Blick. Also er verbindet eigentlich so das Naturwissenschaftliche und so die Sensibilität für die kulturelle Bedeutung von Brachen. Und er kann es sprachlich auch schön beschreiben.
0: Und das Schöne ist, wenn Sie zur Lesung gehen, können Sie selbst auf eine Brache, die sonst eigentlich gar nicht für Publikum geöffnet ist. Die Brachenlesung mit Dr. David Brüderbauer, Ackerbaulücke Deponie, ein Brachenatlas, gibt's am 12. September um 19 Uhr, Eckenauwieser Straße, Nassauer Straße in Saarbrücken. Zugang ist über die Gartentür rechts des Gebäudes Nauwieser Straße 18a. Mehr dazu, wenn Ihnen das zu schnell ging, gibt's im Netz auch auf der Seite der Heinrich-Böll-Stiftung Saar.

0: Pop mit Jazz-Appeal oder umgekehrt passt auch Josephine Kronholm, Don't Let Me Wait.
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2: 16 Uhr. Der Verdächtige im Fall der Sabotageakte auf Stromleitungen hat offenbar noch weitere Taten geplant. Das teilte der Innenminister von Nordrhein-Westfalen, Reul, mit. Demnach haben die Ermittler ein Notizbuch im Auto des Verdächtigen gefunden. Darin soll er mehr als 150 Orte in ganz Deutschland als Anschlagsziele aufgelistet haben. Für viele davon seien die Planungen wohl schon sehr konkret gewesen. Einzelheiten von Arne Hell.
3: Allein in NRW wurden demnach an 40 Orten Abschussrampen entdeckt. Mit denen soll Daniel V. geplant haben, Draht auf Stromleitungen zu schießen, etwa an Umspannwerken, um so einen Kurzschluss und einen Stromausfall auszulösen. So soll er das auch in Bergheim in NRW gemacht haben, genau wie in Brandenburg und mehreren anderen Orten. Laut Bekenner schreiben, um so die fossile Energieerzeugung zu bekämpfen. Seit gestern sitzt Daniel V. in Untersuchungshaft. Festgenommen wurde er offenbar, weil zwei Beamte der Autobahnpolizei schnell reagiert haben. Sie waren gar nicht an der Suche nach Daniel V. direkt beteiligt, entdeckten sein Zelt aber in der Nähe eines Feldwegs.
2: Der Berliner SPD-Spitzenkandidat für die Abgeordnetenhauswahl, Krach, hat den Vorwurf der Bereicherung erneut zurückgewiesen. Krach sagte, er habe niemals Privatgeld sowie als SPD-Vorsitzender eine Spende angenommen. Gleichzeitig räumte Krach ein, dass er eine von der SPD im Januar zurückgezahlte Spende in Höhe von 9.900 Euro nicht bei den Behörden gemeldet habe. Hintergrund sind Ermittlungen der Staatsanwaltschaft Hannover. Es geht um den Verdacht auf Bestechlichkeit im Zusammenhang mit einem Vergabeverfahren in Hannover, an dem Krach als früherer Regionspräsident beteiligt war. Laut Krach hat ein später unterlegener Bieter der Berliner SPD Ende vergangenen Jahres 9.900 Euro gespendet. Sobald er davon erfahren habe, habe er angeordnet, das Geld zurückzuüberweisen. In Saarlouis wird es ab 2028 nur noch ein Krankenhaus mit einer Entbindungsstation geben. Das Marienhaus baut seine Kapazitäten in der Geburtshilfe aus. Dafür gibt das DRK-Krankenhaus seine Entbindungsstation auf. Das haben die Träger der beiden Kliniken gemeinsam mit dem saarländischen Gesundheitsminister Jung bekannt gegeben. SR-Reporter Johannes Schmidt.
4: Es kann auch in Zukunft jede Frau, die das möchte, in Saarlouis ihr Kind zur Welt bringen. Das verspricht die Geschäftsführerin der Marienhauskliniken, Anke Klauk. Um das zu gewährleisten, wird die Entbindungsstation in den kommenden Monaten ausgebaut und das Personal aufgestockt. Davon sollen auch die Mitarbeiter profitieren, die derzeit noch in der Geburtshilfe des DRK-Krankenhauses beschäftigt sind. Ihnen will man Jobangebote machen, damit möglichst niemand seinen Arbeitsplatz verliert. Auch im DRK-Krankenhaus wird es künftig einen neuen Schwerpunkt geben. Geschäftsführer Matthias Adler hat angekündigt, dass der Fokus auf neurologischen Behandlungen liegen wird. So sollen etwa Schlaganfallpatienten nicht nur erst versorgt, sondern auf dem gesamten Genesungsweg begleitet werden.
2: Im Saarbrücker Prozess um einen Mord ohne Leiche ist der Angeklagte zu lebenslanger Haft verurteilt worden. Außerdem wurde die besondere Schwere der Schuld festgestellt. Das Landgericht sah es als erwiesen an, dass Werner S. seinen Freund und Geschäftspartner Martin H. erschossen und die Leiche anschließend weggeschafft habe. Nach der Überzeugung der Richter hatte S. seinen Freund zuvor mit Scheinrechnungen um mehr als eine 500.000 Euro geschädigt und ihn getötet, als der Betrug aufzufliegen drohte. Obwohl weder Leiche noch Tatwaffe gefunden wurden, hätten Spuren am Tatort die Tat belegt. Der Verteidiger hat Revision angekündigt. Seit 13 Uhr streiken wieder die Lokführer der

0: klar oder locker bewölkt und entsprechend frisch, geht runter auf 11 bis 5 Grad. Morgen haben wir ein bisschen mehr Wolken, könnte auch ein bisschen tröpfeln, aber für einen richtigen Regen reicht's nicht. 20 Grad in Otzenhausen und 24 sind in Perl gemeldet.
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0: Und hier ist Bob Marley, the one and only König des Reggae aus Jamaika mit den Wailers und Jamming. Und ich bin Gabi Sawasch, begrüße Sie nochmal ganz herzlich.

Arlene Kuhn, eine wirklich ganz besondere Persönlichkeit und Musikerin, die neuerdings auf Deutsch singt, haben wir hier gehört, Alles, was ich hab, und sonst ein ziemlich turbulentes Leben hinter sich hat. Sie hat als Musikerin angefangen, Uroma war Opernsängerin, erst hat sie Klavierunterricht gekriegt, dann kam die Klarinette dazu und eigentlich ging alles ziemlich steil nach oben, auch mit der Bandkarriere, bis ihr plötzlich alles zu viel geworden ist und sie in eine echte Sinnkrise gestürzt ist. Da hat sie erstmal Wasserressourcenmanagement studiert und ein Praktikum bei Greenpeace gemacht, bis sie jetzt dann doch wieder zurückgekommen ist auf die Bühne. Eine schöne Geschichte, oder? Ich habe mit ihr ausführlich darüber gesprochen. 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

0: der französische Cellist Christian-Pierre Lamarca mit dem Rondosatz aus dem D-Dur-Cellokonzert von Joseph Haydn. Ein Computerspiel als Zeitreise, das ist Echoes of Hanau. Das lässt die ehemalige Judengasse von 1900 digital auferstehen und so wird Haus für Haus jüdisches Leben am Computer erlebbar. Im Mittelpunkt der 15-jährige Karl, der die Menschen und Geschichten der Judengasse kennenlernt. Natascha Pflaumbaum hat mit den Initiatoren des Projekts gesprochen.
1: Wir halten uns an die realen Ereignisse, die in der Judengasse stattgefunden haben. Es ist wie so ein Sherlock-Holmes-Adventure, so ein Third-Person-Sherlock-Holmes-Adventure.
2: Oliver Deino bringt es auf den Punkt. Er ist der Geschäftsführer der jüdischen Gemeinde Hanau und hatte die Idee für ein Computerspiel über die Judengasse in Hanau. Der Clou? Die Straße gibt es gar nicht mehr. Häuser, Geschäfte, Wohnungen verschwunden aus dem Hanauer Stadtbild. Im Computerspiel Echoes of Hanau ist diese Straße wieder auferstanden. Die ehemalige Judengasse um das Jahr 1900. Haargenau rekonstruiert.
3: Ich sag mal, es ist ein Herzensprojekt, ist mittlerweile einfach wirklich schon auch ein Leidenschaftsprojekt, weil man einfach gemerkt hat, was man da alles mit reinbringen kann.
2: Das sagt der Mediendesigner Nils Hachmeister von Makers e.V. Er hat das Spiel mitentwickelt. Die Idee ist einfach. Die Spieler schlüpfen in die Rolle des 15-jährigen Karl. Karl kommt neu nach Hanau und erkundet die Judengasse. Er trifft Menschen, hört ihre Geschichten, gerät in Konflikte und muss Hinweise finden, also Quests lösen. Oliver Deino von der jüdischen Gemeinde Hanau hatte die Idee dazu.
1: Wir merken, was für ein Geschichtsbewusstsein mittlerweile an manchen Stellen vorliegt und dass es einfach so frustrierend ist, vielleicht an der einen oder anderen Stelle auch ist, dass es neue Wege geben muss, um jüdische Geschichte und jüdische Lebensrealitäten in irgendeiner Weise nahbar zu machen.
2: Oliver Deino spricht von einem Sherlock Holmes Adventure. Der Protagonist Karl muss wie ein Detektiv Rätsel lösen und man schaut ihm dabei über die Schulter. Die Judengasse von Hanau hat der Designer Philipp Lach dafür Haus für Haus digital nachgebaut, auf Grundlage von Karten, Fotografien und historischen Quellen. Die Figuren orientieren sich an Menschen, die tatsächlich dort gelebt haben. Finanziell wird das Projekt vom Land Hessen unterstützt. Der hessische Antisemitismusbeauftragte Uwe Becker sieht gerade im spielerischen Zugang eine Chance, jüdisches Leben anders zu vermitteln.
4: Da liegt, glaube ich, ohnehin ein großes Manko, was das Wissen überhaupt über jüdisches Leben angeht, gerade auch aus der Zeit davorliegend der jüdischen Emanzipation, wo letztlich sehr vieles, was es an geschichtlichem Know-how gibt, was es auch am Wissen über den Beitrag jüdischen Lebens für die Entwicklung Hanaus, Hessens gibt, das ist häufig so gut wie gar nicht vorhanden.
2: Becker sagt, jüdische Geschichte werde häufig fast automatisch mit der Shoah verbunden. In diesem Spiel geht es aber vor allem um jüdischen Alltag in Hanau.
4: Die Neugier, der Reiz, der sonst in Computerspielen grundhaft vorhanden ist, wird übertragen auf die Vermittlung jüdischen Lebens. Und das macht es nochmal besonders.
2: An der Entwicklung des Spiels arbeiten auch Hanauer Schülerinnen und Schüler mit. Sie beschäftigen sich mit Game Design, sozialen Medien und historischen Quellen. Daran sind unter anderem die Eugen Kaiserschule und die Karl-Rehbein-Schule beteiligt. Für Oliver Deino ist das ein wichtiger Teil des Konzepts. Die jungen Erwachsenen sollen am Ende nicht nur das fertige Spiel spielen, sondern selbst daran mitarbeiten.
1: Die Auseinandersetzung mit jüdischem Leben über den Kontext von Gaming, dass Menschen sich nicht nur damit auseinandersetzen können, sondern, und das ist, glaube ich, das Besondere am Ansatz, dass man eben auch spielen kann, dass man selbst programmieren kann, dass man sich selbst mit Game Design auseinandersetzen kann. Das ist, glaube ich, ein Zugang, der mal ein bisschen unkonventionell an das Thema jüdische Geschichte herangeht und damit eben neue Wege schafft, sich mit jüdischem Leben auseinanderzusetzen.
2: Das Spiel wird im November 2026 auf der Plattform Steam veröffentlicht. Dann ist das erste Level spielbar. Der Verein Makers sucht noch Förderer. Dann sollen auch weitere Level entwickelt werden.
0: Und es kostet sogar nichts. Es soll kostenlos bei der Plattform Steam dann verfügbar sein. Also ab November gibt's die erste spielbare Version von Echoes of Hanau, ein Computerspiel, das jüdisches Leben von 1900 wieder erlebbar macht.

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1: Krasses Vibrato in der Stimme. Dave Lofts hier bei uns auf SR Kultur, Where's the Love? Die Norwegerin Rebecca Backen beim Jazzfestival Fill In, das war ein echtes Erlebnis in der Hitze damals Ende Juni. Und sie hat auch viel erzählt von Erlebnissen, von persönlichen Gefühlen und Eindrücken, zum Beispiel auch aus New York.
2: I used to live in New York and I loved living in New York because everybody was drinking whiskey or beer or expensive wine. Now all the cool people in New York are drinking Grüntee in seinem Birkenstocks. That's not very exciting. That's not very sexy. So my life is kind of over. So I wrote a song in Moll, weil ich so geschockt war über diese Veränderungen im Welt. Do you understand me when I'm trying to speak German?
3: Gut.
2: Weil es so Spaß ist. Herrlich.

Rebecca Wacken, ein Gesamtkunstwerk, oder? Unglaublich charmant, moderierend und spielend mit dieser einzigartigen Stimme. Und zwar hat sie ganz intim nur am Klavier gesungen, einen ganzen Abend lang bei Fill In, dem Jazzfestival hier in Saarbrücken. 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

0: Computerspielmusik von Yoko Shimomura, der Walz, die Fantastica. Demokratie, das ist nicht nur zur Wahlurne gehen, Parteien, die ihre Arbeit machen und der Bundestag. Auch in unserem Arbeitsleben geht es ja immer wieder um Mitbestimmung, um die Frage, welche Rechte und Pflichten wir als Beschäftigte eigentlich so haben. Und genau da setzt der Jugendverband des Deutschen Gewerkschaftsbundes an. Da gibt es Projekttage, da informiert die DGB-Jugend Auszubildende über ihre Rechte im Betrieb, über Mitbestimmung und darüber, wie sie sich für ihre eigenen Interessen auch einsetzen können. Carla Krämer war für uns bei so einem Projekttag am Berufsbildungszentrum in Merzig dabei.
1: 9.30 Uhr an der Jean-François-Boch-Schule, dem Berufsbildungszentrum in Merzig. Seit knapp 2 Stunden läuft hier ein etwas anderer Unterricht. Statt Deutsch, Mathe und Sozialkunde stehen Demokratie und Mitbestimmung am Arbeitsplatz auf dem Stundenplan. Im Rollenspiel klingt das von Arbeitgeberseite überspitzt so.
2: 12 Stunden am Tag, 10 Tage Urlaub. Und 6 Tage die Woche, ne? Genau.
1: Die Arbeitnehmer fordern im Rollenspiel
2: 3 Monate Urlaub.
3: Ja.
4: Und 4 Stunden am Tag arbeiten.
2: 4 Stunden.
5: Und wie stellt ihr euch das vor?
1: Hier geht es nicht um Bundestag, Kanzler oder Wahlkampf, sondern um etwas, das für die Jugendlichen vom BBZ besonders wichtig ist. Demokratie im Arbeitsleben.
6: Also ich habe gelernt, was der Unterschied zwischen Interessen vom Arbeitgeber und Arbeitnehmer sind, was Gewerkschaften sind, die uns beistehen können, wo wir uns Hilfe suchen können, wenn uns Unrecht geschieht und welche Rechte und Gesetze für uns zum Vorteil sind.
1: Sagt Kevin, der eine Ausbildung zum Kfz-Mechatroniker macht. Durchgeführt wird der Projekttag von der DGB Jugend, dem Jugendverband des Deutschen Gewerkschaftsbundes. 6 Schulstunden lang sprechen die Jugendlichen mit den Teamern über Gewerkschaften, Betriebsräte, Tarifverträge und über die Frage, wie kann ich meine Interessen vertreten, wenn ich mit etwas nicht einverstanden bin? Und das nicht nur mit Frontalunterricht. Die Teamer setzen auf Rollenspiele, Diskussionen und Quizfragen.
7: Ich lese mal die Frage vor. Eine Firma ordnet an, dass die Auszubildenden einmal im Monat die Fahrzeugflotte der Firma waschen müssen. Was kann der Betriebsrat tun?
1: Die Auszubildenden lernen, hier kann der Betriebsrat helfen.
7: Wir sind nämlich in eurer Ausbildung, steht auch im Berufsbildungsgesetz so drin, nur dafür da, die Fähigkeiten zu erlernen, die für eure Ausbildung wichtig sind.
1: Einer der Referenten ist Kai Gierlinger. Er erklärt, was Demokratie am Arbeitsplatz bedeutet.
8: Demokratie ist für uns ein großer Punkt im Thema Mitbestimmung, weil Auszubildende können ihre Vertreter wählen, die halt ihre Interessen beim Arbeitgeber durchsetzen, Jugend- und Auszubildendenvertretung. Und Beschäftigte können das, also auch die Auszubildenden, indem sie halt die Betriebsrat wählen. Und das ist für uns ein grunddemokratischer Prozess. Alle haben ein Wahlrecht und können halt ihre Vertreter wählen, um dann ihre Interessen dort durchzusetzen.
1: Für manche ist das neu. Auch als Azubi hat man Rechte und Möglichkeiten, sich einzumischen.
9: Was ich nicht wusste, ist, dass es nochmal gesondert vom Betriebsrat die Vertretung für die Auszubildenden gibt. Die hatte ich nicht auf dem Schirm. Das ist ganz interessant, das könnte ich vielleicht mal mitnehmen.
1: Meint auch der angehende Kfz-Mechatroniker Lukas. Und vielleicht nehmen die Schülerinnen und Schüler genau das mit. Demokratie ist nicht nur etwas, was im Bundestag stattfindet, sondern auch dort, wo sie selbst arbeiten und ihre Meinung zählt.
0: Demokratie, selbst lernen, sozusagen am lebenden Objekt. Carla Hansen war für uns dabei. Demokratie braucht Mitbestimmung, Eindrücke vom Workshop der DGB-Jugend in Merzig.

Ein bisschen in Wintersonne baden tut ja immer gut in der Zeit der großen Dunkelheit. Und davon singt hier Delphine Maillard. Wintersonne brauchen die echten Champagnertrauben nicht mehr. Die sind nämlich schon geerntet. Und zwar war es jetzt der früheste Erntebeginn in der Geschichte des Champagners. Dreimal dürften Sie raten, warum. Ja, es liegt an der großen Hitzewelle. Aber nicht nur deshalb sind die Trauben in diesem Jahr auch besonders gut von der Qualität. Dafür sind auch intensive Spätfröste im Frühjahr verantwortlich, eine frühe Blüte und eben diese 5 Hitzewellen im Sommer. Offenbar also ideale Voraussetzungen für exzellente Ergebnisse beim Champagner in diesem Jahr. Also zumindest eine Branche, die von dem heißen Sommer profitieren konnte. Wenn Sie ein bisschen mehr über das Thema wissen möchten, klicken Sie gerne rein bei uns srinfo.de.

0: Johann Christian Bach, der jüngste Bachsohn, hier mit einem Sinfoniesatz aus der Sinfonie Es-Dur. Henning und Broder, Zwillingsbrüder, Söhne eines Landwirts. Der wenige Minuten Ältere erbt den Hof, der Jüngere baut sich ein Leben als Tierarzt auf und erlebt mit, wie sein Bruder nach und nach die Kontrolle über sein Leben verliert. Der Moment, auf den er eigentlich so lange gewartet hat. Dörte Hansen erzählt diese Geschichte in ihrem neuen Buch Broder. Katja Weise hat's schon mal für uns gelesen und mit der Autorin gesprochen.
1: Dörte Hansen braucht nur wenige Worte, um eine ganze Geschichte zu erzählen.
2: Im Februar steht alles auf der Kippe. Die Haselsträucher blühen und die Amseln singen schon, aber die Böden sind noch nass und kalt und auf den Höfen alle Hoffnungsspeicher leer. Es ist die Brachezeit, zu früh zum Pflügen, Düngen, Säen und zu spät für winterliche Ruhe. Wenn einer aufgibt, tut er es im Februar.
1: Ab Seite 1 möchte man das Buch nicht mehr aus der Hand legen. Keine Chance, sich aus dieser Geschichte vorzeitig zu verabschieden. Wieder zieht es die Autorin aufs Land. Der Bahnsenhof ist ein zentraler Ort der Handlung, der größte in der Gegend, mit digitalem Herdenmanagement, geführt von Henning Bahnsen. Der Vater lebt noch auf dem alten Teil. Der wenige Minuten jüngere Zwillingsbruder Broder ging leer aus. Dabei galt er lange als Nachfolger. Broder wollte nie etwas anderes als Bauer werden.
3: Dieser große Konflikt zwischen diesen Brüdern, das ist diese Tragödie eigentlich zwischen den beiden, weil die sich so nahe standen früher. Es waren Zwillinge, die sehen sich zum Verwechseln ähnlich, waren immer sehr verschieden, aber sie waren fast symbiotisch. Und diese große Liebe, die dann auf einmal zu so einer harten Rivalität wird, das ist der zentrale Konflikt im Roman.
1: Sagt Dörte Hansen. Im Roman liest sich das kurz und knapp so.
2: Zu zweit sind sie am besten und das wissen sie. Nur geht es manchmal nicht zusammen.
1: Broder geht nach Frankreich, wird Tierarzt und kehrt, als im Norden eine Stelle frei wird, dorthin zurück. Versorgt natürlich auch die Hochleistungskühe auf dem Bahnsenhof, ohne von dem Bruder dafür angemessen entlohnt zu werden. Familie halt. Broder ist dann auch der Erste, der bemerkt, dass Henning in Schwierigkeiten steckt und wird sich später vorwerfen, weggesehen zu haben. Wie schon in ihren anderen Romanen erzählt Dörte Hansen von Verlusten. In der Familie, auf dem Hof. Ertrag kommt vom Ertragen, sagt der Altbauer. Die Söhne sind mit diesem Satz groß geworden.
3: Was meine Figuren eigentlich immer haben in Büchern, ist eine große Resilienz. Also sie kommen klar mit Erschütterungen und so weiter und sie sind gut im Ertragen.
1: Doch was, wenn der Leistungsdruck immer größer wird, eine neue Generation einen anderen Umgang mit den Tieren fordert, die Kosten jedoch schon lange nicht mehr gedeckt sind? Henning rechnet, versucht zu optimieren. Broder streitet heftig mit seiner Tochter, die nach einem Praktikum bei ihm droht, das Studium der Tiermedizin abzubrechen. Mensch und Tier scheinen der sich rasant verändernden Welt nicht mehr gewachsen. Dörte Hansen schildert den Wandel in der Landwirtschaft und auch den Tierarztalltag so präzise, als hätte sie monatelange Praktika gemacht.
3: Das habe ich anfangs überlegt, ob ich das mache. Und dann habe ich mich dagegen entschieden, weil ich nicht wollte, dass dieser Tierarzt, den ich da begleite, so eine Art Modell wird für meinen Bruder. Deswegen bin ich auch nicht auf den Hof gefahren zum Praktikum machen oder recherchieren, sondern habe wirklich am Schreibtisch recherchiert.
1: Und die Figuren erfunden. Stark sind die Frauen, die die Dorfgrammatik kennen, die Familie zusammenhalten.
2: Ihren Ehrgeiz durften sie nicht zeigen. Auch das war eine Regel. Es musste immer leicht aussehen, wie ein Spiel, als wäre es im Grunde gar nicht wichtig.
1: Dörte Hansen ist mit Broder ein großer Roman gelungen, der mit unwiderstehlicher Klarheit von Umbruch und Verlust erzählt. Nie schreibt sie ein Wort zu viel, nie eins zu wenig. Die Figuren sind wie aus dem Leben gegriffen und die Bilder, die sie findet, ebenso ungewöhnlich wie ergreifend eingängig.
2: Der Himmel ist in diesen Tagen seltsam weiß wie eine leere Leinwand. Über flachen Grund gespannt, unendlich Platz für Sätze oder Fragen. Man könnte alles denken, alles schreiben oder malen in den endlos weiten Raum.
1: Oder Dörte Hansen lesen. Unbedingt.
0: Sagt unsere Rezendentin Katja Weise. Sie ist begeistert vom neuen Buch von Dörte Hansen. Broder heißt es. Erschienen beim Penguin Verlag. 26 € kostet es. Und es gibt auch ein Hörbuch, gelesen von der Autorin bei Penguin Audio.

Britney Spears hier mal ganz anders mit Anwar und Cello und Think Sick All Star Baby One More Time. Einer der großen Hits von Britney Spears hier, gecovert bei uns auf SR Kultur. Decker haben wir hier noch Trick of Light.

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1: 17 Uhr. Im Fall der Sabotageakte auf das Stromnetz hat die Bundesanwaltschaft die Ermittlungen übernommen. Wie eine Sprecherin der Behörde in Karlsruhe mitteilte, liege das an der besonderen Bedeutung des Falls. Zuvor hatte der Innenminister von Nordrhein-Westfalen, Reul, erklärt, dass bei dem Verdächtigen eine Liste mit über 150 Orten als mögliche Anschlagsziele gefunden worden sei. Einige davon seien konkret geplant gewesen. Man habe alleine in Nordrhein-Westfalen an 40 Orten Vorrichtungen gefunden, um offenbar weitere Kurzschlüsse an Stromleitungen, zum Beispiel in der Nähe von Umspannwerken, auszulösen. Der Verdächtige sitzt seit gestern in Untersuchungshaft. Bundesfinanzminister Klingbeil will Gewinne durch das Handeln mit Kryptowerten wie Bitcoin neu besteuern. Das geht aus einem Gesetzentwurf hervor, der dem ARD-Hauptstadtstudio vorliegt. Der Steuersatz soll an den Wertpapierhandel angepasst werden. Hier gilt auf Gewinnen ein Steuersatz von 25%. Aus Berlin für SR Info, Lissy Kaufmann.
2: Bislang werden Kryptogewinne nur dann versteuert, wenn die Werte innerhalb von 12 Monaten nach dem Kauf wieder verkauft werden. Dann gilt der persönliche Steuertarif. Der ist je nach Einkommen gestaffelt und liegt bei maximal 45%. Nach den 12 Monaten allerdings sind die Verkäufe steuerfrei. Laut Bundesfinanzministerium ist das nicht gerecht. Im Gesetzentwurf heißt es, Kryptowerte würden zunehmend als private Kapitalanlage genutzt. Die derzeit geltende Ausnahme ist demnach also nicht mehr vertretbar. Das Finanzministerium erhofft sich etwas mehr Steuereinnahmen, und zwar ab 2029 ein Plus von mehr als 300 Millionen Euro pro Jahr.
1: Laut dem Entwurf gilt die Kryptosteuer erst bei Kapitalerträgen über 1.000 Euro. Die Stadt und der Kreis Saarlouis haben die geplante engere Zusammenarbeit des Marienhaus-Klinikums und dem DRK-Krankenhaus begrüßt. Bürgermeister Quirin bezeichnete die Pläne als wichtigen Schritt, um die medizinische Versorgung an beiden Krankenhäusern langfristig zu sichern und Doppelstrukturen abzubauen. Ähnlich äußerte sich der Saarlouier Landrat Lauer. Hintergrund ist, dass Gesundheitsangebote künftig stärker auf die beiden Standorte verteilt werden sollen. Geplant ist, dass das Marienhausklinikum ab 2028 allein die Geburtshilfe übernimmt. Andere Bereiche der Frauenheilkunde sollen dagegen an das DRK-Krankenhaus gebündelt werden. Die Generalstaatsanwaltschaft Saarbrücken prüft eine Beschwerde gegen die Einstellung des Untreueverfahrens gegen den St. Ingberter Oberbürgermeister Meyer. Dabei geht es um den Verkauf der Seniorenwohnanlage Bläsehaus für 1,2 Millionen Euro. Meyers Vorgänger Wagner hält den Preis für zu niedrig. Er hat Beschwerde dagegen eingelegt, dass die Staatsanwaltschaft das Untreueverfahren eingestellt hat. SR-Reporter Thomas Gerber.
3: 3,3 Millionen hatte die gleichnamige Stiftung für den Bau des Bläserhauses bezahlt. Meyer hatte die 10 seniorengerechten Wohnungen für Schnäppchenverdächtige 1,2 Millionen verkauft. Wie die Staatsanwaltschaft dem SR auf Nachfrage jetzt mitteilte, hatte sie ein eigenes Gutachten in Auftrag gegeben. Das hatte immerhin einen Sachwert von 2,3 Millionen ergeben, also eine gute Million über Verkaufspreis. Wagner nennt es ein Unding, vermutet Einflussnahme von oben. Die Staatsanwaltschaft weist dies zurück. Zwar sei das Justizministerium gemäß der Berichtspflichten über das Verfahren gegen CDU-OB Meyer informiert worden, aber eine Weisung, das Verfahren einzustellen, die habe es nicht gegeben.
1: Die Supermarktkette Go Asia ruft Bambussprossen zurück, die auch im Saarland und in Rheinland-Pfalz verkauft worden sind. Nach Angaben des Unternehmens wurden erhöhte Werte des gesundheitsschädlichen Stoffes Bisphenol A nachgewiesen. Betroffen sind demnach 567 Gramm Dosen Bamboo Shot Strips der Marke Royal Orient mit dem Mindesthaltbarkeitsdatum 29. September 2028. Kunden können die Bambussprossen in allen Go Asia Filialen zurückgeben und bekommen den Kaufpreis erstattet. Und das waren die Nachrichten mit Luisa Oberhauser. 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
4: Sonne mit ein paar Wolken haben wir noch, bis die Sonne nachher untergeht bei 19 bis 30.

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Pete Murray, Freedom kann man gar nicht oft genug herbeisingen. So auch in diesem schönen Song bei uns auf SR Kultur. Ein Opernduo, hier allerdings nur auf dem Klavier gespielt, da können höchstens die beiden Hände links und rechts im Duett sein. Christoph Keimer mit Musik von Otto Nicolai.

0: Opernmusik von Otto Nicolai, auf dem Klavier gespielt von Christoph Keimer. Städte veröden, Geschäfte und Häuser stehen leer, das Leben still. Das haben wir an einigen Orten im Saarland. Diese Leerstände zu beleben und zu Kulturorten zu machen, darum bemühen sich immer wieder Menschen aus dem Saarland. Unter anderem eine Gruppe von jungen Leuten, die am Samstag ein Künstlerhaus eröffnet, direkt am Markt in Sulzbach, das Haus Agora. Reporterin Alessandra Weiland hat sich vorab schon ein Bild von der Vision des Projekts machen können.
1: Am Sulzbacher Markt, da steht ganz prominent ein Haus aus der Gründerzeit. Man sieht es schon von Weitem. Weiß verputzt, überall verziert mit Ornamenten. Im Erdgeschoss große Schaufenster, darüber thront ein Erker mit gelben Buntglasfenstern. Es ist weder ein richtiges Wohnen noch ein ganzes Geschäftshaus. Es ist beides. Das hat auch die Künstlergruppe erkannt, die das Haus Agora jetzt mit Leben füllen will. Agora, so nannte man im alten Griechenland auch den zentralen Versammlungsplatz einer Gemeinschaft. Und genau das möchte die Gruppe auch für Sulzbach werden, sagt Jonas Schneider.
2: Geplant ist generell, dass wir einen Mix anbieten wollen aus wiederkehrenden Kursen beziehungsweise Events, die von Keramik bemalen über mal eine Leinwand befüllen, bis hin zu wirklich Workshops von Künstlern für Künstler oder besonders Kunstinteressierte gehen. Die Idee ist hierbei, dass wir zum Teil diese Events betreiben und auch Menschen einladen, diese bei uns zu besuchen und ein bisschen in diesen Flair des Hauses einzutauchen, wo wirklich in jeder Etage was geschaffen wird und kreativ sich ausgelebt wird.
1: Schneider selbst arbeitet mit Holz. Er lebt mit seiner Partnerin im Haus und hat sein Atelier im Keller eingerichtet. Außer ihm hat auch der Maler Felix Dörrenbecher einen Wohn- und Schaffensraum im Haus Agora gefunden. Durch einen Zufall haben sich Schneider und er getroffen und waren sich sofort einig, das passt. Dörrenbecher gefällt das Konzept aus Leben, Wohnen und Community sehr.
3: Das Leben ist irgendwo dazu da, um eine Sache zu meistern. Aber der Mensch ist auch in so vielen anderen Dingen veranlagt und hat verborgene Talente, wo er sich auch noch drin erproben kann. Und dieses Haus bietet auch für jeden von uns irgendwo die Möglichkeit, sich auf seine Sache zu spezialisieren und zu professionalisieren, aber auch in anderen Dingen sich neu zu finden, zu erfinden oder neue Dinge zu entdecken und auch darin gut zu werden.
1: Die Lichtkünstlerinnen Lea Stilgenbauer und Fabi Bohne haben vor kurzem ihr Atelier im Keller bezogen. Fabi Bohne wird künftig eine Kreativschule für Kinder von 7 bis 13 Jahren im Haus Agora anleiten.
4: Ein Konzept, was ich jetzt schon mal ausprobieren durfte, ist die Nudeldruckmaschine. Da habe ich quasi mit den Kindern auf Tetrapack Motive eingeritzt und die werden dann in der Nudelmaschine gedruckt.
1: Auch Sarah-Sophie Pecoraro hat eines der Ateliers im Haus Agora bezogen. Sie färbt Stoffe mit Hilfe natürlicher Materialien. Kinder und Erwachsene können hier in die Kunst des natürlichen Färbens eintauchen.
5: Bei mir lernt man das von Grund auf, welche Stoffe man verwenden kann, wie die Stoffe vorbereitet werden, was man alles färben kann. Ich liebe es auch zum Beispiel mit Zwiebelschalen zu färben, ne? Also auch Reste, Küchenreste teilweise, die man nutzen kann Ich habe auch einen kleinen Färbegarten und ich versuche jetzt hier auch in der Stadt vielleicht auch einen anzulegen, wo ich dann in Zukunft mit den Schülern hingehen kann.
1: Das gesamte Projekt ist noch in der Entwicklung. Das Team ist offen für Vorschläge und blickt optimistisch in die Zukunft. Sie hoffen, das Haus Agora zu einem zentralen Treffpunkt für Austausch und Gemeinschaft in Sulzbach machen zu können.
0: Eröffnet wird's am Samstag, dem 12.09. das neue Künstlerhaus Agora in Sulzbach.
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So, den Ohrwurm, den müssen wir jetzt später nochmal loswerden. Der bleibt nämlich im Kopf, kann ich Ihnen versprechen. Ramin Djawadi, Game of Thrones, Musik zur bekannten Serie hier bei uns auf SR Kultur. Ein AfD-Verbotsverfahren, ein potenzielles, das wird ja in den letzten Tagen noch mal intensiver diskutiert als vorher eh schon. Wie wahrscheinlich ist das und ja, was bräuchte man dafür? Darum geht's unter anderem gleich in der SR-Info-Bilanz am Abend. Ich bin Gabi Sawasch, wünsche Ihnen interessantes Weiterhören und noch einen schönen sonnigen Feierabend. Tschüss.

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1: Mit Lea Klinecker, schön, dass Sie dabei sind. Und das sind unsere Themen in der nächsten halben Stunde. Urteil im Mordprozess ohne Leiche vor dem Saarbrücker Landgericht. Diskussion über AfD-Verbotsverfahren geht weiter. Und Geburtshilfe im DRK-Krankenhaus Saarlouis soll geschlossen werden. Es klingt wie aus einem Kriminalroman. Ein Künstler verschwindet spurlos, ausgerechnet ein Freund von ihm steht in Verdacht, ihn ermordet zu haben. Und die Leiche soll dieser Freund dann auch noch zerstückelt und verschwinden lassen haben. Genau das ist aber so in Saarbrücken passiert, das sieht zumindest das Landgericht Saarbrücken als erwiesen an, im Prozess um den sogenannten Mord ohne Leiche. Konkret geht es da um den Saarbrücker Künstler Martin H., der seit April letzten Jahres spurlos verschwunden ist. Angeklagt war im Prozess sein Freund und Geschäftspartner Werner S., auch aus Saarbrücken. Heute hat das Gericht sein Urteil verkündet, lebenslange Haft. SR-Reporterin Simin Sadeghi hat den Prozess für uns verfolgt und ich habe mit ihr darüber gesprochen. Simin, wie haben denn die Richter das Urteil begründet?
2: Das Schwurgericht in Saarbrücken sagt ja, es gibt keine Leiche und keine Tatwaffe. Dafür gibt es aber aus ihrer Sicht einen eindeutigen Tatort. Und zwar die Büroräume des Angeklagten Werner S. im Nauwieser Viertel in Saarbrücken. Dort hat sich Werner S. am 13. April 2025 mit Martin H. getroffen. Seitdem ist er verschwunden. In mehreren Räumen dort wurden Blutspuren von Martin H. gefunden, an Möbeln, Decken oder auch Lampen. In einem Fall wurde sogar Skelettmuskelgewebe des Opfers gefunden. Für die Richter gibt es keine Zweifel, dass diese Spuren durch eine Straftat dorthin gekommen sind.
1: Ja, wenn man das so hört, schaudert es einen ja echt bei der bloßen Vorstellung, was da passiert sein könnte. Du hast ja gesagt, Werner S. hat seinen Freund da getötet. Warum denn eigentlich?
2: Aus Habgier und um eine andere Straftat zu verdecken. Nach Auffassung der Richter soll Werner S. über Jahre hinweg bei der Firma, bei der er damals selbst Geschäftsführer war, Scheinrechnungen auf den Namen von Martin H. ausgestellt und abgerechnet haben. Und dadurch soll er mehr als eine 500.000 Euro veruntreut haben. Anfang 2025 flog das dann auf und die Firma wollte das Geld von Martin H. zurückhaben. Der, vollkommen ahnungslos, hat sich dann nach Sicht der Richter Rat und Hilfe bei seinem Freund Werner S. geholt. Als dann irgendwann eine Klage per Post kam, haben die beiden sich dann an diesem besagten 13. April in S-Büroräumen getroffen. Die Richter sind überzeugt, dass Werner S. den Mord geplant hat. Dort soll er den vollkommen ahnungslosen Martin H. dann heimtückisch von hinten erschossen haben. Die Leiche soll er danach, auf welche Art und Weise auch immer, weggeschafft haben.
1: Die Richter haben Werner S. ja jetzt zu lebenslänglicher Haft verurteilt und auch die besondere Schwere der Schuld festgestellt. Was heißt das genau?
2: Lebenslänglich bedeutet bei uns in Deutschland auch wirklich lebenslänglich, also bis ans Ende des Lebens. Aber nach 15 Jahren können die Verurteilten einen Antrag stellen, dass die restliche Zeit zur Bewährung ausgesetzt wird. Heißt, dass sie auf freien Fuß kommen. Bei der besonderen Schwere der Schuld ist das aber nicht so einfach möglich.
1: Die Verteidigung hatte ja eigentlich auf Freispruch plädiert. Das war dann offenbar nicht erfolgreich. Wie hat der Angeklagte denn jetzt auf das Urteil reagiert?
2: Der hat sich nichts anmerken lassen. Während des Prozesses wurde der zwischendurch auch schon mal emotional, bei der Urteilsverkündung heute aber nicht. Im Saal hat man aber bei anderen, zum Beispiel bei Angehörigen von Martin H., Erleichterung gespürt. Unter anderem die Schwester war Nebenklägerin im Prozess. Bei ihr sind auch Tränen geflossen. Mehr dazu von ihrer Anwältin Rosetta Puma.
3: Es ist für die Familie insgesamt natürlich eine große Erleichterung, auch dass der Prozess jetzt beendet ist, der auch für die Familie sehr belastend war. Wir sind fest davon überzeugt, dass der Angeklagte zu Recht verurteilt wurde. Da bestand nie ein Zweifel und es verdichtete sich im Laufe des Verfahrens immer mehr. Es ist gut, dass dieses Verfahren jetzt ein Ende gefunden hat.
2: Das Urteil ist aber noch nicht rechtskräftig. Ich habe mit dem Verteidiger von Werner S. sprechen können. Maurice Weithaas hat angekündigt, Revision gegen das Urteil im Indizienprozess einzulegen.
4: Und werden jetzt an anderer Stelle, nämlich in Karlsruhe, weiter für die Unschuld unseres Mandanten kämpfen.
2: Ja, heißt, der Verteidiger will sich an die nächsthöhere Instanz wenden. Das wäre dann der Bundesgerichtshof in Karlsruhe.
1: Simin Sadeghi war das mit den Infos zum Mordprozess ohne Leiche. Da hat das Gericht heute den Angeklagten Werner S. zu lebenslänglicher Haft verurteilt. Der bestreitet die Tat. Vom Saarland kommen wir jetzt zur großen Bundespolitik. Die beschäftigt sich diese Woche vorrangig mit dem Haushalt für 2027 und bei den meisten Parteien ist nach wie vor Wundenlecken angesagt nach der Landtagswahl in Sachsen-Anhalt mit einem Rekordergebnis für die AfD und einer Rekordpleite für die CDU. Vor diesem Hintergrund geht die Diskussion über ein AfD-Verbotsverfahren weiter. Bundeskanzler Merz hat jetzt nochmal klar gesagt, dass er das kritisch sieht. Was aktuell diskutiert wird, berichtet Isabel Karas.
5: Die Debatte über ein AfD-Verbot hat in Berlin inzwischen ungefähr den Status eines ungeliebten Möbelstücks. Es steht seit Jahren im Raum, aber so richtig anfassen will es niemand. Doch jetzt bringt Nordrhein-Westfalens Ministerpräsident Hendrik Wüst neue Bewegung in die Sache.
6: Ich habe etwas gesagt, das hat öffentlich bisher, glaube ich, kein CDU-Mensch gesagt.
5: Wüst will von einer sogenannten Bund-Länder-Arbeitsgruppe, Leuten aus dem Verfassungsschutz und anderen Expertinnen und Experten, in einem ersten Schritt prüfen lassen, sind die Voraussetzungen für ein AfD-Verbot erfüllt oder nicht? Im Talkformat "Missverstehen Sie mich richtig" erklärt er:
6: Wenn nach einer Prüfung auf dem Tisch liegt, diese Partei kann verboten werden, dann ist dieses Verbotsverfahren anzustrengen. Für mich ist es relativ klar.
5: Die politische Frage dahinter lautet allerdings, wie sinnvoll ist es, diesen Weg überhaupt zu gehen? Die Antwort von Bundeskanzler Friedrich Merz, genau wie Wüst ja CDU-Politiker, fällt deutlich aus.
7: Ich bin und bleibe skeptisch, ob ein solches Verbotsverfahren erfolgreich sein kann.
5: Dabei hatte Merz die AfD in der Generaldebatte zum Haushalt gerade erst bemerkenswert scharf angegriffen.
8: Das Wort Remigration ist nichts anderes als ein Synonym für ethnische Säuberung nach Herkunft und Hautfarbe.
5: Die Asylpolitik der AfD so klar als unvereinbar mit den Prinzipien des Grundgesetzes einzuordnen, man könnte fast denken, der Kanzler hätte doch eine andere Haltung zum Verbotsverfahren. Doch Merz sagt:
7: Die Priorität in der Auseinandersetzung mit der AfD muss eben in der politischen Auseinandersetzung mit dieser Partei liegen.
5: Diese Auseinandersetzung bleibe wichtig, meint auch Grünen-Fraktionschefin Katharina Dröge. Doch vor dem Bundestag fügt sie hinzu, das allein reiche nicht mehr aus.
9: Wir müssen jetzt einen Prüfantrag für ein AfD-Verbot auf den Weg bringen.
5: Die AfD selbst sieht die Debatte naturgemäß aus einer anderen Perspektive. Hier vertreten vom Spitzenkandidaten für die Landtagswahl in Mecklenburg-Vorpommern, Leif-Erik Holm.
10: Ich finde das schon erhellend, dass jetzt wieder diese Sau durchs Dorf getrieben wird nach der Wahl. Und da ist ja für jeden draußen offensichtlich, worum es geht. Man möchte sich einen Konkurrenten vom Leibe halten, der immer stärker wird, der möglicherweise auch demnächst absolute Mehrheiten holt.
5: Holm unterstellt den Befürworterinnen und Befürwortern eines Verbots also vor allem ein politisches Motiv. Die AfD solle als Konkurrent ausgeschaltet werden. Politische Auseinandersetzung und rechtliche Prüfung, das müsse kein Gegensatz sein. Das wiederum ist die Position von Bremens Bürgermeister Andreas Bovenschulte von der SPD. Im Deutschlandfunk sagt er:
11: Im Vordergrund muss die politische Auseinandersetzung mit der AfD stehen. Auf der anderen Seite sagt unser Grundgesetz, verfassungswidrige Parteien sind zu verbieten.
5: Und damit bleibt am Ende vor allem die Frage, was aus Wüsts Prüfvorschlag wird. Bovenschulte hat dafür eine ziemlich einfache Formel: Das eine tun, das andere nicht lassen.
12: Wir sehen schon, eine Frage, viele mögliche Antworten und das teilweise innerhalb ein und derselben Partei. Aber bisher bleibt es bei Handlungsaufforderungen, aus denen nichts Konkretes folgt. Genau das kritisiert ARD-Hauptstadtkorrespondentin Bianca Schwarz in ihrem Kommentar zum Thema.
13: Ganz ehrlich, ich bin genervt. Oder mehr noch, ich bin mittlerweile stinksauer auf Politikerinnen und Politiker, die immer wieder ein AfD-Verbotsverfahren ins Spiel bringen und dann nichts tun. Wenn ich nur auf diese Woche gucke und auch nur auf eine Partei, probeweise, die Union. Hendrik Wüst aus Nordrhein-Westfalen ist dafür, dass eine Arbeitsgruppe ein AfD-Verbot prüfen soll. Markus Söder aus Bayern ist dagegen. Und Bundeskanzler Merz ist unsicher, ob das erst am Ende der Prüfung stehende Verbotsverfahren Erfolg haben kann. Echt jetzt. Ein Parteiverbotsverfahren ist das schärfste Schwert der Demokratie in Deutschland. Und die Partei, die den Kanzler stellt, ist nicht in der Lage, sich bei diesem wichtigen und sensiblen Thema abzusprechen. Oder noch besser, eine gemeinsame Haltung vor der Landtagswahl in Sachsen-Anhalt zu klären. Dass die AfD da haushoch gewinnen würde, das war nun wirklich keine Überraschung. Wird in der Union nicht mitgedacht, wie das wirkt, wenn man nach einer Wahl mit einem so klaren Ergebnis plötzlich wieder die Debatte um ein Parteiverbotsverfahren befeuert und sich dann noch nicht mal einig ist? Wie das auf mich wirkt? Hilflos. Und da geht es mir gar nicht um die Frage, kann so ein Verfahren mit Blick auf die AfD erfolgreich sein oder nicht? Denn das ist nicht die Fallhöhe. Es geht nicht darum, direkt den Verbotsantrag in Karlsruhe zu stellen. Wenn das der Fall wäre, dann wäre es völlig legitim, lange und sorgsam abzuwägen, ob dieses Verfahren Erfolg haben kann oder nicht. Aber es geht nur darum, ein Prüfverfahren anzustoßen. Das ist eine juristische und politische Vorprüfung. Man untersucht, ob genügend belastbares Material vorhanden ist, um überhaupt einen Verbotsantrag stellen zu können. Vielleicht sogar, aus der Verfassung abgeleitet, stellen zu müssen. Und hätte man dieses Ergebnis, dann müsste der Kanzler auch nicht so unsicher sein. Ich wünsche mir, dass Politikerinnen und Politiker endlich aufhören, um dieses Thema herumzueiern. Wenn sie das Thema immer wieder aufmachen, dann bitte auch mit einer Konsequenz, die heißt prüfen. Ergebnis offen. Nicht mehr, nicht weniger. Denn dieses Herumgeeiere halte ich für schädlich für das Vertrauen in die Politik und damit auch in die Demokratie als großes Ganzes. Dass in unserer Verfassung dieses Instrument überhaupt vorkommt, hat sehr gute Gründe. Aber so, wie viele Politiker damit umgehen, wird aus dem schärfsten Schwert ein stumpfes Schwert.
12: Vielleicht nimmt das Thema AfD-Verbotsverfahren ja nochmal Fahrt auf nach den nächsten anstehenden Landtagswahlen. Die finden in 10 Tagen, also am 20. September statt. Berlin wählt ein neues Abgeordnetenhaus und Mecklenburg-Vorpommern einen neuen Landtag. Auch da hat die AfD gute Erfolgsaussichten. Auf die Wahl in Mecklenburg-Vorpommern wollen wir jetzt schon mal ein bisschen genauer schauen. Heute gab es nämlich die letzte Vorwahlbefragung von Infratest DIMAP. Sabine Henkel gibt einen Überblick, was die Befragten darauf geantwortet haben, für wen sie sich entscheiden würden, wenn die Wahl diesen Sonntag wäre.
14: Dann würde die AfD die Wahl gewinnen. Sie kommt auf 38% und die SPD auf 33. Zwischen diesen beiden Parteien wird die Wahl entschieden. Das kann man wohl so sagen, weil alle anderen Parteien weit abgeschlagen sind und sich auch in dieser Umfrage nicht verbessern. Die Linke kommt auf 9 und die CDU auf 7%. Die Grünen würden von 5% gewählt, das BSW von 4. Es bleibt also bei der Frage SPD oder AfD. Manuela Schwesig, die amtierende Ministerpräsidentin in Mecklenburg-Vorpommern, wird auch ein Auge auf die Grünen haben. Denn wenn die 5% schaffen, könnte sie mit ihnen und den Linken die neue Regierung bilden. Andere Optionen wären nur möglich, wenn eine Partei mit der AfD koaliert. Und das haben alle, die in dieser Umfrage im Landtag wären, ausgeschlossen.
12: Wir haben es gehört, Manuela Schwesig von der SPD würde gerne Ministerpräsidentin bleiben in Mecklenburg-Vorpommern. Aber wen würden die Wähler gerne an der Spitze der neuen Regierung sehen? Nochmal Sabine Henkel.
14: Auch das wurde von Infratest DIMAP gefragt, per Telefon und online. Und mehr als 1500 Wahlberechtigte haben geantwortet in Mecklenburg-Vorpommern. Und von denen sagen 55%, dass die SPD die Regierung führen soll. 32% wollen, dass die AfD übernimmt. Und noch deutlicher ist die Antwort auf die Frage, wer Ministerpräsidentin oder Ministerpräsident werden soll. Fast 60% sagen Manuela Schwesig, also die amtierende Ministerpräsidentin, soll weitermachen. Den AfD-Kandidaten Leif-Erik Holm wollen 28% als Regierungschef sehen. Hier wird ganz deutlich, dass die SPD vor allem wegen Manuela Schwesig Zuspruch bekommt und welche Bedeutung ihre Person hat. So führt Schwesig ja auch ihren Wahlkampf. Ihr Slogan heißt »Die Frau gegen Blau«.
12: Sabine Henkel mit den aktuellen Umfrageergebnissen vor der Landtagswahl in Mecklenburg-Vorpommern. Ging es Ihnen heute auch so, dass Sie sich total erschreckt haben, als dieser Handyalarm losging um 11 Uhr? Ich bin da jedenfalls richtig zusammengezuckt im Auto und das, obwohl der Probealarm ja schon seit dem Morgen überall angekündigt wurde. Aber sagen wir mal, es war ein Schreck für den guten Zweck. Damit wurde nämlich heute am bundesweiten Warntag die Systeme für den Ernstfall getestet. Wie das gelaufen ist, Sebastian Titelbach mit einer ersten Bilanz.
15: Für Bundesinnenminister Alexander Dobrindt hat der 6. bundesweite Warntag das erwünschte Ergebnis geliefert. Die Warnsysteme hätten funktioniert und die Bevölkerung auf den unterschiedlichsten Wegen erreicht. Dazu gehörten auch Meldungen im Radio und Fernsehen oder Anzeigen auf digitalen Werbeflächen. Im zuständigen Bundesamt für Bevölkerungsschutz und Katastrophenhilfe in Bonn ist man überzeugt, dass so im Ernstfall Millionen von Bürgern gewarnt werden können. Die eigentliche Auswertung läuft nun an. Auf einer Internetseite des Bundesamts kann jeder eine Woche lang online angeben, wie schnell und auf welchem Weg man die Warnmeldung erhalten hat. Im vergangenen Jahr hatten 97% der Befragten den Probealarm mitbekommen. Das bundesweite Warnsystem wird seit dem ersten Testlauf 2020 immer weiter ausgebaut. So sollten in diesem Jahr mehr Menschen auch eine Endwarnung auf ihr Smartphone bekommen haben.
12: Auch das Saarland zieht übrigens eine positive Bilanz. Laut Innenministerium haben 96% der getesteten Sirenen ordnungsgemäß funktioniert. Insgesamt wurde der Probealarm mit rund 600 Sirenen durchgeführt. Sie hören die SR-Info-Bilanz am Abend. Es ist jetzt 17.44 Uhr. Was es damit auf sich hat, dass die Geburtshilfe im Saarlouis DRK-Krankenhaus dicht machen soll, damit beschäftigen wir uns gleich ausführlich. Davor aber die aktuellen Nachrichtenmeldungen mit Jennifer Klein.
16: Im Tarifstreit bei der Saarbahn haben die Lokführer ihren Streik von heute beendet. Das teilte das Unternehmen mit und erklärte zugleich, den Regelbetrieb der Linie S1 ab 18 Uhr wieder hochfahren zu wollen. Zudem fahren weiterhin Ersatzbusse. Auch morgen werde ein Ersatzkonzept greifen. Die CDU-Fraktion im Saarländischen Landtag fordert einen stärkeren Kampf gegen Schrottimmobilien. Dazu will sie kommende Woche einen Antrag in den Landtag einbringen. Unter anderem soll ein landesweites Lagebild zu Schrottimmobilien erstellt werden. Es gibt zwar bereits die sogenannte Taskforce Wohnen des Sozialministeriums, sie konzentriert sich aber bisher nur auf Saarbrücken-Burbach, Neunkirchen und Völklingen. Außerdem will die CDU das Wohnungsaufsichtsgesetz überprüfen. Es verpflichtet Vermieter schon jetzt, ihre Wohnungen in einem bewohnbaren Zustand zu halten. Der Berliner SPD-Spitzenkandidat für die Abgeordnetenhauswahl Krach hat den Vorwurf der Bereicherung erneut zurückgewiesen. Krach sagte, er habe weder Privatgeld noch als SPD-Vorsitzender eine Spende angenommen. Gleichzeitig räumte Krach ein, dass er eine von der SPD im Januar zurückgezahlte Spende in Höhe von 9.900 Euro nicht bei den Behörden gemeldet habe. Hintergrund sind Ermittlungen der Staatsanwaltschaft Hannover. Es geht um den Verdacht auf Bestechlichkeit im Zusammenhang mit einem Vergabeverfahren in Hannover, an dem Krach als früherer Regionspräsident beteiligt war. Laut Krach hat ein später unterlegener Bieter der Berliner SPD Ende vergangenen Jahres 9.900 Euro gespendet. Sobald er davon erfahren habe, habe er angeordnet, dass das Geld zurücküberwiesen wird. Die Europäische Zentralbank hat den Leitzins auf 2,5% erhöht. So will die EZB nach eigenen Angaben die Inflation im Euroraum durch den Iran-Krieg und die stark gestiegenen Energiepreise eindämmen. Der Leitzins der EZB ist der wichtigste Zinssatz, zu dem sich Geschäftsbanken Geld bei der Zentralbank leihen oder überschüssiges Geld anlegen können. Mit 2,5% liegt der Leitzins auf dem höchsten Niveau seit Februar vergangenen Jahres. Damit wird es für Banken teurer, sich Geld bei der EZB zu leihen. Dadurch soll die Nachfrage sinken, was die Inflation abkühlen soll. Mittelfristig strebt die EZB einen Leitzins von 2% an.
12: Ich erinnere mich noch gut, was letzten Winter in Neunkirchen los war. Da wurden im Rahmen der Krankenhausreform Pläne öffentlich, die Geburtshilfe auf dem Kohlhof zu schließen. Es gab Lichterdemos, eine emotionale Sitzung im Stadtrat und insgesamt ziemlich viel Aufregung. Das Ergebnis des Ganzen, die Geburtshilfe soll jetzt doch auf dem Kohlhof bleiben. Man sieht aber, es ist ein wirklich emotionales Thema. Und das erreicht jetzt auch Saarlouis. Dort gibt es bislang 2 Entbindungsstationen, in der Marienhausklinik und im DRK-Krankenhaus. Das ist aber teuer. Deswegen soll ab 2028 die Geburtshilfe im DRK-Krankenhaus schließen. Der saarländische Gesundheitsminister Jung hat das heute verkündet, gemeinsam mit den Trägern der beiden Krankenhäuser. Und darüber habe ich mit SR-Landespolitik-Reporter Johannes Schmidt gesprochen. Der war nämlich dabei. Johannes, im vergangenen Jahr sind im Marienhaus rund 1200 Kinder geboren worden und im DRK-Krankenhaus deutlich weniger, gut 650 waren es da. Was bedeutet die Umstrukturierung denn für werdende Eltern rund um Saarlouis in den kommenden Jahren?
17: Also die Geschäftsführerin der Marienhausklinik hat sich festgelegt, es kann auch in Zukunft jede Frau, die das möchte, in Saarlouis ihr Kind zur Welt bringen, hat Anke Klauk heute auf der Pressekonferenz gesagt. Denn im Gegenzug für den Wegfall der Entbindungsstation am DRK-Krankenhaus soll die Geburtshilfe in der Marienhausklinik ausgebaut werden. Anke Klauk hat uns dazu Folgendes gesagt.
18: Also die Patientinnen werden den Unterschied nicht merken, weil das Angebot weiterhin besteht in Saarlouis und eingeschränkt. Also werden die Patientinnen weiter aufnehmen. Sie merken den Vorteil, dass wir eine höherwertige medizinische Versorgung anbieten können.
17: Das Versprechen lautet also, für die schwangeren Patientinnen wird sich nichts ändern. Auch nach 2028 bekommen alle einen Platz und durch die stärkere Spezialisierung soll die Qualität der Behandlung sogar noch steigen.
12: Also alle, die in den nächsten Jahren Kinder planen in der Region, können einmal vorsichtig durchatmen. Aber für das DRK-Krankenhaus sind das ja keine guten Nachrichten, oder? Wie geht's denn da jetzt weiter, auch für die Mitarbeiter, die da jetzt ja noch auf der Entbindungsstation beschäftigt sind?
17: Ja, auch für die soll es eine gute Lösung geben, denn in der Marienhausklinik werden ja dann bald mehr Hebammen und Ärzte gebraucht. Marienhaus und DRK-Krankenhaus wollen gemeinsam dafür sorgen, dass alle Mitarbeiter ein neues Jobangebot bekommen, entweder in der Geburtshilfe oder auf einer anderen Station. Und auch im DRK-Krankenhaus gibt es ab 2028 neuen Personalbedarf, unter anderem in der Neurologie. Hier will Geschäftsführer Matthias Adler in Zukunft einen Schwerpunkt setzen, denn speziell dort gäbe es im Saarland einen erhöhten Bedarf. Matthias Adler hat uns ein Beispiel Beispiel gegeben.
19: Die Versorgung von Patienten nach Schlaganfall. Üblicherweise werden die 72 Stunden auf einer Schlaganfalleinheit versorgt und danach eigentlich idealtypisch fließender Übergang in die Frühreha-Phase B. Insgesamt gibt es zu wenig Betten im Saarland und in diese Versorgungslücke etablieren wir unser Angebot.
17: Zu neurologischen Erkrankungen zählen zum Beispiel aber auch Parkinson oder Demenz.
20: Also bessere Behandlungen, kein Stellenabbau und keine Nachteile für Patientinnen und Patienten. Klingt ja eigentlich alles super. Wie schätzt du es denn ein? Ist das realistisch?
17: Na, also es ist auf jeden Fall klar, dass es so nicht weitergehen kann, weil viele Krankenhäuser rote Zahlen schreiben. Und gerade die Geburtshilfe gilt als besonders kostenintensiv und wird erst so ab 800 bis 1000 Geburten pro Jahr wirtschaftlich rentabel, sagen Experten. Deshalb kann schon Sinn machen, die Kräfte zu bündeln, vor allem wenn es an einem Standort zwei Kliniken gibt, wie eben in Saarlouis. Und hinzu kommt noch, wenn sich ein Krankenhaus auf gewisse Arten von Behandlungen spezialisiert, ist die Qualität in der Regel höher, als wenn man quasi alles anbietet. Und insofern kann ich mir schon vorstellen, dass das nicht nur für die Patientinnen und Patienten gut ist, sondern auch für den Fortbestand der beiden Saarlouis Krankenhäuser, weil gerade für das DRK-Krankenhaus sah es ja lange Zeit nicht gut aus. Die standen ja schon kurz vor der Pleite.
20: Johannes Schmidt war das zu den Krankenhausreformplänen in Saarlouis. Vielen Dank. In letzter Zeit hat es eine ganze Reihe von Anschlägen auf Stromleitungen und Umspannwerke in Deutschland gegeben. Ein einziger Mann soll dafür verantwortlich sein. Der wurde mittlerweile festgenommen. Nordrhein-Westfalens Innenminister Reul hat heute mitgeteilt, dass der Tatverdächtige auch noch viele weitere Anschläge geplant haben soll an mehr als 150 Orten. Ein kurioser Fall, bei dem viele Fragen noch offen sind. Die Bundesanwaltschaft hat jetzt die Ermittlungen an sich gezogen. Was bisher zu dem Fall bekannt ist, fasst Anne Hell zusammen.
21: Die Ermittler haben laut NRW-Innenministerium ein Notizbuch gefunden im Camper des Verdächtigen Daniel V. Darin soll er handschriftlich mehr als 150 Orte in ganz Deutschland als Anschlagsziele aufgelistet haben. Für viele davon waren die Planungen offenbar schon sehr konkret. Allein in NRW wurden demnach an 40 Orten Abschussrampen entdeckt. Mit denen soll Daniel V. geplant haben, Draht auf Stromleitungen zu schießen, etwa an Umspannwerken, um so einen Kurzschluss und einen Stromausfall auszulösen. So soll er das auch in Bergheim in NRW gemacht haben, genau wie in Brandenburg und mehreren anderen Orten. Laut Bekenner schreiben, um so die fossile Energieerzeugung zu bekämpfen. Seit gestern sitzt Daniel V. in Untersuchungshaft. Festgenommen wurde er offenbar, weil zwei Beamte der Autobahnpolizei schnell reagiert haben. Sie waren gar nicht an der Suche nach Daniel V. direkt beteiligt, entdeckten sein Zelt aber in der Nähe eines Feldwegs.
20: Der Weltraum ist nicht nur der Ort, wo wir hinschauen, wenn wir Sternbilder suchen und Sternschnuppen beobachten wollen. Er ist auch Austragungsort globaler Machtkämpfe und eine boomende Wirtschaftsbranche. Da will Europa natürlich auch sein Stück vom Kuchen abbekommen und ringt neben den USA und China um seinen Platz. Frankreichs Präsident Emmanuel Macron will mehr Tempo machen, um Europa als Weltraummacht zu etablieren. Und dazu hat er etwa 2000 Akteure aus Politik, Militär, Wirtschaft und Forschung in den Pariser Grand Palais eingeladen. Worüber dort gesprochen wird und wie sich Deutschland zu dem Thema positioniert, berichtet Caroline Diller aus Paris.
22: Vielleicht liegt es vor allem am Modell der europäischen Trägerrakete Ariane 6, das mitten im Pariser Grand Palais steht. Aber ein wenig lässt die imposante Kuppel aus Glas und Stahl schon an den Weltraum denken. Emmanuel Macron hat etwa 2000 Akteure aus Politik, Militär, Wirtschaft und Forschung eingeladen, um ein Zeichen europäischen Ehrgeizes zu setzen.
23: Notre Europe spatiale reste fragile et nous devons accélérer.
22: Die europäische Raumfahrt sei noch immer fragil, so Macrons Analyse. Europa müsse Tempo machen, um neben Schwergewichten wie den USA oder China seinen Platz zu finden. Denn in zentralen Bereichen hinkt Europa, besonders im Vergleich zu den USA, hinterher. Etwa bei Raketenstarts oder bei der Zahl an Satelliten, die von der europäischen Raumfahrtindustrie ins All befördert werden. Um das zu ändern, plädiert Frankreichs Präsident dafür, industrielle und technologische Kapazitäten zu bündeln. Zudem fordert Macron eine sogenannte europäische Präferenz. Dieser politische Grundsatz sagt, dass europäische Firmen bei öffentlichen Aufträgen Vorrang bekommen. Das ist weder ein Schimpfwort, noch ist es Protektionismus. Es bedeutet, nicht naiv zu sein. Um unsere Industrie zu stärken, müssen wir ihr den gesamten institutionellen Markt in Europa sichern, ohne Ausnahme. Öffentliche Aufträge müssen an unsere Firmen geleitet werden.
23: et flécher la commande publique vers nos acteurs.
22: Deutschland, das zusammen mit Frankreich den Co-Vorsitz beim Weltraumgipfel hat, ist grundsätzlich d'accord, sieht eine strikte europäische Präferenz aber als mögliche Innovationsbremse und will sich eine Zusammenarbeit, etwa mit dem US-Branchenriesen SpaceX, zumindest offen halten, falls europäische Lösungen nicht verfügbar sind. Neben der wirtschaftlichen Bedeutung hat die Debatte aber auch einen sicherheitspolitischen Kern, den Bundesverteidigungsminister Boris Pistorius von der SPD bei einer Diskussionsrunde hervorhob. Space has become a central part of international. Der Weltraum hat eine zentrale Bedeutung für die globale Sicherheit erlangt. Russlands Krieg gegen die Ukraine ist ein schmerzliches Beispiel dafür, wie Weltraum und Cyberspace konventionellen Militäreinsätzen eine neue, entscheidende Dimension hinzufügen. Gerade die Weltraumverteidigung bleibt aber nationale Angelegenheit. Deutschland etwa will ein eigenes, abhörsicheres Satellitennetzwerk für die Bundeswehr aufbauen. In Frankreich sorgt das für Ärger, denn hier setzt man auf das europäische Satellitensystem IRIS², das ab 2030 für zivile und militärische Zwecke nutzbar sein soll.
20: So richtig ungewöhnlich lange Hitzephasen, das haben wir diesen Sommer alle gemerkt, die fühlen sich für uns Menschen nicht unbedingt toll an. Sie können sogar richtig gefährlich werden für unsere Gesundheit. Und genauso ist das auch bei den Weltmeeren. Auch die sind dieses Jahr von einer Rekordhitze betroffen, jetzt schon 100 Tage in Folge. Das berichtet die Klimaorganisation Climate Central, die täglich die Meeresoberflächentemperaturen auf der ganzen Welt auswertet. Margareta Holzreiter aus der ARD Klimaredaktion erklärt, was mit diesen 100 Tagen genau gemeint ist.
0: Das bedeutet, dass an jedem einzelnen Tag seit Anfang Juni die weltweite Durchschnittstemperatur der Meeresoberflächen so hoch war wie noch nie an diesem Datum in einem vorherigen Jahr. Und das, obwohl wir in den letzten Jahren ja immer wieder Rekorde aufgestellt haben bei den Meerestemperaturen. Die Forschenden gehen auch nicht davon aus, dass dieser Rekord mit dem 100. Tag jetzt abreißt, sondern dass das auch in der nächsten Zeit so weitergeht.
20: Dafür, dass das Wasser so warm wird, gibt's vor allem einen Grund.
0: Hauptverantwortlich für die weltweit steigenden Wassertemperaturen ist der Klimawandel. Von der überschüssigen Wärme, die sich in unserer Atmosphäre anstaut, haben die Weltmeere über die letzten Jahrzehnte den größten Teil aufgenommen. Das sind unvorstellbare Energiemengen. Das liegt daran, dass Wasser im Vergleich zur Luft viel mehr Wärme speichern kann. Jetzt sehen wir die Folgen davon. Die Meeresoberflächentemperatur steigt rasant. Aktuell befinden sich zum Beispiel große Teile des Mittelmeers in einer marinen Hitzewelle. Das natürliche Klimaphänomen El Niño, das in diesem Jahr besonders stark erwartet wird, trägt zusätzlich zu den weltweit rekordhohen Temperaturen bei.
20: Und das hat nicht nur Folgen für alles, was im Meer lebt, sondern auch für uns Menschen auf der ganzen Welt. Nochmal Margareta Holzreiter.
0: Die anhaltende Wärme setzt die Ökosysteme unter Wasser natürlich massiv unter Druck. Manche Fischarten behelfen sich, indem sie sich von den Küsten zurückziehen in tiefere und deshalb kühlere Gebiete. In den letzten El Niño-Jahren 2023 und 2024 haben marine Hitzewellen aber zum Beispiel zu intensiven Korallenbleichen und zu einem Massensterben von Schalentieren und Fischen geführt. Und weniger Fische, das bedeutet im nächsten Schritt natürlich auch weniger Fischerei und damit eine schlechtere Lebensmittelversorgung und wirtschaftliche Schäden. Besonders für Menschen in Küstenregionen. Zusätzlich besteht dann in diesen Gebieten die Gefahr, dass die verbleibenden Fischbestände fast ausgerottet werden. Gleichzeitig beeinflussen wärmere Meere auch das Wetter, weil sich damit auch die Meeresströmungen verändern. Extremwetterereignisse wie Starkregen und Sturmfluten werden häufiger und Wirbelstürme durch warme Meeresoberflächen heftiger. Durch die steigenden Meeresspiegel steigt auch die Gefahr für Überschwemmungen und Küstenerosion. Das heißt, das Leben und auch der Tourismus in Küstenregionen werden gefährlicher. Und weil diese Extremwetter auch die Infrastruktur angreifen, entstehen auch hohe wirtschaftliche Schäden. Außerdem zeigen aktuelle wissenschaftliche Untersuchungen, dass Meereshitzewellen im Mittelmeer und vor der Westküste Europas in diesem Jahr zu den extremen Hitzewellen an Land beigetragen haben, die Zehntausende Menschenleben gekostet haben.
20: Immerhin hier bei uns im Saarland kann aktuell nicht mehr die Rede von Hitzewelle sein. Hier noch der Ausblick aufs Wetter. Nach einem schönen spätsommerlichen Tag bleibt der Himmel in der Nacht oft klar und es bleibt trocken und frisch wird's. Wieder bei Tiefstwerten zwischen 5 Grad in Kirkel-Limbach und 11 Grad in Berus. Morgen erwartet uns dann eine Mischung aus Sonne und Wolken. Dabei bleibt es weitgehend trocken und es wird noch etwas wärmer als heute, maximal 20 bis 24 Grad. Die weiteren Aussichten, es bleibt spätsommerlich mit viel Sonne und kaum Regen. Am Samstag erwarten uns Höchstwerte bis 26 Grad, am Sonntag bis 25 Grad. Und das war die SR-Info-Bilanz am Abend. Mein Name ist Lea Kielnecker. Freut mich, dass Sie dabei waren. Zum Nachhören gibt's die Sendung jederzeit nochmal in ARD Sounds. Und jetzt hat Evelyn Kreb ganz viel Musik für Sie mitgebracht. Viel Spaß.
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2: Ja, einen schönen, klaren Abend haben wir. Aber Frostbeulen wie ich, die ziehen sich da schon eine Jacke an. Aber egal, Eis und Wassermelone schmecken auch mit Jacke gut. Und dazu die richtige Musik, dann sitzt der Donnerstagabend. Hier ist Ihre Abendmusik auf SR Kultur mit mir, Evelyn Grehl.

Ja, da ist jemand verliebt in eine Erinnerung, in den einen, den man nicht aus dem Kopf bekommt. Malva Scherer, Musikerin aus München, hat den Song geschrieben und Jesper Munk hat ihn mit ihr zusammen gesungen. Vielleicht haben Sie auch eine Erinnerung an Malva, wenn sie letztes Jahr im August beim Festival Encore in Saarbrücken war. Da ist Malva nämlich aufgetreten. Ob das Festival Encore nächstes Jahr fortgesetzt wird, ist noch nicht bekannt. Sobald es Infos gibt, erfahren Sie das natürlich auf SR Kultur.

Mit 16 Jahren hat Franz Schubert seine allererste Sinfonie fertig geschrieben. Daraus haben wir den zweiten Satz gehört, gespielt von den Wiener Philharmonikern. Auch aus einem Erstlingswerk sozusagen ist der nächste Song, Mühle, von Louis Schwamm. Das Lied ist von seinem Debüt-Soloalbum Alte Möbel und junge Nervositäten von 2024. Hier ist Louis Schwamm.

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0: What Sound von Liv Anderson, Singer-Songwriterin aus Berlin, und der Song ist von ihrer ersten EP, die sie 2024 vorgelegt hat. Junge, aufstrebende Singer-Songwriter unterstützen, das ist uns ein Anliegen bei SR Kultur, aber genauso begeistert es uns natürlich auch, wenn jemand über Jahrzehnte Musik macht und sich immer weiterentwickelt. So wie der US-amerikanische Bluesmusiker Cap Moe. Der ist jetzt schon 50 Jahre im Geschäft, könnte sich mit 5 Grammy Awards eigentlich auf seinen Lorbeeren ausruhen, aber um die 50 zu feiern, hat sich Cap Moe gedacht, jetzt mache ich mal etwas ganz anderes und hat in seinem Home-Studio ein Album aufgenommen, das sich ganz auf Stimme und Gitarre konzentriert. Das hat uns überzeugt und deshalb ist The Breakdown von Cap Moe unser Album der Woche auf SR Kultur. Kerstin Poppendiek stellt es uns vor. I got
1: no time. 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For anger. Album der Woche. Got no time
2: for resentment. Vor 2 Jahren stand Cap Moes Leben plötzlich still. Während eines Konzerts hatte er kaum noch Luft bekommen und wurde direkt ins Krankenhaus gebracht. Die Diagnose? Ein Herzfehler und ein lebensgefährliches Aneurysma. Er wurde sofort operiert. Es habe sich angefühlt, als hätte der Tod ihm auf die Schulter getippt, sagt Cap Moe heute nach überstandener Operation und Reha. Einen Marathon wird er nicht mehr laufen können, aber Konzerte spielen und Alben aufnehmen. So wie jetzt The Breakdown. Hier verarbeitet er nicht nur die Operation, sondern auch das Ende seiner Ehe. Nachdem erst sein Leben zusammengebrochen ist, hat er jetzt seine Musik heruntergebrochen. Nur er und seine Gitarre. Am Anfang eine ganz schöne Herausforderung für Cap Moe. I smell biscuits baked from scratch.
3: Someone's in the kitchen making a fresh batch. It's much more difficult. For me it was for me.
4: Für mich war das deutlich schwieriger, weil die Gitarre viel mehr tragen musste. Sie ist das Fundament des Albums. Das hat einerseits Spaß gemacht, war aber gleichzeitig auch richtig schwierig. Sobald ich den Gitarrenpart hatte, ging der Gesang dann viel leichter. Der musste dann dafür aber etwas mitreißender sein, etwas emotionaler. You had to be a little more emotional. 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
2: won't go away. Es geht also diesmal reduzierter und intimer zu als auf Cap Moes sonst oft üppig produzierten Vorgängeralben. Wo zuletzt Bläsersätze und Soulchöre dominiert haben, gibt es auf The Breakdown klassischen Delta Blues nur mit Slide-Gitarre und Cap Moes warmer, markanter Stimme. Intim und nahbar. Kein Vibrato, das Stärke vortäuscht. Keine Produktion, die vermeintliche Lücken füllt. 3 Tage hat er in seinem Heimstudio gebraucht, bis ein Song fertig war. I can sing
4: all day. Ich kann den ganzen Tag singen und Gitarre spielen. Der Einzige, der darunter gelitten hat, war der Toningenieur. Ich habe immer wieder gesagt, noch einmal, nee, das passt noch nicht. Lass uns eine andere Gitarre probieren. Ach nee, das Tempo gefällt mir nicht. Lass uns das mal etwas langsamer machen. Lass uns die Tonart ändern. Lass mich das auf der Gitarre noch mal anders angehen. So ging das ständig. Let me do a different approach on the guitar. There's a lot of things like that. This person that bought it.
2: 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Im Lied Fussing and Fighting geht es um Streit und Versöhnung und das Unverständnis, das sich in langen Beziehungen manchmal einschleicht. Der Song könnte die Verarbeitung seiner gescheiterten Ehe sein. Es könnte aber genauso gut um eine gespaltene Nation gehen, die es verlernt hat, mit Konflikten umzugehen. Diese Doppeldeutigkeit zieht sich durch das ganze Album. Das Persönliche bleibt nie nur persönlich, sondern wird universell. Einer der Höhepunkte des Albums ist das Lied They Don't Make 'Em Like They Used To, das Cap Moe zusammen mit dem Gospel-Sextett Take Six singt. Ein melancholischer, aber nie verbitterter Blick auf das, was in unserer aktuellen Zeit immer mehr verloren geht. Menschliche Werte und Vertrauen. Obwohl The Breakdown tief im Blues verwurzelt ist, sperrt sich das Album nicht gegen andere Elemente aus Americana, Soul und Folk. Cap Moe wird in diesem Jahr 75. Mutig, in dem Alter musikalisch nochmal etwas Neues auszuprobieren. Umso schöner aber, wenn der Plan so gut aufgeht wie auf diesem Album. We make love.
0: The Breakdown von Capmo ist unser Album der Woche auf SR Kultur. 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Und hier kommt ein Balsam für die Seele aus diesem Album Walking on Water von Capmo.

Improvisieren ist für ihn eine ganz wichtige Methode beim Komponieren. Florian Christel haben wir gehört am Klavier mit einem seiner Stücke Sand. Und mit ihm gespielt hat die NDR Radiophilharmonie unter der Leitung von Ben Palmer. Ein junger Mann mit Soul in der Stimme singt jetzt für uns. Jalen Ngonda mit I Can't Ever Leave You. Ich könnte dich nie verlassen. Und wenn er das sagt, dann glaubt man ihm jedes Wort.

Der Stargeiger Renaud Capuçon hat 2018 ein Album mit berühmten Filmmusiken aufgenommen, darunter auch New Moon aus der Twilight Saga. Sehr erfolgreiche Filmreihe, unter anderem natürlich mit Robert Pattinson, der hier zuerst in einem der Harry Potter Filme eine tragende Rolle hatte. Und dann hat er den mysteriös schönen Vampir Edward Cullen in der Twilight Serie verkörpert. Mehr als eine 500.000 Mal wurde auf YouTube übrigens allein die Szene aufgerufen, in der er Bella, also seine menschliche große Liebe, bei ihrer Verwandlung zum Vampir begleitet. Vampire mögen keine Sonne, von daher kommt das Chanson von Maud Lübeck gerade recht. Le Parapluie, der Regenschirm.

1799 hat Ludwig von Beethoven angefangen, seine erste Symphonie zu komponieren. Und in dieser Zeit hat er auch schon gemerkt, dass er immer schwerhöriger wird. Bis er dann seine 9. Symphonie komponiert hatte, 1822 war das, da war er fast vollständig taub. Schweres Schicksal für einen Komponisten. Und über den Grund seines Gehörleidens wird ja bis heute spekuliert. Zuletzt kam auch noch die Vermutung einer Bleivergiftung ins Spiel. Das war scheinbar zur damaligen Zeit keine Seltenheit, weil vor allem billiger Wein zum Beispiel ziemlich bleihaltig war. Was aber genau der Grund dafür war, dass Beethoven taub wurde, das weiß man bis heute nicht. Aber jetzt ganz ohne Spekulation kann ich Ihnen das nächste Konzert der Deutschen Radiophilharmonie in Saarbrücken in der Kongresshalle ankündigen. Es findet am 25. September statt und auf dem Programm steht unter anderem Musik von Hector Berlioz. Und zur Einstimmung spielt die DRP, damals noch als Rundfunksinfonieorchester Saarbrücken, da spielt sie den Ball aus der Symphonie Fantastique von Hector Berlioz.

George Harrisons Stimme konnten seine Fans auch nach der traurigen Nachricht seines Todes 2001 noch einmal in neuen Songs hören. Sein letztes Album kam 2002 posthum heraus und darauf war auch Between the Devil and the Deep Blue Sea. Von Susie Angeleider gab es dieses Jahr neue Musik, zum Beispiel ihren Song Golden. Und falls Sie selbst Songs schreiben und von Susie Angeleider ein paar Tipps bekommen möchten, dann geht das. Sie bietet nämlich ein Songwriting-Coaching an auf ihrer Webseite susieangeleider.com, also susieungerleider.com. Da gibt's mehr Infos dazu.

Der 11. ungarische Tanz von Johannes Brahms, gespielt vom Budapest Festival Orchestra unter der Leitung von Ivan Fischer. Der nächste Song von Lowey ist auch richtig gut tanzbar. Versprochen, probieren Sie es mal aus. Und wenn es nur der wippende Fuß ist oder ein bisschen Schultern wiegen, das macht Ihnen gleich gute Laune. Hier ist Lowey from the start.

Nach dem Minutenwalzer von Frédéric Chopin sollte man seine Uhr besser nicht stellen. Der dauert nämlich nicht eine Minute, wie man vermuten könnte, sondern meistens so zwischen 1:30 und 2 Minuten. So auch bei John Kimura Parker, den wir gehört haben. Er hat Chopins Walzer in einer Minute 41 Sekunden gespielt. Der Titel soll vom Verlag aus auch nur darauf hinweisen, dass das Stück ziemlich kurz ist, wie eine Miniatur sozusagen. Und kurz kam mir auch die Abendmusik heute vor. Ich hoffe, für Sie war sie auch kurzweilig und trotzdem voller musikalischer Inspirationen und Überraschungen. Und jetzt wünsche ich Ihnen einen wunderschönen Abend und freue mich, wenn wir uns morgen wiederhören. Gleich geht's weiter mit dem Deutschlandfunk Magazin. Ich bin Evelyn Kreb. Tschüss!

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1: Ich bin Irene Geuer und ich nehme Sie heute mit nach Sachsen-Anhalt. Die Landtagswahl dort wirft viele Fragen auf, zum Beispiel die, wie Nichtwähler für Politik anders mobilisiert werden können als durch Wahlkampfsprüche der AfD. Und es geht auch nach Berlin, dort wird noch gewählt und es gibt eine Premiere, die Chance und Herausforderung für die Parteien ist. Guten Abend. Alles nicht einfach in Sachsen-Anhalt. Die Partnerwahl steht an, weil ja die AfD nach der Landtagswahl am vergangenen Sonntag zwar stärkste Kraft im Parlament ist, aber es reicht nicht, um alleine zu regieren. Zwei kämen theoretisch in Frage. Die CDU und das BSW, beide haben mehr und weniger vehement eine Verpartnerung abgelehnt. Aber vielleicht gibt es ja lockere Beziehungen bei manchen Themen, die eine Minderheitsregierung der AfD dann möglich machen. Das ist das große Gesprächs- und Diskussionsthema in der Magdeburger Altstadt, wo der Landtag residiert. Unser Sachsen-Anhalt-Korrespondent Niklas Ottersbach hat mit denen von der AfD, der CDU und dem BSW gesprochen.
2: Die neue AfD-Fraktion begrüßt Spitzenkandidat Ulrich Siegmund. Die Fraktion ist deutlich angewachsen auf 39 Abgeordnete, darunter 37 Männer. Siegmund klatscht sie alle einzeln ab.
3: Wir sind hier nicht bei der CDU, hier hält man zusammen und los ist richtig, liebe Freunde.
2: Es ist Bierzeltstimmung. Knapp 30 Journalisten sind gekommen. Auch die AfD hat ihr eigenes Filmteam dabei. Das Filmkunstkollektiv, deren Kameramänner beste Kontakte in die Neonazi-Szene haben. Nach der Fraktionssitzung spricht Ulrich Siegmund davon, dass die AfD aufs BSW und einzelne Abgeordnete zugehen werde, bleibt aber maximal vage.
4: Ich möchte mir auch als ehemaliger Spitzenkandidat weiter mich selbst im Spiegel anschauen können, dass wir unseren Werten und unseren Ankündigungen gegenüber treu bleiben. Und wenn wir das schaffen, hier für eine Mehrheit zu gewinnen, dann werde ich als Ministerpräsidentenkandidat hier antreten. Und das bereiten wir aktuell vor. Und da müssen Sie sich leider noch ein bisschen gedulden.
2: Der AfD fehlen drei Abgeordnete für eine Mehrheit im Landtag. AfD-Spitzenkandidat Ulrich Siegmund hatte nach dem Wahlsonntag spekuliert, dass es möglicherweise Abweichler in der CDU-Fraktion gibt. Die AfD sprach von möglichen Überläufern. Zumindest zwei Abgeordnete waren in der Vergangenheit durch eine gewisse Nähe zur AfD aufgefallen. Ulrich Thomas wollte bereits vor Jahren eine Koalition mit der AfD nicht ausschließen und war Co-Autor einer Schrift, in der gefordert wurde, das Soziale mit dem Nationalen zu versöhnen. Lars-Jörn Zimmer hatte einst eine CDU-Minderheitsregierung mithilfe der AfD nicht ausgeschlossen. Ministerpräsident Sven Schulze weist jede Vermutung in diese Richtung zurück. Es werde keine Abweichler geben, genauso wie eine wie auch immer geartete Kooperation mit der AfD.
5: Diese ganzen Debatten, die da geführt werden, die kann man bitte ohne die CDU führen. Das kommt von Seiten der AfD ganz bewusst, weil die AfD jetzt selber ein Problem hat, nämlich zum einen, dass sie im gesamten Wahlkampf eine klare Aussage getätigt hat, wie sie hier regieren möchte, nämlich allein, ausschließlich allein. Diese Aussagen holen jetzt die AfD wieder ein. Es ist zum ersten Mal hier auch wieder sichtbar, ein klares, gebrochenes Wahlversprechen. Aber das ist Aufgabe der AfD, das zu erklären. Es wird von uns, von Seiten der CDU, von allen 15 Abgeordneten keinerlei Gespräche geben.
2: Sagt Sven Schulze, der nicht nur geschäftsführender Ministerpräsident ist, sondern auch neuer Fraktionschef. Die Wahl war denkbar knapp. 8 CDU-Abgeordnete stimmten für Schulze, 7 für den bisherigen Fraktionschef Guido Heuer, der im Wahlkampf vor allem mit einem Foto auffiel. Darauf zu sehen, CDU-Mann Heuer, der sich zur AfD-Spitzenkandidat Siegmund hinüberlehnt und ihm die Hand auf seine Schulter legt, beide lachen. Direkt nach der Wahl zum Vorsitz der arg zusammengeschrumpften CDU-Fraktion, der abgewählte Fraktionschef Guido Heuer stellt sich neben Sven Schulze und betont, nach dieser knappen Entscheidung bleibe kein böses Blut zurück. Von einer gespaltenen Fraktion könne keine Rede sein.
6: Nein, da bleibt nichts zurück. Ich bin ein Demokrat und habe Sven Schulze und dem neu gewählten Geschäftsführenden Fraktionsvorstand gratuliert. Und ich werde meine Rolle als Abgeordneter und Teil dieser Fraktion natürlich demokratisch erfüllen.
2: Hört man sich in der CDU-Fraktion abseits der Mikrofone um, erfährt man, die neue CDU-Fraktion sei nach dieser Kampfkandidatur gespalten. Wobei der Unmut nicht nur aus der Fraktion kommt. Der CDU-Oberbürgermeister aus Weißenfels, Martin Papke, hatte der neuen CDU-Fraktion einen Brief geschrieben und für einen Neustart ohne Sven Schulze an der Fraktionsspitze geworben. Der Brief liegt dem Deutschlandfunk vor. Darin heißt es, Zitat,
7: Es darf in dieser Situation nicht der Eindruck entstehen, es gehe um Posten, Funktionen oder persönliche Versorgungen. Es muss vielmehr darum gehen, verlorenes Vertrauen zurückzugewinnen, Verantwortung für die entstandene Situation zu übernehmen.
2: Nach der denkbar knappen Wahl Schulzes zum Fraktionschef heißt es vom Weißenfelser CDU-Oberbürgermeister auf Anfrage, er hätte sich einen Übergangskandidaten oder Kandidatin an der Fraktionsspitze gewünscht. Auch die Doppelung der legislativen und exekutiven Ämter, Sven Schulze ist momentan CDU-Fraktionsvorsitzender und geschäftsführender Ministerpräsident, das hält der OB aus Weißenfels im Sinne der Gewaltenteilung für problematisch. Es werde eine sehr kurze Phase bleiben, antwortet Sven Schulze auf die Frage nach dem Doppelamt.
5: Ich rechne im Moment damit, dass mit der Sitzungszeit Anfang Oktober auch hier eine neue Landesregierung gewählt wird.
2: Es laufe alles auf das BSW als Partner für die AfD zu, vermutet Sven Schulze. Das BSW ist die einzige Fraktion im Landtag, die das Sondierungsangebot der AfD angenommen hat. Mit 5,3% hat es die Wagenknecht-Partei knapp in den Landtag geschafft und ist nun das Zünglein an der Waage. Der neu gewählte Fraktionschef der fünfköpfigen BSW-Fraktion heißt Thomas Schulze. Im Wahlkampf hat das BSW eine Koalition mit der AfD noch abgelehnt. Nach der Wahl will Fraktionschef Thomas Schulze auch auf mehrfache Nachfrage eine Koalition nicht mehr ausschließen.
8: Also in erster Linie ist das BSW gewählt worden, weil die Menschen einen Politikwechsel haben wollen. Wie das im Einzelnen dann aussehen wird, das werden wir sehen. Dazu sind wir auch noch gar nicht in der Lage, da Ihnen heute Antworten zu geben, weil sich die Fraktion auch gerade erst gebildet hat und wir in die politische Inhaltsdebatte untereinander auch jetzt erst in den nächsten Tagen gehen werden.
2: Margitta Kriebel ist eine von 5 BSW-Abgeordneten. Die Frau aus der Börde hat bislang im CDU-geführten Wirtschaftsministerium gearbeitet. Wie steht sie zu einer möglichen AfD-Koalition? Kriebel wirkt ratlos.
9: Das hat ja Thomas beantwortet, dass wir das erstmal in der Fraktion beraten.
10: Nee, ich frage ja Sie.
9: Ich würde gerne das abgeben mal. Frage.
2: Das Gespräch mit Margitta Kriebel ist schnell beendet. Der BSW-Pressesprecher interveniert, weist auf die Unerfahrenheit der Frau hin. Einer aus dem BSW-Kosmos, der reden möchte, ist Johannes Fawig, Mitglied der BSW-Grundwertekommission, aber kein Parteimitglied. Der Politikprofessor an der Universität Halle sieht es anders als BSW-Fraktionschef Thomas Schulze. Brandmauer auflösen ja, aber eine Koalition mit der AfD muss ausgeschlossen werden. Gerade wegen der ausländerfeindlichen Positionen in der AfD.
11: Die AfD bleibt für mich politischer Gegner und zwar auch härterer politischer Gegner als die CDU. Und das sehen manche im BSW auch anders. Also da muss sich das Lager noch sortieren. Und da gibt es im Moment viele Diskussionen und im Prinzip einen Richtungsstreit, der jetzt ausgefochten werden muss. Und ich habe mich relativ klar positioniert in dieser Frage.
2: Die ersten parlamentarischen BSW-Signale gefallen Johannes Fawig gar nicht. Beispiel, sollte das BSW einen AfD-Landtagspräsidenten wählen? Co-Parteichef des BSW, John-Lukas Dietrich, hat diese Frage bejaht. Johannes Fawig aus der BSW-Grundwertekommission findet, man müsse genau hingucken. Ein völkischer AfD-Kandidat für den Posten des Landtagspräsidenten sei unwählbar. Über einen vergleichsweise moderaten AfD-Kandidaten könne man aus BSW-Sicht reden. So hätte das ein BSW-Chef kommunizieren müssen, sagt Fawig.
11: Das hat aber nicht gesagt. Das heißt, das ist ein Beispiel für mich für einen falschen Umgang mit der AfD.
2: Die AfD sucht in Sachsen-Anhalt Partner zum Regieren. Die CDU lehnt eine Zusammenarbeit mit der AfD ab, wirkt aber tief gespalten. Und das BSW betont Gemeinsamkeiten mit der AfD. In einem ersten inhaltlichen Positionspapier für den neuen Landtag fordert das BSW nun einen Corona-Untersuchungsausschuss. Eine Forderung, bei dem das BSW offene Türen bei der AfD einrennt.
1: Niklas Ottersbach über die Suche nach Regierungsmöglichkeiten im Magdeburger Landtag.

0: Die AfD ist also seit vergangenem Sonntag die stärkste politische Kraft im Landtag von Sachsen-Anhalt, eine vom Verfassungsschutz als rechtsextrem eingestufte Partei. Und da fragen sich viele, wie soll es jetzt weitergehen? Wie lässt sich die Demokratie schützen? Im vergangenen Jahr gab es ein Sachsen-Anhalt-Monitoring, das die Stimmung im Land erfasst hat. Mitautorin ist Katrin Reimer-Gordinskaya, die Vorsitzende des Instituts für demokratische Kultur an der Hochschule Magdeburg-Stendal. Und sie sagte damals, das Monitoring habe gezeigt, fast 90% der Menschen leben gerne in Sachsen-Anhalt, aber man müsse sich Sorgen machen um die Demokratie dort. Ich habe heute Nachmittag mit Frau Reimer-Gordinskaya telefoniert und sie gefragt, was ist da jetzt bei der Wahl genau passiert?
1: Also es ist aus unserer Sicht, dass 2021 und 2026 jetzt in diesem Jahr die AfD ja sehr, sehr viele Stimmen gewonnen hat aus dem Reservoir der Nichtwähler und Nichtwählerinnen. 100.000 waren es rund 2021, jetzt 2026 waren es 170.000 rund. Das heißt, es waren Menschen, die sich mittelfristig verabschiedet haben aus dem liberal-demokratischen Spektrum und sukzessive gesagt haben, die Parteien, die im liberal-demokratischen Spektrum Angebote machen und Regierungen stellen, sind nicht diejenigen, denen ich jetzt aktiv meine Stimme geben möchte. Und jetzt haben eben 170.000 gesagt, jetzt ist es die AfD. Ich glaube nicht, dass es ganz einfache Antworten darauf gibt, was Parteien des demokratischen Spektrums nicht richtig gemacht haben, um diese Menschen zu erreichen. Und ich möchte uns, die wir jetzt nicht in politischen Parteien aktiv sind, da auch explizit einschließen. Ich glaube, auch wir haben jetzt erstmal Anlass hinzugucken und zu überlegen, wo wir vielleicht auch es nicht geschafft haben, Menschen einzubinden, zu erreichen, zu mobilisieren, die jetzt eben ihr Kreuz bei der AfD gemacht haben.
0: Aber es war doch schon vorher eigentlich lange klar, dass die AfD das mit ganz einfachen Mitteln macht, dieses Einfangen. Zum Beispiel auch der Nichtwähler oder der Wankelmütigen oder wie es immer so heißt. Nämlich, dass sie einfach da sind. Es gibt einen großen Feiertag, Tag der Deutschen Einheit. Und da steht ein Stand von der AfD. Es werden Würstchen ausgegeben, es wird Bier ausgegeben. Von den anderen Parteien ist niemand zu sehen.
1: Das ist jetzt kurzfristig, sieht man da dran, dass die AfD sowas kann, wie Milieus aufzubauen oder eben auch sich einfach in Verbindung zu setzen mit der Bevölkerung, was dann so eine Mischung aus politischen und unpolitischen Elementen ist. Und das ist als Beobachtung, klar ist es so. Und das ist ärgerlich, dass das anderen Parteien nicht gelingt in der Breite. Aber auch das ist ja eine langfristige Entwicklung. Also die demokratischen Parteien haben es nicht gut geschafft, in den letzten 20, sogar 30 Jahren ein breiteres Parteimilieu beispielsweise aufzubauen, die dann ja sowas auch bespielen können. Und ehrlich gesagt auch nochmal umgekehrt, viele Kandidaten und Kandidatinnen, die jetzt Wahlkreise gewonnen haben, sind auf Veranstaltungen nicht aufgetaucht. Die standen als Name auf dem Wahlzettel und waren aber eben gerade nicht präsent. Also würde ich den Eindruck auch so ein bisschen relativieren wollen.
0: Ja, aber es haben auch viele Leute in Ostdeutschland gesagt, wenn der Haustürwahlkampf ist, ja, da kommen sie, wenn sie was wollen, nämlich meine Stimme, und ansonsten sehe ich die nicht.
1: Genau, ist ganz richtig. Also das sind ja auch so eine Befunde, die sich dann bei uns niederschlagen in so Ergebnissen, wenn es um Vertrauen in Parteien geht beispielsweise oder in was da Responsivität heißt. Also ist es eigentlich so, dass Politiker mir nicht nur zuhören, sondern dass das, was ich sage, bei denen auch ankommt und eben auch eine Frage von Präsenz. Das stimmt, das ist richtig und das sind natürlich Stellschrauben, an denen gedreht werden kann.
0: Also was muss getan werden? Muss es mehr Beteiligungsformate geben? Müssen die Politiker raus aus ihrer Komfortzone und rein in die Kneipen, in die Einkaufszentren und dort die Leute suchen, besuchen und ihnen zuhören?
1: Es ist nicht so einfach. Es hat ja auch seine Gründe. Es ist in Ostdeutschland eine bestimmte und auch andere Sozialstruktur als in Westdeutschland, die seit der Vereinigung langfristig so entstanden ist und nicht anders. Und das heißt, dass es leider weniger Menschen gibt, die sich auch aktiv engagieren, die auch sowas wie ein Umfeld für liberal-demokratische Parteien bilden, wo man teils übereinstimmt, teils auch nicht und in einem Austausch auch jenseits von Wahlen ist. Das ist relativ dünn. Es gibt zwar überdurchschnittlich viele Vereine bundesweit gesehen in Sachsen-Anhalt, aber nicht so viele Menschen, die sich in Initiativen engagieren, die sich auch nicht parteipolitisch, aber politisch verstehen, sich also auch einmischen wollen. Das heißt, da fehlt ja auch ein Umfeld. Ich möchte ehrlich gesagt nicht so sehr mit dem Finger auf Politikerinnen und Politiker zeigen des liberal-demokratischen Spektrums. Das sind so Punkte, wo wir erstens auf uns selber gucken müssen, wie wir auch mit dazugehören zu dieser Bürgergesellschaft, erstens. Und zweitens aber auch nochmal sagen, es ist nicht so einfach. Es ist so ein bisschen wie Münchhausen. Wir müssten uns jetzt, oder dieses Spektrum müsste sich jetzt am eigenen Schopf aus dem Sumpf ziehen. Die sozialstrukturellen Voraussetzungen sind aber nicht so günstig.
0: Also, was sind Ihre Ideen, wie man dieser ganzen Situation begegnen kann?
1: Also wir haben nochmal uns jetzt auch genauer angeguckt, diese große Gruppe der Nichtwählerinnen und Nichtwähler. Das ist eine ganz interessante Gruppe. Die ist ziemlich diffus und da lohnt es sich schon nochmal hinzugucken und zu versuchen, Beteiligungsmöglichkeiten zu eröffnen. Ganz interessant ist, dass die, anders als eingefleischte AfD-Wählerinnen und Wähler, dass sie zum Beispiel gar nicht so hohe Zustimmungswerte hatten, wenn es um Fragen geht, wie bestimmte soziale Gruppen abgewertet werden. Also zum Beispiel Asylbewerber, Muslime und andere. Das ist ganz interessant. Andererseits ist es auch schwierig, sie zu mobilisieren, weil die auch sagen, wenn sie gefragt werden, dass sie politisch nicht ganz so interessiert sind, also immerhin noch ein bisschen mehr als die AfD-Gebundenen und dass sie sich nicht so gerne engagiert haben bisher und auch nicht so gerne engagieren wollen. Also es ist ein hartes Stück Brot, aber das wäre wenn der Weg, weil da sind viele darunter, die eben keine rechtsextrem geschlossen rechtsextreme Einstellung haben. Die gibt es auch, das ist etwa ein Drittel bei uns im Sachsen-Anhalt-Monitor unter denjenigen, die sich der AfD verbunden fühlen.
0: Also muss das Ziel sein, die Nichtwähler anders zu mobilisieren, als sie jetzt durch die AfD mobilisiert worden sind.
1: Genau, also einzubinden in einen Austausch, darüber auch einen Streit. Wir machen das auch in Projekten. Es gibt nicht nur das, sondern viele andere auch. Aber eins, wo in den großen jetzt städtischen Sozialräumen, wir müssen über den ländlichen Raum auch vor allem sprechen, aber in den großen städtischen Sozialräumen in Stendal, Magdeburg und Halle, genau die Menschen, die sich so nicht gesehen fühlen, die auch durchaus rechte Orientierungen teilweise haben, die eingebunden werden in solche Projekte. Projekte, wo sie eigenständig eigene Aktionen auf die Beine stellen, überlegen, was ist eigentlich das, was ich mir wünsche für meinen Alltag, für meinen Stadtteil, wie kann man das erreichen, was muss ich dafür tun, aber auch Bildungsangebote, die sie selber organisieren, dann wahrnehmen können. Und da sieht man, das ist zeitintensiv, das braucht eine gute Beziehungsarbeit und da ist es ziemlich fatal, wenn jetzt auf Bundesebene und auch auf Landesebene genau solche Projekte und Träger vielleicht nicht mehr weiter gefördert werden, die das bisschen, was es an solchen Angeboten gibt, dann noch umsetzen können. Und das andere ist, viel, viel stärker in den Institutionen, die wir haben, ich nehme uns als Hochschulen da auch gar nicht aus, den Austausch, den Streit miteinander viel, viel mehr zu pflegen und auch ein bisschen konkreter und abgestimmt auf die Interessen der Bevölkerung Forschung zu betreiben. Wir bemühen uns im Institut, das ein bisschen mehr zu machen. Da gibt es vielleicht auch Luft nach oben.
0: Gedanken und Analysen von Katrin Reimer-Gordinskaja, Vorsitzende des Instituts für demokratische Kultur an der Hochschule Magdeburg-Stendal, hier im DLF-Magazin.

0: Premiere bei der anstehenden Abgeordnetenhauswahl in Berlin am 20. September. Zum ersten Mal dürfen auch 16- und 17-Jährige mitwählen. Das ist für die Parteien eine Chance auf mehr Wählerstimmen. Aber gleichzeitig ist es auch eine riesige Herausforderung, die jungen Leute zu gewinnen. Denn die gelten als politisch unberechenbar. Jugendliche sind weniger parteigebunden als ältere Generationen. Für sie sind aktuelle Themen, die sie betreffen, sehr wichtig. Und sie lassen sich seltener von Traditionen leiten. Den Satz, ich wähle das, was meine Eltern und Großeltern schon gewählt haben, den gibt es eigentlich fast so nicht mehr. Politisch interessiert aber sind sie durchaus. Und wenn es gelingt, sie direkt bei der ersten Möglichkeit in die Wahlkabine zu lotsen, dann ist das für die Zukunft immens wichtig, wie der Beitrag von Luise Sammann zeigt.
1: Ich weiß ja nicht, wie es euch geht. Ich finde ja, Berlin ist die beste Stadt der Welt.
2: Im Jugendclub Manege in Berlin-Neukölln geht es heute um Politik. Dort, wo sonst gekickert, getanzt und gechillt wird, stehen nun Kandidatinnen und Kandidaten von SPD, CDU, FDP, Linken und Grünen auf der Bühne. Genau 7 Minuten haben sie jeweils Zeit, um ihr Wahlprogramm vorzustellen. Es geht um hohe Mieten und Müll, um Sonntagsöffnungszeiten und öffentliche Verkehrsmittel.
3: Wir haben als CDU uns vorgenommen, dass die Bildungssituation in Berlin besser wird.
4: Die FDP, am Namen hört man schon, stellt Freiheit in den Mittelpunkt.
5: Ich würde erstmal mit Klima anfangen, weil ich bin selber Klimaaktivistin.
2: Rund 100 Schülerinnen und Schüler sitzen gemeinsam mit ihren Lehrkräften vor der Bühne, hören mal mehr, mal weniger aufmerksam zu. Viele von ihnen dürfen am 20. September zum ersten Mal wählen. Ob sie sich überhaupt für Politik interessieren? Für Younes, Alia, Dario und die anderen keine Frage.
6: Ich finde, jeden sollte so Politik eigentlich etwas interessieren, weil es ja auch mit dem Land zusammenhängt, in dem man lebt.
7: Dass der Deutschland-Ticket jetzt günstiger wieder auf 9 Euro gemacht werden soll und Schüler kostenlos fahren sollen. Und so wie, dass mehr Wohnungen gebaut werden sollen, die Mieten runtergesetzt werden sollten. Also für sowas interessiere ich mich.
8: Mich interessiert sehr das Thema Wehrpflicht. Das finde ich sehr interessant, ist ja auch aktuell. Betrifft mich ja selber darum, wie das dann oder ob man da hin muss oder kann. Ja.
2: Osman Tekin, den Leiter des Jugendclubs, überrascht das Interesse nicht. Gerade in den letzten Wochen sei Politik auch bei ihm in der Manege Dauerthema, so der Sozialarbeiter.
9: Es kommen super viele Kinder und Jugendliche, die zum Beispiel über die Wahlen in Sachsen-Anhalt sprechen. Und es war vorher, muss ich ganz ehrlich sagen, vor vielen Jahren nicht Thema in der Einrichtung. Aber ich glaube auch, dass viele Interesse auch gerade zeigen, auch weil wirklich so viele Kriege zum Beispiel auch auf der Erde gerade sind und sie Unsicherheiten spüren, sei es was zum Beispiel Miete, Verdrängung irgendwie angeht. Und ihre Einrichtungen, wo sie wirklich jeden Tag hinkommen und immer wieder merken, dass sie kämpfen müssen, dass die Angebote erhalten bleiben. Genau.
2: Den Eindruck aus dem Neuköllner Jugendclub bestätigen aktuelle Studien. Allerdings führt das politische Interesse nicht unbedingt dazu, dass junge Menschen auch wählen gehen. Warum das so ist, hat Jonathan Hoffmann für die Bertelsmann Stiftung untersucht.
10: Junge Menschen sind öfter in Vereinen engagiert, sie sind eher ehrenamtlich tätig als die Gesamtbevölkerung. Sie sind politisch interessiert, sie sind motiviert und engagiert.
2: Gerade deswegen sei eine weitere Feststellung besonders dramatisch, so der Forscher. 75% der jungen Menschen hätten zugleich den Eindruck, sie würden nicht ausreichend in politischen Entscheidungen berücksichtigt. Eine Kritik, die auch bei der Wahlveranstaltung in Berlin-Neukölln immer wieder anklingt.
11: Also jetzt bei diesen klassischen Parteien, da sage ich 0%. Sie interessieren sich nur für sich selber und ihren Taschen.
2: Großes Interesse auf der einen, Enttäuschung auf der anderen Seite. Forscher Jonathan Hoffmann spricht von einem Potenzial, das dringend gehoben werden müsse. Gerade bei denjenigen, die bei den anstehenden Wahlen zum ersten Mal ihre Stimme abgeben dürfen.
10: Wir wissen aus der Forschung, wenn jemand einmal oder zweimal wählt, dann wählt die Person meistens auch ihr Leben lang. Das heißt, wenn wir es schaffen, dass junge Menschen regelmäßig wählen, dann ist es was, was wir langfristig quasi für die Demokratie tun, weil wir damit langfristig ihre Stimme für die Demokratie gewinnen. Deshalb ist es so enorm wichtig, gerade bei den ersten Wahlen, bei den ersten beiden Wahlen dafür zu sorgen, dass die Wahlbeteiligung hoch ist und junge Menschen auf diesen Weg zu begleiten und es ihnen möglichst leicht zu machen, ihre Stimme entsprechend abzugeben.
2: Dafür sei es neben grundlegender Demokratiearbeit vor allem wichtig, jungen Menschen auf Augenhöhe zu begegnen, meint der Politikwissenschaftler Kilian Hampel, Co-Autor der Trendstudie Jugend in Deutschland 2026.
12: Ich denke, die Ansprache und der richtige Ton, die ist schon elementar für die junge Generation. Weil daran hapert es schon oft, dass man nicht wirklich mit ihnen in Kontakt tritt. Und gerade in Wahlen wie jetzt in Berlin, wo erstmals auch 16-, 17-Jährige mitwählen dürfen.
2: Genau die versucht das Berliner Abgeordnetenhaus seit einigen Wochen mit der überparteilichen Kampagne »Wähl dir dein Berlin« zu erreichen. Heul nicht, geh wählen. Oder willst du mit mir wählen gehen, steht auf den bunten Plakaten und Flyern, die sich speziell an Erstwählerinnen und Erstwähler richten. Auch über die sozialen Medien wird die Kampagne verbreitet. Dort versuchen inzwischen auch die Parteien, sich stärker zu positionieren. Die Zahl der parteipolitischen Accounts auf TikTok, Instagram und Co. sei drastisch gestiegen, so Politikwissenschaftler Hampel. Aber ob das reicht?
12: Grundsätzlich, wenn man jetzt einen jungen Menschen für sich gewinnen will, geht es dann auch darum zu zeigen, ich vertrete deine Themen und auch langfristig wird sich da was verändern. Also es reicht nicht nur, irgendwie hip dastehen zu wollen, es muss schon auch um die Themen gehen, die sie beschäftigen.
2: Dass das aus Sicht der jungen Wählerinnen und Wähler viel zu selten passiert, überrascht Kilian Hampel nicht. Erstwählerinnen und Wähler unter 18 machen in Berlin gerade einmal 2,2% der Wahlberechtigten aus. Über das Wahlergebnis entscheide am Ende vor allem die Altersgruppe 50+.
12: Deswegen verstehe ich auch eine Partei, einen Politiker, eine Politikerin, die sagt, ich fokussiere mich auf die ältere Generation. Aus einer rein taktischen Sicht verstehe ich das, aus einer moralischen und gesellschaftlichen, aus einer wissenschaftlichen natürlich überhaupt nicht, weil die Zukunft, die geht nur mit den Jungen, die muss man jetzt mitnehmen.
2: Immerhin, bei der Wahlveranstaltung im Neuköllner Jugendclub versuchen die anwesenden Politikerinnen genau das zu tun. Nach der Vorstellung ihrer Wahlprogramme setzen sie sich mit den Jugendlichen an Thementischen zusammen, diskutieren mit ihnen über Mieten, Sicherheit, Klima, Wehrpflicht und Ausbildung. Und wieder einmal zeigt sich, die angeblich so unmotivierte Generation Z ist alles andere als unpolitisch.
13: Mich interessieren einfach die Wahlen, weil ich mag das einfach, ich liebe die Politik. Ja, einfach, ich mag das einfach.
7: Also ich habe mich noch nie so wirklich mit der Politik in Fassung gesetzt. Aber jetzt bei uns ist es gerade ein großes Thema bei uns.
13: Also es betrifft mich sehr, würde ich sagen, weil ich bin jung, ich bin 17 Jahre alt. Und ich finde einfach, dass Politik die Zukunft ist und wir müssen es mitgestalten.
0: Luise Sammann über die 16- und 17-Jährigen, die am 20. September in Berlin das erste Mal wählen dürfen.

0: Viele gucken mit großer Spannung auf die nächste Landtagswahl, auf die in Mecklenburg-Vorpommern. Auch dort liegt die AfD vorn, aber die SPD ist ihr auf den Fersen. Und sie holt mit Ministerpräsidentin Manuela Schwesig an der Spitze auf. Nach der heute veröffentlichten ARD-Vorwahlumfrage liegen zwischen AfD und SPD noch 5%. In einer Umfrage davor waren es nur 3. Und Manuela Schwesig gilt als Kämpferin. Aber wenn die SPD eine Regierung bilden will, braucht sie eine Partnerin. Und da kommen neben der Linken die Grünen ins Spiel. Sie könnten als Mehrheitsbeschaffer in Frage kommen, wenn sie denn den Einzug in den Schweriner Landtag schaffen. Umfragen sehen die Grünen genau bei 5%. Besonders stark sind die Grünen in Rostock. In einem Wahlkreis in der Innenstadt gab es bei der letzten Wahl fast 20%. Mit was wollen die Grünen dieses Mal punkten? Alina Boje hat die Wahlkämpfer begleitet.
1: Ich fange mal an.
2: Vormittags an einem Wochentag in Rostock. Noch knapp 2 Wochen sind es bis zur Landtagswahl in Mecklenburg-Vorpommern. Clara Hansen tritt für die Grünen im Wahlkreis 6 an, zu dem auch der Stadtteil Kröpeliner Torvorstadt gehört, kurz KTV, mit vielen Bars und Cafés und einem großen Campus der Universität. Der heutige Plan von Clara Hansen und 3 weiteren Parteimitgliedern: an Haustüren klingeln, Flyer verteilen und ins Gespräch kommen, so die 20-Jährige, die erstmals antritt.
3: Es geht vor allem darum, eben Leute zu mobilisieren. Es ist ganz, ganz wichtig, bei dieser Wahl wählen zu gehen und dass man einfach ein persönliches Gesicht hat zu eben der Partei. Und genau darum geht es von uns vor allem.
4: Sehr gerne.
5: Definitiv sind die grüne Option. Also es ist auf jeden Fall nicht blau, nicht lila, nicht schwarz. Und genau, zwischen den anderen werde ich mich noch entscheiden.
2: Sollten die Grünen den Einzug in den Landtag schaffen, könnten sie bei der Regierungsbildung eine wichtige Rolle spielen. Etwa in einem rot-rot-grünen Bündnis mit SPD und Linken. In der jüngsten Umfrage von Infratest DIMAP liegen die Grünen bei 5% und damit genau an der bedeutenden Schwelle. Das könnte knapp werden. Erst 2-mal gelang den Grünen in MV bisher der Einzug in den Schweriner Landtag. Zuletzt 2021 mit 6% der Zweitstimmen. Besonders stark schnitten sie damals in der Rostocker Innenstadt ab, mit 18%, weil die Wählerschaft hier jünger und akademischer geprägt ist, erklärt Clara Hansen.
3: Ich glaube, es liegt schon zum Teil daran, dass hier einfach viele Studis sind und hier in der KTV speziell leben einfach sehr viele junge und linksprogressive Leute. Ich glaube, in Rostock erreicht man schon viele Leute über Klimaschutz auch, aber natürlich sind es auch Themen wie soziale Gerechtigkeit und vor allem in Rostock auch die Mietpreise. Also die Mieten sind ja schon sehr, sehr krass. Ich bin selbst jetzt wieder nach Rostock gezogen und hatte sehr große Probleme, eine Wohnung zu finden, vor allem, weil ich auch wieder genau in die KTV wollte und vor allem für die Studierenden, die hierher kommen, die haben wahrscheinlich auch sehr, sehr große Probleme und es beschäftigt aber eigentlich alle Menschen jeden Alters.
6: Guten Morgen, wir haben Informationen zur Landtagswahl.
1: Gar kein Thema.
6: Und einen schönen Tag noch.
2: Auch die Ablehnung tragen die Wahlkämpfer während ihrer Haustürtour in einer App ein. Auf einer digitalen Karte werden die besuchten Straßen markiert. Ziel ist es, Doppelungen zu vermeiden und bis zur Wahl möglichst viele Haushalte zu erreichen. Den sogenannten Haustürwahlkampf haben die Grünen intensiviert, sagt Parteimitglied Ronja Tiede.
3: Vor allen Dingen in unseren Kerngebieten hier in der KTV und der Innenstadt wollen wir möglichst alle Türen erreichen, weil es halt der direkte Kontakt ist, weil wir uns die Mühe machen, zu den Leuten nach Hause zu kommen. Ich glaube, das bringt schon ganz viel.
7: Ich promoviere im Umweltrecht, also sind die Grünen auf jeden Fall eine Option für mich.
8: Ich finde es ein bisschen gruselig, jetzt gerade mit was man so in Sachsen-Anhalt ja auch mitbekommen hat. Aber ich hoffe noch ganz, ganz doll, dass es hier einfach besser wird und dass alle Leute auch die Grünen unterstützen, damit man die 5%-Hürde erreicht.
2: Generell haben die Grünen in Mecklenburg-Vorpommern ihre Basis vergrößert in dieser Legislatur. Aus rund 1.000 Parteimitgliedern bei der vergangenen Landtagswahl sind inzwischen 1.700 geworden. Doch in der Wählerschaft bleiben viele im Bundesland skeptisch. Bemerkt auch Grünen-Mitglied Peter Beblein an einer Haustür.
9: Wir sind heute von den Grünen hier nochmal unterwegs und sind nochmal da, um auf unsere Landtagswahl am 20.09. hinzuweisen. Ich wollte fragen, ob ich nochmal Infos dazu dalassen darf.
10: Mit Sicherheit nicht. Die Ideologie von den Grünen passt mir nicht. Ganz einfach.
9: Wollen Sie uns noch einmal Feedback geben, warum die Grünen so keine Option für Sie sind?
11: Habe ich gerade gesagt.
2: Mittlerweile ist Mittagszeit. Das Wahlkampfteam nutzt das, um in der Mensa der Universität Rostock ihr Programm zu verteilen. Darin ist zu lesen, dass Mecklenburg-Vorpommern bis 2035 klimaneutral werden soll und Klimaschutz als Staatsziel fest in die Landesverfassung gehöre. Dazu sollen Haushalte, die neben Wind- und Solarparks wohnen, keine Netzentgelte mehr bezahlen. Jüngere Leute würden ein kostenloses U27 Deutschland-Ticket für den Nahverkehr erhalten, Azubis einen 1.500 Euro Bonus, wenn sie im Land bleiben. In der Mensa scheinen diese Inhalte allerdings für viele zunächst keine große Rolle zu spielen. Vielen geht es in erster Linie darum, die AfD als stärkste Kraft zu verhindern.
1: Also ich weiß auf jeden Fall, dass ich die Linke wähle. Ich finde die Grünen auch voll gut.
11: Ja.
1: Müsste mich, glaube ich, einfach ein bisschen mehr ins Wahlprogramm lesen.
11: Ja. Ich bin auch eher beim taktischen Wählen jetzt für diese Wahl.
12: Dadurch, dass es ja schon so ein Kopf-an-Kopf-Rennen zwischen AfD und SPD wahrscheinlich wird, werde ich wahrscheinlich doch Manuela Schwesig wählen. Einfach damit die AfD nicht an die Macht kommt.
2: Ja. Im Zweikampf zwischen SPD und AfD könnten die Grünen an Zustimmung verlieren und den Einzug in den Landtag verpassen. Die 20-jährige Kandidatin Clara Hansen hofft weiterhin und zieht für den heutigen Tag ein positives Fazit.
13: Ich glaube, es lief sehr, sehr gut. Natürlich waren viele Menschen nicht zu Hause. Es liegt einfach am Vormittag. Viele sind wahrscheinlich arbeiten. Aber die Begegnungen, die wir hatten, waren auf jeden Fall sehr schön. Wir hatten ein paar Studis. Genau, ich finde den direkten Kontakt einfach immer sehr schön, wenn man dann auch doch schon mitbekommt, wie positiv dann auch teilweise das Feedback ist. Ich hoffe, dass wir einfach noch mit viel mehr Menschen ins Gespräch kommen und dass ich da einfach noch mal ein paar Menschen überzeugt bekomme oder vor allem wir auch für ganz MV, weil diese Wahlen einfach super wichtig sind und ich mir sehr wünsche, dass wir eine rot-rot-grüne Regierung hinbekommen und die nächsten Jahre eine stabile demokratische Mehrheit hier haben.
2: Dass Clara Hansen den Einzug in den Landtag schafft, ist unrealistisch. Sie steht auf Listenplatz 17. Bei der vergangenen Landtagswahl holten die Grünen gerade einmal 5 Sitze. Sollten sie am 20. September erneut 5 Mandate gewinnen, könnten diese für die Regierungsbildung entscheidend sein.
0: Alina Boje über den grünen Wahlkampf in Rostock.

0: Viele von uns haben mehr oder weniger etwas für das Alter zurückgelegt. Denn Altwerden hat ja auch so seinen Preis, ne? Zahnersatz, Brille, Rollator, vielleicht jemand, der beim Saubermachen hilft. Aber jetzt sind wir ja noch voll im Saft und da steht was an. Eine Investition, die wir so ohne weiteres nicht stemmen können. Und dann ist ja das Sparbuch für später. Warum nicht jetzt? Für später haben wir ja noch ein bisschen Zeit mit dem Sparen. So wie hier beschrieben, geht es gerade dem Alterssparbuch von Hessen. Das ist dafür da, den Ruhestand der Beamten, vor allem der geburtenstarken Jahrgänge, zu finanzieren. Den Grundstock hat das Land schon Ende der 90er Jahre gelegt. Aber an dieser Reserve wird geknabbert. Gregor Lischka ist dem nachgegangen.
1: Es war ein Hesse, der einst den Satz prägte:
2: So mitschreiben, die Rente ist sicher.
1: Und dieses Versprechen des einstigen Bundesarbeitsministers Norbert Blüm soll auch für Hessens Beamte gelten.
3: Ja, die Pensionen unserer Beamten sind schon sicher,
1: sagt der hessische Finanzminister Alexander Lorz von der CDU.
3: Aber wir müssen eben auch was tun, um das auf Dauer sicher und nachhaltig zu gestalten.
1: Dafür setzt Hessen, genauso wie einige andere Länder, auch auf eine eigene Versorgungsrücklage. In Hessen Alterssparbuch genannt. Die Landesregierung zahlt dafür Geld aus dem Haushalt dort ein. Und die Beamten selbst nahmen bis vor einigen Jahren noch bei Gehalts- oder Pensionserhöhungen einen kleinen Abschlag hin, der ebenfalls in die Rücklage einfloss. Wenn in den kommenden Jahren die große Pensionierungswelle anrollt, soll dieses angesparte Polster zumindest zu einem gewissen Teil die Pensionslasten abfedern. Angelegt ist es in Aktien, Immobilien und Anleihen. Der jüngste Baustein des Alterssparbuchs, ein Fonds, den Hessen gemeinsam mit dem Bund und Baden-Württemberg aufgelegt hat und der in europäische Unternehmensanleihen investiert.
3: Also er dient zunächst mal nur zur Diversifikation unseres Alterssparbuchs, wo im Moment so zwischen 6 und 7 Milliarden Euro drin liegen. Und die sollen natürlich auf der einen Seite sicher angelegt werden, auf der anderen Seite aber auch eine vernünftige Rendite abwerfen. Und jeder, der sich ein bisschen mit Geldanlage beschäftigt, weiß, das geht am besten, wenn man über verschiedene Anlageklassen hinweg das breit streut.
1: Aber es gibt da ein Problem. Das viele Geld im Alterssparbuch ist verführerisch. Denn auch das traditionell eigentlich finanzstarke Hessen ist klamm geworden. Rechnet man zukünftige Lasten wie die Pensionsansprüche der Beamten mit ein, weist der aktuelle Geschäftsbericht des Landes ein Minus von 15 Milliarden Euro auf. Für das Jahr 2025 musste Hessen bereits 1 Milliarde Euro neue Schulden aufnehmen. Deshalb hat Hessens schwarz-rote Landesregierung sich in diesem Jahr erstmals aus dem Alterssparbuch bedient. 180 Millionen Euro wurden entnommen, um Löcher im Haushalt zu stopfen und die Neuverschuldung zumindest etwas zu begrenzen.
3: Im Idealfall tasten wir das natürlich bis auf Weiteres gar nicht an, aber wir leben eben nicht in idealen Zeiten.
1: Rechtfertigt sich der hessische Finanzminister Alexander Lorz von der CDU.
3: Wir leben in Zeiten, in denen die öffentlichen Haushalte extrem angespannt sind, natürlich auch durch die Personalausgaben, gerade die Länderhaushalte und durch die Versorgungsausgaben. Es ist am Ende eine Frage der Abwägung zwischen, ich möchte natürlich gerne so viel Geld wie möglich auch für die Zukunft ansammeln, aber auf der anderen Seite habe ich ja auch jede Menge Bedarfe, die in der Gegenwart finanziert werden müssen.
1: Und bei den 180 Millionen Euro handele es sich nur um die Erträge, die das Alterssparbuch in diesem Jahr als Rendite abgeworfen habe. Die Substanz des Alterssparbuchs bleibe damit unangetastet. Allerdings, auch die Erträge fehlen für den Kapitalaufbau, wenn sie nicht reinvestiert werden. Die Reserve des Landes, sie bekommt erste Risse. Heini Schmidt hat dafür kein Verständnis.
4: Sowas geht natürlich nicht.
1: Schmidt war jahrzehntelang Beamter bei der hessischen Polizei. Mittlerweile ist er stellvertretender Bundesvorsitzender beim DBB, dem Deutschen Beamtenbund.
4: Wir verurteilen das eben scharf, wenn Dinge, die ja zweckgebunden einmal auch zum guten Teil von den Beamten selbst ja finanziert worden sind, im Grunde jetzt zweckentfremdet werden.
1: Er fürchtet, je weniger Rücklagen bestehen, desto mehr werden Beamte und öffentliche Haushalte bald gegeneinander ausgespielt.
5: Die Diskussion um die Pensionslasten wird in allen Bundesländern, auch beim Bund, geführt,
1: erklärt der Ökonom Oliver Holtemöller vom Leibniz-Institut für Wirtschaftsforschung in Halle.
5: Wir sehen ja jetzt auch gerade an der Diskussion in Hessen, dass solche angesparten Kapital- oder Pensionsfonds eben auch Begehrlichkeiten der laufenden Haushaltspolitik wecken. Man kann die letztendlich nicht komplett schützen vor dem Zugriff der laufenden Haushaltsberatung und Haushaltsführung.
1: Rheinland-Pfalz etwa hat seinen Pensionsfonds für Beamte bereits 2017 aufgelöst. Nordrhein-Westfalen hat schon 2024 damit begonnen, seinem Fonds Geld zu entnehmen, um den Haushalt zu entlasten. Niedersachsen wiederum zahlt schon seit 2010 gar nicht mehr in seine Versorgungsrücklage ein. Im Vergleich unter den Bundesländern steht Hessen da noch vergleichsweise gut da. Und Finanzminister Lorz nennt noch eine weitere Rechtfertigung für den Griff in die Pensionsrücklagen. Es seien zu einem großen Teil auch die Gehälter und Pensionen der Beamtinnen und Beamten, die Druck auf den Haushalt ausüben.
3: Deswegen, wenn wir jetzt einen Teil der Erträge dieses Alterssparbuchs einsetzen, dann tun wir das zu dem Zweck, für den das Alterssparbuch geschaffen worden ist, nämlich um diese Lasten abzufedern. Und wir tun das im Moment noch in einem sehr bescheidenen Maße.
1: Für Lorz zeichnet sich auch schon die nächste Herausforderung ab. Als Reaktion auf ein Grundsatzurteil des Bundesverfassungsgerichts hebt Hessen gerade die Bezüge seiner Beamten und Pensionäre um zusätzliche 3% an. Im Laufe des Herbsts wird klar, ob obendrein noch rückwirkende Ausgleichszahlungen für die Beamten hinzukommen.
3: Ich mache keinen Hehl daraus, diese Rechtsprechung tut uns schon extrem weh. Trotzdem müssen wir ihr irgendwie Rechnung tragen. Und das ist die Priorität Nummer 1.
1: Lorz schließt weitere Zugriffe auf das hessische Alterssparbuch auch deshalb nicht aus, zumal sich die Zahl der Pensionärinnen und Pensionäre langsam ihrem Höhepunkt nähert. Damit die Länder ihre Pensionslasten langfristig gut schultern können, seien zwei Dinge ohnehin viel entscheidender als die kapitalgedeckte Pensionsrücklage, sagt Ökonom Oliver Holtemöller. Die Steuereinnahmen müssten wieder stärker wachsen und die Zahl der Beamten müsste sich mehr an der Demografie ausrichten. Wenn die Bevölkerung schrumpft, müsse es auch weniger Beamte geben.
5: Das ist der wichtigste Punkt. Wenn man einfach jede Stelle, die durch Pensionierung eines Beamten frei wird, neu besetzt, dann wird das System auf Dauer gegen die Wand fahren, weil wir dann in Relation zu allen Erwerbstätigen immer mehr Beamte haben werden.
1: Finanzminister Lorz hat bereits reagiert. In den Ministerien soll nur noch jede dritte frei werdende Stelle wieder besetzt werden. In den nachgeordneten Behörden sollen nur noch 2 von 3 Stellen wieder besetzt werden. Die größten Beamtengruppen sind von dieser Maßnahme aber ausgenommen. Lehrkräfte, Hochschulpersonal, Justiz und Polizei, sie stellen zusammen fast 90% aller Landesbeamten.
0: Gregor Lischka über das Alterssparbuch von Hessen.

Das war das DLF-Magazin für heute. Die Themen hat dieses Mal Benjamin Dirks für Sie zusammengestellt. 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Mein Name ist Irene Geuer. Noch einen guten Abend.

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1: 20 Uhr. Die Vereinigten Arabischen Emirate wollen 40 Milliarden Euro in Deutschland investieren. Das geht aus einer gemeinsamen Erklärung der beiden Länder am Rande eines Treffens von Bundeskanzler Merz und dem emiratischen Staatschef Al-Nahyan hervor. Einzelheiten von Isabel Karas.
2: Das Geld soll unter anderem in digitale Infrastruktur fließen, beispielsweise in Rechenzentren. Kanzler Merz und Scheich Al-Nahyan haben außerdem angekündigt, ein sogenanntes strategisches Dialogformat einzurichten, einen regelmäßigen politischen Austausch. Damit wollen beide Länder ihre Zusammenarbeit in Bereichen wie Sicherheit, Wirtschaft, Klima oder Digitalisierung ausbauen. Auch deutsche und emiratische Unternehmen haben laut Erklärung zahlreiche Geschäfte vereinbart. Bei dem Treffen im Kanzleramt sei es außerdem um die Lage im Nahen Osten, in der Ukraine und im Sudan gegangen. Deutschland und die Vereinigten Arabischen Emirate forderten unter anderem eine Waffenruhe im Sudan.
1: Im Fall der Sabotageakte auf das Stromnetz hat die Bundesanwaltschaft die Ermittlungen übernommen. Generalbundesanwalt Rommel gibt für die Entscheidung mehrere Gründe an, unter anderem die besondere Bedeutung des Falls, da die Anschlagsserie länderübergreifend angelegt war. Außerdem sieht er in den Taten eine verfassungsfeindliche Sabotage, bei der die kritische Infrastruktur ins Visier genommen wurde. Der Verdächtige sitzt seit gestern in Untersuchungshaft. Die Baugenehmigung für die Erweiterung des Stadions von Fußball-Bundesligist SV Elversberg ist erteilt. Das hat der Neunkircher Landrat Meng dem SR mitgeteilt. Damit kann der Ausbau der Nordtribüne weitergehen. Vorausgegangen war laut Meng eine intensive Prüfung durch alle beteiligten Fachstellen. Vergangene Woche noch hatte der Bürgermeister der Gemeinde Spiesen-Elversberg, Huf, der Bauaufsicht empfohlen, den Antrag nicht zu genehmigen. Laut Huf fehlten unter anderem Nachweise zur Sicherheit und zum Brandschutz. Am kommenden Sonntag empfängt die SV Elversberg im Stadion an der Kaiserlinde den FC Bayern München zum Bundesliga-Spitzenspiel. Die deutschen Basketballfrauen haben das Halbfinale der Weltmeisterschaft erreicht. Die Spielerinnen setzten sich in Berlin gegen die amtierenden Europameisterinnen aus Belgien mit 93-74 durch. Im Halbfinale treffen die Deutschen nun auf die Französinnen. Das Spiel findet am Samstag statt. Es ist das erste Mal, dass eine deutsche Frauenbasketballmannschaft ein Halbfinale einer Weltmeisterschaft erreicht. Und das waren die Nachrichten mit Marc Langels. 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Das Wetter in der Nacht locker bewölkt bis klar und trocken bei minimal 11 bis 4 Grad. Morgen meist freundliche Mischung aus Sonne und Wolken bei 19 bis 24 Grad. Die Aussichten am Wochenende meist freundlich, Sonntag schauerartiger Regen.
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3: Herzlich willkommen. Mein Name ist Carsten Neuschwender und ich begrüße Sie herzlich zu unserem Konzertabend. Heute präsentiert vom Saarländischen Rundfunk. Ich nehme Sie mit zu einem denkbar ungünstigen oder besser gesagt fordernden Abend für ein Jazzkonzert. Draußen Temperaturen jenseits der 40 Grad, drinnen im Saarbrücker E-Werk, einer historischen Industriehalle, ähnlich, trotz Ventilatoren, Wasser und Sprühnebel. Viele Konzerte sind in dieser Juniwoche wegen Hitzewarnung abgesagt worden. Das Festival Fill-In hat sich aber anders entschieden und das Publikum ist zahlreich erschienen. Auf der Bühne am Flügel Rebecca Backen in einem imposanten, lachsfarbenen, langen Kleid mit aufwendiger Frisur und Goldschmuck. Eine Erscheinung. Die Norwegerin gehört zu den Sängerinnen, die sich nicht so recht in eine Schublade stecken lassen. Jazz ist dabei natürlich, aber genauso Singer, Songwriter, nordische Folklore, Pop, Country und immer wieder auch eine ganz persönliche Note, ganz persönliche Erinnerungen. Sie erzählt von ihrer Kindheit in einem kleinen Ort bei Oslo, von Liebe und Trennung, von ihrem Vater, von vergangenen Beziehungen, das alles oft mit einem ziemlich trockenen, manchmal geradezu anarchistischen Humor. Ein Konzert in einer persönlichen, fast privaten Atmosphäre, obwohl sie auf der großen Bühne des Festivals auftritt. Dort nimmt sie sich erstmal Zeit für die Liebe. Ein Cover von Tom Waits, Time.
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0: 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Rebecca Backen beim internationalen Jazzfestival Fill in Saarbrücken. Ein Konzert, in der die norwegische Sängerin auch viel von ihrem Leben erzählt hat. Aufgewachsen ist sie in Lier bei Oslo, wo der sonntägliche Kirchgang zum Leben dazugehört hat.
1: What I remember about my church visits to Norway, jeden Sonntag, 11 Uhr, mit meiner Mutter, was it was always cold. I always was freezing in the Norwegian church, naturally. But I loved to go there because of the songs. We got to sing my favorite psalms. And here's one of them.

Nation und die Schneedrossen schmilzt. 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

Im ARD-Radio-Festival Rebecca Backen Solo beim internationalen Jazzfestival Fill-In in Saarbrücken. Ein Konzert in der brütenden Juni-Hitze, die der oft privaten Atmosphäre mit der Frau am Flügel, die von ihrem Leben erzählt und singt, im Industriebau E-Werk nichts anhaben konnte. Wir reisen nun von Saarbrücken etwa 60 Kilometer flussabwärts. Einer der bekanntesten Orte des Saarlandes ist die Saarschleife, ein bewaldeter Hügel, um den sich der Fluss schlängelt, ein weit über die Landesgrenzen bekanntes Symbolbild. Ganz in der Nähe dieser Saarschleife ist der Ort Mettlach. Hier finden seit vielen Jahren in der alten Abtei die Kammermusiktage Mettlach statt. In diesem Jahr ist das allerdings anders gewesen, da die Abtei saniert wird. Also sind die Konzerte ein paar hundert Meter weiter gewandert ins Schloss Ziegelberg, eine Villa der Familie von Boch, deren Keramikunternehmen Villeroy und Boch international ein Begriff ist. Erbaut ist die Villa 1878 im Stil der französischen Neorenaissance. Roter Sandstein, steile Schieferdächer, Türmchen, Erker und darunter die Saar.

Johann Sebastian Bach, Präludium und Fuge C-Dur aus seinem Werkverzeichnis, die Nummer 553. Ein Stück aus dem europäischen Barock. Omar Massa springt nun nach Argentinien. Dort hat im 17. Jahrhundert Josep Torres Vergara gelebt, ein mexikanischer Organist und Komponist, der wahrscheinlich an der Kathedrale von Mexiko-Stadt gearbeitet hat. Er hat dieses Stück geschrieben, Opera del Legno de Septimo Tono.

das Bandoneon mit orgelhaften Klängen. Barockmusik aus Argentinien von Josep Torres Vergara. Zwei Jahrhunderte später ist in Buenos Aires um 1880 der Tango entstanden. Erst mit Gitarre, Geige und Flöte, dann mit Akkordeon. Sein Klang hat den Tango dunkler und nachdenklicher gemacht und das hatte auch mit den Menschen zu tun, die das Akkordeon mitgebracht und den Tango für sich entdeckt haben. Viele waren Einwanderer, hatten ihre Heimat verlassen, Familien zurückgelassen und haben ihre Sehnsucht in Buenos Aires zu Musik gemacht. Carlos Gardel, Soledad und danach Juan Carlos Cobian, La Casita de Mis Viejos und Francisco de Caro, Loca Bohemia.

Musik für Bandoneon von Carlos Gardel, Juan Carlos Cubiñan und Francisco De Caro. Sie hören das Konzert von Omar Massa bei den diesjährigen Kammermusiktagen Mettlach. Der macht nun weiter mit Barockmusik. Georg Philipp Telemann, die Fantasia 2 in D-Moll, Telemann Werkverzeichnis 33, 2.

Domenico Scarlatti, Sonate in H-Moll, gespielt auf dem Bandoneon von Omar Massa. Der widmet sich wieder Klassikern Argentiniens. Julian Plaza mit seiner Nocturna und Juan Carlos Cobian, Mi Refugio. Danach folgt Musik des Großmeisters Astor Piazzolla.

Pastor Piazzolla, Lo Que Vendrá und davor Pedro y Pedro. Ein Stück, das er zwei großen Bandoneonspielern gewidmet hat, Pedro Mafia und Pedro Laurenz. Damit der Tango überlebt, hat Piazzolla gesagt, braucht es Musiker von diesem Kaliber, sonst könnte seine Geschichte mit Piazzollas Generation enden. Omar Massa ist so ein Musiker mit diesem Kaliber. Er beschließt sein Konzert mit zwei Eigenkompositionen, La Luz de Andalucía und Negro Libro.

Astor Piazzolla, Adios Nonino, gespielt von Omar Massa bei den Kammermusiktagen Mettlach. Sie hören das ARD-Radio-Festival und haben das gesamte Konzert in einer Aufzeichnung des Saarländischen Rundfunks gehört. Wir bleiben noch bei Astor Piazzolla, der den Tango aus den Tanzlokalen von Buenos Aires auf die Konzertbühne gebracht hat und dabei aus dem Tango eine höchst kunstvolle, manchmal geradezu schmerzlich intensive Kammermusik gemacht hat. Seine 5 Tango-Sensationen erzählen ganz unterschiedliche emotionale Zustände. Leidenschaft und Nervosität, Melancholie, Einsamkeit, Sehnsucht und immer wieder diese eigentümliche Spannung zwischen Nähe und Distanz. Sie werden gespielt von der Schweizer Akkordeonistin Viviane Chasson und dem Vogler Streichquartett bei den Kammermusiktagen Homburg.

Die Tango-Sensation von Astor Piazzolla mit Viviane Chasson und dem Vogler-Quartett. Das war das ARD-Radio-Festival heute vom Saarländischen Rundfunk. Mein Name ist Carsten Neuschwender. Schön, dass Sie uns hören. Nach den Nachrichten übernehmen gleich die Kolleginnen und Kollegen vom Jazz. Ich wünsche Ihnen weiterhin einen musikalisch inspirierten Abend mit etwas Musik von Piazzolla. Lassen wir den ausklingen.

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1: Um 23 Uhr mit Ronald Lessig. Deutschland und die Vereinigten Arabischen Emirate wollen ihre strategische Partnerschaft deutlich ausbauen. Das haben Bundeskanzler Merz und der Präsident der Vereinigten Arabischen Emirate, Scheich bin Zayed, bei dessen Staatsbesuch in Deutschland vereinbart. Aus Berlin Isabel Karas.
2: 40 Milliarden Euro wollen die Vereinigten Arabischen Emirate in Deutschland investieren. Das geht aus einer gemeinsamen Erklärung beider Länder hervor und ist das zentrale Ergebnis des ersten Staatsbesuchs eines Präsidenten der Vereinigten Arabischen Emirate in Berlin. Das Geld soll unter anderem in digitale Infrastruktur fließen, beispielsweise in Rechenzentren. Kanzler Merz und Scheich Al-Nahyan haben außerdem angekündigt, ein sogenanntes strategisches Dialogformat einzurichten, einen regelmäßigen politischen Austausch.
1: Gut eine Woche vor der Landtagswahl in Mecklenburg-Vorpommern und der Abgeordnetenhauswahl in Berlin deuten Vorwahlumfragen auf ein knappes Rennen hin. Besonders in Berlin liegen die Parteien eng beieinander. Aus Hamburg Karl Schreiber.
3: Die Linke in Berlin liegt laut einer Infratest-DiMAP-Umfrage der ARD mit 21% knapp vor der CDU mit 20%. Dahinter landen AfD mit 18, Grüne mit 16 und SPD mit 12%. In Berlin regiert aktuell ein Bündnis aus CDU und SPD. Auch in Mecklenburg-Vorpommern bleibt es ein enges Rennen, wenn auch nicht ganz so knapp wie in Berlin. Im Schweriner Landtag käme laut der Umfrage die AfD auf 38% und die SPD auf 33%. Die anderen Parteien, CDU, Linke, Grüne und BSW, sind weit abgeschlagen.
1: Bundesgesundheitsminister Linnemann strebt mehr Effizienz in der medizinischen Versorgung und der Pflege an. Linnemann sagte in seiner ersten Rede als Ressortchef im Bundestag, es werde sehr viel Geld für Gesundheit ausgegeben. Dafür bekämen die Menschen an zu vielen Stellen nicht die Versorgung, die sie zu Recht erwarteten. Die Ausgaben müssten an die Einnahmen angepasst werden, um die Beiträge in Schach zu halten. Zugleich räumte Linnemann ein, dass die Finanzlage bei der Pflegeversicherung desaströs sei. In der Fußball-Champions League hat Bayern München sein Auftaktspiel gewonnen. Der Rekordmeister besiegte den norwegischen Club Bodø Glimt mit 5:0. Leipzig hat dagegen eine Niederlage einstecken müssen. Die Sachsen verloren in Italien bei Como mit 1:4. Zudem haben die deutschen Basketballerinnen erstmals in ihrer Geschichte das WM-Halbfinale erreicht. Das Team besiegte Europameister Belgien überraschend mit 93:74. Im Halbfinale am Samstag trifft die DBB-Auswahl auf Frankreich. Das waren die Nachrichten. Das Wetter in Deutschland, nachts fast überall trocken bei 15 bis 2 Grad, morgen länger freundlich von Nordwesten her Schauer bis 25 Grad, am Samstag häufig trocken bis 28 Grad. Es ist 23.03 Uhr.
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4: Und dieser Jazz wird heute präsentiert von BR Klassik. Dazu begrüßt sie Beate Sampson. Eine Band, die seit 10 Jahren eine samtene Dauerrevolution des Jazz anzettelt, legt heute unter anderem Musik von einer weiteren Band mit Samt im Namen neu auf. Velvet Revolution, das Trio des Tenorsaxophonisten Daniel Erdmann, interpretiert zusammen mit der in München lebenden Sängerin und Schauspielerin Jelena Kulic ein paar der 60 Jahre alten Stücke von der New Yorker Kultband Velvet Underground, in der das deutsche Ex-Model Nico gesungen hat. Ort der musikalischen Verwandlung ist der kleine Kellerclub im großen Bergson-Kunstkraftwerk im Münchner Stadtbezirk Aubing, wo die Band am 11. März 2026 aufgetreten ist.

0: Die Idee für das Programm, die kam irgendwie, als Leute gesagt haben, wann spielt ihr mal wieder mit Velvet Underground? Und irgendwann habe ich in meiner Plattensammlung diese Platte rausgenommen, Velvet Underground mit Nico, und habe die nochmal angehört und habe gedacht, okay, jetzt ist es soweit, ich will das machen.
1: Sagt Daniel Erdmann, der Gründer von Velvet Revolution, der Band, die gerade zusammen mit Jelena Kuljic das Publikum beim BR-Clubkonzert mit All Tomorrow's Parties von Velvet Underground erfreute. Daniel Erdmann ist eine beständige und seit Jahrzehnten höchst kreative Größe sowohl der deutschen als auch der französischen Jazzszene. In Paris, mittlerweile aber vor allen Dingen in Reims und in Berlin, fühlt sich der 1973 in Wolfsburg geborene Musiker zu Hause und er konzertiert in der ganzen Welt. Seine Bands tragen Namen, die neugierig machen. Erdmann 3000. Das Kapital, Therapie de Couple sind drei davon. Und seine Allianzen, etwa mit der Pianistin Aki Takase oder mit Cellist Vincent Courtois und Klarinettist Robin Finker, erhalten sich in großer Beständigkeit ihre Frische. Und genau auf diesem frischen Weg befindet sich nun auch seine vor 10 Jahren gegründete Band Velvet Revolution. Theo Cicaldi ist ihr Geiger. 1986 geboren, hat er einen rasanten Aufstieg in der Jazzszene seiner französischen Heimat hingelegt. Idee, Feuer, Präzision, all das tönt aus seinem Spiel. Mit der schwebenden Klangvielfalt und der perkussiven Brillanz des 1983 geborenen englischen Vibraphonisten Jim Hart vereint und zusammen mit der aufgerauten Zartheit, die im Kern der kantigen Tenortöne von Daniel Erdmann immer präsent ist, ergibt das die einzigartige und vielfarbige Klangeinheit der Velvet Revolution. Die erleben wir jetzt in der Live-Version vom instrumentalen Titelstück ihres ersten von insgesamt 3 Alben, bevor die nicht weniger einzigartige Jelena Kuljic wieder zu den Dreien stoßen wird. A Short Moment of Zero G. Einen kurzen Moment der Schwerelosigkeit also wird es jetzt im BR-Clubkonzert geben.

0: Zwar ist der Lack irgendwann ab, die Faszination ist dahin, aber in die Liebe an sich ist Jelena Kuljic am Ende des Stücks nach wie vor verliebt und also absolut in love with love, wenn man ihrem Text glauben darf.
1: Es geht um den Zustand, es geht um das Träumen. Und das war halt dieser Frühling irgendwie. Das war wirklich so März oder weiß ich nicht, als ich diese Texte geschrieben habe. Und ich hatte das Gefühl, dass ich nur so lange verliebt war, wie viel ich Zeit gebraucht habe, diese Texte zu schreiben. Und dann brauchte ich dieses Gefühl nicht mehr.
0: Die Sängerin und Schauspielerin ist seit Neuestem mit jeder Phase ihrer packenden Bühnenpräsenz voll integrierter Bestandteil der Band Velvet Revolution und inspiriert Bandleader Daniel Erdmann zum Komponieren.
2: Du hast mir einen Text geschickt und ich habe daraus eine Musik gemacht, die ich ihr dann so begeistert vorgespielt habe, wo ich so den Text gesungen habe. So. Du konntest eigentlich gar nichts sagen dazu.
1: Genau.
2: Ich war so begeistert. Ich war wirklich so unglaublich enthusiastisch.
1: Sogar mit diesem so MIDI-Sound, ja, der aus dem iPad rauskam.
2: Ich war wirklich glücklich wie ein kleines Kind.
1: Ja, fand ich aber auch schön. Ja.
0: Jelena Kuljic, 1976 in Serbien geboren, ist als Teenager in die Welt des Schauspielens und Singens eingetaucht und 2003 nach Berlin gezogen, um am dortigen Jazzinstitut Gesang zu studieren. Sie hat eine ganze Reihe von Alben herausgebracht, unter anderem allein drei mit dem Quartett Q und im letzten Jahr aus Anlass des 30-jährigen Kriegsendes in Bosnien das Album Fundamental Interactions mit Gedichtvertonungen kroatischer, serbischer und bosnischer Poetinnen und Poeten. Und auch wenn sie da gerne mal eine deutlich härtere musikalische Gangart einschlägt, ist sie doch immer hoch ausdifferenziert, diese Gangart. An vielen Bühnen hat Jelena Kuljic schon gespielt. Schaubühne, Volksbühne, Maxim Gorki Theater, am Hamburger Thalia Theater und im Burgtheater in Wien. Und seit 2015 ist sie im Ensemble der Münchner Kammerspiele. Mit ihrer Erzählung darüber, was das Zusammenspiel von Theater und Gesang für sie bedeutet, führt sie uns nun direkt zur Velvet Revolution Version eines Songs von Velvet Underground.
1: Ich habe in meinen 20ern viel Musik gemacht, ich habe davon gelebt in ehemaligen Jugoslawien und erst mit 27 habe ich mit dem Studium angefangen. Ich habe früher nur Covermusik gesungen für Geld und tausende Male habe ich bestimmte Songs gesungen, ohne wirklich zu wissen, was dieser Text sagt. Ich wusste, es ist über die Liebe. Ich muss aber auch sagen, es gab kein Internet und ich habe Deutsch in der Schule gelernt und nicht Englisch. Alle diese Texte waren so phonetisch durchgehörte Worte, Klänge, die nicht viel Sinn gemacht haben. Ich habe erst, als ich mit dem Studium angefangen habe, angefangen, mich mit den Texten und mit der Bedeutung und Subtext so zu beschäftigen. Aber das hat richtig an Kraft gewonnen, durch das Theater vor allem. Und es ist dann, wenn man jetzt zurück zu, wie singe ich diese Songs von Velvet Underground, es ist nicht die Stimme von Nico. Es ist, I'll be your mirror, reflect what you are. Das sind so Bilder, die ich im Kopf habe, während ich diesen Text ausspreche oder singe. Es sind zwei Berufe, die sehr kompatibel sind und durch beide irgendwie profitiere ich.

0: Die Einfachheit birgt ja die Chance, dass man damit relativ frei umgehen kann. Ist jetzt nicht die Ambition gewesen, wahnsinnig komplexe Arrangements daraus zu machen, sondern eher in jedem Stück eine Stimmung halt zu schaffen. Ne? Wir sind ja nicht Velvet Underground. Ne? Contrairement zu dem, was uns oft gesagt wurde.
1: Nein, Velvet Underground, das sind sie wirklich nicht. Saxophonist und Bandleader Daniel Erdmann, Geiger Theo Cicaldi und Vibraphonist Jim Hart. Sie sind Velvet Revolution in einem ersten gemeinsamen Programm zusammen mit Sängerin Jelena Kulic. Aber mit ihren Versionen von Songs aus dem 1967er Debütalbum der Kultband mit der Sängerin Nico, damals protegiert von Andy Warhol und zum tönenden Inbegriff der New Yorker Subkultur geworden, polieren sie den zeitlosen Glanz dieser einfachen Songs ganz dezent, aber sehr wirkungsvoll auf. »I'll be your mirror«, zur Geige gesungen, und Sunday Morning waren das an diesem Donnerstagabend im ARD Radio Festival Jazz, präsentiert von BR Classic. Ja, und trunken vor Glück macht Velvet Revolution jetzt instrumental weiter mit etwas gröberen Klängen und dabei eben Drunk with Happiness.

Die samtene Revolution trunken vor Glück und als höchstverträgliche Nebenwirkung ein beglücktes Publikum beim BR-Clubkonzert im Bergson-Kunstkraftwerk in München-Aubing. Am 11. März 2026 trat die Band Velvet Revolution dort mit Jelena Kulic auf und wir haben sie nicht nur in diesem Konzertmitschnitt, sondern auch in einem Video verewigt. Wenn Sie es anschauen mögen, ganz einfach in einer Suchmaschine Ihrer Wahl BR Clubkonzert und ARD Jazz eingeben und schon ist es da. Das Konzertvideo von Velvet Revolution und 14 weitere musikalische Highlights aus unserer Reihe BR Clubkonzert. Das ARD Radio Festival Jazz gibt's hier wieder morgen ab 23.03 Uhr, dann mit Odilo Klausnitzer und einer Sendung über das 40. Jubiläum des Kölner Jazzclubs Loft. Mein Name ist Beate Sampson, ich bin aus der Jazzredaktion von BR Classic und wünsche Ihnen jetzt eine gute Nacht mit dem besonders filigranen und traumwandlerischen Stück Filigree von Velvet Revolution und Jelena Kulic.

Vielen Dank. Jelena Kuljic. Jim Hart. Theo Cicaldi.

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1: 0 Uhr. Die Lokführergewerkschaft GDL hat für heute wieder zu einem Ausstand aufgerufen. Das hat die GDL dem SR mitgeteilt. Die Saarbahnfahrer werden ab 6 Uhr ihre Arbeit niederlegen. Die Saarbahn hatte nach dem gestrigen Streik angekündigt, für heute weiterhin Ersatzbusse sowie das Ersatzkonzept für die Bahnen mit einem eingeschränkten Fahrplan anzubieten. Nach dem schlechten Abschneiden deutscher Schüler in der PISA-Bildungsstudie fordern die Grünen ein Ende des Kooperationsverbots im Bildungsbereich. Parteichefin Brandner sagte der Rheinischen Post, gute Ideen dürften nicht an übermäßiger Bürokratie oder komplizierten Zuständigkeiten scheitern. Sie sieht in der Bildung ein Bollwerk gegen Rechtsextremismus. Eine Lockerung des Kooperationsverbots würde es dem Bund ermöglichen, Investitionen in Schulen stärker mitzufinanzieren. Bei der am Dienstag veröffentlichten Studie hatten die deutschen Schüler so schlecht wie noch nie in den Bereichen Lesen und Rechnen abgeschnitten. Das Saarland zieht eine positive Bilanz des heutigen Warntages. Nach Angaben des Innenministeriums hat die landesweit ausgelöste Sirenenwarnung insgesamt gut funktioniert. Von den 602 fest installierten Sirenen hatten den Angaben zufolge 580 sowohl die Warnung als auch die Entwarnung ordnungsgemäß wiedergegeben. Bei einzelnen Anlagen sei es jedoch zu technischen Auffälligkeiten, Nichtauslösungen oder Abweichungen gekommen. Dies werde nun gemeinsam mit den zuständigen unteren Katastrophenschutzbehörden ausgewertet. Die Baugenehmigung für die Erweiterung des Stadions von Fußball-Bundesligist SV Elversberg ist erteilt. Das hat der Neunkircher Landrat Meng dem SR mitgeteilt. Damit kann der Ausbau der Nordtribüne weitergehen. SR-Reporter Marc Drum.
2: Mit der Genehmigung sind verschiedene Auflagen verbunden, auf die Meng im Einzelnen nicht eingeht, die aber dem Ja der Bauaufsicht zum finalen Antrag nicht im Weg gestanden hätten. Vergangene Woche noch hatte Bernd Huf, der Bürgermeister der Gemeinde Spiesen-Elversberg, der Bauaufsicht empfohlen, den Antrag nicht zu genehmigen. Laut Huf fehlten Nachweise unter anderem zur Sicherheit und zum Brandschutz. Am kommenden Sonntag empfängt die SV Elversberg im Stadion an der Kaiserlinde den deutschen Rekordmeister FC Bayern München zum Bundesliga-Spitzenspiel.
1: In der Fußball-Champions League gab es am Abend folgende Ergebnisse deutscher Mannschaften. Der FC Bayern München schlägt den FK Bodø/Glimt zu Hause mit 5:0. RB Leipzig verliert bei Como 1907 mit 1:4. Das Wetter. In der Nacht meist klar mit vereinzelten Wolken, dabei trocken bei minimal 11 bis 4 Grad. Morgen eine Mischung aus Sonne und Wolken bei 19 bis 24 Grad. Die Aussichten. Am Wochenende meist freundlich, Sonntag auch schauerartiger Regen möglich bis 22 Grad. Das waren die Nachrichten mit Dominik Holl. 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
4: Mit Patrick Zeithofer am Mikrofon. Schön, dass ich Sie in dieser Nacht auf Freitag begleiten darf. In der ersten Runde bis 2 Uhr haben wir Aufnahmen aus den Archiven des Bayerischen Rundfunks auf unserem Programm, zum Beispiel von Tschaikowski, Bach, Schumann und Telemann. Wir beginnen in Wien mit Mozarts Klavierkonzert Nummer 12 A-Dur, Köchelverzeichnis 414. Hier ist der Pianist Fasil Say gemeinsam mit dem Kammerorchester des Symphonieorchesters des Bayerischen Rundfunks.

Beifall im Münchner Prinzregententheater für den Pianisten Fasil Say und das Kammerorchester des Symphonieorchesters des Bayerischen Rundfunks und ihre Interpretation von Mozarts Klavierkonzert Nummer 12 A-Dur, Köchelverzeichnis 414, geschrieben 1782. Sie hören das ARD-Nachtkonzert und jetzt um kurz vor 12:30 ein Flötenkonzert in D-Dur von Georg Philipp Telemann, das lange als verschollen galt und erst spät ins Werkverzeichnis aufgenommen wurde, daher Anhang 51d. Wir hören jetzt das Ensemble L'Accademia Giocosa und den Flötisten Henrik Wiese an der Traversflöte. Barocke Lebensfreude in vier Sätzen.

Der Flötist Henrik Wiese und das Ensemble L'Accademia Giocosa mit diesem D-Dur-Flötenkonzert von Georg Philipp Telemann. Und jetzt im ARD-Nachtkonzert zu Robert Schumann, einem Komponisten, dessen Musik sich zwischen stürmischer Leidenschaft und inniger Zärtlichkeit bewegt. Im Oktober 1849 schrieb er in Dresden innerhalb weniger Tage 4 doppelchörige Gesänge für gemischten Chor a cappella, Opus 141. An die Sterne, ungewisses Licht, Zuversicht und Talismane. Die Texte stammen von Friedrich Rückert, Johann Christian von Zedlitz und im letzten Chor Talismane von Goethe. Hier ist der Chor des Bayerischen Rundfunks unter Peter Dijkstra.

Beifall für den Chor des Bayerischen Rundfunks unter Peter Dijkstra mit Schumanns vier doppelchörigen Gesängen für gemischten Chor a cappella Opus 141, eine Liveaufnahme aus dem Münchner Cuvilliés-Theater aus dem November 2008. Sie hören das ARD-Nachtkonzert, präsentiert von BR Klassik in München. Und jetzt um genau 1 Uhr gehen wir zurück ins Jahr 1722 zu Johann Sebastian Bach und seinem wohltemperierten Klavier. Das sind 24 Paare aus Präludium und Fuge durch alle Tonarten hindurch. Wir hören jetzt die Nummer 8, das Es-Moll-Paar, Bachwerkeverzeichnis 853 aus dem ersten Teil. Hier ist die Pianistin Dina Ugorskaja und achten Sie mal drauf, wie lebendig und modern das klingt.

Dina Ugorskaja am Flügel. Sie hat Präludium und Fuge S-Moll, Bachwerkeverzeichnis 853 von Johann Sebastian Bach gespielt, aus dem ersten Teil seines wohltemperierten Klaviers. Und jetzt wird symphonisch im ARD-Nachtkonzert. Anno 1866, Pjotr Iljitsch Tschaikowski, gerade 26, hat eben seine Professur am Moskauer Konservatorium angetreten und wagt sich an seine erste, die Sinfonie G-Moll Opus 13, Untertitel Winterträume. Die Entstehung war alles andere als leicht, harte Kritik der Lehrer, ständiges Überarbeiten, Selbstzweifel. Doch nach der ersten vollständigen Aufführung 1868 wurde das viersätzige Werk ein großer Erfolg. Hier ist das Symphonieorchester des Bayerischen Rundfunks unter Dmitri Kitajenko.

Beifall für das Symphonieorchester des Bayerischen Rundfunks und Dirigent Dmitri Kitajenko mit Tschaikowskis erster Sinfonie G-Moll Opus 13, den Winterträumen. Es geht auf 2 Uhr zu in unserem ARD-Nachtkonzert. Pianist Martin Stadtfeld spielt noch ein paar Takte Bach und nach den Nachrichten geht es weiter mit noch mehr klassischem Musikgenuss, zum Beispiel von Bunis, Beethoven, Dvorak und Schostakowitsch. Bis gleich.

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1: Um 2 Uhr mit Wolfgang Berger. Die Vereinigten Arabischen Emirate wollen weitere 40 Milliarden Euro in Deutschland investieren. Das teilten die emiratische Seite und die Bundesregierung während des Staatsbesuchs von Präsident Bin Zayed in Deutschland mit. Aus der NDR Nachrichtenredaktion Torben Müller.
2: Mit den 40 Milliarden Euro wird die bisherige Investitionssumme des Golfstaates in die deutsche Wirtschaft von rund 34 Milliarden Euro mehr als verdoppelt. Außerdem wurden während des Besuches den Angaben zufolge Geschäftsabschlüsse zwischen deutschen und emiratischen Unternehmen mit einem Volumen von gut 9 Milliarden Euro unterzeichnet. Beide Seiten vereinbarten die Bildung eines deutsch-emiratischen Investitionsrats. Dieser soll als Plattform zur Förderung von Investitionen und zur Stärkung des Dialogs zwischen öffentlichem und privatem Sektor dienen.
1: Vor den Wahlen in Mecklenburg-Vorpommern und in Berlin gibt es erneut eine